0: Maßen auf den Abschuss reagieren, hatte Trump zuvor erklärt. Er bezeichnete die US-Angriffe als sehr starke, sehr kraftvolle Reaktion.
1: Die geplante Diätenerhöhung für Bundestagsabgeordnete fällt in diesem Jahr aus. Darauf haben sich die Fraktionen von Union und SPD geeinigt. Aus Berlin, Chris Berdrow.
2: Noch in dieser Woche wird sich der Bundestag zum ersten Mal mit dem Gesetzentwurf der Regierungsfraktionen dazu beschäftigen. Für den späten Donnerstagabend steht das Thema auf der Tagesordnung des Parlaments. Die Entscheidung hat sich schon länger angedeutet. Auch Grüne, AfD und Linke sind dafür, die Anhebung der Politikerbezüge in diesem Jahr auszusetzen. Eine Mehrheit ist damit in jedem Fall sicher. Ohne einen solchen Parlamentsbeschluss hätten die Politiker zum 1. Juli automatisch knapp 500 Euro mehr Geld bekommen und damit rund 12.330 Euro im Monat.
1: Bundeskanzler Merz wirft der SPD laut einem Zeitungsbericht vor, das Infrastrukturgesetz zur Beschleunigung von großen Bauvorhaben zu blockieren. Nach Informationen der Rheinischen Post soll Merz in einer Sitzung der Unionsfraktion kritisiert haben, dass das Vorhaben seit 6 Monaten im Bundestag feststecke. Die SPD will demnach das geplante Gesetz mit einer Regelung zu Naturschutzflächen verbinden. Merz bezeichnete das als inakzeptabel und forderte, das Infrastrukturgesetz noch vor der Sommerpause zu verabschieden, damit Bauprojekte schneller umgesetzt werden können. Der US-Tech-Riese Meta muss bei seinem Nachrichtendienst WhatsApp auch andere KI-Assistenten erlauben. Die EU-Kommission verpflichtete den Konzern dazu, Chatbots von anderen Anbietern gleiche Chancen wie dem hauseigenen Bot einzuräumen. Meta muss dies innerhalb von 5 Werktagen umsetzen. Ansonsten droht ein Bußgeld von bis zu 10% des weltweiten Jahresumsatzes. Das waren die Nachrichten. Das Wetter in Deutschland. Längere Zeit trocken, gebietsweise Schauer, Tiefstwerte 12 bis 6 Grad. Tagsüber immer wieder Schauer, vereinzelt Gewitter, auch längere trockene Abschnitte. Höchstwerte 12 Grad an den Alpen bis 21 Grad in Berlin. Es ist 2.03 Uhr.
3: Schönen Dank fürs 3-Minuten Nachrichten-Update. Von mir jetzt der Blick auf die Straßen im Lande. Hier ist der Verkehrsservice der ARD Hitnacht. A1 vor der Norderelbbrücke staute sich in beiden Richtungen wegen eines Schwertransportes. Die A4 Aachen Richtung Köln ist zwischen Köln-Klettenberg und Köln-Eiffeltor nach einem Unfall gesperrt. Die A7 Kassel Richtung Fulda ist zwischen Bad Hersfeld-West und Kirchheimer Dreieck bis auf Weiteres wegen Löscharbeiten gesperrt. Die A8 Salzburg Richtung München wird zwischen Hofaldinger Forst und Kreuz München Süd wegen Bauarbeiten bis ca. 6 Uhr früh mehrfach kurzfristig gesperrt. Die A31 ist zwischen Jemgum und Leer West wegen Bauarbeiten im Emstunnel in beiden Richtungen bis früh 6 Uhr gesperrt. Dann der Blick auf die A45 Hagen Richtung Dortmund. Hier ist zwischen Westhofener Kreuz und Dortmund Süd wegen Brückenarbeiten bis 5 Uhr früh gesperrt. Außerdem ist im Westhofener Kreuz die Verbindung auf die A1 Richtung Köln gesperrt. Die A71 ist zwischen Kölle-Dau und Heldrungen in beiden Richtungen wegen Wartungsarbeiten im Schmücketunnel bis 6 Uhr früh gesperrt. Die A71 Erfurt Richtung Schweinfurt ist zwischen Oberhof und Suhlzeller Mehles wegen Wartungsarbeiten im Tunnel Hochwald bis 6 Uhr früh gesperrt. Die A100 in Berlin ist zwischen Jakob-Kaiser-Platz und Hohenzollern-Damm wegen Wartungsarbeiten in beiden Richtungen gesperrt. Ebenfalls in Berlin die A111, der Tunnelflughafen Tegel, ist wegen Bauarbeiten bis 5 Uhr früh in beiden Richtungen gesperrt. Und dann auch die A565, hier ist zwischen Bonn-Beuel und Bonn-Auerberg in beiden Richtungen wegen Brückenarbeiten gesperrt. Ihnen unterwegs eine gute Fahrt durch die Nacht.
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3: Mit Hanno Bauer in Erfurt. Ich grüße schön.

Na, nur nicht zu serious durch die Nacht. Das ist auf jeden Fall schön, wenn wir auch ein bisschen Spaß haben können in der Nacht und uns gegenseitig sagen, was wir so alles erleben. Dazu gibt's ja unsere E-Mail-Adresse ard-hitnacht@mdr.de. Ich freue mich auf jeden Fall über Ihre kleinen positiven Geschichten des Alltags, was Ihnen so passiert ist oder was Sie gerade so in der Nacht tun.

Für Hermann ist der Urlaub wohl vorbei. Auf jeden Fall hat er geschrieben, moin, lieber Hanno, wir hatten heute eine ausgesprochen muntere Fahrt zurück aus dem Südtirol-Urlaub über den Reschenpass durch Österreich und ohne Stau auf der A7, 960 Kilometer in 11 Stunden und konnten noch im Hellen einen Gartenrundgang machen. In 11 Tagen ist dank reichlich Regen alles gut gediehen und es sind noch reichlich Erdbeeren zu ernten. Unsere Kinder und Enkel haben in der Zwischenzeit auch gut davon genascht und einiges eingefroren. Die Fotos habe ich gestern gemacht von unserer Fahrt auf das Stilfser Joch, 48 Kehren hinauf auf 3174 Meter. Dann

der Seilbahn zum Sommerskigebiet am Ortler. War aber noch nicht in Betrieb, aber die Aussicht war wunderbar. Liebe Grüße nach Erfurt an die Hörergemeinde Hermann aus Beutzenburg. Lieber Hermann, ich bedanke mich erstmal schön für die Bilder. Ich bin noch gar nicht richtig durch und habe aber schon gesehen, das ist sowas, da bekommt man gleich wieder das Urlaubsgefühl. Also, ich hoffe, ihr gewöhnt euch gut ein in Beutzenburg und habt dann eine schöne Zeit. Noch ist es ja so kalt wie auf 3174 Metern. Also da werdet ihr

0: Lieber Rüdiger in Neuruppin, ich habe die E-Mail nicht vergessen. Es ist nur so, dass wirklich sehr viele Zuschriften reinkommen. Jedenfalls habe ich mich sehr gefreut erstmal über das herrliche Sonnenuntergangsfoto von vorhin. Da versinkt der Sonnenball nämlich gerade hinter der Kirche. Das sieht sehr malerisch aus. Und außerdem schreibt Rüdiger, und da stimme ich 100% zu, ich freue mich, dass alle Mandatsträger im Bundestag mit dem Aussetzen der Erhöhung signalisieren, wir haben verstanden. Das ist wunderbar. Einen genauso wunderbaren Abend wünsche ich unserer Therapiegruppe unter deiner Moderation und hoffe ausreichend rege Beteiligung der Patienten. Naja, also Patienten, Therapiegruppe. Wollen wir es mal nicht übertreiben, lieber Rüdiger. Aber manchmal ist es schon so ein bisschen so. Ist ja schön, wenn man sich was von der Seele schreiben kann. Und auch schön, wenn man danach ein besseres Gefühl hat, ne, oder? Auf jeden Fall schreibt er, wir werden es auf diesem Pilgerweg schaffen, alle oder möglichst viele Menschen mitzunehmen, um zu einem einigermaßen gerechten Stück Erde hier zu kommen. Die ganze Welt werden wir natürlich nicht schaffen. Wir würden uns nur verheben, aber wir können ja Vorbild sein. Habt einen schönen musikalischen Abend. Ich werde mir erlauben, manchmal einfach wegzudämmern, wenn mich deine Musik zum Träumen anregt. Liebe Grüße, Rüdiger, der kleine, manchmal renitente, aber durchweg friedliche Träumer aus Neuruppin. Rüdiger, da verstehen wir uns sehr gut. Ich freue mich auf jeden Fall sehr über diese E-Mail und bedanke mich. Grüße ganz lieb zurück und wünsche jetzt noch eine gute Nacht. Und wenn man dabei immer mal wegträumt, dann ist das ja auch die beste Therapie, die man bekommen kann, denn Schlaf hilft immer.
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0: Geniale E-Mail. Dankeschön. Hat mich sehr gefreut. Und bei uns geht's jetzt weiter mit den Pet Shop Boys, West and Girls, in der ARD-Hitnacht.

0: Mike Beside You direkt an ihrer Seite und sogar noch in beiden Ohren ist ihre Nachtsendung hier, die ARD-Hitnacht, immer auch an der Seite derer, die nachts unterwegs sind, privat oder beruflich. 2.30 Uhr ist es genau, Zeit für den Verkehrsservice der ARD-Hitnacht. A1 vor der Norderelbbrücke staute sich immer noch in beiden Richtungen wegen eines Schwertransportes. Die A4 Aachen Richtung Köln ist zwischen Köln-Klettenberg und Köln-Eiffeltor nach einem Unfall gesperrt. Die A7 Kassel Richtung Fulda ist zwischen Bad Hersfeld und Kirchheimer Dreieck bis auf Weiteres wegen Löscharbeiten gesperrt. Die A8 Salzburg Richtung München ist zwischen Hofoldinger Forst und Kreuz München Süd wegen Bauarbeiten bis ca. 6 Uhr früh mehrfach kurzzeitig gesperrt. Die A11 Berliner Ring Richtung Kreuz Uckermark ist zwischen Bernau Süd und Bernau Nord wegen eines Polizeieinsatzes gesperrt. Dann der Blick auf die A31. Hier ist zwischen Jemgum und Leer West wegen Bauarbeiten im Emstunnel in beiden Richtungen bis 6 Uhr früh gesperrt. Die A45 Hagen Richtung Dortmund ist zwischen Westhofener Kreuz und Dortmund Süd wegen Brückenarbeiten bis 5 Uhr früh gesperrt. Und außerdem ist im Westhofener Kreuz die Verbindung auf die A1 Richtung Köln gesperrt. Zweimal ist die A71 dabei. Zwischen Kölleda und Heldrungen wird gearbeitet im Schmücketunnel. Deswegen ist hier in beiden Richtungen bis 6 Uhr früh gesperrt. Und ebenfalls bis 6 Uhr früh gesperrt ist die A71 Erfurt Richtung Schweinfurt zwischen Oberhof und Suhlzeller Mehles wegen Wartungsarbeiten im Tunnel Hochwald. Dann die A100 in Berlin ist zwischen Jakob-Kaiser-Platz und Hohenzollern-Damm wegen Wartungsarbeiten in beiden Richtungen gesperrt. Und die A111, der Tunnel Flughafen Tegel, ist wegen Bauarbeiten bis 5 Uhr früh ebenfalls in beiden Richtungen gesperrt. Und die Autobahn 565 noch, die Nordbrücke Bonn, ist zwischen Bonn-Beuel und Bonn-Auerberg in beiden Richtungen wegen Brückenarbeiten gesperrt. Ihnen unterwegs eine gute Fahrt durch die Nacht.
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0: Mitten in der Nacht mit Hanno Bauer. Grüß dich schön aus Erfurt.

0: Ich und ich, Universum. Wir sind hier in der, wie sagte es Mike vorhin, in der Planetennacht. Die ARD-Hitnacht. Von Planet Erde gesendet unter direkter Beobachtung von Venus und Jupiter und auch Mars. Also Mars nur, wer sehr gute Augen hat, ja. Und David Bowie's Space Oddity liegt schon auf. Musikalisch, genau wie Michael Jackson mit seinem Earth-Song. Vorher aber noch die schöne Zuschrift von Madeline aus Australien, die geschrieben hat, einen wunderschönen guten Morgen. Um deine Nacht ein wenig zu versüßen, schicken wir dir dieses sonnig eiskalte Grüße aus Down Under. Ja, wunderschönes Foto ist das hier. Ich denke mal von Melbourne, oder? Ja, ein dicker Drücker vom Frühstückstisch mit viel Kaffee und Toast. Das ist unglaublich, was für einen Unterschied das eigene Zuhause und die eigene Family machen. Ich laufe sogar schon wieder Treppen und bin einfach happy, aus dem Krankenhaus raus zu sein. Eure tolle Musik motiviert mich sogar heute wieder in mein Studio zu gehen, um zu malen. Tausend Dank an die gesamte Radio Family für die Grüße und an euer Team. Einfach danke. Madeline. Madeline, sehr schön. Ist das eine wunderbare Aussicht da vom Balkon? Herrlich. Da möchte ich auch gerne frühstücken. Also, ich wünsche einen schönen Tag und dass gute Einfälle kommen beim Malen im Studio. Schön, wenn man hört, dass die Gesundheit jetzt auch wieder mitspielt.
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0: Und bei uns geht die Planetennacht weiter jetzt mit der Space Oddity von David Bowie.

wie schön das klingt. Michael Jackson, der Earth Song. Vorher die Space Oddity und Universum. Und Holzhase Anja, ja, unsere chinesischen Tierkreiszeichen, so ein Ding zwischen uns. Also Holzhase Anja möchte Rüdiger recht geben, redet mich wie immer an mit Ratto. Also Wasserratto wäre es, um genau zu sein, meine Liebe. Lieber Ratto und Team, ich schließe mich Rüdiger gerne an. Es ist oft wirklich eine Therapienacht mit euch. Musik berührt das Herz und was das Herz berührt, macht meistens auch glücklich. Und die aktive Community mit den unterschiedlichsten Beiträgen, mit Ratschlägen und Kommentaren etc. macht jede Nacht mit euch zur wahren Freude. Liebe Grüße an dich, an das Team und an alle Zuhörer von Holzhase Anja. Anja, ich freue mich sehr und grüße ganz lieb zurück, mein Holzhasi. Und immer gute Fahrt, egal wo du auch gerade mit dem LKW unterwegs bist.

Heidi hat mich gerade wieder zum Lachen gebracht mit einem Spruch, den sie mir gerade geschickt hat ins Studio. Der Nachbar vom Balkon gegenüber, der mir immer so fröhlich zugewunken hat, ist ein zusammengeklappter Sonnenschirm. Das Leben mit Brille ist eine einzige Enttäuschung. Dankeschön, ich finde ihn sehr schön. Und ich kann es völlig nachvollziehen. So, mein Blick auf die Uhr. 2:53 Uhr, 7 Minuten.

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1: Um 3 Uhr mit Juliette Groß. Nach dem mutmaßlichen Abschuss eines US-Kampfhubschraubers durch den Iran haben die Vereinigten Staaten jetzt militärisch reagiert. Das US-Zentralkommando CENTCOM bestätigte den Einsatz und sprach von Selbstverteidigungsschlägen. Aus Washington, Anne Schneider.
2: Anlass ist ein Apache-Kampfhubschrauber, der nahe der Straße von Hormuz abgestürzt war. Die Ursache wird noch untersucht. US-Präsident Donald Trump macht jedoch den Iran dafür verantwortlich und spricht von einem Abschuss, möglicherweise durch eine Drohne. Die beiden Piloten konnten durch ein unbemanntes Rettungsboot geborgen werden, ein Novum für das US-Militär. Die USA müssten gezwungenermaßen auf den Abschuss reagieren, hatte Trump zuvor erklärt. Er bezeichnete die US-Angriffe als sehr starke, sehr kraftvolle Reaktion.
1: Die geplante Diätenerhöhung für Bundestagsabgeordnete fällt in diesem Jahr aus. Darauf haben sich die Fraktionen von Union und SPD geeinigt. Aus Berlin, Chris Berdrow.
3: Noch in dieser Woche wird sich der Bundestag zum ersten Mal mit dem Gesetzentwurf der Regierungsfraktionen dazu beschäftigen. Für den späten Donnerstagabend steht das Thema auf der Tagesordnung des Parlaments. Die Entscheidung hat sich schon länger angedeutet. Auch Grüne, AfD und Linke sind dafür, die Anhebung der Politikerbezüge in diesem Jahr auszusetzen. Eine Mehrheit ist damit in jedem Fall sicher. Ohne einen solchen Parlamentsbeschluss hätten die Politiker zum 1. Juli automatisch knapp 500 Euro mehr Geld bekommen und damit rund 12.330 Euro im Monat.
1: Im vergangenen Jahr sind laut einer aktuellen Studie mehr als 22.000 Zivilisten durch sogenannte Explosivwaffen getötet worden. Das sei ein Rückgang im Vergleich zu 2024, vor allem aufgrund der Waffenruhen in Gaza und Libanon, teilte die Hilfsorganisation Handicap International mit. In der Ukraine, im Jemen und in Syrien sei die Zahl der Opfer aber weiter angestiegen. Als Explosivwaffen werden etwa Fliegerbomben, Raketen und Drohnen, aber auch Sprengfallen und Minen bezeichnet. Deutlich angestiegen sind der Studie zufolge die Angriffe auf Schulen, Universitäten und Krankenhäuser sowie auf die Nahrungsmittelversorgung. Die deutsche Nationalfußballerinnen haben das letzte Spiel der WM-Qualifikation erfolgreich abgeschlossen. Das Team von Bundestrainer Bück gewann gegen Slowenien mit 2:0. Die Teilnahme an der WM im kommenden Jahr war den deutschen Frauen aber schon vor dem Spiel sicher. Das waren die Nachrichten. Das Wetter in Deutschland. Tagsüber immer wieder Schauer, vereinzelt Gewitter, auch längere trockene Abschnitte. Höchstwerte 12 Grad an den Alpen bis 21 Grad in Berlin. Am Donnerstag einzelne Schauer oder Gewitter, im Südwesten länger trocken. 13 bis 21 Grad. Es ist 3:03 Uhr.
4: Dankeschön für die 3 Minuten Nachrichten. Von mir jetzt der Blick auf, ja, mehr als 3 Verkehrsmeldungen. Hier ist der Verkehrsservice der ARD-Hitnacht. Die A4 Aachen Richtung Köln ist zwischen Köln-Klettenberg und Köln-Eiffeltor nach einem Unfall gesperrt. Die A7 Kassel Richtung Fulda ist zwischen Bad Hersfeld West und Kirchheimer Dreieck bis auf Weiteres wegen Löscharbeiten gesperrt. Da brannte vorhin ein LKW. Die A8 Salzburg Richtung München wird zwischen Hofaldinger Forst und Kreuz München Süd wegen Bauarbeiten bis ca. 6 Uhr früh mehrfach kurzzeitig gesperrt. Dann die Autobahn 31 ist zwischen Jemgum und Leer West wegen Bauarbeiten im Ems-Tunnel in beiden Richtungen bis 6 Uhr früh gesperrt. Die A45 Hagen Richtung Dortmund ist zwischen Westhofener Kreuz und Dortmund Süd wegen Brückenarbeiten bis 5 Uhr früh gesperrt. Außerdem ist im Westhofener Kreuz die Verbindung auf die A1 Richtung Köln gesperrt. 2 Meldungen kommen von der Autobahn 71. Erstmal ist hier zwischen Kölledar und Heldrungen in beiden Richtungen gesperrt, wegen Wartungsarbeiten im Schmücketunnel. Bis 6 Uhr früh soll es dauern. Ebenfalls bis 6 Uhr früh gesperrt ist die Autobahn 71 Erfurt Richtung Schweinfurt zwischen Oberhof und Suhl-Zellermeldes. Auch hier sind Wartungsarbeiten im Tunnel der Grund. In Berlin, die A100 ist zwischen Jakob-Kaiser-Platz und Hohenzollern-Damm wegen Wartungsarbeiten in beiden Richtungen gesperrt. Ebenfalls die A111, der Tunnel Flughafen Tegel, ist wegen Bauarbeiten bis 5 Uhr früh in beiden Richtungen gesperrt. Und die Autobahn 565 ist zwischen Bonn-Beuel und Bonn-Auerberg in beiden Richtungen wegen Brückenarbeiten gesperrt. Gute Fahrt unterwegs.
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4: Für alle Munteren ist Hanne Bauer munter in Erfurt. Ich grüße schön und wünsche einen schönen Mittwoch.

0: Hier ist die ARD-Hitnacht. Und Kerstin findet das mit den Sprüchen sehr gut, hat geschrieben per Kontaktformular an die ARD-Hitnacht. Ich sende an das ganze Team der ARD-Hitnacht viele liebe Grüße aus der Nachtschicht. Macht weiter so. Ihr haltet mich wach. Habe noch einen Spruch für euch aus dem wahren Leben. Vielleicht fühlen sich einige Personen ja angesprochen. Eine Schnecke produziert Schleim, um vorwärts zu kommen. Es gibt Menschen, die dasselbe tun.
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0: Kerstin, aber die hören hier garantiert nicht zu. Die sind hier nicht dabei.

0: Nicht auf Wolke 7, sondern auf Wolke 9 ist hier Bryan Adams, Cloud Number 9. Hier ist die ARD Hitnacht. Und ja, vorhin haben wir schon Joshua gratuliert und Torg auch, weil sie beide Geburtstag haben. Und da haben sich doch noch zwei weitere Geburtstagskinder gemeldet. Andreas hat geschrieben, hallo lieber Hanno, heute schreibe ich auch mal, Sie machen immer eine prima Sendung und ich höre gerne zu. Ich habe heute Geburtstag und hatte letztes Jahr meinen Geburtstag tatsächlich in Erfurt gefeiert. Erfurt hat mir wirklich gut gefallen, jederzeit wieder. Und mit dem RE-Zug Nürnberg-Erfurt war ich schnell vor Ort. Da muss man die DB auch mal loben. Viele Grüße aus dem Frankenland von Andreas. Andreas, ich grüße ganz lieb zurück. Und ebenfalls diese Grüße an Leon. Leon hat geschrieben, guten Abend Hanno. Ich bin heute Nacht wieder als Bote und Zustellung der Notdispo unterwegs. Wie sonst auch höre ich in der Hitnacht zu. Außerdem habe ich heute Geburtstag, 29. Bin vor anderthalb Jahren ins Paderborner Land gezogen. Fühle mich sehr wohl hier auf dem Land. Vermisse ein bisschen meine Heimat. Aber gerade an Abenden wie heute. Gute Fahrt, besonders den Botenkollegen. Glück auf, Leon. Leon, ich grüße ganz lieb zurück. Andreas und Leon, habt einen wunderbaren Tag und lasst euch ordentlich feiern. Hier ist eure Nachtsendung.
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0: mit Jennifer Rush durch die Nacht. Hard Over Mind in der ARD-Hitnacht. Und Gundi aus dem Allgäu hat sich gemeldet, da freue ich mich sehr darüber, hat geschrieben, liebe Hitnacht-Familie, ach, ich als Feuerpferd, das dieses Jahr nach 60 Jahren durch die nächste Generation wiederkehrt, war ja der Auslöser, dass ihr alle eure chinesischen Tierkreiszeichen mal nachgeschaut habt. Genau so ist das nämlich, Gundi. Ich sag nur eins dazu, die Stärken stimmen immer und die möglichen Schwächen, da arbeiten wir noch bereits alle dran, dass die überhaupt nicht auftreten können. Das ist ja die Schönheit, egal welches Tierkreiszeichens, wir haben es in der Hand, das Beste zu leben mit unseren Stärken. Madeline, ganz liebe Grüße nach Australien, hat sie weitergeschrieben, wo es bereits Frühstückszeit ist, und an alle lieben Hörer, die noch wach oder schon wach sind, wie sagt man so schön, packen wir es an, denn vieles liegt an uns und daran, wie wir sind. Ganz liebe Grüße, Gundi, euer Feuerpferdchen aus dem Allgäu. Gundi, gibt's da noch was dazu zu sagen? Ja, dann einen schönen Tag und frohen Ausritt jetzt auf die Koppel so früh.
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0: Lecker grünes Gras. Wunderbar. Bei uns in der ARD-Hitnacht jetzt Robbie Williams, Go Gentle.

0: Ha, kaum ein Stopp möglich. Mitten in der Nacht, wir gehen ja schon auf morgen zu. Die Vögel draußen, die zwitschern schon. Und unser Reinigungsdienst hat jetzt gerade den Staubsauger hier so zur Anwendung gebracht, dass mir fast die Ohren klingeln. Hier ist die ARD Hitnacht. Und die vier Nachteulen Beatrice, Jens, Markus und Nico sind auch wieder dabei. Grüßen von der Algarve aus dem Urlaub und haben geschrieben, heute haben wir einen Strandtag gemacht, im Meer gewesen sind wir auch und haben Frisbee gespielt. Jetzt genießen wir noch die ARD-Hitnacht. Musik ist ja wieder supi. Schöne Grüße an Hanno, ans Hitnacht-Team und an die Hitnacht-Familie. Ich grüße ganz lieb zurück. Immer schön, beim Urlaub dabei sein zu dürfen.
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0: 3.30 Uhr ist es. Und das ist bei uns die Zeit für den Verkehrsservice. Los geht's auf der Autobahn 4 Aachen Richtung Köln zwischen Köln-Klettenberg und Köln-Eiffeltor. Nach einem Unfall ist hier gesperrt. Die A7 Kassel Richtung Fulda ist zwischen Bad Hersfeld West und Kirchheimer Dreieck nach einem LKW-Brand bis auf Weiteres wegen Löscharbeiten gesperrt. Die A8 Salzburg Richtung München wird zwischen Hofoldinger Forst und Kreuz München Süd wegen Bauarbeiten bis ca. 6 Uhr früh mehrfach kurzfristig gesperrt. Dann die Autobahn 31, hier ist zwischen Jemgum und Leer West wegen Bauarbeiten im Ems-Tunnel in beiden Richtungen bis 6 Uhr früh gesperrt. Die Autobahn 45 Hagen Richtung Dortmund ist zwischen Westhofener Kreuz und Dortmund Süd wegen Brückenarbeiten bis 5 Uhr früh gesperrt. Außerdem ist im Westhofer Kreuz die Verbindung auf die A1 Richtung Köln gesperrt. Ich stand vorhin etwas ratlos vor der Autobahn 71-Sperrung, und zwar zwischen Kölleda und Heldrungen ist gesperrt in beiden Richtungen wegen Wartungsarbeiten im Schmücketunnel bis 6 Uhr früh. Ich musste dann die Umleitung 8 nehmen. Und die Autobahn 71 ist nochmal gesperrt, Erfurt Richtung Schweinfurt, nämlich zwischen Oberhof und Suhl-Zellermeles wegen Wartungsarbeiten im Tunnel Hochwald. Die A100 in Berlin ist zwischen Jakob-Kaiser-Platz und Hohenzollern-Damm wegen Wartungsarbeiten und die A111, also der Tunnel Flughafen Tegel, wegen Bauarbeiten bis 5 Uhr früh in beiden Richtungen gesperrt. Und die Autobahn 565 noch zwischen Bonn-Beuel und Bonn-Auerberg in beiden Richtungen ist hier wegen Brückenarbeiten gesperrt. Gute Fahrt!
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0: Mit Hanno Bauer in Erfurt.

0: meine Zeitungsausträger Gummiente Quietschi in blauer Botenuniform war schon ganz unruhig, weil Quietschi nämlich nur auf ihren Einsatz gewartet hat, bis es soweit ist. Und Martina gibt einen hervorragenden Anlass dazu. Er hat nämlich geschrieben, hallo liebes Hitnacht-Team, hallo Hanno, höre euch beim Zeitung austragen und ich wünsche allen Nachtarbeitern eine ruhige Nachtschicht. Eure Stammhörerin Martina aus Siegen. Martina, ich wünsche erstmal einen sicheren Weg und ein flottes Austragen natürlich, dass es nicht zu viel ist und dass die Wege auch sicher sind. Und dann wünsche ich, dass es nicht regnen möge. Das ist ja immer das, was vielleicht die Schicht dann vielleicht nicht ganz so schön machen würde. Also, toi toi toi, einen guten Einsatz und das natürlich nicht nur für Martina, sondern für alle, die jetzt gerade dabei sind, Zeitungen auszutragen im gesamten Sendegebiet. Also, Gruß überall dorthin, wo gerade Zeitungen und vielleicht sogar schon Briefe ausgetragen werden.
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Naja, die Computerliebe gibt's. Wir hören es hier bei Paso Doble. Manche lieben auch ihre Waschmaschine und müssen damit ihre Zeit verbringen. Haha. So wie bei Elisabeth. Elisabeth hat nämlich geschrieben, lieber Hanno, es sollte eine gemütliche Angora-Share-Nacht werden. Natürlich mit eingeschaltetem Radio. Ja, aber nichts wurde daraus. Mein Mann und ich bauten die defekte Waschmaschine auseinander. Unser Sohn will jetzt Ersatzteile besorgen und dann reparieren. So musste eine Nachtschicht eingelegt werden. Dir noch eine ruhige Nacht und ganz liebe Grüße von Elisabeth. Ah, Elisabeth, ich erinnere mich sehr, dass vor ein paar Monaten auch meine Waschmaschine plötzlich nicht mehr wollte. Allerdings nicht wegen irgendeines defekten inneren Teils, sondern weil das Bullauge plötzlich, ja, warum auch immer, wahrscheinlich durch einen Knopf angeritzt oder sowas, zerbrochen ist. Also das Bullauge war plötzlich undicht und ein ordentliches Stück Glas ist da rausgesprungen. Und da dachte ich auch, ja, was machst du jetzt? Ist es sinnvoll, jetzt eine neue zu kaufen? Nee, ich habe dann also bei eBay geschaut und habe tatsächlich das passende Bullauge gefunden, weil es da doch Leute gibt, die auch solche Ersatzteile anbieten. Und das war also eins, das war passgenau, genau das Richtige, hab's mir dann bestellt. Und mit zwei Schrauben, die zu lösen waren und zwei, die wieder festzuziehen waren, war dann einfach die ganze Waschmaschine wieder wie neu. Und ich freue mich jetzt immer wieder dran, dass einfach die Waschmaschine, ohne dass man eine große, teure Reparatur in Auftrag geben musste, weiter wäscht. Also, ich hatte gefragt, 250 Euro sollte das Teil kosten und dazu natürlich noch der Macherlohn. Da habe ich mir dann aber auch gedacht, ja, schön, wenn man es dann doch für 15 Euro für dieses Bullauge aus eBay dann selber reparieren kann. Also toll, toll, toll, dass es auch bei eurer Waschmaschine klappt. Und ich finde es ja wunderbar, wenn man sich das zutraut und wenn man sowas machen kann. Das macht doch das Leben um einiges einfacher. Also ganz liebe Grüße auch an den Sohn. Das ist der Held des Tages oder der Nacht. 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

Nelly Furtado, Forza. Ja, ein bisschen Stärke brauchen wir noch, um durch die Nacht zu kommen. 4:08 ist es. Es geht aber schon langsam auf den Morgen zu. Und Bernd hat geschrieben, lieber Hanno, ich freue mich, deine Stimme wieder in der ARD-Hitnacht zu hören. Lass uns doch mal über den Weltmeister in Fußball spekulieren. Die deutschen Damen haben sich nämlich schon qualifiziert, haben heute 2:0 gegen Slowenien gewonnen. Ach, ist ein bisschen an mir vorbeigezogen, lieber Bernd. Aber Dankeschön für den kleinen Stupser. Na klar, gutes Team. Auch wenn ich nicht wirklich die Ahnung davon habe. Ich grüße ganz lieb zurück, Bernd.

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1: Um 4 Uhr mit Juliette Groß. Nach dem mutmaßlichen Abschuss eines US-Kampfhubschraubers durch den Iran haben die Vereinigten Staaten jetzt militärisch reagiert. Das US-Zentralkommando CENTCOM bestätigte den Einsatz und sprach von Selbstverteidigungsschlägen. Aus Washington, Anne Schneider.
2: Anlass ist ein Apache-Kampfhubschrauber, der nahe der Straße von Hormuz abgestürzt war. Die Ursache wird noch untersucht. US-Präsident Donald Trump macht jedoch den Iran dafür verantwortlich und spricht von einem Abschuss, möglicherweise durch eine Drohne. Die beiden Piloten konnten durch ein unbemanntes Rettungsboot geborgen werden, ein Novum für das US-Militär. Die USA müssten gezwungenermaßen auf den Abschuss reagieren, hatte Trump zuvor erklärt. Er bezeichnete die US-Angriffe als sehr starke, sehr kraftvolle Reaktion.
1: Die geplante Diätenerhöhung für die Bundestagsabgeordneten fällt in diesem Jahr aus. Union und SPD wollen dazu noch in dieser Woche einen Gesetzentwurf ins Parlament einbringen. Es gehe darum, in wirtschaftlich schwierigen Zeiten ein Sparsignal an die Bevölkerung zu senden. Eigentlich werden die Diäten der Bundestagsabgeordneten automatisch erhöht, orientiert an der allgemeinen Lohnentwicklung. Die Zahl der Rentnerinnen und Rentner in Deutschland hat nach Angaben der Rheinischen Post einen neuen Rekordwert erreicht. Ende vergangenen Jahres seien rund 19,1 Millionen Altersrenten gezahlt worden, zitiert die Zeitung aus einem Bericht der Deutschen Rentenversicherung. Die Ausgaben für die Renten beliefen sich demnach auf etwa 300 Milliarden Euro. Fast jeder Dritte geht den Angaben zufolge mit Abschlägen vorzeitig in den Ruhestand. Die Zukunft der Rente ist eines der Themen bei einem Treffen der Koalitionsspitzen mit Gewerkschaften und Arbeitgebern am Abend in Berlin. In der nordirischen Hauptstadt Belfast ist es am Abend zu teils gewaltsamen Protesten gekommen. Hintergrund war eine Messerattacke, bei der ein Mann schwer verletzt wurde. Aus London, Franziska Hoppen.
3: Videoaufnahmen zeigen einen ausgebrannten Bus, an anderer Stelle einen PKW in Flammen. Die Polizei spricht von vereinzelten Unruhen in mehreren Orten in Nordirland. Anlass für die Demonstrationen war ein Messerangriff in Belfast am Montagabend, bei dem ein Mann schwer verletzt worden war. Bei dem mutmaßlichen Täter handelt es sich nach Angaben der Polizei um einen Mann aus dem Sudan in den 30ern. Er wurde mittlerweile wegen versuchten Mordes, Waffenbesitzes und Todesdrohungen angeklagt. Zum jetzigen Zeitpunkt schließt die Polizei einen terroristisches Motiv aus.
1: Das waren die Nachrichten. Das Wetter in Deutschland. Tagsüber immer wieder Schauer, vereinzelt Gewitter, auch längere trockene Abschnitte. Höchstwerte 12 Grad an den Alpen bis 21 Grad in Berlin. Am Donnerstag einzelne Schauer oder Gewitter, im Südwesten länger trocken, 13 bis 21 Grad. Am Freitag selten Sonne. Es ist 4.03 Uhr.
4: Schönen Dank fürs Nachrichtenupdate. Von mir jetzt der Blick auf die Straßen im Lande. Hier ist der Verkehrsservice der ARD Hitnacht. Und los geht's auf der Autobahn 4 Aachen Richtung Köln. Hier ist zwischen Köln-Klettenberg und Köln-Eiffeltor nach einem Unfall gesperrt. Die A7 Kassel Richtung Fulda ist zwischen Bad Hersfeld West und Kirchheimer Dreieck bis auf Weiteres gesperrt. Hier hat vorhin ein LKW gebrannt und die Löscharbeiten laufen noch. Die A8 Salzburg Richtung München wird zwischen Hofaldinger Forst und Kreuz München Süd wegen Bauarbeiten bis ca. 6 Uhr früh mehrfach kurzfristig gesperrt. Die A31 ist zwischen Jemgum und Leer West wegen Bauarbeiten im Emstunnel in beiden Richtungen bis 6 Uhr früh gesperrt. Die A45 Hagen Richtung Dortmund ist zwischen Westhofener Kreuz und Dortmund Süd wegen Brückenarbeiten bis 5 Uhr früh gesperrt. Außerdem ist im Westhofener Kreuz die Verbindung auf die A1 Richtung Köln gesperrt. Zweimal dabei ist die Autobahn 71 und zwar ist beiderseits gesperrt zwischen Kölleda und Heldrungen. In beiden Richtungen laufen nämlich Wartungsarbeiten im Schmücketunnel. Bis um 6 Uhr früh wird die Sperrung dauern. Ebenfalls bis 6 Uhr gesperrt die A71 Erfurt Richtung Schweinfurt zwischen Oberhof und Suhlzeller Mehlis wegen Wartungsarbeiten im Tunnel Hochwald. Dann in Berlin die A100 ist zwischen Jakob-Kaiser-Platz und Hohenzollern-Damm wegen Wartungsarbeiten in beiden Richtungen gesperrt. Und die A111 in Berlin, der Tunnel Flughafen Tegel, ist wegen Bauarbeiten bis 5 Uhr früh in beiden Richtungen gesperrt. Und die Autobahn 565 ist zwischen Bonn-Beuel und Bonn-Auerberg in beiden Richtungen wegen Brückenarbeiten gesperrt. Gute Fahrt!
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4: Für alle, ja? Aber besonders für Sigrid. Hanno Bauer ist hier in Erfurt. Ich grüße schön.

0: OMD mit Sigrids Song. Kann man als Sigrid besser in den Tag starten als mit einem eigenen Song im Radio? Ja, das geht auch noch. Und zwar mit Heidis verrückten Sprüchen, die sie mir immer raussucht, aus allen möglichen Portalen. Dieser jetzt hier, der hat's mir auch angetan, der trifft voll auf mich zu. Haben Sie eigentlich ausgefallene Hobbys? Ja, Sport zum Beispiel. Der fällt oft aus.
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0: Wieder mal gecrackt, Heidi. Ganz liebe Grüße zurück.

0: Uhr 17 ist es. Hier ist die ARD Hitnacht. Und Jenny startet vielleicht jetzt schon in die Frühschicht in Hamburg. Ich freue mich ja immer, von ihr was zu hören, und hoffentlich ist die Woche nicht so stressig wie die letzte. Da hat sie mir nämlich geschrieben, dass es ein ständiges Hoch und Runter war. Also echtes Leben wieder mal, wenn man so nimmt, Jenny. Und sie hat gelernt, wie man die Dinge richtig zusammenführt. Sie hat mir nämlich geschrieben, im Segelkurs habe ich auch noch lauter Knorke-Knoten gelernt. Wir haben einen Theorietag gemacht, denn wenn der Himmel so aussieht, ja, dann übt man halt Klampe belegen. Ich sende ganz herzliche Grüße aus Hamburg und wünsche eine liebe Schicht, Jenny. Und ich sage, Jenny, toll sowas zu können, also Knoten, zusammen knoten zu können. Ich kann das nicht. Manche Menschen, die entwirren Knoten, andere knoten sie, manche schneiden das Seil durch. Ich bin da eher der Typ fürs Durchschneiden, muss ich zugeben.
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0: Eine tolle Frühschicht wünsche ich nach Hamburg.

all summer long. Kann's noch heiß werden? Jetzt hat uns aber erstmal die Schafskälte fest im Griff. Und ich muss sagen, über die frischen Temperaturen um diese Uhrzeit bin ich überhaupt nicht böse. Da bleibt man wenigstens klar im Kopf. All night long. Und das jetzt auch mit toller Musik, über die ich mich besonders freue, von Hall & Oates. I can't go for that. Danach der Blick auf die Straßen im Lande.

0: Da haben aber im Nachtstudio jetzt eben die Membranen hier der Lautsprecher mitgewumst, als ich hier voll aufgedreht hatte. Zeit jetzt für den Verkehrsservice der ARD Hitnacht. 4.30 Uhr ist es. Und wir schauen zuerst auf die Autobahn 2. Hier ist zwischen Gelsenkirchen-Buer und Essen-Gladbeck wegen Bergungsarbeiten gesperrt. Bitte benutzen Sie die Umleitung, die U54 und die U81. Dann die Autobahn 4 Aachen Richtung Köln ist zwischen Köln-Klettenberg und Köln-Eiffeltor gesperrt. Die A7. Füssen-Reuter Richtung Ulm ist zwischen Illertissen und Föhringen wegen Bergungsarbeiten gesperrt. Die A8 Salzburg Richtung München wird zwischen Hofoldinger Forst und Kreuz München Süd wegen Bauarbeiten bis ca. 6 Uhr früh mehrfach kurzzeitig gesperrt. Dann die Autobahn 31. Hier ist zwischen Jemgum und Leer West wegen Bauarbeiten im Emstunnel in beiden Richtungen bis 6 Uhr früh noch gesperrt. Blick auf die A45 Hagen Richtung Dortmund. Hier ist zwischen Westhofener Kreuz und Dortmund Süd wegen Brückenarbeiten bis 5 Uhr früh gesperrt. Außerdem ist im Westhofener Kreuz die Verbindung auf die A1 Richtung Köln gesperrt. Zweimal ist die A71 dabei, und zwar zwischen Kölledar und Heldrungen in beiden Richtungen gesperrt wegen Wartungsarbeiten im Schmücketunnel. Bis 6 Uhr früh wird's dauern. Und die A71 Erfurt Richtung Schweinfurt ist zwischen Oberhof und Suhl-Zellermedles wegen Wartungsarbeiten im Tunnel Hochwald bis 6 Uhr gesperrt. In Berlin, die A100 ist zwischen Jakob-Kaiser-Platz und Hohenzollern-Damm und die A111, der Tunnel Flughafen Tegel, wegen Bauarbeiten bis früh 5 Uhr in beiden Richtungen gesperrt jeweils. Und die A565 ist zwischen Bonn-Beuel und Bonn-Auerberg in beiden Richtungen wegen Brückenarbeiten gesperrt. Gute Fahrt Ihnen unterwegs.
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0: Hanno Bauers hier in Erfurt. Schönen Mittwoch wünsche ich Ihnen.

Cher, if you could turn back time. Ja, wenn Cher die Zeit zurückdrehen könnte, würde sie wohl noch jünger aussehen. Teile von ihr sollen ja seit 80 Jahren schon laufen. Herzlichen Glückwunsch nachträglich.

Hier ist die ARD Hitnacht. Und Stefan in Cuxhaven, der kann schon langsam runterzählen seine Tage. Er hat geschrieben, moin Hanno, ich bin mal wieder schon wach, obwohl ich heute frei habe. Grüße an alle, die Kolleginnen und Kollegen, Polizei und so weiter, kommt alle gesund wieder nach Hause. Ich habe noch 33 Arbeitstage vor mir, dann fertig. Gruß aus Cuxhaven. Ganz liebe Grüße von mir zurück.

Ja, wenn der Frühstückssong läuft, muss ja die Nacht langsam zu Ende gehen. Kathy aus Wichtenbeck hat mir mit dem Handy schnell mal den Morgenhimmel geknipst. Also da sieht man schon ordentlich das Helle des Morgens. Und sie schreibt, so schön ist die Stimmung bei uns in der Heide. Die Nacht geht, der Tag kommt. Dann grüße ich mal ganz lieb zurück und stürzen wir uns hinein in diesen Mittwoch, den 10.06. Ganz liebe Grüße, Kathy. 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

ist die ARD-Hitnacht. 4:46 Uhr steht auf der Uhr und Roland hat eine sehr produktive Nacht hinter sich in Schmiedefeld bei Saalfeld. Er hat geschrieben, ich sitze in meinem Naturparadies-Garten-Bungalow und sortiere Werkzeug. Schrauben, Dübel, Pinsel, Trennscheiben und so weiter. Das ist bitter nötig, da der Wintergarten neu aufgebaut wird. Draußen sind es nur 5 Grad plus und im Bungalow habe ich 23 Grad. Durch eure Musik geht die Nacht so schnell vorbei. Dankeschön. Roland, schön, dass Ihnen die Nacht gefallen hat und gut, dass jetzt Ordnung ist.

0: So, mit einer Herzgeste, wie hier von Sting besungen, Shape of My Heart, verabschiede ich mich herzlich bei allen, die 5 Uhr mit ihren ausgeschlafenen Morgenteams dann in den Tag starten. Ich bin Hanno Bauer, wünsche einen schönen Mittwoch und nächste Nacht bin ich auch gerne wieder hier und bin ihr Begleiter dann durch die Nacht. Und für alle, die etwas später in den Tag starten dürfen, bin ich eh noch ein Stündchen auf Sendung mit der ARD Hitnacht.
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0: Dank an unsere ARD-Hitnacht. Und schönen guten Morgen, hier ist der Sachsenradio.
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0: Ein bisschen aufgelockert ist es heute mit Sonne. Es gibt aber auch viele Wolken am Nachmittag und am Abend gibt es dann schon wieder Schauer und Gewitter, die durchziehen. Temperaturen heute bei 16 bis 21 Grad. Morgen bleibt es wechselhaft mit Schauern und im Verlauf auch Gewittern. Gelegentlich zeigt sich die Sonne. Temperaturen bei 14 bis 19 Grad. Ja, Freitag dann Regengebiet, was durchzieht. Sonnabend wird es dann ein bisschen freundlicher, bleibt meistens trocken. Temperaturen dann maximal 22 Grad.
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2: Um 5 Uhr mit Juliette Groß. Nach dem mutmaßlichen Abschuss eines US-Kampfhubschraubers durch den Iran haben die Vereinigten Staaten jetzt militärisch reagiert. Das US-Zentralkommando CENTCOM bestätigte den Einsatz und sprach von Selbstverteidigungsschlägen. Aus Washington Anne Schneider.
3: Anlass ist ein Apache-Kampfhubschrauber, der nahe der Straße von Hormuz abgestürzt war. Die Ursache wird noch untersucht. US-Präsident Donald Trump macht jedoch den Iran dafür verantwortlich und spricht von einem Abschuss, möglicherweise durch eine Drohne. Die beiden Piloten konnten durch ein unbemanntes Rettungsboot geborgen werden, ein Novum für das US-Militär. Die USA müssten gezwungenermaßen auf den Abschuss reagieren, hatte Trump zuvor erklärt. Er bezeichnete die US-Angriffe als sehr starke, sehr kraftvolle Reaktion.
2: Verdi-Chef Warnecke hat vor Eingriffen bei den Rentenerhöhungen gewarnt. Die Renten seien aus guten Gründen an die Reallohnentwicklung gekoppelt, sagte Warnecke der Augsburger Allgemeinen. Er kündigte entschiedenen Widerstand der Gewerkschaften gegen Vorstöße an, den Mechanismus außer Kraft zu setzen. Eine Begrenzung der Rentenerhöhung hatten unter anderem Arbeitgeberpräsident Dulger und der Chef der Jungen Union Winkel ins Gespräch gebracht. Um das Thema Rente soll es auch am Abend beim Treffen der Koalitionsspitzen von Union und SPD mit Vertretern von Gewerkschaften und Arbeitgebern gehen. Bundespräsident Steinmeier hat am ersten Tag seines Besuchs in den Niederlanden die Einheit Europas beschworen. Angesichts des Ukraine-Kriegs und einer Entfremdung von den USA müsse Europa jetzt erst recht zusammenstehen, sagte Steinmeier bei einem Staatsbankett am Abend. Dazu gehöre auch, dass die Europäer militärisch stärker werden müssten, nicht um Krieg zu führen, sondern um ihn zu verhindern. In Mexiko-Stadt haben kurz vor der Eröffnung der Fußball-Weltmeisterschaft tausende Demonstrierende den Hauptzugang, der zum Stadion führt, blockiert. Organisiert haben den Protest Lehrer, die deutlich höhere Gehälter und bessere Arbeitsbedingungen fordern. Aus Mexiko-Stadt Jenny Barke.
4: Im Aztekenstadion soll am Donnerstag das Eröffnungsspiel der Männer-WM zwischen Mexiko und Südafrika stattfinden. Mexikos Präsidentin Claudia Sheinbaum kritisierte den Protest als Provokation. Sie versicherte, dass trotz der Blockaden das Eröffnungsspiel garantiert stattfinden werde. Die mexikanischen Behörden würden sich auf keine Provokation einlassen. Zuvor hatte die Polizei bei den Lehrerprotesten in Mexiko-Stadt Sprengstoff sichergestellt. In einem Bus von anreisenden Demonstrierenden seien 59 Sprengsätze entdeckt wurden, teilte das Innenministerium mit.
2: Das waren die Nachrichten.
0: Wir gucken uns auf den Straßen los. Hier kommt der MDR Sachsen Verkehrsservice. A14 Richtung Dresden in der Auffahrt Nossen-Ost steht ein defekter Schwertransport und A72 Richtung Hof zwischen Zwickau-West und Reichenbach Behinderungen nach einem Unfall. Für mehr Tipps unsere kostenlose Verkehrshotline 0800 637 5637. Schnell und aktuell unser MDR Sachsen Verkehrsservice.
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0: Ja, guten Morgen.
5: Morgen.

0: Joe, we didn't start the fire hier bei uns beim Sachsenradio 5 und 10 Minuten. Und das gab Freudentränen gestern im Bundeskanzleramt. Wir haben ja gestern schon erzählt, dass der SV Triebel aus dem Vogtland ein Sportabzeichen erfunden hat, das selbst Silvio besteht.
1: Ja, den übrigens habe ich seitdem Rufus. Muskelschmerzen. Ich
0: wollte nicht dein
1: Ernst. Ich wollte es nur gesagt haben, ja.
0: Naja, und wir haben die Daumen gedrückt für den
1: Absolut.
0: Wettbewerb Start Social der Bundesregierung.
1: So, und wir können applaudieren, denn Triebel hat gewonnen. Also fast die Hälfte der 600 Einwohner des Ortes sind hier im Verein aktiv. Und da war auch der Bundeskanzler wirklich baff. Ein Verein mit ganz, ganz viel Herz und jetzt mit 5.000 Euro mehr in der Vereinskasse.
0: Super, gönnen wir euch total. Und wir haben noch einen zweiten Grund zu feiern. Auch der Verein Irrsinnig Menschlich e.V. aus Leipzig wurde ausgezeichnet. Das ist ein Verein, der sich um die psychische Gesundheit von jungen Menschen kümmert. Und Caroline Leil von der Geschäftsführung hat zur Arbeit des Vereins gesagt:
2: Unsere Arbeit ist essentiell. Die jungen Menschen sind extrem belastet. Unsere Welt ist eine ganz andere noch als vor 26 Jahren, wo sich unser Verein gegründet hat. Schon damals war es wichtig, aber heute würde ich sagen, ist es wichtiger denn je, weil wir leben in einer Zeit der multiplen Krisen. Und wir brauchen, damit wir gut Gesellschaft gestalten können und zukunftsfähig sind, brauchen wir junge Menschen, die anpacken und auch positiv in die Zukunft gucken. Und dazu tragen wir bei.
0: Genau, und auch dafür gibt es 5.000 Euro im bundesweiten Wettbewerb Start Social.

0: Guten Morgen, hier ist der Sachsenradio, 5.18 Uhr haben wir es. Elena, hast du schon mitgemacht bei irgendeinem Tippspiel, was hier im Hause gerade rumgeht?
1: Nein, mir ist das auch viel zu anstrengend bei der Weltmeisterschaft. Das sind ja so viele Spiele, die man da tippen muss. Das ist doch totaler Quark.
0: Ich wurde gestern erst gefragt, Silvia, warum hast du deinen Zettel noch nicht abgegeben? Ich weiß gar nicht, was ich da eintragen soll. Ja, irgendwas. Ich sage, naja, nee, wenn ich schon wette, muss ich so ein bisschen immer noch das Gefühl haben, dass ich eine Ahnung habe, weißt du?
1: Mir ist das auch immer, mir kommt das immer deutlich zu früh. Also so nach der Vorrunde irgendwann oder
0: so. Dann würdest du einsteigen.
1: Ja.
0: Ach. Also, Sie kennen das wahrscheinlich auch, Büros, Werkstätten, egal wo. Also diese Tippspiele, die gehen da schon wieder rum. Aber auch da gilt es tatsächlich, so ein paar Regeln zu beachten. Zum Beispiel am besten immer den Chef fragen, meint Jürg Marksteiner aus der ARD-Verbraucherredaktion.
2: Ansonsten kommt es so ein bisschen darauf an. Also, wenn ich das Geld einsammeln, das Tippzettel verteilen oder auswerten in der Pause mache, vor der Arbeit, nach der Arbeit, dann gilt das grundsätzlich erstmal als Privatsache. Während der Arbeitszeit ist das alles aber nicht erlaubt. Da ist die Rechtslage ziemlich klar. Denn wenn ich vollen Lohn bekommen will, dann sagen Juristen, hat der Arbeitgeber auch Anspruch auf volle Arbeitsleistung. Katrin Schulze-Zumklei, Fachanwältin für Arbeitsrecht.
3: Heißt, Sie können nicht sagen, na ja, komm, von der einen Stunde heute habe ich mal 5 Minuten Privatkram gemacht, ist doch nicht so viel. Weil das prozentual nicht so ins Gewicht fällt, sondern es ist einfach die Leistung geschuldet, die vereinbart ist und die müssen Sie 100% erbringen.
2: Das heißt, da kann es wirklich Ärger mit dem Chef geben. Ja. Deshalb besser vorher nachfragen, ob das mit dem WM-Tipp im Betrieb wirklich okay ist.
0: Oder der Chef rennt ja selber rum mit diesen Zetteln und sagt, ja komm, füll aus, mach mit.
1: Aber wie ist denn das mit dem Einsatz? Gibt es bei uns eigentlich dieses Jahr was zu gewinnen? Ich weiß es gar nicht.
0: Ich glaube, man muss
1: muss man
0: nicht irgendwie so einen Fünfer reinhauen oder sowas?
1: Aber wenn es da Ärger gibt, was passiert dann?
2: Das ist dann natürlich ärgerlich, klar. Aber das war es dann auch. Also ich habe keine rechtlichen Möglichkeiten, auch wenn das etwas seltsam klingt. Aber Spielschulden, Einsätze, Gewinne aus privaten Tippspielen, sowas, die kann ich vor Gericht nicht einklagen. Das steht tatsächlich so ausdrücklich im Gesetz. Da gilt dann wirklich der Spruch, Spielschulden sind Ehrenschulden. Mhm. Muss ich also nicht mit dem Anwalt drohen. Immerhin, wenn ich am Ende aber den WM-Tipp wirklich gewinne und das Geld dann auch bekomme, dann darf ich mich doppelt freuen. Erstens, weil ich viel besser war als alle anderen, kann ich natürlich wunderbar mit meiner Fachkompetenz angeben. Und der Gewinn, das Geld, das ich bekomme, das ist außerdem steuerfrei.
0: Ich glaube nur, das war aber in den letzten Jahren immer so, dass unsere Sportredaktion immer auf den letzten Plätzen war bei diesen Tippspielen.
1: Ja, ganz sicher.
0: Doch, ich behaupte das jetzt mal.

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1: Schönen guten Morgen. Heute ist es teils locker bewölkt und sonnig. Am Nachmittag könnte es einige Schauer und Gewitter geben bei 18 bis 20 Grad. Sachsens Ministerpräsident Kretschmer hat in Radebeul die Arbeit der Diakonie gewürdigt. Bei einem Sommerempfang der Diakonie sagte er am Abend, ohne die Träger der freien Wohlfahrtspflege sei in diesem Land kein Staat zu machen. Die Dienste der Diakonie seien segensreich und von unschätzbarem Wert. Der Wohlfahrtsverband der evangelischen Kirchen in Deutschland betreibt unter anderem Pflegeheime, Sozialstationen und Werkstätten für Menschen mit Behinderungen. Das Angebot eines hessischen Unternehmens, den geplanten Lithiumabbau im Osterzgebirge komplett zu übernehmen, sorgt für Diskussionen in der Region. Christine Hennig von der Interessengemeinschaft Zinnwald sagte uns:
2: Generell erzeugen diese Veränderungen natürlich erstmal eine Verunsicherung und man fragt sich, wird es jetzt besser oder wird es jetzt schlimmer? Weil der Akteur ist finanziell flüssig, das war die Zinnwald-Lithium zuletzt nicht mehr. Und die können alles sofort beginnen, wenn sie wollen. Und das beunruhigt uns schon. Dann sind natürlich auch viele Fragen aufgetaucht. Zum Beispiel, dass das Projekt in einem kleineren Maßstab entwickelt werden sollte. Also wir werden da wirklich dranbleiben und genau hinschauen, was hier passiert.
1: Am Landgericht Dresden hat ein Prozess wegen gewerbs- und bandenmäßigen Betruges begonnen. Auf der Anklagebank sitzt ein 36-jähriger Mann aus dem Libanon, den die Staatsanwaltschaft als Logistiker einer international agierenden Bande bezeichnet hat. Diese Bande hatte 14 hochbetagte Frauen per Telefon dazu gebracht, Bargeld und Bankkarten, Schmuck und Goldbarren vor die Tür zu stellen, um sie angeblich in Sicherheit bringen zu lassen. All das wurde dann abgeholt und meist in die Türkei gebracht. Ein Kleinflugzeug der US-Armee musste gestern Nachmittag am Dresdner Flughafen notlanden. Nach ersten Informationen blieb der Jet des Herstellers Cessna äußerlich unbeschädigt. Als mögliche Ursache für die Notlandung gilt ein technischer Defekt. Die Flugzeugbesatzung wurde mit Shuttlebussen auf das Flughafengelände gebracht. Soweit die Regionalnachrichten für Dresden und die umliegenden Landkreise.
3: Hier kommt der Blick auf Sachsens Straßen mit dem MDR Sachsen Verkehrsservice. A14 Richtung Dresden in der Auffahrt Nossen-Ost, da steht ein defekter Schwertransport. Und A72 Richtung Hof zwischen Zwickau-West und Reichenbach Behinderungen nach einem Unfall. A72 Richtung Hof zwischen Plauen-Süd und Pirk, da blockiert ein defekter LKW die rechte Fahrspur. Und wir haben einen Blitzer an diesem Morgen.
4: Und der steht auf der A9 Richtung Berlin zwischen Halle und Bitterfeld-Wolfen. Falls Sie noch was sehen, rufen Sie uns bitte einfach flugs an unter 0800 637563. 37 schnell und aktuell der MDR Sachsen Verkehrsservice.
3: Guten Morgen. Guten Morgen.

0: 45, Sierne Sachsen Radio. Schönen guten Morgen.
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0: Mit Diana Weise. Diana, wie sieht's denn heute aus?
2: Derzeit gibt's zwar teilweise die Sonne, sie schafft so durch diese dünnen Wolken hindurch, aber im Allgemeinen haben wir es heute mit sehr vielen Wolken zu tun. Also für die Sonne wird es recht schwer, da längere Zeit mal zu scheinen. Wir starten erstmal trocken in den Tag, aber am Nachmittag, am Abend haben wir es dann doch mit ein paar Schauern zu tun. Auch Gewitter sind möglich und die Temperaturen ja sehr verhalten. Derzeit 7 bis 12 Grad und am Nachmittag sind es dann 16 bis 21 Grad.
3: Und wie geht's dann weiter?
2: Morgen noch ein bisschen kühler. Da haben wir es auch früh schon mit ein paar Schauern zu tun. Mhm. Und auch tagsüber gibt es immer mal Schauer und Gewitter. Nur ein bisschen Sonne bei 14 bis 19 Grad. Der Freitag hat auch noch mal ein Regengebiet zu bieten. Und am Wochenende gibt es dann wieder mehr Sonne. Allerdings bei den Temperaturen ja, geht es auch nur leicht über die 20-Grad-Marke.
0: Aber wir merken schon, es ist eine insgesamt unbeständige Woche. Vielen Dank an Diana Weise bei uns im MDR Sachsen-Wetterstudio.

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1: Geh aus, mein Herz, und suche Freud in dieser lieben Sommerzeit. In diesem Sommer gedenken wir des 350. Todestages von Paul Gerhardt, der uns dieses schwungvolle Lied geschenkt hat. Er war 1607 in Gräfenhainichen geboren worden und starb 1676 in Lübben im Spreewald, das damals zu Kursachsen gehörte. Der Dichter Paul Gerhardt beeindruckt durch die bildreiche und berührende Glaubenszuversicht, die seine Texte atmen. Er schrieb sie im Schatten der Verwüstungen des Dreißigjährigen Kriegs und persönlicher Schicksalsschläge. Paul Gerhardt war auch persönlich ein mutiger und standhafter Mann. Dass er zuletzt in Lübben lebte, hatte damit zu tun. Er hatte zuvor in Berlin eine angesehene und ehrenvolle Pfarrstelle an der Nikolaikirche. Durch die sehr anregende Kooperation mit den Kantoren Johann Krüger und Johann Georg Ebeling entstanden viele der beliebten Lieder. Seine lutherische Identität war Paul Gerhardt sehr wichtig und er trat öffentlich dafür ein. Als Kurfürst Friedrich Wilhelm I. von den Lutheranern die Unterzeichnung eines Toleranzedikts gegenüber reformierten Glaubensüberzeugungen verlangte, konnte Paul Gerhardt nicht mitgehen. Er verweigerte die Unterschrift und wurde entlassen. Obwohl sich viele Berliner und Brandenburger erfolgreich für ihn einsetzten, blieb er bei seiner Überzeugung und ging schließlich nach Lübben. Die Standhaftigkeit Paul Gerhardts fasziniert. Aber ich erschrecke auch, wie erbittert sich zwei Richtungen evangelischer Frömmigkeit, Lutheraner und Calvinisten, damals gegenseitig verketzern konnten. Dass wir das heute als absurd empfinden, ist auch die Frucht geduldiger Arbeit. Es ist das Ergebnis beharrlichen Dialogs, der Neugier auf die anderen und der Erkenntnis, dass sich auch scheinbar abgrundtiefe Unversöhnlichkeiten neu verstehen lassen, damit verschiedene miteinander den Blick auf das Verbindende erheben können. Geh aus, mein Herz, und suche Freud in dieser lieben Sommerzeit an deines Gottes Gaben.
2: Im Wort zum Tag hörten Sie Michael Markert aus Leipzig.

0: Lynn Anderson, Rose Garden hier bei uns beim Sachsenradio. Wenn eine Feuerwehr im Einsatz mit Blaulicht geblitzt wird, was passiert danach?
1: Naja, man sollte meinen, es passiert einfach gar nichts.
0: Ja, sollte man
1: also,
0: meinen.
1: Man kriegt halt ein Knöllchen und dann schreibt man zurück, nee, hier Leute,
0: hier war
1: ein Einsatz,
0: für
1: musste
0: euch.
1: Schnell sein.
0: Na, so.
1: Genau,
0: ja,
1: wollte löschen.
0: Ja, wollte löschen. Reh Lange, ehrenamtlicher Feuerwehrmann aus Taucher, der erlebte genau was anderes. 370 Euro Bußgeld und ein Fahrverbot, das wollte die Stadt Taucher durchdrücken. Und klar, das sorgte deutschlandweit für Kopfschütteln. Gestern ging das Ganze dann tatsächlich auch noch vor Gericht. Und um das Ganze jetzt abzukürzen, klarer Freispruch. Aber die Enttäuschung, die bleibt trotzdem beim Feuerwehrmann.
2: Es ist immer noch unwirklich. Ich kann das eigentlich immer noch nicht fassen, dass die das wirklich bis zum bitteren Ende durchziehen. Der eigene Stadt gegen den eigenen Feuerwehrkameraden, der für die Stadttaucher unterwegs war. Das verstehe ich. Versteht keiner. Bin ich stinkesauer drüber.
1: Ja, nun also der verdiente Freispruch, der aber trotzdem Folgen haben wird. Und zwar für die Stadttaucher selbst. Denn für den Feuerwehrmann und seine Anwältin ist klar.
2: Für mich endet das Kapitel Feuerwehr Taucher. Leider Gottes, aufgrund dieser
3: beharrlichen Verfolgung auch.
2: Ja, der Stadtverwaltung Taucher. Und
3: man hätte halt an vielen Verfahrensstadien schon dieses Verfahren beenden können, was eben seitens der Verwaltungsbehörde nicht erfolgt ist. Deswegen haben wir eben heute hier auch vor Gericht gestanden.
0: Ich kann das total nachvollziehen. Du bist ehrenamtlicher Feuerwehrmann für die Stadt Taucher. Fährst zum Einsatz
1: nicht,
0: mit Blaulicht,
1: Jahre oder
0: kriegst
1: so, ne?
0: Ein Knöllchen und antwortest dann darauf und sagst, ich war im Einsatz und die sagen, nö, ist uns komplett egal. Ha, Taucher. Ja, blöd gelaufen jetzt, ne?
1: War vielleicht keine gute Idee.
0: Entscheidung ist zwar noch nicht rechtskräftig und die Kosten des Verfahrens, ja, die trägt jetzt die Staatskasse.

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4: Unbeständig, das ist das Wort in dieser Woche. Diana Weise bei uns im MDR Sachsen Wetterstudio. Daran ändert sich auch nichts, ne?
5: Das wird heute weiterhin unbeständig bleiben. Die Sonne hat sogar heute noch schwerer als gestern, kommt früh durchaus mal durch Wolkenlücken durch, aber dann tagsüber werden die Wolken immer mehr und das heißt dann am Nachmittag, am Abend auch ein paar Schauer und Gewitter. Die Temperaturen dazu auch nicht allzu üppig, derzeit deutlich frischer als gestern früh, 7 Grad gibt es in Solland, 12 Grad in Nossen. Und am Nachmittag 16 bis 21 Grad.
4: Wettertrend?
5: Diese kühle Luft wird uns auch morgen mit nur 14 bis 19 Grad doch spürbar erfrischen, sage ich mal vorsichtig. Da gibt es auch schon früh ein paar Schauer und tagsüber wieder Gewitter. Und am Wochenende ein kleines bisschen milder, wärmer wird es mit bis zu 22 Grad. Nach Regen am Freitag wird es dann auch freundlicher.
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6: Mit Andreas Kalb. Schönen guten Morgen. Die Zahl der Rentner in Deutschland ist auf einen neuen Höchstwert gestiegen. Wie die Rheinische Post berichtet, wurden Ende vergangenen Jahres rund 19,1 Millionen Altersrenten gezahlt. Das Blatt beruft sich auf Daten der Deutschen Rentenversicherung. Danach ging im vergangenen Jahr fast jeder dritte Neurentner vorzeitig in den Ruhestand und nahm dafür Abschläge in Kauf. Die Staatsausgaben für die Renten hätten sich auf mehr als 300 Milliarden Euro belaufen. Um die Zukunft der Rente geht es heute Abend bei einem Treffen der Koalitionsspitzen mit Gewerkschaften und Arbeitgebern in Berlin. Sachsen soll ein führender Standort für Weltraumtechnologien werden. Wirtschaftsminister Panther sagte, der Freistaat besitze dafür die besten Voraussetzungen. Der SPD-Politiker verwies auf die hiesigen Mikroelektronikansiedlungen und Forschungseinrichtungen sowie eine langjährige industrielle Erfahrung und innovative Unternehmen. Bei der heute in Berlin startenden internationalen Luft- und Raumfahrtausstellung ILAM will sich der Freistaat als Hightech-Standort empfehlen. Laut Wirtschaftsförderung Sachsen präsentieren sich dort 18 Unternehmen und Institute. Die Stadtbibliothek Leipzig veranstaltet heute zum 13. Mal ein Lesefest in leichter Sprache. Erwartet werden rund 200 Kinder und Jugendliche aus Förderschulen. Ihnen sollen mit der Aktion Bücher und Geschichten barrierefrei und leicht verständlich vermittelt werden, wie Bibliothekssprecherin Heike Scholl, MDR Sachsen, sagte.
7: Das ist uns sehr wichtig, weil wir genau für diese Zielgruppe ein Event schaffen wollen, was Spaß macht. Das Programm ist entsprechend angepasst. Es gibt Geschichten, wo viel Hauptsätze verwendet werden, wo mehrere Sinne angesprochen werden, mit Bildunterstützung, zum Mitmachen, also sehr abwechslungsreich. Es gibt also Tiergeschichten, Sportgeschichten oder Polizeigeschichten. Und so haben wir zum Beispiel den Polizeipräsidenten, den René Demmler, im Haus, der was erzählt zur Polizei und aber auch eine Geschichte dazu liest. Wir haben Geschichten über Helden im Alltag, Feuerwehrgeschichten.
6: Neben den Lesungen gibt es auch einen Schreibwettbewerb, bei dem Kinder eigene Texte vorstellen. Die deutschen Fußballerinnen haben auch ihr letztes WM-Qualifikationsspiel gewonnen. Sie setzten sich in Slowenien 2:0 durch. Die Teilnahme des Teams an der Weltmeisterschaftsendrunde stand schon zuvor fest. Das Turnier findet kommendes Jahr in Brasilien statt. Das waren Nachrichten von MDR Sachsen. 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
4: Hier kommt der MDR Sachsen Verkehrsservice. A14 Richtung Dresden in der Auffahrt Nossen-Ost steht ein defekter Schwertransport und A72 Richtung Hof zwischen Zwickau-West und Reichenbach Behinderungen nach einem Unfall. A72 Richtung Hof zwischen Plauen-Süd und Pirk blockiert ein defekter LKW die rechte Fahrspur und einen Blitzer haben wir auf der A9 Richtung Berlin zwischen Halle und Bitterfeld-Wolfen. Für mehr Tipps unsere kostenlose Verkehrshotline 0800 637 5637. Schnell und aktuell, das ist unser MDR Sachsen Verkehrsservice.
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4: Guten Morgen.

0: Wie lange noch bis zu den Sommerferien?
1: 3,5 Wochen, wenn ich mich nicht verrechnet habe.
0: Du zählst wirklich die Tage, oder?
1: Na, die Kinder zählen vor allem die Tage.
0: Na, komm, sei ehrlich, du auch so ein bisschen.
1: Ja, auch so ein bisschen.
0: So, und in unserem Ostmagazin Exquisit beschäftigen wir uns heute auch mit Urlaub. Und Elena, das kommt dir sehr, sehr nahe, weil das geht so in die Richtung Campen.
1: Ja, allerdings.
0: Das ist ja so deine Welt auch, ne?
1: Ja, das Ehepaar Neitsch aus Delitzsch stellt uns heute etwas vor, was jetzt auch wieder total modern ist. Das kleinste Hotelzimmer der Welt.
2: Die Grundfläche, 2 Meter lang, 1,45 Meter breit, also wie normaler Wohnwagen und eine Schaumgummimatratze 10 cm dick, Höhe 1,73. Das heißt, man kann sich im Stehen umziehen, kein Problem.
1: Na, das klingt doch sehr nach Zelt, oder? Und es ist auch gemeint ein Zelt, ein Dachzelt. Es geht heute nämlich um die Müller Dachzelte für den guten alten Trabi und die wurden tatsächlich von Hand gefertigt, jedes einzelne Stück für Stück.
2: Müller selber hat eine Firma gegründet, die Firma bestand aus ihm, seiner Frau und einem Gesellen. Und er ist eine Woche lang eigentlich nur rumgefahren und hat Material organisiert. Dazu waren die Metallstreben für das Dachzelt, die Schaumgummimatratze, die Stoffe, die Spannschlösser. Er hat eine Halle gehabt, er hat angefangen in der Garage, dann in einer erweiterten Garage und hat dort gebaut und hat eine Kapazität gehabt, offiziell von 2 Dachzelten pro Woche und manchmal ein drittes dazu. Er hat richtig Wartezeiten gehabt mit Listen und wenn du Geld hast, kannst du es jetzt bekommen und wenn du kein Geld hast, dann wartest du eben noch ein bisschen. Und preiswert, muss man sagen, waren die ja zu der Zeit auch nicht. Die kamen ja je nach Ausstattung zwischen 1.000 und 1.500 Ostmark.
0: Aber so herrlich. Hast du mal in so einem Dachzelt?
1: Nee, noch nie, aber ich gucke mir das immer, ich gebe es ja ehrlich zu, ich gucke mir das immer an, wenn man sieht
0: auf
1: das
0: Messen
1: immer
0: und so
1: mehr.
0: Sieht man es jetzt wieder, ja.
1: Und auch wenn wir unterwegs sind auf so Parkplätzen oder irgendwo am See, hast du das öfter, dass Leute dann da so in ihr Dachzelt krabbeln und ich denke mir jedes Mal, boah, was eine Schaffe, das alles auch irgendwie immer aus dem Kofferraum raus und hoch und umbauen. Aber irgendwie ist auch cool.
0: Urlaub auf dem Autodach, heute ab 18 Uhr in Exquisit, dem Ostmagazin hier beim Sachsenradio. Und so ein Dachzelt aus DDR-Zeiten ist auch im Verkehrsmuseum Dresden zu sehen, sogar auszuprobieren, Elena. Also falls du mal Lust hast, ja, gibt eine Sonderausstellung. Reif für die Insel, warum wir reisen.

0: Ich sehe da irgendwie immer alle tanzen, oder?
1: Ich habe jetzt gerade gedacht, ich hätte jetzt gerne jemanden, der eine Wassermelone hier reinträgt. Ich hätte jetzt Lust auf Wassermelone.
0: 6.18 Uhr, hier ist das Sachsenradio. Wunderschönen guten Morgen. So, komm hier, Stimmung.
1: Wir machen weiter mit Essen. Denn der Kenze sagt ja, der Fußball regiert die Welt. Niemand wird sich ab morgen entziehen können. Ja. Überall mischt er sich ein, auch ins Essen. Da ist was dran und ich glaube, gesund ist es nicht, oder?
0: Nee, ich glaube auch nicht.
2: Jahrelang saß der Fußball an karg gedecktem Tisch. Wer gewinnen wollte, musste Gras fressen und gewissenhaft Pausentee trinken. Doch das hat sich grundlegend geändert. Denn erfolgreicher Fußball ist Spitzensport und an der Spitze der Ernährungspyramide stehen Kartoffelchips und Süßigkeiten. Tja, kann man nichts machen. Pyramiden lügen nicht. In ihnen liegt uralte Weisheit begraben. Die gilt es umzusetzen. Massenwirksam wie Fußball nun mal ist, zieht das Fankreise bis vor den Fernseher, damit alle schön rund werden. Der Einzelhandel ist da ein guter Mitspieler, das Lebensmittelangebot beweist es. Es gibt Chips in Packungsgrößen, die sich früher nicht mal der Großhandel getraut hätte, Gummibärchen in Nationalfarben und Brötchen, die aussehen wie Fußbälle, weil es dann viel mehr Spaß macht, sie in die Brottrommel zu flanken.
3: Oh, Tor, hast du das gesehen? Direkt neben's Toastbrot.
2: Das alles sind Produkte mit halbwissenschaftlichen Gütesiegeln wie empfohlen zur Beobachtung von Leistungssport oder ärztlichen Ratschlägen wie, wenn Ihnen vom Spiel Ihrer Mannschaft nicht schlecht wird, versuchen Sie es doch mal hiermit. So schafft man Vertrauen. Der gleichzeitige Biergenuss ist ernährungswissenschaftlich weniger logisch, lässt sich aber gut zusammenreimen. Über die Zutaten. Mit Hopfen kann man besser hüpfen, dank Gerste ist man am Ball der Erste. Und was schafft Malz?
3: Wenn das Bällchen aufs Tor kommt, ich halt's.
2: Essen muss Spaß machen und irgendwie dem Leistungssport dienen. Beides schafft der Fußball. Dank ihm können wir einiges verdauen.
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2: In Deutschland beziehen mehr als 19 Millionen Menschen eine Altersrente. Die Gesamtkosten für den Bund stiegen im vergangenen Jahr auf mehr als 300 Milliarden Euro. In Stuttgart sind beim Neubau des unterirdischen Hauptbahnhofs mehr als 1000 Kilometer Kabel und Kabelschächte falsch verlegt worden. Das sei einer der Gründe für die anhaltenden Verzögerungen, berichtet der SWR. Die Bahn will in diesem Monat einen Eröffnungstermin bekannt geben. Die deutschen Fußballerinnen haben ihr letztes WM-Qualifikationsspiel gewonnen. Sie setzten sich in Slowenien mit 2:0 durch.
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3: Schönen guten Morgen. Heute ist es locker bewölkt und sonnig. Am Nachmittag könnte es Schauer und Gewitter geben. Die Temperaturen steigen auf 18 bis 20 Grad. Im Moment sind es in Radebeul 11 Grad und in der Stadt Wehlen 10 Grad. Am Landgericht Dresden hat ein Prozess wegen gewerbs- und bandenmäßigen Betruges begonnen. Auf der Anklagebank sitzt ein 36-jähriger Mann, den die Staatsanwaltschaft als Logistiker einer international agierenden Bande bezeichnet hat. Diese Bande hatte 14 hochbetagte Frauen per Telefon dazu gebracht, ihr gesamtes Vermögen meist in einem Kochtopf vor die Tür zu stellen. Annette Apfel berichtet.
4: Bargeld, Schmuck, Goldbarren oder Bankkarten und Geheimzahl. All das wurde dann von sogenannten Läufern unerkannt abgeholt und laut Anklage zumeist in die Türkei gebracht. Im Vorfeld hatten sich bei den Betroffenen Polizeibeamte mit Aliasnamen am Telefon gemeldet, die vor Einbrüchen und ungeahnten Sicherheitsrisiken warnten. Angeworben vom libanesischen Angeklagten, der wiederum seine Aufträge aus der Türkei erhalten haben will. Der 36-Jährige will nun, nach einem Rechtsgespräch, ein umfassendes Geständnis ablegen.
3: Der Kreistagsbeschluss zum Erhalt der Geburtenstation im Kamenzer Krankenhaus ist gültig. Das hat das Verwaltungsgericht Dresden entschieden. Es wies die Klage eines Kreistagsabgeordneten gegen den Beschluss zurück. Damit kann der Landkreis Bautzen den beschlossenen Zuschuss für die Klinik weiter auszahlen. Ende Mai hatte der Bautzener Kreistag beschlossen, dem Krankenhaus 500.000 Euro zur Verfügung zu stellen, damit die Station bis zum Jahresende erhalten bleiben kann. Frauenhandball-Zweitligist HC Rödertal hat eine neue Torhüterin verpflichtet. Die 26 Jahre alte Anja Rossignoli aus Italien. Sie war schon mit 19 Jahren in die italienische Handballnationalmannschaft berufen worden. Zuletzt hatte sie beim Zweitligisten Buchholz-Rosengarten im Tor gestanden. Rossignoli hat in Großröhrsdorf einen 3-Jahres-Vertrag unterschrieben. Soweit die Regionalnachrichten für Dresden und die umliegenden Landkreise. Und weiter geht's jetzt mit Elena und Silvio.
5: Und hier kommt der MDR Sachsen Verkehrsservice. A14 Richtung Dresden in der Auffahrt Nossen-Ost steht ein defekter Schwertransport und A72 Richtung Hof. Zwischen Plauen Süd und Pirk blockiert ein defekter LKW die rechte Fahrspur. Blitzer auf der A9 Richtung Berlin zwischen Halle und Bitterfeld-Wolfen, dann in Meißen in der Talstraße stadtauswärts. Für mehr Tipps unsere kostenlose Verkehrshotline 0800 637 5637. Schnell und aktuell, das ist unser MDR Sachsen Verkehrsservice. Guten Morgen. Ach, das war jetzt synchron.
6: Ja, guck mal, es wird.
5: Wow.
6: Haben wir auch nur 10 Jahre geübt.

0: Nimm es leicht. Take it easy, the Eagles, hier bei uns beim Sachsenradio. Am Mittwoch kann man das auch gut schon sagen, es geht ja so Richtung Wochenende. 6.39 Uhr haben wir es.
1: Was haben Hausarzt, Physiotherapeut und Hebamme gemeinsam?
0: Naja, die machen alle
1: Hausbesuche. Genau. Aber es gibt auch Optiker, die nach Hause kommen.
0: Echt?
1: Zumindest Thorsten weiß, dass Leipzig tut das, weil sein Optikergeschäft wegen Bauarbeiten im Moment schwer zu erreichen
0: zu finden ist.
1: Genau.
0: Da wo ist der gedacht, Optiker?
1: Hat er sich gedacht, okay, dann fahre ich selbst zu meinen Kunden und eine davon ist Monika.
2: Ich finde das wunderbar, vor allen Dingen für solche Leute, die nicht mehr laufen können. Finde ich klasse. Es geht ja um sein Geschäft. Was will er denn machen? Wenn gar niemand kommt, so lockt er mit wenigstens ein paar Kunden ran. Fantastisch. Sie sehen es ja selber. Eine wunderschöne Brille.
0: Ich finde das toll.
1: Optiker Thorsten Weiß fährt mit dem Lastenfahrrad übrigens zu seinen Kunden und was er da so alles reinpackt und wie das so läuft und ob er auch kommt, wenn die Brille allzu schlecht ist und sie den Weg zum Optiker wirklich nicht mehr finden, das hören wir später noch hier beim Sachsenradio.

0: Es ist 6.43 Uhr, Sie hören das Sachsenradio und am Sonnabend wird es dramatisch auf der Felsenbühne in Rathen. Es gibt nämlich den Freischütz, darauf freuen sich jetzt nicht nur die Zuschauer, sondern auch die Sängerinnen und Sänger, wie zum Beispiel Anna-Maria Schmidt. Sie spielt das Ännchen und wir wollten mal wissen, wenn Freunde die Felsenbühne von ihr nicht kennen, wie beschreibt sie denn dann diesen Arbeitsort?
1: Also es ist natürlich insgesamt einfach ein wunderbarer Ausflug. Wenn ich Freunde einlade, dann sage ich meistens, ja, startet doch den Tag mit einer Wanderung auf die Bastei. Dann kann man in Rathen auch ganz wunderbar Forelle essen. Und genau, später kann man dann auf die Felsenbühne gehen und sich eine schöne Oper angucken. Ja, die Naturkulisse ist einfach toll. Also, dass es draußen spielt, im Sommer dann einen Ausflug zu machen eben. Man kann auch mit dem Fahrrad hinfahren, an der Elbe entlang. Also, dafür lohnt es sich auf jeden Fall.
0: Klingt wie so ein Kurzurlaub, oder?
2: Absolut. Und genau da schicken wir ihn hin. Tickets für die Felsenbühne gibt's heute Morgen bei uns zu gewinnen. Gleich gibt's die Chance drauf.

0: Guten Morgen mit dem Sachsenradio und wir müssen eine Richtigstellung verkünden.
1: Genau.
0: Hier um 6.47 Uhr habe ich doch wirklich gesagt, am Sonnabend geht's mit dem Freischütz los. Nee, der knallt schon eher. Also ab Freitag.
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0: Aber ist ein schöner Einstieg dann fürs Wochenende.
1: Genau, also der Freischütz. Sächsische Schweiz auf der Felsenbühne und Sie können dabei sein. Es gibt sogar vorher noch eine Führung, ein Getränk dazu, also ein Rundum-Paket für einen schönen Abend am Freitag. Vorher noch ein kleines Rätsel, das es zu lösen gilt.
3: Diese Oper handelt von Liebe, Angst und dem Kampf zwischen Gut und Böse, also einer ganz normalen Ehe. Fast, denn wenn Amors Pfeile nicht reichen, braucht man Gewehrkugeln. Erleben Sie, wie der Jäger Max um Müllers Tochter Agathe bangt. Erleben Sie Karl Maria von Webers, der Freischütz.
1: Ich hab's.
0: Aber nur, weil wir es ja gerade eigentlich gefühlt vor fünf Minuten verraten haben. Also irgendwas stimmt hier nicht. Und wenn Sie rausgekriegt haben, was es denn ist, wenn Sie uns einfach mal gut zugehört haben. So, testen wir das doch mal, wie gut Sie uns zugehört haben. 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
10: Gestern um die Uhrzeit war Regen das Thema, Diana Weise bei uns im MDR Sachsen Wetterstudio. Wie sieht es denn heute aus?
11: Den Regen in Schauerform gibt es dann am Nachmittag und Abend. Es sind ein paar Schauer, also nicht allzu viele. Es kann allerdings auch mal gewittern. Und bis zur Mittagszeit bleibt es trocken. Die Sonne gibt es teilweise zu sehen durch einige Auflockerungen, aber die Wolken überwiegen heute. Die Temperaturen dazu 16 bis 21 Grad.
10: Okay, wie geht's weiter?
11: Morgen noch ein bisschen kühler, 14 bis 19 Grad sind dann die Höchstwerte. Schauer gibt's dann auch früh teilweise und im Laufe des Tages wieder ein paar kräftige Gewitter. Der Freitag hat auch noch ein Regengebiet zu bieten und am Wochenende wird es dann freundlicher.
12: Dankeschön, Diana Weise. Heute Morgen für uns im Wetterstudio und im Nachrichtenstudio haben wir heute Morgen den Herrn Kalbs.
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13: Schönen guten Morgen. Der Sportwagenhersteller Porsche will in Leipzig bis Ende August 200 Arbeitsplätze streichen. Eine Unternehmenssprecherin sagte der Leipziger Volkszeitung, festangestellten Beschäftigten würden freiwillige Aufhebungsverträge mit Abfindungen angeboten. Dies sei mit dem Betriebsrat abgestimmt. Laut Medienberichten wurden zuvor bereits die Verträge von mehreren hundert Leiharbeitern nicht verlängert. Grund sind sinkende Absatzzahlen. Der Gewinn bei Porsche war binnen eines Jahres von knapp 3,6 Milliarden auf 310 Millionen Euro geschrumpft. Die Beschäftigten erhielten deshalb erstmals seit Jahren keine Prämie. Bei Porsche in Leipzig arbeiten derzeit etwa 4.600 Festangestellte und 1.000 Leihkräfte. Die Zahl der Rentner in Deutschland ist auf einen neuen Höchstwert gestiegen. Wie die Rheinische Post berichtet, wurden Ende vergangenen Jahres rund 19,1 Millionen Altersrenten gezahlt. Das Blatt beruft sich auf Daten der Deutschen Rentenversicherung. Danach ging im vergangenen Jahr fast jeder dritte Neurentner vorzeitig in den Ruhestand und nahm dafür Abschläge in Kauf. Die Staatsausgaben für die Renten hätten sich auf mehr als 300 Milliarden Euro belaufen. Um die Zukunft der Rente geht es heute Abend bei einem Treffen der Koalitionsspitzen mit Gewerkschaften und Arbeitgebern in Berlin. In Leipzig beginnt am Mittag der Deutsche Kita-Leitungskongress Ost. Nach Veranstalterangaben werden rund 450 Teilnehmer erwartet. Über die Schwerpunkte der zweitägigen Konferenz informiert MDR Sachsen-Reporterin Katrin Große.
14: Im Mittelpunkt stehen die Probleme, die Kitas gerade beschäftigen. Es fehlt Personal, die Aufgaben werden mehr und der Druck im Alltag wächst. Themen sind deshalb vor allem Führung, Zusammenarbeit im Team, Kinderschutz, Gesundheit und Resilienz. Die Veranstalter wollen den Kita-Leitungen vor allem eine stärkere Stimme geben, denn sie müssen viel organisieren und gleichzeitig dafür sorgen, dass die Betreuung gut bleibt. Auch politisch hat der Kongress Gewicht, denn Sachsens Kultusminister Konrad Clemens ist vor Ort. Die Veranstalter hoffen, dass die Praxisprobleme aus den Kindertagesstätten direkt in politische Entscheidungen einfließen.
13: In Stuttgart sind beim Neubau des unterirdischen Hauptbahnhofs mehr als 1000 Kilometer Kabel und Kabelschächte falsch verlegt worden. Wie der SWR unter Berufung auf Insider berichtet, muss der größte Teil davon ausgetauscht werden. Das sei einer der Gründe für die anhaltenden Verzögerungen bei dem Projekt. Der neue Stuttgarter Hauptbahnhof sollte schon vor 5 Jahren in Betrieb gehen. Die Deutsche Bahn will in diesem Monat einen neuen Termin bekannt geben. Der Konzern arbeitet seit gut 16 Jahren an dem Bahnhof. Die Kosten stiegen von ursprünglich veranschlagten rund 3 Milliarden auf inzwischen fast 12 Milliarden Euro. Das waren Nachrichten von MDR Sachsen. 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
12: Und hier ist der MDR Sachsen Verkehrsservice. A14 Richtung Dresden in der Auffahrt Nossen-Ost steht ein defekter Schwertransport. Dann haben wir die A72 Richtung Hof. Die ist zwischen Zwickau-West und Reichenbach wegen Bergungsarbeiten gesperrt. Aktuell Stau bis Zwickau-Ost. A72 Richtung Hof zwischen Plauen-Süd und Pirk blockiert ein defekter LKW die rechte Fahrspur. Und es wird geblitzt auf der A9 Richtung Berlin zwischen Halle und Bitterfeld-Wolfen. Und in Meißen in der Talstraße stadtauswärts. Und für mehr Tipps ist das hier die kostenlose Verkehrshotline. Die 0800 6375 637. Schnell und aktuell.
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12: Einen schönen guten Morgen.

0: Hier beim Sachsenradio. Schönen guten Morgen. Und wir suchen gerade wieder das sächsische Wort des Jahres. Thema unter anderem auch vor allem Wörter, die das Handwerk betreffen. Aber es geht natürlich auch einfach immer um das schönste sächsische Wort. Und unsere MDR-Sachsen-Hörerin Monika aus Westsachsen, die hat sich bei uns gemeldet. Guten Morgen.
1: Guten Morgen.
2: Welches sächsische Wort haben Sie denn eingereicht?
1: Also ich habe 5 Stück eingereicht.
2: 5 gleich, weil Sie sich nicht entscheiden können.
1: Nee, es war mir so viel eingefallen.
2: Okay, dann gehen wir mal durch. Also, was haben Sie denn alles eingereicht?
1: Ich habe eingereicht Daftel. D-A, also wie muss ich
2: das?
1: Daftel. Das haben meine Großeltern früher benannt, wenn man ein Kleid anhatte, was nicht richtig gepasst hat und hinten und vorne zippelte. Und da hieß es, was hast denn du heute vor Daftel an?
2: Okay, habe ich noch nie gehört. Welche Wörter haben wir noch?
1: Rebeln.
2: Was ist das?
1: Und zwar, wenn jemand ständig vor sich hin erzählt und eigentlich mit niemandem spricht. Und da sagt der andere, was predest du so vor dir?
2: Das ist herrlich, ja. Ne, aber auch noch nie gehört. Weiter geht's.
1: Ja. Dann habe ich Trasch.
2: Trasch?
1: Ja. Und zwar, meine Oma sagte immer, ich habe ein Trasch, ich habe ein Trasch, ich habe ein Trasch. Eigentlich, sie hat noch ganz viel Arbeit vor sich.
2: Ja, das stimmt. Das
1: heute
2: ich
1: würde man Stress sagen. Oder
2: ja, das kenne ich tatsächlich auch von meiner Oma. Da haben sie recht. So,
1: da
2: Gott.
1: Klingelt was. Dann plädern.
2: Was ist das?
1: Die Wäsche plädert auf der Leine.
2: Die hängt
1: oder
2: einfach
1: aber,
2: da.
1: Da sagt die alte Mittel, ich habe heute ganz schnell mal durchgeplädert. Das heißt, im Schnelldurchlauf sauber gemacht.
2: Okay, gut. auch noch nie gehört.
1: Gott, ne?
2: Aber ich bin Sachse, ich muss das jetzt mal hier sagen. Also ich bin hier auch geboren. Aber das
1: und
2: ist
1: dann habe ich angeorfelt.
2: Angeorfelt, da würde ich jetzt tatsächlich so spontan sagen, wenn jemand so angeschüttelt ist durch Alkohol.
1: Nee. Und zwar mussten wir ja Stroh und Heu einstreuen bei den Kühe und so weiter. Und da es schnell gehen muss, hat man das ganz schnell angeorfelt und weggetragen. Es ging fixer als mit der Gabel.
2: Das würde ja dann aber tatsächlich so ein bisschen zum Handwerk auch passen, ne?
1: Könnte man sagen, aber ja. Beim Handwerk hat es mir nicht so viel einfallen
2: herrlich
1: lassen, aber die waren mir so eingefallen.
0: Ja, super. Das ist ja eine ganze Reihe. Perfekt. Also, wenn Sie auch noch Vorschläge haben, mdrsachsenradio.de. Wir freuen uns.

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2: 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Fast. 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
6: Porsche will in Leipzig bis Ende August 200 Arbeitsplätze streichen. Das berichtet die Leipziger Volkszeitung. Die Betroffenen sollen demnach Abfindungen erhalten. In Deutschland beziehen mehr als 19 Millionen Menschen eine Altersrente. Die Gesamtkosten für den Bund stiegen im vergangenen Jahr auf mehr als 300 Milliarden Euro. Die deutschen Fußballerinnen haben ihr letztes WM-Qualifikationsspiel gewonnen. Das Team gewann gegen die Slowenien mit 2:0.
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7: Schönen guten Morgen. Erst ein Blick aufs Thermometer. In Ottendorf-Ockrilla sind es jetzt 12 Grad, in Dippoldeswalde 11 Grad. Heute steigen die Temperaturen auf 18 bis 20 Grad. Es ist teils locker bewölkt und sonnig. Am Nachmittag könnte es einige Schauer oder Gewitter geben. Das Angebot eines hessischen Unternehmens, den geplanten Lithiumabbau im Osterzgebirge komplett zu übernehmen, sorgt für Diskussionen in der Region. Christine Hennig von der Interessengemeinschaft Zinnwald sagte uns:
8: Generell erzeugen diese Veränderungen natürlich erstmal eine Verunsicherung und man fragt sich, wird es jetzt besser oder wird es jetzt schlimmer? Weil der Akteur ist finanziell flüssig, das war die Zinnwald Lithium zuletzt nicht mehr. Und die können alles sofort beginnen, wenn sie wollen. Und das beunruhigt uns schon. Dann sind natürlich auch viele Fragen aufgetaucht. Zum Beispiel, dass das Projekt in einem kleineren Maßstab entwickelt werden sollte. Also wir werden da wirklich dranbleiben und genau hinschauen, was hier passiert.
7: Am Landgericht Dresden hat ein Prozess wegen gewerbs- und bandenmäßigen Betruges begonnen. Auf der Anklagebank sitzt ein 36-jähriger Mann aus dem Libanon, den die Staatsanwaltschaft als Logistiker einer international agierenden Bande bezeichnet hat. Diese Bande hat 14 hochbetagte Frauen per Telefon dazu gebracht, Bargeld und Bankkarten, Schmuck und Goldbarren vor die Tür zu stellen, um sie angeblich in Sicherheit bringen zu lassen. All das wurde dann abgeholt und meist in die Türkei gebracht. Mit einem Konzert im Dresdner Rudolf-Harbig-Stadion eröffnet Sängerin Helene Fischer heute ihre Open-Air-Tournee. Diese führt bis zum 17. Juli neben Deutschland auch durch Österreich, Schweiz und die Niederlande. Zum heutigen Konzert in Dresden sagte die Sängerin, mit ihrem Konzept erfülle sie sich den Wunsch, inmitten der Konzertbesucher aufzutreten und damit allen Zuschauern so nah wie möglich zu sein. Im Stadion gibt es einen viereckigen Bildschirmwürfel, darunter umlaufend eine Bühne und mehrere Stege, die weit in den Zuschauerraum hineinreichen. Soweit die Regionalnachrichten für Dresden, das Elbland, die Sächsische Schweiz und das Osterzgebirge. Und nun der Blick auf die Straßen mit Elena und Silvio.
9: Hier kommt der MDR Sachsen Verkehrsservice. A14 Richtung Dresden in der Auffahrt Nossen-Ost steht ein defekter Schwertransport und die A72 Richtung Hof, die ist zwischen Zwickau-West und Reichenbach wegen Bergungsarbeiten jetzt gesperrt. Aktuell gibt es Stau bis Zwickau-Ost. A72 Richtung Hof zwischen Plauen-Süd und Pirk blockiert ein defekter LKW die rechte Fahrspur und wir haben Blitzer auf der A9 Richtung Berlin zwischen Halle und Bitterfeld-Wolfen, dann in Meißen in der Talstraße stadtauswärts und in Scheibenberg Richtung Elterlein. Für mehr Tipps, unsere kostenlose Verkehrshotline ist die 0800 637 5637, schnell und aktuell. Unser MDR Sachsen Verkehrsservice.
10: Guten Morgen.
9: Morgen.

0: live, Catch Me, I'm Falling, hier bei uns beim Sachsenradio, 7:39 Uhr, guten Morgen.
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0: 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Diana, guten Morgen.
2: Guten Morgen, Silvio.
0: Welches Wetterchen erwarten wir denn heute?
2: Wir haben es mit sehr vielen Wolken zu tun. Unser gestriges Tief bringt die immer noch mit. Ein paar Sonnenstrahlen gibt es derzeit vor allem in der Region Leipzig. Also da sind die Wolkenlücken die größten, sonst sind sie eher kleiner. Und es wird auch am Nachmittag, am Abend immer wieder Wolken geben. Ein paar Schauer und Gewitter sind dann mit im Spiel. Und ja, es ist kühle Luft, die bei uns eingeflossen ist. 7 bis 13 Grad gibt es derzeit, am Nachmittag dann 16 bis 21 Grad.
0: Okay, und wo geht die Reise hin die Woche noch?
2: Morgen erwarten wir sogar nur Höchstwerte zwischen 14 und 19 Grad und dazu auch kräftige Schauer und Gewitter. Das kann schon früh an einigen Stellen regnen. Am Freitag gibt es auch nochmal ein Regengebiet und das bringt aber so ein bisschen mildere Luft dann mit. Am Wochenende erwarten wir maximal 22 Grad. Leicht wechselhaft wird es da aber auch sein, mit Sonnenschein zwischendurch.
0: Diana, und beim Thema Regen wirklich dann überall oder tatsächlich wieder so punktuell, sodass der ein oder andere leer ausgeht?
2: Also heute punktuell, aber so morgen und übermorgen, also da gibt es so viele Schauer, da müsste eigentlich für jeden was dabei sein.
0: Sehr gut, vielen Dank an Diana Weise bei uns im MDR Sachsen Wetterstudio.
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0: Hier ist das Sachsenradio und wenn die DDR eines war, dann total erfinderisch. Also viele Dinge gab es nun mal nicht, also musste man irgendwas basteln und ein eindrucksvolles Beispiel waren die Dachzelte des sächsischen Tüftlers und Landmaschinenschlossers Gerd Müller. Die machten sogar den Trabi zu einer Ferienwohnung.
1: Ja, aber zu einer kleinen.
0: Ja, so. Mini.
1: Ja, aber die Erfindung hat auf jeden Fall viele Fans und heute Abend geht es darum in unserem Ostmagazin Exquisit. Unser Reporter Dirk Henze indes hat nie in einem Dachzelt geschlafen, aber eine gewisse Sehnsucht hört man ihm vielleicht trotzdem an.
2: Machen wir uns nichts vor, der Trabi ist kein Wohnmobil. Er war robust, brachte uns tapfer von A nach B, aber allein von der Grundfläche der Fahrgastzelle her konnte man sich in ihm nicht lang machen. Nun hatte damals aber fast jeder mit 10 Jahren Geduld einen Trabi, der galt als Familienmitglied und musste natürlich mit in den Urlaub. Warum nicht auch als wandelnder Ferienplatz? Damit alle ganz nah beieinander schlafen. Als ich seinerzeit auf einem Campingplatz mein erstes Dachzelt gesehen habe, war ich schwer beeindruckt. Ein Trabi mit Hut. Genial. Natürlich habe auch ich mich gefragt, wie das überhaupt geht. Die Haut des Trabis galt nicht gerade als die stabilste Antwort auf Stahlblech. Wie soll aufs Duroplastdach noch ein Zelt? Gerhard Müller hat's der bösen Physik gezeigt. Er hat das Zeltgewicht über Anhängerkupplung und Seitenstreben in die Karosserie abgeleitet. Und plötzlich waren 250 Kilo Extralast auf dem Dach möglich. Da konnte man sich als Pärchen sogar noch ein paar schlanke Übernachtungsgäste einladen. Zum Beispiel arme Leute, die nur Wartburg hatten. Der Clou? Das Dachzelt hat knapp 1,80 Meter Höhe. Von da oben aus konnte man den ganzen Campingplatz dirigieren. Durchaus ein Statussymbol. Mit aufgebautem Dachzelt sah der Trabi aus wie ein Ferienobjekt mit Mansardenwohnung. Gerhard Müller hatte keine Fabrik, aber durchaus eine Serienproduktion mit kleiner, liebevoller Stückzahl. Natürlich gab es Wartezeiten, auch deshalb passte das Dachzelt so gut zum Trabi. Aber so richtig berühmt wurde es erst, als die Nachfrage schon am Boden war. Nach der Wiedervereinigung hatte es seinen Auftritt im Film Go Trabi Go. Da sahen auch viele ehemalige DDR-Bürger das Dachzelt zum ersten Mal. Es gab ja insgesamt nur knapp 1.500. Die waren Exoten. Und sind es bis heute.
0: Also tolles Thema heute, die Dachzelte. Gibt's heute Abend, wie gesagt, in Exquisit, unserem Ostmagazin. Und wenn wir da schon gefühlt in den Urlaub fahren, muss die Urlaubsmusik mit dabei sein. Nina Hagen mit dem Farbfilm.

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6: Es ist schon grau, wenn ich heute hier so aus dem Fenster gucke. Diane Weise bei uns im MDR Sachsen Wetterstudio. Ist es jetzt nur bei mir so grau oder ein Bild für ganz Sachsen?
7: Wir haben durchaus auch so ein paar Sonnenstrahlen noch mit. Vor allem in der Region Leipzig. Da sind die Wolkenlücken ein bisschen größer. Aber sonst ja, sind die Reste unseres gestrigen Tiefs noch da. Und das heißt, dass da ganz schön viele Wolken durchziehen, auch am Nachmittag. Und dann kommen sogar ein paar Schauer und Gewitter mit dazu. Also am Nachmittag, am Abend kann es mal regnen, trifft aber nicht alle. Und kühle Luft ist auch noch da mit diesen vielen Wolken, sodass die Höchstwerte heute zwischen 16 und 21 Grad liegen.
6: Ja, besten Dank an Diane Weise bei uns im MDR Sachsen Wetterstudio. Jetzt rüber zu den Nachrichten und die gibt's hier bei uns mit Andreas Kalb.
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9: Schönen guten Morgen. Der Sportwagenhersteller Porsche will in Leipzig bis Ende August 200 Arbeitsplätze streichen. Die IG Metall bestätigte MDR Sachsen einen entsprechenden Bericht der Leipziger Volkszeitung. Danach sollen festangestellten Beschäftigten freiwillige Aufhebungsverträge mit Abfindungen angeboten werden. Dies sei mit dem Betriebsrat abgestimmt. Bereits im vergangenen Jahr hatte Porsche fast alle Leiharbeitskräfte abgemeldet. Grund sind sinkende Absatzzahlen. Der Gewinn bei Porsche war binnen eines Jahres von knapp 3,6 Milliarden auf 310 Millionen Euro geschrumpft. Die Beschäftigten erhielten deshalb erstmals seit Jahren keine Prämie. Bei Porsche in Leipzig arbeiten derzeit etwa 4.600 Festangestellte und 100 Leihkräfte. Die Zahl der Rentner in Deutschland ist auf einen neuen Höchstwert gestiegen. Wie die Rheinische Post berichtet, wurden Ende vergangenen Jahres rund 19,1 Millionen Altersrenten gezahlt. Das Blatt beruft sich auf Daten der Deutschen Rentenversicherung. Danach ging im vergangenen Jahr fast jeder dritte Neurentner vorzeitig in den Ruhestand und nahm dafür Abschläge in Kauf. Die Staatsausgaben für die Renten hätten sich auf mehr als 300 Milliarden Euro belaufen. Um die Zukunft der Rente geht es heute Abend bei einem Treffen der Koalitionsspitzen mit Gewerkschaften und Arbeitgebern in Berlin. Die Stadtbibliothek Leipzig veranstaltet heute zum 13. Mal ein Lesefest in leichter Sprache. Erwartet werden rund 200 Kinder und Jugendliche aus Förderschulen. Ihnen sollen mit der Aktion Bücher und Geschichten barrierefrei und leicht verständlich vermittelt werden, wie Bibliothekssprecherin Heike Scholl, MDR Sachsen, sagte.
10: Das ist uns sehr wichtig, weil wir genau für diese Zielgruppe ein Event schaffen wollen, was Spaß macht. Das Programm ist entsprechend angepasst. Es gibt Geschichten, wo viel Hauptsätze verwendet werden, wo mehrere Sinne angesprochen werden, mit Bildunterstützung, zum Mitmachen, also sehr abwechslungsreich. Es gibt also Tiergeschichten, Sportgeschichten oder Polizeigeschichten. Und so haben wir zum Beispiel den Polizeipräsidenten, den René Demmler, im Haus, der was erzählt zur Polizei und aber auch eine Geschichte dazu liest. Wir haben Geschichten über Helden im Alltag, Feuerwehrgeschichten.
9: Neben den Lesungen gibt es auch einen Schreibwettbewerb, bei dem Kinder eigene Texte vorstellen. Die deutschen Fußballerinnen haben auch ihr letztes WM-Qualifikationsspiel gewonnen. Sie setzten sich in Slowenien 2:0 durch. Die Teilnahme des Teams an der Weltmeisterschaftsendrunde stand schon zuvor fest. Das Turnier findet im kommenden Jahr in Brasilien statt. Das waren Nachrichten von MDR Sachsen. 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
6: Wir schauen, was auf den Straßen los ist mit dem MDR Sachsen Verkehrsservice. A14 Richtung Dresden in der Auffahrt Nossen-Ost steht ein defekter Schwertransport und die A72 Richtung Hof, die ist zwischen Zwickau-West und Reichenbach wegen Bergungsarbeiten gesperrt. Aktuell gibt es Stau bis Zwickau-Ost. In Leipzig ist die Radefelder Allee nach einem LKW-Unfall gesperrt und wir haben aktuelle Blitze auf der A9 Richtung Berlin zwischen Halle und Bitterfeld-Wolfen. Dann in Meißen in der Talstraße stadtauswärts sowie in Scheibenberg Richtung Elterlein. Für mehr Tipps unsere kostenlose Verkehrshotline 0800 637 5637. Schnell und aktuell, das ist unser MDR Sachsen Verkehrsservice.
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6: Wir haben Tickets für den Freischütz und zwar Felsenmühle-Rathen am Freitag. Sie müssen nur hier heraushören, welchen Fehler wir eingebaut haben.
11: Diese Oper handelt von Liebe, Angst und dem Kampf zwischen Gut und Böse. Also einer ganz normalen Ehe. Fast. Denn wenn Amors Pfeile nicht reichen, braucht man Gewehrkugeln. Erleben Sie, wie der Jäger Max um Müllers Tochter Agathe bangt. Erleben Sie Karl-Maria von Webers, der Freischütz.
6: So, was stimmt hier nicht? Sagen Sie es uns 01375 800 800. Das Ganze für 14 Cent pro Anruf.

0: 11:45. Hier ist das Sachsenradio und jetzt geht es um einen Service, den ich so noch gar nicht kannte, und zwar Hausbesuche eines Optikers. Also wir wissen ja, dass Hausärzte Hausbesuche machen, ne? Auch Friseure, Physiotherapeuten zum Beispiel, Massage gibt es auch schon zu Hause, aber Optiker?
1: Aber du hast es ja ganz süß gesagt, falls man den Weg mal nicht findet, weil die Brille dann wirklich so schlecht ist,
0: als
1: unsere Kollegin Heike Fiedler kennt einen in Leipzig tatsächlich und der fährt mit dem Lastenfahrrad zu seinen Kunden nach Hause. Heike, wie hast du davon erfahren?
2: Ja, weil ich im Zuge einer Baustellenreportage in Leipzig Großtschocher Einzelhändler und Gewerbetreibende gefragt habe, wie sie damit klarkommen, wenn vor ihren Geschäften Straße und Fußwege aufgerissen sind und die Kunden nur zu Fuß und möglichst in festen Wanderschuhen zu ihnen kommen können. Und naja, der Optiker Thorsten Weiß, so heißt er, hat da gesagt, okay, nichts zu ändern, also fahre ich zu den Kunden.
3: Wir haben festgestellt, dass das einfach ein großer Bedarf da ist. Der Bedarf wird ja auch immer größer aufgrund der Demografie und durch unsere Baustelle. Und man hat da oft schöne Erlebnisse dabei. Man hat Zeit oft, und ich nehme mir die auch gerne, auch immer über private Dinge zu reden. Es kann Leuten helfen, man erfährt sehr viel Dankbarkeit.
2: Und manchmal muss er nach so einem Besuch noch eine Flasche Sekt oder Pralinen in seinem Lastenfahrrad verstauen.
0: Das hast du ja vorhin schon gesagt, ne? Warum Lastenfahrrad?
2: Naja, das hat was mit den zig Staus in Leipzig zu tun.
0: Okay.
2: Mit dem Fahrrad verspätet er sich nie bei so einem Besuch und er kriegt ja auch seine Arbeitsutensilien super verstaut.
3: Das ist einmal ein so Alukoffer, den ich für die Musterbrillen habe. Sind immer so 30, 40 Fassungen. Dann habe ich eine Messbrille mit. Na, mit allen möglichen Gläsern. Rot ist Minus und Schwarz ist in dem Fall Plus. Ja, und dann brauchen wir auch eine Sehprobentafel, ne, die man so aufstellen kann mit verschiedenen Schriftgrößen.
2: Passt alles in zwei sehr große Rucksäcke und bequem vorn ins Lastenfahrrad.
0: So, und die zu Hause besuchten Kunden, ich kann mir vorstellen, die sind zufrieden, ne?
2: Ich denke schon.
0: Ja.
2: Kommt ja auch hinzu, dass Thorsten Weiß seine Stammkunden und deren Augen lange kennt. Jedenfalls war ich mit ihm bei einer sehr zufriedenen Monika und ihrem kranken Mann Rainer.
4: Wir haben das doch nicht gewusst. Da hätte man doch schon viel eher bestellt. Ich finde das wunderbar. Vor allen Dingen für solche Leute, die nicht mehr laufen können. Nee. Finde ich klasse. Es geht ja um sein Geschäft. Was will er denn machen? Wenn gar niemand kommt, so lockt er mit wenigstens ein paar Kunden ran. Fantastisch. Sie sehen es ja selber. Eine wunderschöne Brille.
2: Die ihr dann nach dem Sehtest und der Gläseranfertigung und so weiter selbstverständlich auch nach Hause gebracht wurde.
0: Tolle Sache. Hausbesuche vom Optiker in Leipzig. Ja, danke an Heike Fiedler.
1: Konntest du jetzt schlecht lesen oder warum hast du so überlegt?

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0: 20:30 mit dem Sachsenradio. Und die große Aufgabe war, finden Sie den Fehler.
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0: Genau, geht nämlich um den Freischütz am Freitagabend. Und wir können Sie einladen. Wir haben Tickets für Sie, Vorstellung, Führung, Getränke, alles dabei. Wir haben Ihnen aber so einen kleinen Werbetext hier vorgespielt.
2: Und der ist falsch.
0: Also, ein ganz kleiner Fehler ist drin.
3: Diese Oper handelt von Liebe, Angst und dem Kampf zwischen Gut und Böse. Also einer ganz normalen Ehe. Fast. Denn wenn Amors Pfeile nicht reichen, braucht man Gewehrkugeln. Erleben Sie, wie der Jäger Max um Müllers Tochter Agathe bangt. Erleben Sie Karl-Maria von Webers, der Freischütz.
0: War ein klitzekleiner Fehler drin. Ist nicht so einfach, finde ich. Also man muss sich da schon so ein bisschen auskennen.
2: Natürlich muss man sich auskennen. Wie soll man sonst drauf kommen? Also ich meine, man könnte...
0: Ja. Oh, da halt es, da schallt es, weil die Frau Krumbiegel uns noch anhat im Radio.
4: Ja, ich gehe in ein anderes Zimmer, okay.
0: Frau Krumbiegel, Sie haben schon automatisch gewonnen, weil Sie MDR Sachsen hören. So.
2: Ja, herzlichen Glückwunsch.
0: Nein. Wir wollen natürlich trotzdem den Fehler noch wissen von Ihnen.
4: Ja, natürlich ist die Agathe die Tochter vom Erzförster Kuno und keine Müllers Tochter.
0: Genau.
2: Nee, ne, Müllers Tochter, da müsste man dann nicht sagen, du musst hier schießen.
0: Dann herzlichen Glückwunsch, Frau Krumbiegel.
4: Dankeschön, super.
0: Und ich sehe gerade, Sie haben es ja gar nicht so weit. Sie kommen aus Bad Schandau?
4: Genau, so, ne?
0: Oh, herrlich.
2: Da sind Sie doch sowieso Dauergast auf der Felsenbühne, oder?
4: Ja, jedes Jahr einmal mindestens. Immer im Freischütz, weil es so toll ist. Aber wir haben aber die neue Freilichtbühne noch nicht sehen können, weil voriges Jahr ging es halt leider nicht.
0: Okay. Ich weiß, dass Sie da auch so einen super tollen Beamer einsetzen, den die ja letztes Jahr gekauft haben und teilweise auch extra für den Freischütz, damit eben diese Wolfsschlucht richtig gut dann zur Geltung kommt. Das heißt, Frau Krumbiegel, Sie kennen den Freischütz zwar schon, aber eben noch nicht in dieser tollen neuen Kulisse. Na Mensch, wen nehmen Sie denn mit?
4: Ja, mein Mann natürlich.
2: Ganz schön romantische Veranstaltung.
0: Bei Chandler können Sie einfach in die Elbe reinspringen, lassen sich ein bisschen treiben.
4: Ja, dann nehmen wir halt ein Boot und fahren runter, ja.
0: Und können dann einfach, blöd ist es dann nur nach Hause, da müssen Sie so gegen den Strom dann paddeln. Also, Frau Krumbiegel, viel, viel Spaß beim Freischütz dann am Freitag in Raten.
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9: Porsche will in seinem Leipziger Werk bis Ende August 200 Arbeitsplätze streichen. Das hat die Gewerkschaft IG Metall MDR Sachsen bestätigt. Den Mitarbeitern werden demnach Abfindungen angeboten. In Deutschland beziehen mehr als 19 Millionen Menschen eine Altersrente. Laut Statistik geht fast jeder dritte neue Rentner vorzeitig in den Ruhestand und nimmt dafür Abschläge in Kauf. In Berlin wird heute die internationale Luft- und Raumfahrtausstellung eröffnet. Aus Sachsen präsentieren sich in diesem Jahr 18 Unternehmen und Institute.
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10: Schönen guten Morgen. Heute ist es teils aufgelockert und sonnig. Am Nachmittag sind Schauer und Gewitter drin. Die Temperaturen steigen auf 18 bis 20 Grad. Aus Bad Schandau, Ostrau wurden mir gerade 13 Grad gemeldet und aus Goldbach bei Bischofswerda 14 Grad. Die Stadt Dresden fördert im zweiten Halbjahr trotz angespannter Haushaltslage 35 Kulturprojekte. Das habe der Kulturausschuss des Stadtrates beschlossen, so die Dresdner neuesten Nachrichten. Die Fördersumme belaufe sich auf insgesamt 187.000 Euro. Größter Profiteur sei das Elbhangfest. Gefördert würden aber auch unter anderem die osteuropäischen Filmtage, der Bläser Kulturherbst und das Open-Air-Festival Karierte Katze im Dresdner Palais-Garten. Das Amtsgericht Dresden hat Haftbefehl gegen einen US-Amerikaner erlassen. Er war an der deutsch-tschechischen Grenze mit 6 Kilogramm Cannabis gestoppt worden. Die Staatsanwaltschaft vermutet, dass der Mann die Drogen aus Tschechien gewinnbringend in Berlin verkaufen wollte. Der 39-Jährige, der nicht vorbestraft ist, hat bereits ein Teilgeständnis abgelegt. Er befindet sich in Untersuchungshaft. Im Großen Garten in Dresden werden derzeit die Nester des Eichenprozessionsspinners beseitigt. Dafür steigen Mitarbeiter einer Spezialfirma hoch in die Bäume und sammeln die Nester ein. Das nasskalte Wetter sei dabei hilfreich, sagte Gartenmeister Michael Metner.
11: Umso kühler das ist, umso besser für die Kollegen, die klettern. Weil die haben nicht, wie gesagt, die hohe Anstrengung, das ist ein bisschen kühler und die Haare sind durchs Feuchte gebunden, durchs feuchte Wetter. Das spielt uns in die Karten. Die Raupe hat einen Schutzmechanismus, das sind die Brennhaare, die sie haben. Und die funktionieren aber auch ohne das Tier. Wenn diese Raupe einen Stress hat, der dann irgendwo in Bedrohung übergeht, schmeißen die Tiere die Haare ab und die verursachen Verbrennung oder Reaktion, allergische Reaktion, die bis bei manchen überallergischen Menschen zu einem anaphylaktischen Schock führen.
10: So Gartenmeister Michael Metner. Musiker der Sächsischen Staatskapelle spielen heute Abend in der Dresdner Neustadt. Unter dem Motto Ohne Frack auf Tour wird im Szeneviertel in Bars und Kneipen musiziert. Und zwar ab 19 Uhr. Es gibt verschiedene Programme. Der Eintritt für die Besucher ist frei. Soweit die Regionalnachrichten für Dresden und das Umland.
12: Hier kommt der MDR Sachsen Verkehrsservice mit den aktuellen Informationen für Sachsen. Straßen A14 Richtung Dresden in der Auffahrt Nossen-Ost steht ein defekter Schwertransport und die A72 Richtung Hof ist zwischen Zwickau-West und Reichenbach wegen Bergungsarbeiten gesperrt. Aktuell Stau bis Zwickau-Ost. In Leipzig ist die Radefelder Allee nach einem LKW-Unfall gesperrt und wir haben Blitzer.
13: Auf der A9 Richtung Berlin zwischen Halle und Bitterfeld-Wolfen. Auf der A72 Richtung Leipzig zwischen Zwickau-Ost und Hartenstein. In Meißen in der Talstraße stadtauswärts. In Scheibenberg in Richtung Richtung Elterlein. Und für mehr Tipps unsere kostenlose Verkehrshotline, das ist die 0800 637 5637. Schnell und aktuell der MDR Sachsen Verkehrsservice.
12: Guten Morgen. Morgen.

0: Guten Morgen, hier ist das Sachsenradio. 8.41 Uhr haben wir es. Und was waren das gestern für Freudentränen, die es da gab? Und zwar, wir haben ja gestern schon erzählt, der TSV Triebel aus dem Vogtland hat ein Sportabzeichen erfunden. Und selbst ich habe dieses Sportabzeichen gemacht und auch bestanden.
1: Der rasende Rufus, oder? Ja. So hieß es doch. Ich fand es so niedlich. So, und jetzt haben wir natürlich die Daumen gedrückt, dass der SV Triebel mit seinem Sportabzeichen dann auch Start Social diesen Wettbewerb gewinnt der Bundesregierung. Und er hat gewonnen.
0: Das ist ja auch wirklich herrlich, ne? Fast die Hälfte dieses 600 Einwohnerortes ist im Verein tätig. Und da war selbst der Bundeskanzler Buff, hat gesagt, wow, das muss natürlich belohnt werden. 5.000 Euro für die Vereinskassen.
1: Genau, das war irgendwie so die Sonderkategorie und sowas.
0: Toll,
1: es gab dann
0: auch noch
1: diese Hauptpreise und da haben wir noch einen zweiten Grund zu feiern, denn es gibt noch einen Verein in Sachsen, der mit 5.000 Euro ausgezeichnet wird und das ist der Verein Irrsinnig Menschlich e.V. aus Leipzig. Auch da gab es gestern die gute Nachricht, das ist ein Verein, der sich um die psychische Gesundheit von jungen Menschen kümmert.
0: Und guck mal, perfekt jetzt die Traumzeit von Petra Zieger, weil das können jetzt beide Vereine singen. Was für eine Traumzeit, die wir gerade erleben.
1: Sie können davon träumen, was sie jetzt mit 5.000 Euro machen.
0: Ich glaube, die sind schneller ausgegeben, Elena, als dir lieb ist. 8.42 Uhr, guten Morgen.

0: 8.48 Uhr, Sion Sachsen Radio, guten Morgen.
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0: Michael Markert aus Leipzig, hören Sie da.
2: Geh aus, mein Herz, und suche Freud in dieser lieben Sommerzeit. In diesem Sommer gedenken wir des 350. Todestages von Paul Gerhardt, der uns dieses schwungvolle Lied geschenkt hat. Er war 1607 in Gräfenhainichen geboren worden und starb 1676 in Lübben im Spreewald, das damals zu Kursachsen gehörte. Der Dichter Paul Gerhardt beeindruckt durch die bildreiche und berührende Glaubenszuversicht, die seine Texte atmen. Er schrieb sie im Schatten der Verwüstungen des Dreißigjährigen Kriegs und persönlicher Schicksalsschläge. Paul Gerhardt war auch persönlich ein mutiger und standhafter Mann. Dass er zuletzt in Lübben lebte, hatte damit zu tun. Er hatte zuvor in Berlin eine angesehene und ehrenvolle Pfarrstelle an der Nikolaikirche. Durch die sehr anregende Kooperation mit den Kantoren Johann Krüger und Johann Georg Ebeling entstanden viele der beliebten Lieder. Seine lutherische Identität war Paul Gerhardt sehr wichtig und er trat öffentlich dafür ein. Als Kurfürst Friedrich Wilhelm I. von den Lutheranern die Unterzeichnung eines Toleranzedikts gegenüber reformierten Glaubensüberzeugungen verlangte, konnte Paul Gerhardt nicht mitgehen. Er verweigerte die Unterschrift und wurde entlassen. Obwohl sich viele Berliner und Brandenburger erfolgreich für ihn einsetzten, blieb er bei seiner Überzeugung und ging schließlich nach Lübben. Die Standhaftigkeit Paul Gerhardts fasziniert. Aber ich erschrecke auch, wie erbittert sich zwei Richtungen evangelischer Frömmigkeit, Lutheraner und Calvinisten, damals gegenseitig verketzern konnten. Dass wir das heute als absurd empfinden, ist auch die Frucht geduldiger Arbeit. Es ist das Ergebnis beharrlichen Dialogs, der Neugier auf die anderen und der Erkenntnis, dass sich auch scheinbar abgrundtiefe Unversöhnlichkeiten neu verstehen lassen, damit verschiedene miteinander den Blick auf das Verbindende erheben können. Geh aus, mein Herz, und suche Freud in dieser lieben Sommerzeit an deines Gottes Gaben.

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8: Wir haben es heute schon gesagt, die Woche ist unbeständig. Diana Weise bei uns im MDR Sachsen Wetterstudio. Ja, in welche Richtung pendelt denn heute dieses Wetterpendel hier?
9: Das pendelt zu vielen Wolken. Also es gibt recht grauen Himmel, nur ein bisschen Sonne an einigen Stellen. Am Nachmittag, am Abend kann es auch mal regnen. Also es sind nicht viele Schauer, aber ein paar ziehen durch. Auch Gewitter sind da möglich. Und kühl ist es allgemein auch. Somit erwarten wir Höchstwerte zwischen 16 und 21 Grad.
8: Okay, und wie geht es die nächsten Tage weiter?
9: Morgen noch ein bisschen kühler und am Wochenende ja so mäßig warm mit leicht über 20 Grad. Bis dahin gibt es immer mal Regen. Morgen auch mal ein paar kräftige Schauer und Gewitter. Aber Sonnenschein zwischen diesen vielen Wolken ist auch immer wieder mit im Spiel und wird am Wochenende ein bisschen häufiger auftreten.
8: Besten Dank und jetzt rüber zu den Nachrichten.
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10: Mit Andreas Kalb. Schönen guten Morgen. Der Autobauer Porsche will in Leipzig bis Ende August 200 Arbeitsplätze streichen. Die Industriegewerkschaft Metall bestätigte MDR Sachsen entsprechende Medienberichte. Festangestellten Beschäftigten sollen demnach Aufhebungsverträge mit Abfindungen angeboten werden. Der Betriebsrat sei informiert. Der Leipziger IG Metall-Bevollmächtigte Steffen Reisig betonte, es handle sich um eine freiwillige Entscheidung, sollten Arbeitnehmer das Angebot annehmen. Die mit Porsche vereinbarte Beschäftigungsgarantie bis 2030 gelte nach wie vor. Wegen Absatz- und Gewinnrückgängen waren im vergangenen Jahr im Leipziger Werk fast alle Leiharbeitskräfte abgemeldet worden. Derzeit arbeiten dort etwa 4.600 Festangestellte und noch etwa 100 Leihkräfte. Im Osterzgebirge sorgt das Angebot eines hessischen Unternehmens für Diskussionen. Es will den dort geplanten Lithiumabbau komplett übernehmen. Christine Henning von der Interessengemeinschaft Zinnwald sagte MDR Sachsen:
11: Generell erzeugen diese Veränderungen natürlich erstmal eine Verunsicherung und man fragt sich, wird es jetzt besser oder wird es jetzt schlimmer? Weil der Akteur ist finanziell flüssig, das war die Zinnwald Lithium zuletzt nicht mehr. Und die können alles sofort beginnen, wenn sie wollen. Und das beunruhigt uns schon. Dann sind natürlich auch viele Fragen aufgetaucht. Zum Beispiel, dass das Projekt in einem kleineren Maßstab entwickelt werden sollte. Also wir werden da wirklich dranbleiben und genau hinschauen, was hier passiert.
10: Der Lithiumabbau ist bei den Einwohnern der Region umstritten. In Stuttgart sind beim Neubau des unterirdischen Hauptbahnhofs mehr als 1000 Kilometer Kabel und Kabelschächte falsch verlegt worden. Wie der SWR unter Berufung auf Insider berichtet, muss der größte Teil davon ausgetauscht werden. Das sei einer der Gründe für die anhaltenden Verzögerungen bei dem Projekt. Der neue Stuttgarter Hauptbahnhof sollte schon vor 5 Jahren in Betrieb gehen. Die Deutsche Bahn will in diesem Monat einen neuen Termin bekannt geben. Der Konzern arbeitet seit gut 16 Jahren an dem Bahnhof. In der EU soll es künftig für mehr Produkte digitale statt gedruckter Bedienungsanleitungen geben. Darauf haben sich Vertreter des Europaparlaments und der Mitgliedsländer geeinigt, wie die zyprische Ratspräsidentschaft mitteilte. Auf der Liste stehen demnach unter anderem Glühbirnen und Batterien für E-Bikes. Auch für Industrieprodukte soll es weniger Anleitungen in Papierform geben, zum Beispiel für Schiffsausrüstung oder Aufzüge. Der CDU-Europaabgeordnete Andreas Schwab erklärte, digitale Informationen ließen sich leichter aktualisieren und seien nachhaltiger. Das EU-Parlament und die Mitgliedstaaten müssen der Einigung noch zustimmen. Das waren Nachrichten von MDR Sachsen. 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
8: Und wir schauen, was auf den Straßen los ist. Hier kommt der MDR Sachsen Verkehrsservice. Eine Meldung haben wir von der A14 Richtung Dresden. In der Auffahrt Nossen-Ost steht ein defekter Schwertransport. Und die A72 Richtung Hof ist zwischen Zwickau-West und Reichenbach wegen Bergungsarbeiten gesperrt. Aktuell gibt es immer noch Stau bis Zwickau-Ost. In Leipzig ist die Radefelder Allee nach einem LKW-Unfall gesperrt. Und B6 zwischen Niederwarter und Kossebaude Stau. Brauchen Sie 10 Minuten länger. Und wir haben Blitzer.
3: Auf der A9 Richtung Berlin zwischen Halle und Bitterfeld-Wolfen. Auf der A72 Richtung Leipzig zwischen Zwickau-Ost und Hartenstein. In Meißen in der Talstraße, stadtauswärts in Scheibenberg Richtung Elterlein. Und für mehr Tipps unsere kostenlose Verkehrshotline, das ist die 0800 6375 637. Schnell und aktuell der MDR Sachsen Verkehrsservice.
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8: So. Wir reden nicht mehr miteinander.
3: Warum nicht?
8: We don't talk anymore.
3: Ach so.
8: Cliff Richard. Hattest du gerade Angst, so ein
3: bisschen? Ganz kurz. Jetzt hast du mich kurz erschreckt, ja.
8: Einmal am Morgen muss das sein. 9:04 Uhr, schönen guten Morgen.
3: Guten Morgen.

0: other girl.
1: Uh-huh.
0: And have we got news?

0: Christian mit Henry und Familie, Sie alle wünschen alles erdenklich gut und viel Gesundheit. Ich rechne gerade, das schafft ihr.
1: Wie alt ich da werden muss, nee, ich glaube auch nicht, dass wir das schaffen.
0: Volker
1: mit Einfrieren vielleicht.
0: Aus Meißen, der feiert heute den 70. Geburtstag und die Kolleginnen und Kollegen von der Abfallwirtschaft Meißen gratulieren, wünschen tolle Stunden mit den Lieben, erlebnisreiche Urlaubsreisen ebenso wie spannende Fußballspiele, unfallfreie Bikertouren und große Ernten im Garten.
1: Und Joachim Espich, der wird heute auch 70 Jahre alt. Alles Gute, herzlichen Glückwunsch. Ehefrau Rita gratuliert mit den Kindern Daniel und Katja und den Enkeln Paulina und Paul und wünschen viel Gesundheit, alles Gute und sie sollen genauso bleiben, wie sie sind. Und das nächste Geburtstagskind, das kommt aus Breitenau, Rosemarie Hallbeck, wird heute 90 Jahre alt. Die Kinder Kerstin und Ramona, natürlich mit den kompletten Familienbanden, gratulieren, wünschen alles, alles Gute.

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0: Neil Diamond, Forever in Blue Jeans, hier bei uns beim Sachsenradio. Elena, Achtung, Testfrage, was beginnt morgen?
1: Jetzt weiß ich es. Ich weiß es, die Fußball-Weltmeisterschaft und das Bach-Festival in Leipzig.
0: Genau, aber wir gucken erstmal Fußball hier. So, wir bringen uns jetzt richtig in Form.
1: Sensibles Thema jetzt, finde ich.
0: Sehr sensibles Thema. Es geht nämlich um Fußball und Ernährung.
1: Und das ist eigentlich, du kennst, keine gute Kombi.
2: Jahrelang saß der Fußball an karg gedecktem Tisch. Wer gewinnen wollte, musste Gras fressen und gewissenhaft Pausentee trinken. Doch das hat sich grundlegend geändert. Denn erfolgreicher Fußball ist Spitzensport und an der Spitze der Ernährungspyramide stehen Kartoffelchips und Süßigkeiten. Tja, kann man nichts machen. Pyramiden lügen nicht. In ihnen liegt uralte Weisheit begraben. Die gilt es umzusetzen. Massenwirksam wie Fußball nun mal ist, zieht das Fankreise bis vor den Fernseher, damit alle schön rund werden. Der Einzelhandel ist da ein guter Mitspieler. Das Lebensmittelangebot beweist es. Es gibt Chips in Packungsgrößen, die sich früher nicht mal der Großhandel getraut hätte. Gummibärchen in Nationalfarben und Brötchen, die aussehen wie Fußbälle, weil es dann viel mehr Spaß macht, sie in die Brottrommel zu flanken.
3: Oh, Tor, hast du das gesehen? Direkt neben's Toastbrot.
2: Das alles sind Produkte mit halbwissenschaftlichen Gütesiegeln wie empfohlen zur Beobachtung von Leistungssport oder ärztlichen Ratschlägen wie, wenn Ihnen vom Spiel Ihrer Mannschaft nicht schlecht wird, versuchen Sie es doch mal hiermit. So schafft man Vertrauen. Der gleichzeitige Biergenuss ist ernährungswissenschaftlich weniger logisch, lässt sich aber gut zusammenreimen. Über die Zutaten. Mit Hopfen kann man besser hüpfen, dank Gerste ist man am Ball der Erste. Und was schafft Malz?
3: Wenn das Bällchen aufs Tor kommt, ich halt's.
2: Essen muss Spaß machen und irgendwie dem Leistungssport dienen. Beides schafft der Fußball. Dank ihm können wir einiges verdauen.

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17: Der Autobauer Porsche will in Leipzig bis Ende August 200 Arbeitsplätze streichen. Das hat das Unternehmen MDR Sachsen bestätigt. Den Mitarbeitern werden demnach Abfindungen angeboten. Kündigungen soll es nicht geben. In Deutschland beziehen mehr als 19 Millionen Menschen eine Altersrente. Laut Statistik geht fast jeder dritte neue Rentner vorzeitig in den Ruhestand und nimmt dafür Abschläge in Kauf. In Berlin wird heute die internationale Luft- und Raumfahrtausstellung eröffnet. Aus Sachsen präsentieren sich in diesem Jahr 18 Unternehmen und Institute.
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18: Schönen guten Morgen. Heute steigen die Temperaturen auf 18 bis 20 Grad. Es ist teils aufgelockert und sonnig. Am Nachmittag könnte es Schauer und Gewitter geben. Die Dresdner Beratungsstelle Shukura, die bei sexualisierter Gewalt gegen Kinder und Jugendliche Hilfe anbietet, kann das nur noch eingeschränkt tun. Durch die Kürzungen im städtischen Haushalt fehlt Geld für die Mitarbeiter. Allerdings nimmt der Bedarf an Beratungen zu. Shukura-Leiterin Heike Mann.
19: Wenn ein Thema so groß ist, wie es ist, denn wir sprechen davon, dass in jeder Schulklasse 1 bis 2 Kinder betroffen sind, dann muss das Thema auch finanziell so abgesichert sein, dass Fachstellen in Ruhe arbeiten können. Wir haben gerade eine Spendenkampagne bei Better Place, wo Menschen, die unsere Arbeit unterstützen möchten, eine Spende dalassen können. Die Kinder und Jugendlichen in Dresden werden davon profitieren, weil Betroffenheitslyrik im Sinne von, oh, wie schlimm und diese Arbeit könnte ich nicht machen, die hilft Kindern nicht.
18: Der Kreistagsbeschluss zum Erhalt der Geburtenstation im Kamenzer Krankenhaus ist gültig. Das hat das Verwaltungsgericht Dresden entschieden. Es wies die Klage eines Kreistagsabgeordneten gegen den Beschluss zurück. Damit kann der Landkreis Bautzen weiter einen Zuschuss an die Klinik zahlen. Ende Mai hatte der Bautzener Kreistag beschlossen, dem Krankenhaus 500.000 Euro zur Verfügung zu stellen, damit die Station bis zum Jahresende erhalten bleiben kann. Die Stadt Dresden hat beim Hitzecheck der Deutschen Umwelthilfe mittelmäßig abgeschlossen. Geprüft wurde, wie die Stadt auf Hitze vorbereitet ist. Bewertet wurden die Zahl der Bäume und Grünflächen sowie die Menge an Beton und Asphalt. In Dresden spielte eine Rolle, dass seit 2018 16.000 Bäume in der Stadt verloren gegangen sind. Im Dresdner Sportpark Ostra findet heute wieder der sogenannte Sonnenblumenlauf statt, initiiert von der Sächsischen Krebsgesellschaft. Erwartet werden rund 2000 Teilnehmer. Die Krebsgesellschaft teilte mit, die Läufer müssten keine Startgebühr zahlen. Sie könnten aber für Hilfsangebote krebskranker Menschen spenden. Der Hauptlauf beginnt um 16 Uhr. Es ist bereits die fünfte Veranstaltung dieser Art in Dresden. Soweit die Regionalnachrichten für Dresden und das Umland.
2: Hier kommt der MDR Sachsen Verkehrsservice. Die A72 Richtung Hofde ist zwischen Zwickau West und Reichenbach nicht mehr gesperrt. Die gute Nachricht, eine Fahrspur ist jetzt wieder frei. Zurzeit noch stockender Verkehr bis Zwickau Ost wegen der laufenden Bergungsarbeiten. In Leipzig ist die Radefelder Allee nach einem LKW-Unfall gesperrt. Und wir haben Blitzer.
3: Auf der A72 Richtung Leipzig zwischen Zwickau Ost und Hartenstein. In Meißen in der Talstraße stadtauswärts. In Scheibenberg Richtung Elterlein. Und falls noch was fehlt, einfach kurz anrufen unter 0800 637 5637. 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

0: Sunny hier bei uns beim Sachsenradio. 9:40 Uhr haben wir's. Elena, ich hätte jetzt für dich ein wunderbares Feriendomizil. Mhm. 2 Meter mal 1,45 Meter und Höhe 1,73 Meter.
1: Das klingt ein bisschen klein.
0: Du kannst aber reinkrabbeln, es ist ja romantisch, es ist kuschelig.
1: Zu fünft.
0: Weiß ich gar nicht, ob die reinpassen, aber das war so die Maße der Müller-Dachzelte zu DDR-Zeiten und wie viel ist damals wirklich gefragt, aber selten, ja, schon so ein kleines Hotelzimmer zum Mitnehmen. Und genau darum geht es heute in unserem Ostmagazin Exquisit. Da wird uns das Ehepaar Neitsch aus Delitzsch interessante Dinge über die Müller-Dachzelte für den guten alten Trabi erzählen und die wurden tatsächlich von Hand gefertigt, jedes einzeln, Stück für Stück.
2: Müller selber hat eine Firma gegründet, die Firma bestand aus ihm, seiner Frau und einem Gesellen. Und er ist eine Woche lang eigentlich nur rumgefahren und hat Material organisiert. Dazu waren die Metallstreben fürs Dachzelt, die Schaumgummimatratze, die Stoffe, die Spannschlösser. Er hat eine Halle gehabt, er hat angefangen in der Garage, dann in einer erweiterten Garage und hat dort gebaut und hat eine Kapazität gehabt, offiziell von 2 Dachzelten pro Woche und manchmal ein drittes dazu. Er hat richtig Wartezeiten gehabt mit Listen und wenn du das Geld hast, kannst du es jetzt bekommen und wenn du kein Geld hast, dann wartest du eben ein bisschen. Und preiswert, muss man sagen, waren die ja zu DDR-Zeiten auch nicht. Die kamen ja je nach Ausstattung zwischen 1.000 und 1.500 Ostmark.
0: Und es ist sehr, sehr viel Geld gewesen. Damals absolute Handarbeit, Urlaub auf dem Autodach. Heute ab 18 Uhr in Exquisit, dem Ostmagazin bei Ihrem Sachsenradio. Und klar, wir wollen natürlich auch so ein bisschen die Sommer, Sonne, gute Laune, Urlaubsmusik von damals mit reinholen.
1: Na, dann los geht's.
0: Juckreiz jetzt zum Beispiel mit Balaton. Und wenn du mal so ein Zelt ausprobieren möchtest, habe ich noch einen Tipp für dich. Ab ins Verkehrsmuseum in Dresden kannst du mal richtig reinkrabbeln. Gibt eine Sonderausstellung, Reif für die Insel, warum wir reisen.

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0: 9:47 mit dem Sachsenradio. Und Elena, stell dir mal vor, du arbeitest in einem Ordnungsamt. Bußgeldstelle. So.
1: Das wäre grundsätzlich schon mal keine gute Idee. Dafür bin ich viel zu unorganisiert.
0: Ja, pass auf, du hast jetzt jemanden, da ist so ein Raser, der wurde geblitzt, ne? So, und jetzt sitzt du da und jetzt schreibt er dir. Schickst du Bußgeld raus. So, jetzt kommt Anhörungsbogen zurück und da steht drin, liebe Frau Pelzer, ich bin mit der Feuerwehr gerade unterwegs gewesen. Sie sehen es da auch auf dem Foto. Da ist ein Blaulicht an. Wir hatten gerade einen Einsatz für Ihre Stadt. Was würdest du denn tun?
1: Ach so, sagen.
0: Entschuldigung und zerreißen.
1: Entschuldigung und zerreißen, ja.
0: In Taucher hat man das genau nicht getan. In Taucher hat man gesagt, mir da egal, kostet 370 Euro und ein Fahrverbot. Und das sollte eben der ehrenamtliche Feuerwehrmann Reihlange bezahlen. So, das hat wirklich deutschlandweit für Kopfschütteln gesorgt, diese Geschichte. Und die ging sogar bis vor Gericht, diese Sache. Gestern dann endlich. Wir können es abkürzen, klarer Freispruch für ihn. Aber die Enttäuschung beim Feuerwehrmann, klar, die bleibt natürlich.
2: Es ist immer noch unwirklich. Ich kann das eigentlich immer noch nicht fassen, dass die das wirklich bis zum bitteren Ende durchziehen. Der eigene Stadt gegen den eigenen Feuerwehrkameraden, der für die Stadttaucher unterwegs war. Das verstehe ich. Versteht keiner. Bin ich stinkesauer drüber.
0: Pass auf, wir wechseln die Perspektive. Jetzt bist du Feuerwehrmann. Was machst du jetzt danach?
1: Ich zeig dir einen Vogel.
0: Ja. Sagst eben, ich schmeiß hin, ne? Feuerwehrmann und für seine Anwältin ist klar.
2: Für mich endet das Kapitel Feuerwehrtaucher. Leider Gottes, aufgrund dieser
3: beharrlichen Verfolgung auch.
2: Ja, der Stadtverwaltung Taucher und
3: man hätte halt an vielen Verfahrensstadien schon dieses Verfahren beenden können, was eben seitens der Verwaltungsbehörde nicht erfolgt ist. Deswegen haben wir eben heute hier auch vor Gericht gestanden.
0: So, wir fassen mal zusammen. Taucher, also Prozess verloren, Kosten trägt jetzt die Staatskasse und am Ende habt ihr wahrscheinlich noch einen richtig tollen ehrenamtlichen Feuerwehrmann verloren damit. Und so richtig Werbung ist das jetzt auch nicht, oder? Für so Jugendfeuerwehr. Naja. Taucher. Das nächste Mal ein bisschen anders.

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8: Ja, heute ist es teilweise aufgelockert mit etwas Sonne. Gibt auch viele Wolken am Nachmittag und am Abend. Ziehen ein paar Schauer und Gewitter auf. Temperaturen liegen bei 16 bis 21 Grad. Morgen wechselhaft mit Schauern und im Verlauf auch Gewitter. Sonne zeigt sich mal ein bisschen so. Ne? Das Ganze bei 14 bis 19 Grad. Freitag schon wieder Regengebiet, was durchzieht. Und Sonne dann ein bisschen freundlicher. Andreas Kalb hat jetzt für uns die Nachrichten und dann geht's heute durch den Vormittag mit Anne Espenhain.
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9: Schönen guten Tag. Der Sozialverband VdK warnt vor großflächigen Kürzungen im Sozialbereich. Präsidentin Verena Bentele sagte im ZDF, das Rasenmäherprinzip sei nicht zielführend und verängstige viele Menschen. Sie verwies unter anderem auf Sorgen von Rentnern. Bentele forderte die Bundesregierung auf, darüber zu sprechen, wie der Sozialstaat durch steuerpolitische Maßnahmen besser finanziert werden könne. Die Spitzen der schwarz-roten Koalition beraten am Abend mit Gewerkschaften und Arbeitgeberverbänden über Reformideen für die Bereiche Soziales, Arbeit, Steuern und Bürokratieabbau. Die Vorsitzende des DGB Sachsen, Daniela Kolbe, sagte dem MDR, die Gewerkschaften seien zu Kompromissen bereit, aber nicht um jeden Preis. Der Autobauer Porsche will in Leipzig bis Ende August 200 Arbeitsplätze streichen. Das bestätigten das Unternehmen und die Industriegewerkschaft Metall, MDR Sachsen. Festangestellten Beschäftigten sollen demnach Aufhebungsverträge mit Abfindungen angeboten werden. Der Betriebsrat sei informiert. Der Leipziger IG Metall-Bevollmächtigte Steffen Reissig betonte, es handle sich um eine freiwillige Entscheidung, sollten Arbeitnehmer das Angebot annehmen. Auch Porsche bestätigte, dass die vereinbarte Beschäftigungsgarantie bis 2030 nach wie vor gilt. Im Leipziger Werk arbeiten derzeit etwa 4.700 Festangestellte und noch ungefähr 100 Leihkräfte. Die Bundespolizei warnt vor einer Betrugsmasche an Bankautomaten im Leipziger Hauptbahnhof. Dabei sprechen die Täter gezielt Reisende an, die gerade Geld abheben. Laut Bundespolizei bitten sie unter Verweis auf eine Notlage um finanzielle Hilfe für die Weiterreise. Dabei bieten sie an, das erhaltene Bargeld zurückzuzahlen oder täuschen eine Sofortüberweisung per Smartphone vor. Die Täter treten häufig in Gruppen auf und sprechen meist Englisch oder gebrochen Deutsch. Im jüngsten Fall konnte die Bundespolizei die Verdächtigen dank einer permanenten Videoüberwachung am Leipziger Hauptbahnhof schnell ermitteln. Der vergangene Monat war der zweitwärmste Mai seit Beginn der Wetteraufzeichnungen. Das meldet der Klimadienst Copernicus. Demnach war der gesamte Monat in Europa von deutlichen Temperaturschwankungen geprägt. Von unterdurchschnittlich bis zu intensiven Hitzewellen. Letztere hätten dazu geführt, dass gleich mehrere Temperaturrekorde für den Mai gebrochen wurden. Nach Angaben der Forscher entspricht das einem langfristigen Trend hin zu intensiven und früher auftretenden Hitzewellen. In weiten Teilen West-, Mittel- und Osteuropas sei es zudem zu trocken gewesen. In der Türkei und Bulgarien habe es dagegen Überschwemmungen gegeben. Das waren Nachrichten von MDR Sachsen. 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
10: Dankeschön, Andreas. Hier ist der MDR Sachsen Verkehrsservice. 3 Minuten nach 10 gucken wir auf die A72 Richtung Hof. Zwischen Zwickau West und Reichenbach ist die rechte Fahrspur wegen Bergungsarbeiten gesperrt. In Leipzig ist die Radefelder Allee nach einem LKW-Unfall gesperrt und in Dresden auf der B6 Meißner Landstraße zwischen Grüner Weg und der A4-Auffahrt Dresden-Altstadt in beiden Richtungen stockender Verkehr nach einem Unfall. Und jetzt alle neuen Blitzer, die stehen auf der A72 Richtung Leipzig. Zwischen Zwickau Ost und Hartenstein. In Meißen wird geblitzt in der Talstraße stadtauswärts. Zwischen Mutschen und Wermsdorf steht ein Blitzer. In Radebeul in der Schildenstraße und in Scheibenberg Richtung Elterlein. Für noch mehr Tipps gibt's unsere kostenlose Verkehrshotline. Rufen Sie gern an 0800 637 5637. Schnell und aktuell, das ist der MDR Sachsen Verkehrsservice. Ihnen eine gute und sichere Fahrt.
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10: Und mit Ihnen, juhu, schon Mittwoch. Ja, und weil wir schon ganz stark Richtung Urlaubszeit illern, haben wir uns mal in Sachsen für Sie umgesehen. Hier kann man nämlich auch den ein oder anderen Urlaubstag ganz prima verbringen. Mehr dazu nach 2 Titeln. Los geht's mit Jeans on.
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Adel Tawil und Cassandra Steen. Stadt hier bei MDR Sachsen. Ja, auch wenn das Wetter diese Woche noch nicht so ganz mitmacht, wir nähern uns definitiv den schönsten Tagen im Jahr, zumindest für viele kleine und große Sachsen, der Ferienzeit. Und natürlich kann man die auch bei uns in Sachsen ganz hervorragend verbringen. Wir stellen in den nächsten Wochen immer mal Ausflugsziele vor, die man vielleicht so noch gar nicht auf dem Schirm hat. Ich war zum Beispiel in der Nähe von Grimma im

0: Die Saisonkarteninhaber von Belantis bekommen bei uns 30% rabattierten Eintritt und wir dagegen mit unseren Saisonkarten auch bei Belantis, auch mit Karls, ist ja auch noch ein ganz großer Player hier in Döbeln, der ist ja auch ganz nah dran, auch mit denen sind wir in der Kooperation und empfehlen uns gegenseitig.
1: Na, das passt zu dem stimmigen Gesamtkonzept des Parks, super sympathisch. Akazien bei Grimma, eine verwunschene Erlebniswelt. Ich habe sie für Sie besucht, davon stelle ich heute Nachmittag bei Heike Lesche noch ein bisschen was vor und es gibt auch alle Eindrücke in Bild, Video und Ton auf mdrsachsenradio.de und in der MDR Sachsen App.

0: Die Robettes mit Tonight im Foxtrott durch den Mittwoch mit ihrem Sachsenradio. Ja, und ab um 12 geht's bei uns eine Stunde um die geliebten Haustiere. Tierärztin Astrid Ehme beantwortet live ihre und unsere Fragen. Und wir alle wissen ja, auch Bewegung ist für unsere Tiere wichtig. Das kann aber auch schief gehen, jedenfalls bei unserem Morgenpoeten.
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9: Schönen guten Tag. Heute steigen die Temperaturen auf 18 bis 20 Grad. Es ist teils aufgelockert und sonnig. Am Nachmittag könnte es Schauer und Gewitter geben. Im Moment zeigt das Thermometer in Meißen 17 Grad an und in Sebnitz sind es 16 Grad. Das Angebot eines hessischen Unternehmens, den geplanten Lithiumabbau im Osterzgebirge komplett zu übernehmen, sorgt für Diskussionen in der Region. Christine Hennig von der Interessengemeinschaft Zinnwald sagte uns:
10: Generell erzeugen diese Veränderungen natürlich erstmal eine Verunsicherung und man fragt sich, wird es jetzt besser oder wird es jetzt schlimmer? Weil der Akteur ist finanziell flüssig, das war die Zinnwald Lithium zuletzt nicht mehr. Und die können alles sofort beginnen, wenn sie wollen. Und das beunruhigt uns schon. Dann sind natürlich auch viele Fragen aufgetaucht. Zum Beispiel, dass das Projekt in einem kleineren Maßstab entwickelt werden sollte. Also wir werden da wirklich dranbleiben und genau hinschauen, was hier passiert.
9: Die Stadt Dresden fördert im zweiten Halbjahr trotz angespannter Haushaltslage 35 Kulturprojekte. Das habe der Kulturausschuss des Stadtrates beschlossen, schreiben die Dresdner neuesten Nachrichten. Die Fördersumme belaufe sich auf insgesamt 187.000 Euro. Größter Profiteur sei das Elbhangfest. Gefördert würden aber auch unter anderem die osteuropäischen Filmtage, der Bläser Kulturherbst und das Open-Air-Festival Karierte Katze im Dresdner Palaisgarten. Das Museum für sächsische Volkskunst im Jägerhof in Dresden bereitet sich auf eine besondere Veranstaltung mit dem Titel »Und was sammelst du vor?« Am Sonntag und Sonntag werden Menschen aus Dresden und Umgebung von 10 bis 17 Uhr ihre privaten Sammlungen vorstellen. Museumsdirektorin Kati Loch.
11: Wenn jemand schon mal Ostern oder Weihnachten bei uns war, dann wird es ein bisschen so aussehen wie Ostern und Weihnachten, nur ohne Osterdeko und Weihnachtsbäume. Jede Sammlerin, jeder Sammler hat so einen Tisch und dann wird jede Sammlung auf einem Tisch präsentiert und man kann durchs Haus flanieren über zwei Etagen und sich dort die Sammlung anschauen und vor allem auch mit den Sammlerinnen und Sammlern ins Gespräch kommen. Denn das Tolle ist ja, dass zu jedem Sammlungsobjekt meistens auch eine Geschichte dazu gehört.
9: Soweit die Meldungen aus Dresden.
12: Vielen Dank in unsere Regionalstudios. Hier ist der MDR Sachsen Verkehrsservice A72 Richtung Hof. Zwischen Chemnitz Süd und Stolberg Nord gibt es Stau wegen Bauarbeiten. Sie brauchen 15 Minuten mehr. A72 Richtung Hof zwischen Zwickau West und Reichenbach. Dort ist die rechte Fahrspur wegen Bergungsarbeiten gesperrt. In Leipzig ist die Radefelder Allee nach einem LKW-Unfall gesperrt. In Dresden auf der B6 Meißner Landstraße zwischen Grüner Weg und der A4-Auffahrt Dresden-Altstadt. In beiden Richtungen stockender Verkehr nach einem Unfall. Und jetzt alle neuen Blitzer, die stehen auf der A72 Richtung Leipzig zwischen Zwickau-Ost und Hartenstein. In Chemnitz wird geblitzt auf dem Südring zwischen Sagorski-Straße und Stolberger Straße. In Meißen in der Talstraße stadtauswärts. Zwischen Mutschen und Wermsdorf steht ein Blitzer, in Radebeul in der Schildenstraße und in Scheibenberg Richtung Elterlein. Für noch mehr Tipps gibt's unsere kostenlose Verkehrshotline 0800 6375 637. Schnell und aktuell, das ist der MDR Sachsen Verkehrsservice, auch mit Ihrer Hilfe. Herzlichen Dank.
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2: Hier ist MDR Sachsen am Mittwoch, jetzt mit einem ganz leckeren Thema. Erdbeeren, die schmecken ja mit Zucker, mit Milch, mit Schlagsahne, auf der Torte und natürlich pur. Es ist Erdbeerzeit. In den Gärten und auf den Erdbeerfeldern hängen die reifen Früchte. Und gerade auf den Feldern darf ja auch mal gern selbst gepflückt werden. Was daran so toll ist, dazu haben wir uns mal umgehört.
3: Na, ich kann die Qualität ja selber bestimmen, indem ich mir halt aussuche, was ich nehme. Ne? 1:1 ist Lebensmittel meiner Wahl.
4: Wir probieren erstmal die Sorte und dann die und dann machen wir, was besser schmeckt.
5: Ja, weil sie frischer sind. Weil sie meine Frau gepflückt hat und nicht ich.
6: Und man hofft natürlich, dass man regional Leute unterstützt und dass es nicht so gedüngt oder überdüngt und gespritzt ist wie auf dem Supermarkt.
7: Wir wissen ja auch nicht, wie lange die im Supermarkt schon liegen oder wo sie herkommen oder wer sie schon angefasst hat.
2: Also auf eine gute Erdbeersaison mit Ihrem Sachsenradio.

0: If I was from Meteor. Hier ist MDR Sachsen, Ihr Sachsenradio. Ja, und vor ein paar Wochen, da habe ich Ihnen hier in der Sendung eine wichtige App vorgestellt, die Ihnen helfen könnte, wenn Sie sich im Wald verirren oder verunglücken. Hilfe im Wald heißt die App. Heute möchte ich Ihnen eine App ans Herz legen, mit der Sie im Alltag Leben retten können und die auch schon richtig vielen Menschen geholfen hat. Die App heißt Region der Lebensretter. Und über diese App sprechen möchte ich mit Maria Reden. Sie ist ärztliche Leiterin des Rettungsdienstes der Stadt Dresden. Hallo, Frau Reden.
1: Hallo, danke für die Einladung.
0: Na, schön, dass Sie sich Zeit genommen haben. Frau Reden, erklären Sie uns doch bitte mal ganz einfach, was genau macht die App Region der Lebensretter und wie funktioniert sie dann im Notfall?
1: Ja, genau. Die Region der Lebensretter verbindet medizinisch geschulte Ersthelfer mit Menschen, die gerade einen Herz-Kreislauf-Stillstand erleiden. Und zwar in den ersten entscheidenden Minuten vor dem Rettungsdienst. Das heißt also, wenn in der Leitstelle ein Notruf eingeht mit dem Verdacht auf einen Herz-Kreislauf-Stillstand, alarmiert die Leitstelle zusätzlich zu den Rettungsmitteln die App. Die App schaut dann in der Umgebung des Ereignisortes, ob es geschulte Ersthelfer vorhanden sind und navigiert diese dann zum Unfallort oder zum Ereignisort.
0: Ja, also kommen dann die Ersthelfer unter Umständen eher an als der Rettungsdienst.
1: Genau, das ist genau der Sinn dahinter, sozusagen diese Zeit zu überbrücken zwischen Herz-Kreislauf-Stillstand und Eintreffen des Rettungsdienstes. Also immer bei dem Verdacht auf einen Herz-Kreislauf-Stillstand. Also wenn zum Beispiel ein Angehöriger meldet, die Person ist nicht mehr bei Bewusstsein, atmet nicht oder nicht richtig, dann wird in der Leitstelle der Verdacht auf einen Herz-Kreislauf-Stillstand geäußert und dementsprechend Rettungsmittel alarmiert und auch die App mit alarmiert. Und das erfolgt innerhalb von wenigen Sekunden bis Minuten, also sofort nach Eingehen des Notrufes.
0: Das heißt, in der App alarmiert werden dann die Ersthelfer, aber nur von der Rettungsleitstelle.
1: Die App sozusagen wird von der Rettungsleitstelle aktiviert und der Rest erfolgt autark über die App.
0: Also eine App für medizinisches Fachpersonal, wie sie funktioniert und wo sie im Alltag schon geholfen hat, darüber sprechen wir in der nächsten Stunde, 10 nach 11, hier bei MDR Sachsen, das Sachsenradio.

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2: Heute bekommen wir 16 bis 21 Grad bei vielen Wolken und wenig Sonne. Ab Nachmittag ziehen ein paar Schauer und Gewitter auf. Dazu wieder ein böiger Wind. Morgen bleibt es bei dem wechselhaften Mix mit Schauern und auch Gewittern. Mit etwas Glück kommt auch immer mal die Sonne durch. 14 bis 19 Grad sind dann morgen das höchste der Temperaturgefühle. Windig wird es auch wieder im Erzgebirge, sogar stürmisch.
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3: Mit Andreas Kalb. Schönen guten Tag. Der Sozialverband VdK warnt vor großflächigen Kürzungen im Sozialbereich. Präsidentin Verena Bentele sagte im ZDF, viele Menschen seien wegen der Reformpläne der Bundesregierung verängstigt. Sie forderte eine Diskussion darüber, wie der Sozialstaat durch steuerpolitische Maßnahmen besser finanziert werden könne. Die Spitzen der schwarz-roten Koalition beraten am Abend mit Gewerkschaften und Arbeitgeberverbänden über Reformideen für die Bereiche Soziales, Arbeit, Steuern und Bürokratieabbau. Die Vorsitzende des DGB Sachsen, Daniela Kolbe, sagte dem MDR, die Gewerkschaften seien zu Kompromissen bereit, aber nicht um jeden Preis.
4: Wir beteiligen uns ja an dem Gespräch, hoffen, dass das auch die Arbeitgeberseite tut, weil wir ja wollen, dass dieses Land vorangeht. Aber als Gewerkschaften können wir natürlich nicht mittragen, wenn die Beschäftigten zum Schluss die Dummen in der Rechnung sind. Da stellen wir uns auf die Hinterbeine und da sind wir dann auch eine kämpferische Organisation.
3: Konkrete Beschlüsse werden von dem Treffen nicht erwartet. Der Autobauer Porsche will in Leipzig bis Ende August 200 Arbeitsplätze streichen. Das bestätigten das Unternehmen und die Industriegewerkschaft Metall MDR Sachsen. Festangestellten Beschäftigten sollen demnach Aufhebungsverträge mit Abfindungen angeboten werden. Der Betriebsrat sei informiert. Der Leipziger IG Metall-Bevollmächtigte Steffen Reißig betonte, es handle sich um eine freiwillige Entscheidung, sollten Arbeitnehmer das Angebot annehmen. Auch Porsche bestätigte, dass die vereinbarte Beschäftigungsgarantie bis 2030 nach wie vor gilt. Im Leipziger Werk arbeiten derzeit etwa 4.700 Festangestellte und noch ungefähr 100 Leihkräfte. Mitarbeiter im Gesundheitswesen protestieren heute bundesweit gegen die Reformpläne von Bundesgesundheitsministerin Wagen. Die zentrale Kundgebung findet am Mittag in Hannover statt. Dort treffen sich ab heute die Gesundheitsminister von Bund und Ländern zu ihrer turnusmäßigen Konferenz. Verdi-Sprecher Oliver Greie sagte dem MDR, an dem Protest beteiligten sich auch Beschäftigte aus Dresden und Chemnitz. Sie seien mit Bussen nach Hannover gefahren. Sie lehnen die Reformpläne ab, weil sie Einschnitte in der Pflege vorsehen. Zudem drohen Mehrbelastungen für Versicherte und ein zusätzlicher Druck auf die Krankenhäuser. Beim Wohnungsneubau in Deutschland wird die Wärmepumpe zunehmend zum Standard fürs Heizen. Nach Angaben des Statistischen Bundesamtes wurden knapp 3/4 aller im vergangenen Jahr fertiggestellten Wohngebäude mit einer solchen Anlage ausgestattet. Vor 10 Jahren war es weniger als ein Drittel. Laut Statistik werden Wärmepumpen vor allem in Ein- und Zweifamilienhäusern eingebaut. Bei größeren Mehrfamilienhäusern setzen die Bauherren eher auf Erdgas und Fernwärme. Das waren Nachrichten von MDR Sachsen. 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
2: Dankeschön, Andreas. Hier ist der MDR Sachsen Verkehrsservice. Vorsicht auf der A72 Richtung Leipzig. Zwischen Zwickau West und Zwickau Ost liegt ein Metallrohr auf der Fahrbahn. A72 Richtung Hof zwischen Chemnitz Süd und Stolberg Nord. 5 Kilometer Stau wegen Bauarbeiten. Sie brauchen 15 Minuten mehr. In Leipzig ist die Radefelder Allee wegen LKW-Bergungsarbeiten gesperrt. Und jetzt alle neuen Blitzer, die stehen auf der A72 Richtung Leipzig zwischen Zwickau Ost und Hartenstein. Auf der B2 in Bad Düben Richtung Leipzig wird geblitzt. In Chemnitz auf dem Südring zwischen Sagorski-Straße und Stolberger Straße. In Görlitz in der Promenadenstraße stadtauswärts. In Meißen in der Talstraße stadtauswärts. Zwischen Mutschen und Wermsdorf steht ein Blitzer. In Radebeul in der Schildenstraße. In Scheibenberg Richtung Elterlein. Und am Ortseingang Talwitz wird aus Richtung Wurzen geblitzt. Für noch mehr Tipps gibt's unsere kostenlose Verkehrshotline. Rufen Sie gern durch 0800 6375 637. Schnell und aktuell, der MDR Sachsen Verkehrsservice. Ihnen eine gute und sichere Fahrt.
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2: In der nächsten halben Stunde erfahren wir noch mehr über die lebensrettende App Region der Lebensretter. Los geht's jetzt erstmal mit Musik von Middle of the Road.
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0: Need You Now. So ein schönes Liebeslied von Lady Antebellum hier bei MDR Sachsen. Ja, eine Lebensretter-App gibt's. Was für ein richtig toller Name eigentlich, ne? Genau, heißt die Region der Lebensretter. Und Maria Reden ist ärztliche Leiterin vom Rettungsdienst Dresden. Sie hat schon erklärt, diese App ist Teil des Notrufs 112, ersetzt ihn aber nicht.
1: Ganz genau. Es ersetzt nicht den Notruf und es ersetzt auch nicht den Rettungsdienst. Es soll eben diese Zeitspanne überbrücken, bis der Rettungsdienst da ist. Wie gesagt, so 8 bis 12 Minuten braucht der Rettungsdienst in der Regel, um beim Patienten einzutreffen. In ländlichen Regionen kann das noch deutlich länger sein. Und diese Zeitspanne ist beim

0: Ersthelfer eben in der Nähe sind. Ein Beispiel, wir sind beim Rettungsdienst, der braucht 12 Minuten. Ein Ersthelfer befindet sich in der Nähe, ist nach 3 Minuten da. Dann haben wir schon einen erheblichen Zeitvorteil. Dieser Zeitvorteil kann dann eben schon über Leben und Tod entscheiden.
1: Der Notruf geht aus, die Ersthelfer werden von der Rettungsleitstelle informiert und dann sehen die auf ihrem Handy, es ist gerade im Umkreis von 500 Meter, was weiß ich, ein Notfall und dann können die sich dahin begeben sozusagen.
0: Genau, richtig. Der Ersthelfende bekommt so eine Push-Nachricht auf das Telefon mit, es ist ein Herzstillstand in der Nähe, kannst du annehmen, ja oder nein? Da kann ich erstmal bestätigen oder ablehnen. Also auch wenn ich gerade nicht verfügbar bin, kann ich auf Ablehnen gehen.
1: Ja.
0: Dann kann ich noch angeben, ob ich zu Fuß mit dem Auto oder mit dem Fahrrad unterwegs bin. Dann errechnet die App die Eintreffzeit von mir gegen mit der des Eintreffzeit vom Rettungsdienst. Und wenn ich potenziell vor dem Rettungsdienst anwesend wäre, dann werde ich dahin navigiert. Und dann erfolgt noch eine Zuteilung. Es werden bis zu 4 Ersthelfende ausgesendet. Die ersten beiden führen die Herzdruckmassage durch. Der dritte geht zum nächstgelegenen AED, also so ein Defibrillator, und holt den und bringt den mit zum Patienten. Und der vierte kann den Rettungsdienst mit einweisen.
1: Das koordiniert alles diese App?
0: Genau.
1: Das ist ja unwahrscheinlich. Wer hat denn diese App erfunden? Wer steckt dahinter?
0: Also der Verein Region der Lebensretter wurde 2017 in Freiburg gegründet, eben mit dem Ziel, genau diese Zeit zwischen Herz-Kreislauf-Stillstand und Beginn der Wiederbelebungsmaßnahmen zu reduzieren.
1: In Freiburg? Okay, das ist nicht in Sachsen. Wie hat sich das Netzwerk dann so verbreitet?
0: Genau, also wir haben Kontakt zu dem Gründer des Vereins, das ist der Professor Michael Müller. Der war aber vorher bei uns in der Universitätsklinik Dresden, da wo wir auch gearbeitet haben. Daher kennen wir uns. Daher ist auch sozusagen die Verbindung entstanden und dann eben auch die Etablierung des Projekts hier in Dresden.
1: Aber welche Regionen werden mit dieser App, die Leben retten kann, auch abgedeckt? Darüber sprechen wir gleich noch weiter hier im Sachsenradio.

0: Heinz Rudolf Kunze mit einer speziellen Liebesgeschichte und Suchaktion finden Sie Mabel hier bei MDR Sachsen. Eine App, die Leben retten kann. Dazu hören wir heute Vormittag Maria Reden, Oberärztin und Leiterin vom Rettungsdienst Dresden. Die App Region der Lebensretter wird mit dem Notruf zusammen ausgelöst und medizinisch geschulte Ersthelfer in unmittelbarer Nähe des Notfalls können dann Leben retten, indem sie die Zeit bis zum Eintreffen des Rettungsdienstes überbrücken. Denn meistens zählt wirklich jede Sekunde. Welche Bereiche deckt denn die App ab?
1: In Sachsen ist es so, dass der Bereich Ostsachsen abgedeckt ist, Bereich städtisch Dresden, dann Sächsische Schweiz, Osterzgebirge und Region Meißen. Wenn man jetzt so auf das Bundeseinheitliche schaut, dann ist Baden-Württemberg nahezu flächendeckend damit versorgt. Bereiche von Bayern, Göttingen, Düsseldorf. Also es ist gerade sozusagen noch in der Ausbreitung.
0: Gibt es denn schon Zahlen oder Beispiele, wie oft die App geholfen hat oder Leben gerettet hat?
1: Also seit September 2024 sind wir hier in Dresden am Start sozusagen. Und seitdem sind 1400 Einsätze bereits generiert worden. Und da in 50% der Fälle waren die Ersthelfenden tatsächlich vor dem Rettungsdienst bereits da und konnten da schon mit den Wiederbelebungsmaßnahmen starten.
0: Über 700 Fälle, wo es quasi schon richtig geholfen hat.
1: Richtig, genau.
0: Wow.
1: Und um das auch nochmal in Zahlen auszudrücken, begleiten wir das auch mit einer Studie. Aktuell liegt ja leider die Überlebenswahrscheinlichkeit so zwischen 10-15% bei einem außerklinischen Herz-Kreislauf-Stillstand. Und das liegt eben gerade an dieser Zeitspanne, bis der Rettungsdienst da ist. Und unser Ziel ist natürlich, diese Überlebenswahrscheinlichkeit zu verbessern. Deswegen sind wir gerade dabei, die Daten zu erheben, ob es denn wirklich auch in Zahlen nachweisbar ist, dass die Überlebenswahrscheinlichkeit da deutlich gebessert wird.
0: Und wer kann diese App dann eigentlich nutzen? Ist das jetzt nur für medizinisches Fachpersonal gedacht oder kann sich jeder da registrieren? Wie ist der Ablauf?
1: Genau, das ist prinzipiell für medizinisches Fachpersonal gedacht. Also alle die regelmäßig in Reanimationsmaßnahmen geschult werden. Beginnend ab Sanitätshelfer, ansonsten Krankenpflege, Rettungsdienst, Feuerwehr, Ärzte. Alle, die sozusagen mit Reanimationsmaßnahmen arbeiten können.
0: Auch schon Ersthelfer? Die werden ja ganz oft ausgebildet in Unternehmen.
1: Nur Erste Hilfe tatsächlich nicht, weil ja der eine Erste-Hilfe-Kurs und dann wiederholt man es in der Regel nicht ausreichend ist für professionelle Ersthelfer, die in dieses System integriert werden sollen.
0: Wo können sich potenziell interessierte Menschen noch mehr informieren über diese App und über das System, was hinter Region der Lebensretter steckt?
1: Genau, bei Region der Lebensretter einfach auf die Internetseite oder die App runterladen. Da ist auch alles nochmal genauestens erklärt, was man machen muss, auch für die Registrierung. Da ist alles nochmal dargestellt.
0: Über 700 Fälle, in der die App in den letzten 2 Jahren schon geholfen hat. Wir freuen uns, wenn auch Sie einen Beitrag dazu tragen und die App quasi mit Leben füllen, damit noch mehr Menschen schneller geholfen werden kann im Falle von Herz-Kreislauf-Stillständen. Vielen Dank, Frau Reden, dass Sie bei uns hier in der Sendung waren. Maria Reden ist ärztliche Leiterin des Rettungsdienstes der Stadt Dresden.
1: Und Vielen Dank.
0: Und alle Infos zu der App finden Sie auch auf mdrsachsenradio.de und in der MDR Sachsen App.

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7: Schönen guten Tag. Bis zum Abend ist es teils aufgelockert und sonnig. Es gibt aber auch viele Wolken und einzelne Schauer oder Gewitter bei 17 bis 20 Grad. Die Dresdner Beratungsstelle Schukura, die bei sexualisierter Gewalt gegen Kinder und Jugendliche Hilfe anbietet, kann das nur noch eingeschränkt tun. Durch die Kürzungen im städtischen Haushalt fehlt das Geld für die Mitarbeiter. Allerdings nimmt der Bedarf an Beratungen zu. Schukura-Leiterin Heike Mann.
8: Wenn ein Thema so groß ist, wie es ist, denn wir sprechen davon, dass in jeder Schulklasse 1 bis 2 Kinder betroffen sind, dann muss das Thema auch finanziell so abgesichert sein, dass Fachstellen in Ruhe arbeiten können. Wir haben gerade eine Spendenkampagne bei BetterBlaze, wo Menschen, die unsere Arbeit unterstützen möchten, eine Spende dalassen können. Die Kinder und Jugendlichen in Dresden werden davon profitieren, weil Betroffenheitslyrik im Sinne von, oh, wie schlimm und diese Arbeit könnte ich nicht machen, die hilft Kindern nicht.
7: Das Amtsgericht Dresden hat Haftbefehl gegen einen US-Amerikaner erlassen. Er war an der deutsch-tschechischen Grenze mit 6 Kilogramm Cannabis gestoppt worden. Die Staatsanwaltschaft vermutet, dass der Mann die Drogen aus Tschechien gewinnbringend in Berlin verkaufen wollte. Der 39-Jährige, der nicht vorbestraft ist, hat bereits ein Teilgeständnis abgelegt. Er befindet sich in Untersuchungshaft. Die Vorschulkinder aus den Kindergärten in Weinböhla sind in der Nassauhalle zu einem Wettkampf zusammengekommen. Die Mädchen und Jungen wetteifern in Mannschaften um einen Wanderpokal. Sie treten dabei in Disziplinen wie Sprint, Kastensprung und Bodenturnen gegeneinander an. Es ist bereits der 40. Wettkampf dieser Art. Mit einem Konzert im Dresdner Rudolf-Habich-Stadion eröffnet Sängerin Helene Fischer heute ihre Open-Air-Tournee. Diese führt bis zum 17. Juli auch durch Österreich, Schweiz und die Niederlande. Zum heutigen Konzert in Dresden sagte die Sängerin, mit ihrem Konzept erfülle sie sich den Wunsch, inmitten der Konzertbesucher aufzutreten und damit allen Zuschauern so nah wie möglich zu sein. Im Stadion gibt es einen viereckigen Bildschirmwürfel, darunter umlaufend eine Bühne und mehrere Stege, die weit in den Zuschauer Raum hineinreichen. Soweit die Meldungen.
9: Herzlichen Dank in unsere Regionalstudios. Hier ist der MDR Sachsen Verkehrsservice A72 Richtung Hof zwischen Chemnitz Süd und Stolberg Nord. 5 Kilometer Stau wegen Bauarbeiten. Sie brauchen 20 Minuten mehr. In Leipzig ist die Radefelder Allee wegen LKW-Bergungsarbeiten gesperrt. Und jetzt alle neuen Blitzer. Die stehen auf der A72 Richtung Leipzig zwischen Zwickau Ost und Hartenstein. Auf der B2 wird geblitzt in Bad Düben Richtung Leipzig. Auf der B99 in Ostritz Richtung Zittau. In Chemnitz steht ein Blitzer auf dem Südring zwischen Sagorski-Straße und Stolberger Straße. In Görlitz in der Promenadenstraße stadtauswärts. In Groß-Erkmannsdorf in der Hauptstraße Richtung Radeberg. In Meißen wird geblitzt in der Talstraße stadtauswärts. In Radebeul in der Schildenstraße. Am Ortseingang Talwitz aus Richtung Wurzen steht auch noch ein Blitzer. Für noch mehr Tipps gibt's unsere kostenlose Verkehrshotline. Rufen Sie gern an 0800 6375 637. Schnell und aktuell der MDR Sachsen Verkehrsservice auch mit Ihrer Hilfe. Vielen Dank.
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0: Hier ist Ihr Sachsenradio. Ja, und viele von uns freuen sich auf die schönste Zeit des Jahres, Sommer und Urlaub. Der kann aber auch schnell mal nervig werden, wenn es um den alltäglichen Run auf die Strandliegen geht, ja, oder die am Pool. Ein Urlauber, der TUI, hat jetzt sogar erfolgreich geklagt gegen seinen Reiseveranstalter, weil am Pool seines Hotels in Griechenland ständig alle Liegen mit Handtüchern blockiert waren. Und darüber haben wir mit Marie-Therese Brandt von der ARD Wirtschaftsredaktion gesprochen. Urlauber haben also ein Recht auf eine Liege. Wirklich?
1: Genau, ein Richter hat halt entschieden, dass der Veranstalter für faire Verhältnisse sorgen muss, auch wenn ihm das Hotel eigentlich gar nicht gehört. Deshalb hat die Familie im Endeffekt einen Teil von ihren Urlaubskosten wiedergekriegt. Das waren 15% pro Urlaubstag, also fast 1000 Euro, weil die haben halt eine Pauschalreise damals gebucht im Wert von über 7000 Euro. Und eigentlich sollte es da genug Sonnenliegen geben, aber die haben einfach nicht gereicht. Der Familienvater hat uns auch erzählt, dass jeden Morgen ist er um 6 aufgestanden und hat versucht, noch eine Liege zu kriegen. Aber die anderen Gäste hatten die dann schon mit Handtüchern blockiert. Das hat ihn so genervt, dass er dann zum Hotel und zum Reiseveranstalter gegangen ist. Die meinten aber, er soll das einfach als Frühsport sehen. Das hat er anders gesehen und ist deshalb tatsächlich vor Gericht gezogen.
0: Ja, die anderen waren ja auch unsportlich. 15% des Pauschalurlaubs ist also eine Sonnenliege wert. Gleichzeitig hat das Gericht dem Reiseveranstalter auch Auflagen erteilt. Also muss die TUI jetzt den Urlaubern Liegen am Pool zur Verfügung stellen. Das ist allerdings kein Präzedenzfall. Heißt also nicht, dass jetzt bei jedem Urlaub immer eine freie Liege am Pool für mich vorzufinden ist, ne?
1: Ja, genau, das war ein Einzelfall. Das gilt jetzt leider nicht automatisch für jeden. Man muss das dokumentieren, dass wirklich keine Liegen frei sind, also zum Beispiel mit Fotos. Und dann auch das Hotel und den Veranstalter informieren. Und wenn die dann auch nichts unternehmen, dann kann man genau wie der Vater vor Gericht ziehen. Ob man dann aber auch Recht bekommt, das wird natürlich von Fall zu Fall entschieden.
0: Marie-Therese Brandt von der ARD Wirtschaftsredaktion. Vielen lieben Dank und mehr Informationen von euch auf YouTube unter dem Titel Marktcheck, eine Minute Geld. Ja, und wir reden hier gleich auch noch ein bisschen über Urlaub in Sachsen.

0: 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Ja, manchmal gibt es ja so Orte, die man nur schwer in eine Schublade stecken kann. Akazien bei Grimma ist so ein Ort. Freizeitpark, Abenteuerspielplatz, Fantasiewelt. Wahrscheinlich von allem etwas und gerade deshalb so besonders. Statt Fahrgeschäften gibt es für Kinder und Jugendliche und Junggebliebene ganz viele Klettermöglichkeiten und Dinge zum Entdecken. Ich habe mich dort mal umgesehen und die Marketingchefin des Parks hat mich zum Glück begleitet. Ich wäre sonst wahrscheinlich immer noch dort. Und neben reichlich Holz, Murmelbahnen, einem ganz idyllischen See und richtig leckerem Essen kamen wir auch zu einem recht neuen Spielplatz, der ein kleines Geschäft für die kleinen Gäste parat hat.
1: Was besonders hübsch ist und niedlich und sehr großen Spielwert hat, sind die neuen Marktstände. Ich sage immer, der einzige Ort, wo es eine Akazienbratwurst gibt, ist hier bei der Würstchenbande. Da können die Kinder wie Tante Emma oder wie so ein kleiner Markthändler Bratwurst verkaufen oder Blumen oder Pizzabäcker spielen. Und das ist ganz süß, das zu beobachten. Das wird herrlich angenommen.
0: Ja, und auch Rollstuhlfahrer können hier richtig mitmachen.
1: Genau, wir haben hier so einen unterfahrbaren Tisch und da können dann eben Rollifahrer, auch Kinder oder Erwachsene drunter und dann auch mit Sand spielen mit den Kindern.
0: Ja, wie der Park genau aussieht, was man da alles erleben kann, das haben wir Ihnen auf mdrsachsenradio.de mit einem Video und einer Fotogalerie zusammengestellt. Und heute Nachmittag stelle ich Ihnen bei Heike Leschner noch ein bisschen mehr vor von Akazien, dem verwunschenen Erlebnisweltenreich bei Grimma.
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2: Ja, hier im Raum Dresden, da kämpft sich so langsam ein bisschen die Sonne durch die Wolken. Wir bekommen 16 bis 21 Grad. Sonne und viele Wolken wechseln sich über ganz Sachsen ab. Am Nachmittag und am Abend ziehen dann ein paar Schauer und Gewitter durch. Dazu wieder ein richtig böiger Wind. Das heißt, für alle, die heute beim großen Helene Fischer Tourauftakt im Rudolf-Harbig-Stadion in Dresden dabei sind, wetterfest anziehen, Regencape mit einstecken und genug Geld für ein warmes Getränk. Morgen bleibt es dann bei dem wechselhaften Mix mit Schauern und auch Gewittern. Mit etwas Glück kommt immer mal die Sonne durch, so wie jetzt gerade. 14 bis 19 Grad sind dann das höchste der Temperaturgefühle. Windig wird es auch wieder, im Erzgebirge sogar richtig stürmisch. Am Freitag gibt es dann richtig viel Regen, es bleibt grau. Am Sonnabend wird es dann aber endlich etwas freundlicher, bleibt dann auch meist trocken bei maximal 22 Grad.
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3: Mit Andreas Kalb. Schönen guten Tag. Der Sozialverband VdK warnt vor großflächigen Kürzungen im Sozialbereich. Präsidentin Verena Bentele sagte im ZDF, viele Menschen seien wegen der Reformpläne der Bundesregierung verängstigt. Sie forderte eine Diskussion darüber, wie der Sozialstaat durch steuerpolitische Maßnahmen besser finanziert werden könne. Die Spitzen der schwarz-roten Koalition beraten am Abend mit Gewerkschaften und Arbeitgeberverbänden über Reformideen für die Bereiche Soziales, Arbeit, Steuern und Bürokratieabbau. Die Vorsitzende des DGB Sachsen, Daniela Kolbe, sagte dem MDR, die Gewerkschaften seien zu Kompromissen bereit, aber nicht um jeden Preis. Mitarbeiter im Gesundheitswesen protestieren heute bundesweit gegen Sparpläne bei der gesetzlichen Krankenversicherung. Die zentrale Kundgebung beginnt in Hannover. Wie Verdi-Sprecher Oliver Greie dem MDR sagte, beteiligen sich daran auch Beschäftigte aus Dresden und Chemnitz. In Hannover treffen sich ab heute die Gesundheitsminister von Bund und Ländern zu ihrer turnusmäßigen Konferenz. Auch bei den Länderressortchefs gibt es Widerstand gegen die Pläne von Bundesgesundheitsministerin Wagen. Sie kritisieren zusätzliche Belastungen für Versicherte und Krankenhäuser. Versicherungsfremde Leistungen wolle Wagen dagegen nicht antasten. Die Leipziger Kleinmesse soll auch in Zukunft auf dem Festplatz am Kotterweg bleiben. Das sieht nach jahrelangem Streit um das Traditionsgelände ein neuer Vorschlag der Stadtverwaltung vor. MDR Sachsen-Redakteur Burkhard Friedrich stellt ihn vor.
4: Nicht die Kleinmesse, sondern ihr großer Nachbar RB Leipzig soll jetzt eine Ausweichfläche bekommen. Die liegt westlich des Festplatzes in der Nähe der neuen Geschäftsstelle von RB und ist mit 5 Hektar ausreichend groß für weitere Trainingsplätze und ein kleines Stadion für die RB-Frauenmannschaft. Der Plan ist aus Sicht der Stadt genial, denn durch den Verkauf der Fläche an RB würde sie Geld einnehmen und sich zugleich die Erschließungskosten für einen neuen Festplatz sparen. Nach eigenen Angaben hatte die Stadt 27 Standorte für die Kleinmesse geprüft, aber keinen geeigneten gefunden. Trotzdem gibt es schon Kritik. Der Umweltbund Ökolöwe ist gegen den Vorschlag, weil auf der Fläche ein kleiner Wald gerodet werden müsste.
3: Beim Wohnungsneubau in Deutschland wird die Wärmepumpe zunehmend zum Standard fürs Heizen. Nach Angaben des Statistischen Bundesamtes wurden knapp 3/4 aller im vergangenen Jahr fertiggestellten Wohngebäude mit einer solchen Anlage ausgestattet. Vor 10 Jahren waren es weniger als ein Drittel. Laut Statistik werden Wärmepumpen vor allem in Ein- und Zweifamilienhäusern eingebaut. Bei größeren Mehrfamilienhäusern setzten die Bauherren dagegen auf Erdgas und Fernwärme. Das waren Nachrichten von MDR Sachsen. 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
2: Dankeschön, Andreas Kalb. Hier ist der MDR Sachsen Verkehrsservice. A72 Richtung Hof zwischen Chemnitz Süd und Stolberg Nord. 4 Kilometer stockender Verkehr wegen Bauarbeiten. Sie brauchen 15 Minuten mehr. In Leipzig ist die Radefelder Allee wegen LKW-Bergungsarbeiten gesperrt. Und jetzt alle neuen Blitzer. Die stehen auf der B2 in Bad Düben Richtung Leipzig. Auf der B99 wird geblitzt in Ostritz Richtung Zittau. In Chemnitz in der Leipziger Straße Höhe Krankenhaus statt einwärts. Und auf dem Südring zwischen Sagorski-Straße und Storberger Straße. In Görlitz steht ein Blitzer in der Promenadenstraße statt auswärts. In Groß-Erkmannsdorf wird geblitzt in der Hauptstraße Richtung Radeberg. Am Ortseingang Talwitz aus Richtung Wurzen. Und in Zwickau steht ein Blitzer in der äußeren Dresdner Straße Höhe am Brückenberg statt einwärts. Für noch mehr Tipps gibt's unsere kostenlose Verkehrshotline 0800 6375 637. Schnell und aktuell, der MDR Sachsen Verkehrsservice. Ihnen eine gute und sichere Fahrt.
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2: Bergfest zur Mittwochmittagszeit und gleich kommt Frau Dr. Astrid Ehme zu mir ins Studio zur Tierarzt-Sprechstunde. Heute wollen wir mal über exotische Tiere reden. Schicken Sie uns gerne Ihre Fragen dazu auf mdrsachsenradio.de. Nach zwei Titeln geht's los.
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0: Hier ist Ihr Sachsenradio. Haben wir gerade noch mal das Mikro zurechtgerückt sozusagen. Schön, dass Sie mit dabei sind. Bei mir ist Dr. Astrid Ehme. Grüße Sie.
1: Hallo. Hallo.
0: Wir sind in der Tierarzt-Sprechstunde. Es geht heute um exotische Tiere. Ja, man sollte nicht unbedingt exotische Tiere hier in unseren Gefilden halten. Was dabei da rausgekommen ist, hat man ja auch vor ein paar Wochen erst in Leipzig gesehen, wo die Polizei einen entlaufenden Tiger erschießen musste. Alles nicht so erfreulich. Grundsätzlich ist also von der Haltung gefährlicher Tiere natürlich abzuraten. Aber gibt es denn Exoten, bei denen Sie jetzt, Frau Dr. Ehme, nicht ganz so streng wären? Wo können wir eine artgerechte Haltung ermöglichen?
1: Ja, also man sollte sich natürlich, wenn man den Gedanken hat oder sich mit so exotischen Tieren beschäftigt, die gerne halten möchte, sollte man sich natürlich auch belesen und alles, was ich, sage ich mal, ganz normal in der Zoohandlung kaufen kann, ist jetzt nicht unter gefährlich einzustufen. Die Gefährlichkeit oder die Definition der Gefährlichkeit ist immer Ländersache. Also das ist in den einzelnen Bundesländern auch unterschiedlich geregelt. Ah. Das bedeutet auch, wenn ich natürlich umziehe, beispielsweise von Niedersachsen nach Dresden, dann muss ich mich auch erkundigen, wie das in Dresden gehandhabt wird. Wenn ich jetzt zum Beispiel eine Riesenschlange habe oder einen Skorpion zu Hause. Mhm. Und es ist so, gefährliche Tiere sind auf jeden Fall immer beim Veterinäramt anzuzeigen. Wobei es speziell in Sachsen so ist, dass es jetzt keine besondere Liste gibt, sondern das ist, gibt es dann immer so eine Gefährdungsbeurteilung und in Sachsen klammert sich das so ein bisschen an die Polizeiverordnung. Es soll halt Ordnung und Sicherheit aufrechterhalten werden. Also es darf nicht zu einer Gefährdung von Mitbürgern kommen.
0: Also nach einem Umzug auf alle Fälle erstmal orientieren, ob die Würgeschlange mitgenommen werden kann sozusagen.
1: Genau, ja.
0: Und bleiben wir mal bei den Reptilien.

0: davon aus, dass jeder, der so ein außergewöhnliches Tier halten möchte, sich schon selber, weil er natürlich das Tier auch artgerecht halten möchte, da intensiv drüber beliest und informiert.
1: Was war so das exotischste Tier, was Sie bei sich in der Praxis hatten?
0: Naja, es kommt schon mal vor, dass Leute mit Schlangen kommen, aber es gibt, da kommen wir später nochmal drauf, natürlich auch spezialisierte Tierärzte, weil das auch bei uns ist das Wissensfeld oder das Wissensgebiet so groß, dass man nicht mehr alle Tierarten beherrschen kann und alle Krankheiten. Deswegen gibt es da spezialisierte Kollegen, wo dann die Leute wunderbar aufgehoben sind. Ne? Es kommt auch mal vor, dass uns jemand mal eine Eule oder so, die im Wald gefunden wird, auf den Tisch setzt. Das ist dann schon auch was Besonderes. Aber so exotische Tiere, die gehen dann zum Spezialisten.
1: Nach zwei Titeln reden wir hier weiter über ganz spezielle Exoten. Jetzt erreichen Sie Frau Dr. Ehmer an unserem Hörertelefon kostenlos unter 0800 637 272.

0: Hier ist MDR Sachsen. Frau Dr. Ehme sollte jetzt eigentlich zum Studio kommen. Ich glaube, die ist ein bisschen am Telefon hängen geblieben. Ich schaue mal kurz. Hallo, hallo, Frau Dr. Ehme. Hallo. Da haben ganz viele Leute angerufen zum Thema exotische Tiere. Jetzt ist sie schon wieder hier bei mir im Studio. Frau Dr. Ehme, jetzt kommt sie angerannt. Wie steht's denn um Vogelspinnen oder Gottesanbeterinnen, Axolotl und Co.? Das sind ja auch ganz spezielle Haustiere.
1: Ja, genau. Also das sind Tiere, die jetzt nicht jeder in der Wohnung hält, und die zählen auf jeden Fall zu den Exoten. Und da muss man sich eben wirklich informieren, wie halte ich das Tier. Und aber oft sind das Leute, die sich damit sehr intensiv beschäftigen, die da irgendwie ein Faible dafür haben, die sich dafür interessieren, und deswegen wissen die da auch viel Bescheid. Und wie gesagt, wenn mit den Tieren was ist, dann auf jeden Fall zum Spezialisten gehen.
0: Und wer behandelt diese Exoten, wenn die dann krank werden? Da wollten wir jetzt auch mal ein bisschen drüber reden.
1: Ja, genau. Also das sind spezialisierte Tierärzte. Bei uns gibt's ja auch Fachtierärzte für alles Mögliche, für innere Krankheiten, für Chirurgie. Und so gibt es auch Fachtierärzte für Zoo- und Wildtiere zum Beispiel. Also das sind dann die, die in Tierparks oder in Zoos arbeiten, oder die dann eben für die Exoten. Und die haben sich darauf spezialisiert, die haben da Fachwissen, Spezialwissen, und dort sind sie in den besten Händen. Und das kann man ja heutzutage auch googeln, und in großen Städten gibt es da eigentlich jemanden, oder zum Beispiel in Leipzig an der Universität, also an der Kleintierklinik, gibt es auch eine spezialisierte Vogelklinik zum Beispiel für die gefiederten Freunde, oder eben für Exoten auch eine Abteilung.
0: Heißt das dann, wenn ich mich für so ein exotisches Tier entscheide, dass dann auch höhere Tierarztkosten wahrscheinlich auf mich zukommen?
1: Ja, genau. Also das auf jeden Fall beachten und auch informieren. Auch wenn das Tier jetzt erst gekauft ist und noch alles in Ordnung ist, wo ist ein Tierarzt? Wie komme ich dorthin? Ist das weit? Ist der für mich zu erreichen? Das ist auf jeden Fall wichtig, dass man da schon mal ein bisschen einen kleinen Plan hat.
0: Okay, die ganze Logistik darum quasi ist auf alle Fälle auch zu beachten. Nach zwei Titeln reden wir weiter über exotische Tiere. Ich entlasse jetzt wieder zum Hörertier. Telefon 0800 637 7272. Da erreichen Sie Frau Dr. Astrid Ehme zum Thema exotische Tiere heute hier bei MDR Sachsen.

0: Hier ist MDR Sachsen heute mit der Tierarzt-Sprechstunde. Frau Dr. Ehme ist für Sie gerade am Telefon. Wir reden kurz nach halb weiter über exotische Tiere, wenn die bei uns zu Hause quasi ja sich's gemütlich machen und wir die uns nach Sachsen holen. Und wenn Sie top informiert bleiben wollen, dann schauen Sie doch auch mal auf mdrsachsenradio.de. Da haben wir alle Themen für Sie schön zusammengefasst, von den Nachrichten, Gartentipps, Gesundheitstipps und auch Veranstaltungen. Ja, schöne Reisetipps auch für diese Sommerurlaubszeit, die ansteht, und viele Beiträge aus dem Programm dort zum Nachhören und auch in unserer MDR Sachsen App. Die haben Sie dann immer mit dabei. Ja, und alles, was wichtig ist in Ihrer Region, das hören Sie pünktlich halb hier bei MDR Sachsen.
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9: Das Wetter zeigt sich vor allem mit Wolken, heute nur vereinzelt sonnig. Richtung Abend dann auch einzelne Schauer oder Gewitter. Die Höchstwerte liegen bei 20 Grad. Im großen Garten in Dresden werden derzeit die Nester des Eichenprozessionsspinners beseitigt. Die Mitarbeiter einer Spezialfirma steigen dazu hoch in die Bäume und sammeln die Nester einzeln ein. Das nasskalte Wetter sei dabei hilfreich, erklärte Gartenmeister Michael Metner.
10: Umso kühler das ist, umso besser für die Kollegen, die klettern. Weil die haben nicht, wie gesagt, die hohe Anstrengung. Das ist ein bisschen kühler und die Haare sind durchs Feuchte gebunden, durchs feuchte Wetter. Das spielt uns in die Karten. Die Raupe hat einen Schutzmechanismus. Das sind die Brennhaare, die sie haben. Und die funktionieren aber auch ohne das Tier. Wenn diese Raupe einen Stress hat, der dann irgendwo in Bedrohung übergeht, schmeißen die Tiere die Haare ab und die verursachen Verbrennung oder Reaktion, allergische Reaktion, die bis bei manchen überallergischen Menschen zu einem anaphylaktischen Schock führen.
9: So der Gartenmeister Michael Metner zum Absammeln der Eichenprozessionsspinner. Die Polizei ermittelt nach einem Unfall in Schönfeld wegen Fahrerflucht. Den Angaben zufolge wurde dabei gestern auf der Königsbrücker Straße eine 16-jährige Mopedfahrerin verletzt. Als ein Transporter aus einem Grundstück kam, musste die Kratfahrerin stark bremsen, um einen Zusammenprall zu vermeiden. Sie verlor die Kontrolle und stürzte. Der Transporter fuhr demnach einfach weiter. Die Polizei fahndet nach dem Fahrer. Im Dresdner Sportpark Ostra startet heute auf Initiative der Sächsischen Krebsgesellschaft der sogenannte Sonnenblumenlauf. Erwartet werden rund 2000 Teilnehmer. Die Krebsgesellschaft teilte mit, die Läufer müssen keine Startgebühr zahlen, sie könnten aber für Hilfsangebote krebskranker Menschen spenden. Der Hauptlauf beginnt um 16 Uhr. Es ist bereits die 5. Veranstaltung dieser Art in Dresden. Frauenhandball-Zweitligist HC Rödertal hat eine neue Torhüterin verpflichtet. Es ist die 26 Jahre alte Italienerin Anja Rossignoli. Sie war bereits mit 19 Jahren schon ein Mitglied der italienischen Handballnationalmannschaft. Zuletzt spielte sie beim Zweitligisten Buchholz Rosengarten. Beim HC Rödertal hat Rossignoli einen 3-Jahres-Vertrag unterzeichnet.
0: Danke. schön in unsere Regionalstudios. Hier ist der MDR Sachsen Verkehrsservice. Vorsicht auf der A14 Richtung Magdeburg. In der Auffahrt Nossen-Ost liegt ein Kantholz auf der Fahrbahn. A72 Richtung Hof zwischen Chemnitz Süd und Stolberg Nord. 5 Kilometer stockender Verkehr wegen Bauarbeiten. Sie brauchen 10 Minuten mehr. In Leipzig ist die Radefelder Allee wegen Lkw-Bergungsarbeiten gesperrt. Und jetzt noch alle neuen Blitzer. Die stehen auf der B2 in Bad Düben Richtung Leipzig. Auf der B99 wird geblitzt in Ostritz Richtung Zittau. In Chemnitz in der Leipziger Straße Höhe Krankenhaus und nochmal in Chemnitz auf dem Südring zwischen Sagorski-Straße und Stolberger Straße. In Görlitz in der Promenadenstraße stadtauswärts. In Groß-Erkmannsdorf wird geblitzt in der Hauptstraße Richtung Radeberg. Am Ortseingang Talwitz aus Richtung Wurzen. In Zwickau wird geblitzt in der äußeren Dresdner Straße Höhe am Brückenberg stadteinwärts. Für noch mehr Tipps gibt's unsere kostenlose Verkehrshotline. Rufen Sie gern an 0800 6375 637. Schnell und aktuell, das ist der MDR Sachsen Verkehrsservice. Ihnen eine gute und sichere Fahrt.
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Hier ist der MDR Sachsen Verkehrsservice. Vorsicht auf der A72 Richtung Hof. Zwischen Röther und Espenhain-Kitscher liegt eine Plane auf der linken Fahrspur. Vorsicht auf der A72 Richtung Hof. Zwischen Röther und Espenhain-Kitscher liegt eine Plane auf der linken Fahrspur.

0: Lotte und Max Giesinger auf das, was danach kommt, hier bei MDR Sachsen. Ja, und jetzt ist auch wieder ins Studio gekommen, pünktlich. Frau Dr. Ehmer steht bei mir zur Tierarzt-Sprechstunde. Thema heute exotische Haustiere. Wo kann man denn eigentlich so ein exotisches Haustier kaufen? Von Axolotl über Schlange bis was auch immer, Skorpion.
1: Ja, das gibt es spezialisierte Zoohandlungen. Zum Beispiel in Berlin gibt es da so eine große Zoohandlung, wo auch so Exoten verkauft werden. Man kann natürlich übers Internet ja heutzutage alles kaufen. Da sollte man aber gucken, ob man da einen seriösen Züchter gerät. Das erkennt man daran, dass die dann zu bestimmten Haltungsanforderungen, die das Tier oder die Besonderheiten, die das Tier mitbringt, dass darüber informiert wird und auch, ob das erlaubt ist, das spezielle Tier in dem Bundesland zu halten. Weil das, wie wir am Anfang schon gesagt hatten, ja länderspezifisch ist, Ländersache und das unterschiedlich in den einzelnen Bundesländern gehandhabt wird. Und wenn so ein Züchter darüber informiert, daran erkennt man schon, dass der seriös ist. Es ist natürlich auch so, dass sehr viele exotische Tiere auch im Tierheim landen, weil zum Teil, wenn Leute zum Beispiel versterben und jetzt keiner da ist, der sich dann um die Tiere kümmert, so können die ins Tierheim kommen oder auch über Sachen, die zum Beispiel durch den Zoll beschlagnahmt werden, das passiert auch immer wieder. Und es ist ja so, dass die Haltung von diesen exotischen Tieren, also haben wir ja schon festgestellt, sehr viel Sachkenntnis erfordert, aber auch natürlich Kosten verursachen kann, weil die bestimmte Haltungsbedingungen brauchen, zum Beispiel bestimmte Temperaturen, das kostet Strom, also ein bestimmtes Klima, bestimmte Lampen und sowas. Und das ist natürlich auch so, wenn Sie sich für so ein Tier interessieren, ist es auch schön, wenn Sie es aus dem Tierheim holen, weil das natürlich die Unterbringung dieses Tieres dem Tierheim sehr viele Kosten verursacht. Und wir wissen ja, dass überall das Geld knapp ist. Insofern ist das natürlich auch eine schöne Sache, wenn man da nachfragt, man interessiert sich für das und das Tier. Haben Sie sowas im Tierheim zur Vermittlung?
0: Ja, jetzt haben Sie alle meine Fragen schon ganz toll vorweggenommen, aber das macht gar nichts. Ich hatte vorhin noch mal so eine Frage gelesen, was Bengalenkatzen betrifft. Würde ich jetzt gar nicht sagen, dass das so ein Exot ist, aber Sie haben auch gesagt, da muss man ein bisschen was beachten, weil die ja exotisch gekreuzt sind sozusagen.
1: Ja, genau. Also die Bengalkatze, die kommt auch immer mehr in Mode. Das sehen wir in der Tierarztpraxis. Ist ein sehr schönes Tier, aber wie bei allen Dingen im Leben soll man sich von Äußerlichkeiten nicht zu 100% leiten lassen, sondern eben auch ein bisschen die Sache hinterblicken oder ein bisschen hinter die Kulisse schauen. Also die Bengalkatze ist eine Kreuzung aus einer asiatischen Leopardkatze und der Hauskatze. Und die sind eben noch eigenwilliger, als die Katze ohnehin schon ist. Und ich denke, es ist vielleicht ganz gut, wenn jemand sich für so eine Katze interessiert, dass der vorher auch schon mal eine Katze gehabt hat oder ein bisschen ein Feeling, ein Händchen für eine Katze hat, weil die doch ein bisschen speziell sind. Und ja, dass es da halt keine Probleme dann im Zusammenleben gibt, wenn man die bloß nach Äußerlichkeiten auswählt.
0: Die sind also ein bisschen störrischer. Das wollten Sie jetzt charmant aus.
1: Genau.
0: Alles klar, liebe Frau Dr. Ehmer, wir reden gleich nochmal über die Ernährung von exotischen Tieren. Da muss man ja auch einiges beachten und manches ist vielleicht gar nicht so appetitlich. Und bis dahin sind Sie wieder am Hörertelefon erreichbar, kostenlos unter 0800 637 7272.

Hier ist der MDR Sachsen Verkehrsservice mit einer Meldung von der A9 Richtung München. Zwischen Weißenfels und Naumburg brennt ein LKW auf der Standspur. Bitte Vorsicht auf der A9 Richtung München. Zwischen Weißenfels und Naumburg brennt ein LKW auf der Standspur.

0: Sie hören MDR Sachsen mit Alpha Will Forever Young. Hier ist Frau Dr. Ehme jetzt mit mir in der Studio. Tierarzt-Sprechstunde. Thema heute exotische Haustiere. Und wir wollten nochmal über die Ernährungsfehler reden. Was kann man denn bei exotischen Tieren alles so falsch machen? Beziehungsweise welche besonderen Ernährungsfelder gibt es denn dort?
1: Ja, es ist natürlich immer von Tier zu Tier unterschiedlich. Und wenn wir zum Beispiel an die Schlangen denken, die dann Lebendfutter brauchen und bloß in einem bestimmten Abstand, also einmal in der Woche oder zweimal im Monat gefüttert werden, ist das natürlich sehr speziell. Und wie schon eingangs gesagt, sind viele Krankheiten bei den Exoten auch dadurch bedingt, dass die eben nicht artgerecht ernährt werden. Und man sollte sich auch bei dem Kauf eines solchen Tieres eben überlegen, kann ich das Futter, kann ich das garantieren, kann ich das besorgen, bin ich selber in der Lage dazu, an meine Schlange eben eine lebende Maus zu verfüttern. Das ist ja auch nicht
0: jedermanns Sache.
1: Ja, genau. Na, also da sollte man sich schon wieder sehr genau informieren. Und das sind wir auch wieder bei dem Thema Züchter. Wenn man ein Tier von einem seriösen Züchter oder einer Zoohandlung kauft, kriegt man da natürlich auch eine Beratung.
0: Mhm. Und gibt es denn auch wirklich so Arten, die ganz besonders anspruchsvoll in der Ernährung sind? Ich meine, ich finde jetzt eine lebende Maus schon anspruchsvoll, aber gibt es noch was anderes?
1: Naja, diese ganzen Exoten, also auch so Vogelspinnen und sowas, also da muss man sich wirklich ganz genau informieren, was man da anbietet, wo man das kauft. Das ist ja auch nicht so einfach. Wo kriegt man die Mäuse zum Beispiel her für die Schlange? Oder sogar, es gibt ja auch Schlangen, die Kaninchen brauchen. Also das ist alles nicht so einfach, genau.
0: Und dann kann es natürlich auch schnell dazu führen, wie Sie schon gesagt haben, dass es dann so zu Mangelerscheinungen kommt. Zum Beispiel bei welchen Tierarten, was erleben Sie dann so?
1: Ja, zum Beispiel, also was ja ganz häufig gehalten werden, das sind Schildkröten. Und dann sieht man zum Beispiel Mangelerscheinungen in der Verformung des Panzers. Mhm. Wenn der Panzer sehr weich wird, sich verformt oder dort Einblutungen sind, dann sind das oft Mangelerscheinungen, dass die Nahrung nicht richtig ausgewogen ist, beziehungsweise nicht richtig gehalten werden, das UV-Licht nicht richtig ist, es nicht genügend warm ist im Terrarium. Also da gibt es dann schon Sachen, wo die Tiere richtig krank werden. Genau, und das sehen wir dann. Also das sind Schildkröten, sind solche Sachen, die wir auch in der Praxis sehen. Ein Leguan zum Beispiel, mhm, der geht zum Spezialisten.
0: Der geht von vornherein zum Spezialisten.
1: Ja,
0: oder sie überweisen weiter. Ist das dann wie beim Hausarzt?
1: Ja, wenn die bei uns anrufen, dann überweist man natürlich weiter.
0: Ja.
1: Aber oft sind solche Leute, die wissen dann schon, wo sie hingehen. Da gibt es ja auch dann so eine Community, wo die sich verständigen untereinander und die haben dann schon entsprechende Adressen, Telefonnummern, genau.
0: Danke, Frau Dr. Ehme, dass Sie sich wieder Zeit genommen haben heute für uns. Und noch bis 13 Uhr sind Sie erreichbar an unserem Hörertelefon, kostenlos unter 0800 637 7272. Oder Sie schreiben uns noch für die nächste Tierarzt-Sprechstunde Ihre Frage an Frau Dr. Ehme. Die ist dann wieder hier bei MDR Sachsen in 2 Wochen zu hören.

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10: Heute 16 bis 21 Grad. Am Abend ziehen ein paar Schauer und Gewitter auf. Dazu wieder ein böiger Wind. Morgen bleibt es beim wechselhaften Mix mit Schauern und Gewittern. Dazu 14 bis 19 Grad. Windig wird es auch wieder. Im Erzgebirge sogar stürmisch. Hier geht's jetzt weiter mit meinem Kollegen Mario Hille und dem Radioreport. Kommen Sie gut informiert in den Nachmittag.
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11: Keine Gefängnisstrafen wegen Schwarzfahrens. Linke im Freistaat fordern Entkriminalisierung. Nach Hubschrauberabschuss, USA greifen Iran an. Und Wirtschaft für ein weltoffenes Sachsen. Unternehmernetzwerk feiert 10-jähriges Jubiläum. Die Debatte um die Entkriminalisierung des Schwarzfahrens nimmt kein Ende. Zuletzt hatte SPD-Bundesjustizministerin Stefanie Hubig einen entsprechenden Vorstoß gemacht. Der Bundestag lehnte ab. Jetzt liegt ein entsprechender Antrag der Linke-Fraktion im Sächsischen Landtag auf dem Tisch. Bei einer öffentlichen Anhörung im Verfassungs- und Rechtsausschuss haben Sachverständige heute Vor- und Nachteile diskutiert. Beate Dietze berichtet.
12: Die Experten sind geteilter Meinung. Nicole Bürgelen, Kriminologin an der Uni Köln, spricht sich für eine vollständige Entkriminalisierung aus, heißt, Schwarzfahren sollte weder Straftat noch Ordnungswidrigkeit sein. Die Wissenschaftlerin verweist auf das sogenannte erhöhte Beförderungsentgelt von 60 €, eine Art Geldbuße, die Fahrgäste zahlen müssen, wenn sie ohne gültigen Fahrschein in Bus und Bahn erwischt werden.
13: Im Moment gibt es schon eine faktische Doppelbestrafung. Das erhöhte Beförderungsentgelt wird von den Menschen als Strafe wahrgenommen. Das wird auch gesichert, denn das treten die Verkehrsbetriebe an Inkassounternehmen ab. Das summiert sich auch sehr schnell auf über 100 € hoch. Und dafür hat ein kapitalistisches System Mechanismen, um Schulden einzutreiben. Also da muss man sich keine Sorgen machen, das funktioniert.
12: Unterstützung kommt von Leonard Eason, Sprecher des Freiheitsfonds, eine Initiative, die Schwarzfahrer, die ihre Geldstrafe nicht zahlen können, und im Gefängnis landen mit Spendengeldern freikauft.
14: Diese Menschen haben aber nicht das Geld, was wir auf dem Konto haben. Und deswegen greift hier quasi über den Umweg der Ersatzfreiheitsstrafe die härteste Strafe, die dem Rechtsstaat zur Verfügung steht. Und diese Strafe lautet Freiheitsentzug.
12: Jeder und jede sollte Zugang zum öffentlichen Nahverkehr haben, betont auch Angelika Allgeier, Richterin am Bundesgerichtshof. Nahverkehr sei Teilhabe und diese müsse garantiert werden. Dafür brauche es soziale Lösungen. Dennoch spricht sich die frühere Staatsanwältin klar gegen eine Entkriminalisierung aus. Denn Schwarzfahren sei, wenn auch ein geringes Unrecht, ein Massendelikt.
15: Keiner, der einmal schwarz fährt, wird deswegen bestraft. Und wer dreimal schwarz fährt, wird auch nicht bestraft. Und wenn einer zum 10. Mal schwarz fährt, dann ist es vielleicht auch nicht so falsch. Deshalb Strafrecht lassen.
12: Schwarzfahrer seien häufig Menschen aus der Mitte der Gesellschaft, unterstreicht Tobias Krause, Justiziar bei den Dresdner Verkehrsbetrieben. Die Entkriminalisierung ist aus seiner Sicht das falsche Signal.
16: Es wäre dann nicht mal mehr ein Kavaliersdelikt, ohne Ticket angetroffen zu werden. Gegenüber den ehrlichen Fahrgästen, den zahlenden Fahrgästen, wird damit eine mangelnde Wertschätzung ausgedrückt und auch gegenüber unseren Beschäftigten. Und ein solidarisch finanziertes, das ÖPNV-System wird missbraucht.
12: Die Linken im Landtag wollen erreichen, dass die Landesregierung eine Bundesratsinitiative startet, dass Schwarzfahren nicht mehr als Straftat geahndet wird.
11: Irans Außenminister Araghchi hat die jüngsten US-Angriffe verurteilt. Sie seien ein eklatanter Verstoß gegen die UN-Charta. Die USA hatten in der Nacht iranische Luftabwehr- und Radarsysteme rund um die Straße von Hormuz beschossen. Sie reagierten damit nach eigenen Angaben auf den Absturz eines US-Militärhubschraubers am Montag. Aus Istanbul, Filiz Kükrükol.
17: Das Regime in Teheran wirft den USA vor, den Absturz des US-Militärhubschraubers als Vorwand für weitere Angriffe auf den Iran zu nutzen. Teheran widerspricht der Darstellung Washingtons, wonach der Patrouillenhelikopter abgeschossen worden sei, und spricht stattdessen von einem Unfall. Der Sprecher des iranischen Außenministeriums Barghei beschuldigt die USA, mit den wiederholten Angriffen den diplomatischen Verhandlungsprozess zu gefährden. Er betonte, dass sein Land die Lage neu bewerten müsse, da diplomatische Fortschritte ein Mindestmaß an Stabilität erforderten. US-Präsident Trump hatte vor der Offensive in der Nacht erklärt, er sehe sich gezwungen, auf den Absturz eines US-Helikopters in der Nähe der Meerenge von Hormuz zu reagieren. Nach Angaben israelischer Quellen haben die US-Streitkräfte in 3 Angriffswellen insgesamt 20 Ziele der iranischen Revolutionsgarden angegriffen. In den frühen Morgenstunden hat der Iran mit Gegenangriffen reagiert. Dabei wurden US-Stützpunkte in den Golfstaaten Bahrain, Kuwait und Jordanien beschossen.
11: Und weitere Tagesmeldungen jetzt kurz und kompakt mit Andreas Kalb.
18: Mitarbeiter im Gesundheitswesen protestieren heute bundesweit gegen Sparpläne bei der gesetzlichen Krankenversicherung. Zur zentralen Kundgebung in Hannover am Mittag sind auch Beschäftigte aus Sachsen angereist. Widerstand gegen die Reform kommt auch von den Gesundheitsministern der Bundesländer. Sie treffen sich ab heute zu Beratungen mit Bundesgesundheitsministerin Wacken. Der Autobauer Porsche will in Leipzig bis Ende August 200 Arbeitsplätze streichen. Das hat das Unternehmen MDR Sachsen bestätigt. Der Abbau soll demnach über Aufhebungsverträge mit Abfindungen umgesetzt werden. Die vereinbarte Beschäftigungsgarantie bis 2030 habe Bestand. Beim Wohnungsneubau in Deutschland wird die Wärmepumpe zunehmend zum Standard fürs Heizen. Nach Angaben des Statistischen Bundesamtes wurden knapp 3/4 aller im vergangenen Jahr fertiggestellten Wohngebäude mit einer solchen Anlage ausgestattet. Auf die Technik greifen demnach vor allem Bauherren von Ein- und Zweifamilienhäusern zurück.
11: Danke, Andreas. Der Verein Wirtschaft für ein weltoffenes Sachsen hat gestern sein 10-jähriges Jubiläum gefeiert. Das Unternehmernetzwerk will Firmen zusammenbringen, die sich für Offenheit, Demokratie und Sachsen als internationalen Wirtschaftsstandort einsetzen. Wo der Verein heute steht, berichtet Daniel Schrödel.
19: Der Start schwierig. Es habe zur Gründung erstmal viel Skepsis von außen gegeben, erinnert sich Silvia Pfefferkorn, Mitgründerin von Wirtschaft für ein weltoffenes Sachsen.
20: Aus dem einfachen Grund, weil wir haben 2016 begonnen mit damals 10 Gründungsmitgliedern. Wir wurden von vielen belächelt, dass wir uns pro Weltoffenheit und pro Demokratie als Wirtschaftsverband artikulieren wollen.
19: Heute zählt der Verein rund 160 Mitglieder, von Volkswagen über die 3 sächsischen Industrie- und Handelskammern bis hin zum Garten- und Landschaftsbaubetrieb. Unternehmer würden großes Vertrauen genießen, deshalb sei auch ihre Stimme in der Öffentlichkeit wichtig, so Pfefferkorn.
20: Und es ist die Aufgabe von allen und dazu gehören auch die Unternehmer. Und wenn alle sich überlegen, was sie für die Demokratie machen wollen und dabei einmal in den Spiegel gucken, dann wäre schon viel erreicht.
19: Dabei gehe es um Weltoffenheit nicht nur der Moral wegen, sondern auch aus unternehmerischem Kalkül, Stichwort Fachkräftemangel, betont Vereinsvorstandssprecher Robert Tschaikowski.
21: Uns geht es um den Wohlstand in diesem Bundesland. Uns geht es darum, dass dieses Land die Solidarität, seine innovative Kraft, seine Rolle behält oder beziehungsweise weiter ausbaut und die Möglichkeiten, die sich aktuell bieten, in diesem großen Wandel, in dem wir uns befinden, nutzt.
19: So unterstützt der Verein Unternehmen bei der Fachkräftegewinnung aus dem Ausland, bietet Seminare an, um das Unternehmensklima zu verbessern. Tschaikowski plädiert für einen pragmatischen Umgang mit Zuwanderung. Die Abschottungspolitik von Parteien wie der AfD sei keine Lösung.
21: Es gibt den Ansatz zu sagen, gibt ihnen noch die Möglichkeit, Verantwortung zu übernehmen und dann werden sie sich von selbst entzaubern. Ich glaube, wir haben in der deutschen Geschichte einige Beispiele und ein großes Beispiel dafür, wie schief es gehen kann. Und wenn man diese Möglichkeiten gibt, dann entwickeln sich Dynamiken und Dinge, die man nicht wieder einfangen kann.
19: Das nächste Etappenziel für den Verein heißt bundesweite Vernetzung mit den vielen regionalen Initiativen, die sich teils nach sächsischem Vorbild gegründet haben. Soll dann heißen Wirtschaft für ein weltoffenes Deutschland.
11: Ja, und da war dann noch die Fußball-WM. Morgen geht's ja los und da gibt's ein kurioses Angebot der FIFA. Wer möchte, kann auf der Anzeigetafel im Stadion einen kleinen Gruß anzeigen lassen. Allerdings hält auch hier die FIFA natürlich die Hand auf, Leschi. Der Spaß kostet 68,50 Euro.
0: Wie viel Hemdhinter haben die, ja? Glattrot, ja. Ne? Und ja, da hat die WM noch nicht mal angefangen.
11: Genau so ist das.
0: Kinders. Das soll der Fußball Spaß machen. So, 13.08 Uhr, der MDR Sachsen Verkehrsservice. A9 Richtung München zwischen Weißenfels und Naumburg ist die Autobahn wegen eines brennenden LKW gesperrt. Vorsicht auf der A72 Richtung Hof zwischen Rötha und Espenhain-Kitscher liegt eine Plane auf der linken Spur. A72 Richtung Hof zwischen Chemnitz Süd und Stolberg Nord stockt der Verkehr an einer Baustelle. 10 Minuten Wartezeit. In Leipzig ist die Radefelder Allee wegen LKW-Bergungsarbeiten gesperrt. Und klar stehen auch schon Blitze rum. B2 in Bad Düben Richtung Leipzig. B99 in Ostritz Richtung Zittau. In Chemnitz wird in der Leipziger Straße Höhe Krankenhaus stadteinwärts und auf dem Südring zwischen Sagorski-Straße und Stolberger Straße geblitzt. In Görlitz weiter in der Promenadenstraße stadtauswärts. Blitze auch in Groß-Erkmannsdorf in der Hauptstraße Richtung Radeberg, in Großhennersdorf in der Bernstädter Richtung Bernstedt, Blitzer am Ortseingang von Talwitz aus Richtung Wurzen und in Zwickau in der äußeren Dresdner Straße in Höhe am Brückenberg stadteinwärts. Reicht, oder? Ja, finde ich auch. Aber wenn noch was ist, rufen Sie jederzeit kostenfrei an 0800 637 5637. Dankeschön und genießen Sie die Fahrt, wenn es geht. 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
0: Noch 11 Tage bis zum Sommeranfang und dann beginnen auch in Sachsen die schönsten Wochen des Jahres. Ja, wie wäre es mit Urlaub? So mal zwischen Vogtland, Erzgebirge und Oberlausitz, wenn Sie Lust haben. Gleich geht's auf Sachsenradio Entdeckungstour.
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0: Das war das Let's Dance. Ja, ich bin ins Studio gehüpft und Anne Essenheim vom Vormittag nochmal rüber von ihrem Studio in Mainz. Schön, wir beide mal zusammen, nur einen Meter entfernt, auch nicht schlecht. Ja, wir reden über das, was uns bevorsteht, den Sommer, die Sommerferien, die diesmal ja Anfang Juli in Sachsen anfangen. Gut 3,5 Wochen und viele, die keine Schulkinder haben, die verreisen auch jetzt im Juni schon gerne. Ich habe ein bisschen was an Bekannten, die jetzt schon so, hier, hallo, bin weg mit dem Flugzeug und jetzt erstmal nicht erreichbar. Ja, und man muss aber gar nicht so weit weg. Also ich habe jetzt zum Beispiel schon viele Wohnmobile gesehen, die irgendwo auf Campingplätze in Sachsen einbiegen. Und da sind wir beim Motto, bei deinem Motto, wozu in die Ferne schweifen, wo das Gute doch so in der Nähe liegt. Ja, und wo das eine oder andere schöne Urlaubsziel auch in Sachsen ist, das stellen wir Ihnen in den nächsten Wochen, nämlich mit der Hilfe von Anne vor. Die hat sich ein bisschen umgetan. Perlen, die man vielleicht so noch gar nicht kennt, Anne. Du warst zum Auftakt in der Nähe von Grimma unterwegs, das weiß ich, aber wo genau?
1: Ja, ich war in Akazien. Ja, das ist in der Nähe von Grimma, genau, ungefähr so 20 Kilometer östlich von Leipzig. Das ist so eine fantasievolle Erlebniswelt aus Holz, mitten in der Natur oder auch mit der Natur, würde ich mal beschreiben. Und das ist wirklich, also das ist wirklich eine Perle.
0: Eine Perle in der Hinsicht, dass es auch ein ganz anderer Freizeitpark ist, oder?
1: Genau, ein ganz anderer Freizeitpark. Dort gibt es nämlich keine Fahrgeschäfte in dem Sinn und keine so laute Musik aus den Lautsprechern, was man manchmal so kennt, da blinkt nichts, sondern da ist alles wirklich auf Natur und auf Holz, sag ich mal. Ich will nicht sagen reduziert, weil es ist eine ungeheure Fülle. Ja. Es ist sehr nachhaltig alles gebaut. Mir sind dort so viele Tiere über den Weg gelaufen, so kleine, ne, süße Salamander oder so kleine Eidechsen. Da gibt es einen tollen See, an dem man sich ausruhen kann und man kommt dort um die Ecke und man denkt, man ist in so einem Karl-May-Film. Die Libellen schwirren dort rum. Und alles ist dort nachhaltig gebaut aus Robinienholz. Es ist ein Riesenareal. Das ist ungefähr so groß wie 10 Fußballfelder und ein Drittel ist jetzt schon erschlossen und auch offen. Ja, frag mich weiter.
0: Ja, ich weiß, dass du uns heute Nachmittag noch ein bisschen was von deinem Rundgang, den du gemacht hast, dort nämlich erzählen wirst und auch ein paar Eindrücke vermittelst. Aber was hat dir denn dort besonders gefallen? Fällt dir da sofort was ein?
1: Na, ich fand herausfordernd und richtig toll die Murmelbahn. Ich habe dir auch so eine Holzmurmel mitgebracht. Die sind ein bisschen größer als die üblichen. Und das Tolle ist...
0: ein bisschen Tischtennisballgröße,
1: ja, Tischtennisballgröße, genau. Und natürlich schwer. Und das ist ein total tolles Konzept. Man kann die Murmel am Eingang quasi erwerben und dann kann man die mit in den Park nehmen, kann die auch individuell gestalten. Es gibt überall dort in diesem Park Möglichkeiten, kreativ zu sein und dann mit der eigens gestalteten Murmel komplett durch den Park zu wandern, weil diese überdimensional großen Murmelbahnen, die sind auch mit Geschossen ausgestattet, mit Geschicklichkeitsparcours. Also das zieht sich durch den ganzen Park. Man hat da wirklich richtig viel zu tun und kann da eben auch, das hat mich so fasziniert, als Erwachsener so richtig an seine Grenzen auch wieder kommen, was Geschicklichkeit, Koordination und Ausdauer betrifft.
0: Also nicht nur abenteuerlich, sondern auch ein sehr kreativer Park. Wie gesagt, wir werden das nachher noch hören und man kann das alles auch wunderbar online angucken auf mdrsachsenradio.de und natürlich auch unterwegs mobil auf der MDR Sachsen App. Also bis nachher, Anne.
1: Bis dahin.

Und gleich noch eine Sofortmeldung aus dem MDR Sachsen Verkehrsservice. Vorsicht auf der A14 Richtung Magdeburg zwischen Halle-Trotha und Löbejün liegt ein totes Reh auf der rechten Spur.

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4: Das Wetter zeigt sich vor allem mit Wolken, nur vereinzelt sonnig. Richtung Abend dann auch einzelne Schauer oder Gewitter. Die Höchstwerte liegen bei 20 Grad. Der geplante Betreiberwechsel beim Lithium-Projekt im Osterzgebirge sorgt bei Anwohnern in Zinnwald für Verunsicherung. Das hessische Rohstoffunternehmen AMG Lithium will den geplanten Abbau übernehmen. AMG verfügt bereits in Bitterfeld über eine Raffinerie zur Weiterverarbeitung. Dazu äußerte sich Christine Hennig von der Interessengemeinschaft Zinnwald.
5: Interessant wird es dann an dem Punkt, wo dann dieses endgültige Produkt, was in Bitterfeld zu Ende verarbeitet wurde, hinkommt. Da ist nämlich angedacht ein Abnahmevertrag mit China und da kommen dann die großen Fragezeichen auch von unserer Seite. Ne? Die Unabhängigkeit von Weltmarktführern wie China, das wird ja immer wieder erwähnt, aber es ist fast schon kurios, weil die ja selber in Beziehung stehen. Also es gibt Geschäftsbeziehungen und Kooperationen zwischen AMG Lithium und Unternehmen mit chinesischem Hintergrund. Passt für uns nicht zusammen.
4: Die Polizei ermittelt nach einem Unfall in Schönfeld wegen Fahrerflucht. Den Angaben zufolge wurde dabei gestern auf der Königsbrücker Straße eine 16-jährige Mopedfahrerin verletzt. Als ein Transporter aus einem Grundstück kam, musste die Gradfahrerin stark abbremsen, um einen Zusammenprall zu vermeiden. Sie verlor die Kontrolle und stürzte. Der Transporter fuhr weiter. Die Polizei fahndet nach dem Fahrer. Helene Fischer startet am Abend in Dresden ihre aktuelle Tournee. Im Rudolf-Harbig-Stadion ist eine 24 Meter hohe Bühne errichtet worden mit ausklappbaren Modulen, sodass die Sängerin förmlich über dem Publikum schwebt. Bühnenbauer Ray Winkler hatte die Idee.
6: Als wir über die Bühne nachgedacht haben, wollten wir ihr diesen einen großen Moment geben. Und das ist dieser Moment mal vier, weil wir diese vier Ecken haben. Und das hebt diese Show auf absolutes internationales Level an Spektakel.
4: Beginn des Konzerts ist heute 20 Uhr.
7: Zum MDR Sachsen Verkehrsservice. Die A9 Richtung München ist zwischen Weißenfels und Naumburg wegen eines brennenden LKW gesperrt. Stau bis Kreuz Rippachtal. Vorsicht auf der A14 Richtung Magdeburg zwischen Halle-Trotha und Lübbe-Jün liegt ein totes Reh auf der rechten Fahrspur. A72 Richtung Hof zwischen Chemnitz-Süd und Stolberg-Nord stockender Verkehr an einer Baustelle. 15 Minuten Zeitverlust. Neue Blitzer B2 in Bad Düben Richtung Leipzig. B99 in Bad Düben Richtung, das hatten wir gerade, B99 in Ostritz Richtung Zittau. In Chemnitz Blitzer in der Leipziger Straße Höhe Krankenhaus, stadteinwärts und auf dem Südring zwischen Sagorski-Straße und Stolberger Straße. Geblitzt wird in Görlitz in der Promenadenstraße stadtauswärts, in Großhennersdorf in der Bernstädter Richtung Bernstadt und in Zwickau in der äußeren Dresdner Straße Höhe am Brückenberg stadteinwärts. Sollte sich was tun, können Sie kostenfrei jederzeit durchrufen. Wir nehmen die Info entgegen und dann sind wir immer komplett kostenfrei für Sie. 0800 637 5637. 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Der MDR Sachsen Verkehrsservice.
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0: So, langsam kommt die Sache in Bewegung.
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0: Ja, die deutsche Fußballnationalmannschaft hat nun gestern zum ersten Mal in ihrem Stammquartier in Winston-Salem trainiert. Alle Spieler sind dabei gewesen, auch Manuel Neuer, und danach gab der Sportdirektor Rudi Völler eine Pressekonferenz. Sven, du hast die angeschaut. Mhm. Geht es den deutschen Fußballern gut? Sind sie mit den Bedingungen zufrieden?
2: Ja, sie sagen ja. Vor allem sagt das Rudi Völler. Der DFB blieb sich nämlich treu. Getreu dem Luther-Motto, eine feste Burg ist unser Gott, wählte man wieder eine Hotelburg aus. Diesmal allerdings mit 3 Trainingsplätzen in der Nähe und vielen Annehmlichkeiten. Wir erinnern uns, 2018 Russland, Watutinki, kam nicht so gut an. 2022 das Katar-Quartier als einziges 100 Kilometer weg von Doha in der Wüste. So spielten sie dann auch. Nun also ein 100-jähriger neonormannischer Burgkomplex, wie bei den Harry Potter-Filmen oder den frühen Barnaby-Krimis. Sportdirektor Rudi Völler ist voll des Lobes.
3: Das ist jetzt kein Luxusressort, aber es ist total angenehm. Wir sind unter uns. Wir haben für die Spieler einiges gemacht, dass sie sich auch dann zwischen den Trainingszeiten sich beschäftigen können. Es wird niemals eine Entschuldigung sein, dass vielleicht das Trainingszentrum, unser Trainingslager jetzt nicht gut genug war.
0: Ja, bei der Quartierauswahl hat man offenbar eine bessere Wahl getroffen. Mhm. Wie sieht's denn jetzt mit der Zielsetzung aus? Bei den letzten beiden Weltmeisterschaften sind sie ja zweimal in der Gruppenphase gescheitert.
2: Ja, dies will man gegen Curaçao, Elfenbeinküste und Ecuador unbedingt vermeiden. Sogar Erster werden, meint der Rudi.
3: Da Gruppenphase müssen wir überstehen. Da gibt's ja keine Diskussion. Das müssen wir und wollen wir schaffen. Und am liebsten natürlich auch Gruppenmeister. Das ist unser Ziel. Also schon ab dann ist es halt auch K.O.-System, dass da keinen Ausrutscher mehr erlauben. Wir wollen weit kommen, wir werden schwer zu schlagen sein, und das ist ja schon mal eine wichtige Aussage.
0: Ja, da lässt sich Rudi Völler noch nicht so richtig in die Karten gucken, aber wann hat er das schon mal? Was meinst du denn? Wie weit kommt Deutschland?
2: Ja, ins Achtelfinale sollten sie es schaffen. Dann könnte der Gegner Frankreich heißen. Und jetzt mal viele Konjunktive. Sollten unsere Weltklasse-Spieler wirklich Weltklasse spielen, sollte sich durch wundersame Dynamiken ein Teamgeist und ein Siegeswille ausbreiten, den man dem DFB-Team heute noch nicht zutraut, kann die Nagelsmann-Elf auch gegen Frankreich gewinnen. Und dann wäre wirklich alles möglich, auch der Titel. Mehr wissen wir nach dem ersten WM-Spiel der Deutschen am Sonntag gegen Curaçao in Houston.
0: Houston. Aha, wir haben ein Problem, ne? So weit wird es hoffentlich auch nicht kommen sein. Danke. Okay.

0: fürs Herz, für die Ohren, für die Seele, die Eagles, New Kid in Town hier beim Sachsenradio. Wie heißt es schon in Goethes Faust? Blut ist ein ganz besonderer Saft. Und in der Patientenversorgung der Krankenhäuser ist er rar und ist er wichtig. Allein in Sachsen werden an jedem Werktag an die 650 Blutspenden gebraucht. Das sagt Mario Held vom DRK Blutspendedienst Nordost.
1: Es ist so, dass wir in Sachsen jetzt eine Versorgungslage haben, ich sag mal, bei den normalen Blutgruppen von 3 Tagen. Wo wir Vorrat haben. Bei einer Null-Negativ, was ja so Universalspender halt ist, haben wir 1 Tag Vorlauf. Ne? Also das sieht schon kritischer aus, auf Deutsch gesagt. Und da müssen wir schauen, dass wir da noch mehr Konserven halt auch rankriegen, jetzt aufgrund auch der Urlaubszeit.
0: Ja, nicht nur schauen, Sie sichern das ab und gehen als Blutspendedienste auch ungewöhnliche Wege. In Chemnitz wird sogar in einem amerikanischen Burger-Restaurant gespendet. Der Betreiber ist schon vor langer Zeit, vor 9 Jahren, auf das DRK zugegangen.
1: Und hatte die Idee, in seinem Diner eine Blutspende durchzuführen und den Spendern quasi als Dankeschön einen Burger anzubieten. Ne? Ein kleines Vampir-Burger-Menü, so heißt es ja jetzt.
0: Originell. Also wenn man so will, BFB, Burger für Blut. Und wer heute noch Hunger hat, also auf so einen Burger, ne, kann bis 18 Uhr im amerikanischen Burger-Restaurant in Chemnitz Blut spenden. Originelle Idee.

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10: Ja, auch wenn es bei Ihnen vielleicht gerade recht finster aussieht, es werden die Wolken heute Nachmittag noch ein bisschen aufreißen. Hier und da können bei 16 bis 21 Grad Schauer und Gewitter durchziehen. Morgen geht es ähnlich wechselhaft, mal mit Regenschauern, dann kurzen Gewittern, gelegentlich Sonne und zwischen 14 und 19 Grad weiter. In Gewitternähe und auch im oberen Erzgebirge müssen wir mit stürmischem Wind rechnen. Am Freitag regnet es dann zeitweise, am Sonnabend lässt der Regen nach und es hält wieder auf, bleibt aber bei maximal 22 Grad mäßig warm.
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11: Mit Gabriela Wegner. Guten Tag. Die Stimmung im sächsischen Handwerk ist so schlecht wie seit Jahren nicht mehr. Nur ein Drittel der Betriebe im Freistaat bewertet die eigene Geschäftslage als gut. Das geht aus Konjunkturdaten des Sächsischen Handwerkstags hervor. Demnach dämpfen vor allem hohe Kosten und Auftragsrückgänge die Zuversicht. Auch die Hoffnung auf Reformen der Bundesregierung schwinde bei immer mehr Betrieben. Handlungsbedarf sieht der Handwerkstag vor allem bei den Sozialabgaben. Weitere Anstiege erhöhten vor allem die Gefahr von Schwarzarbeit. Der Sächsische Handwerkstag vertritt mehr als 54.000 Betriebe mit rund 280.000 Beschäftigten. Mitarbeiter im Gesundheitswesen protestieren zur Stunde bundesweit gegen Sparpläne bei der gesetzlichen Krankenversicherung. Die zentrale Kundgebung findet in Hannover statt. Wie Verdi-Sprecher Oliver Greie dem MDR sagte, beteiligen sich daran auch Beschäftigte aus Dresden und Chemnitz. In Hannover treffen sich ab heute die Gesundheitsminister von Bund und Ländern. Auch unter ihnen gibt es Widerstand gegen die Pläne der Bundesregierung. Sie kritisieren zusätzliche Belastungen für Versicherte und Krankenhäuser. Die Bibliotheca Albertina in Leipzig erhält heute eine außergewöhnliche Schenkung. Ein britischer Sammler übergibt Werke des früheren Leipziger Tauchnitz Verlags. Darunter sind rund 5000 Bände der Sammlung britischer und amerikanischer Autoren der ersten modernen Taschenbuchreihe der Welt. Zu deren Bedeutung sagte der Leipziger Anglist Stefan Welz, MDR Sachsen.
12: Das waren schon alles Schwergewichte, die man auch außerhalb Großbritanniens gerne gelesen hat. Bulwer Lytton, Charles Dickens und viele andere, die da noch gefolgt sind. Und es fällt auch in eine Zeit, wo englische Kultur, englische Literatur auch sehr populär in Deutschland war. Also man wollte das auch haben. Man hat sich auch die Zeit dafür genommen und man wollte auch Englisch lernen. Auch das ist so ein glückliches Nebenprodukt der Tauchnetz-Serie, dass viele ihr Englisch verbessert haben oder überhaupt dort den Einstieg gefunden haben über Tauchnetz-Bücher.
11: Die Tauchnitz-Sammlung wird am Abend feierlich an die Universitätsbibliothek und das Institut für Anglistik übergeben. Der Malerweg in der Sächsischen Schweiz feiert sein 20-jähriges Jubiläum. Der Festakt findet am Abend auf der Festung Königstein statt. Der Malerweg ist 116 Kilometer lang. Der beliebte Rundwanderweg durch das Elbsandsteingebirge basiert auf historischen Pfaden. Bereits Künstler der Romantik hielten vor rund 200 Jahren Aussichten der Strecke auf ihren Gemälden fest. Die bekanntesten Werke schuf Caspar David Friedrich. Das waren Nachrichten von MDR Sachsen. 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
10: zum MDR Sachsen Verkehrsservice. A9 Richtung München zwischen Kreuz Rippachtal und Naumburg. 5 Kilometer Stau wegen eines Feuerwehreinsatzes. Es wird etwa 20 Minuten dauern. A14 Richtung Dresden. In der Abfahrt Klinger stehen 2 defekte LKW. A72 Richtung Hof. Zwischen Chemnitz Süd und Stolberg Nord stockt der Verkehr an einer Baustelle, was sie etwa 10 Minuten aufhält. Und neue Blitzer B2 in Bad Düben Richtung Leipzig. B99 in Ostritz Richtung Zittau. In Chemnitz wird in der Leipziger Straße Höhe Krankenhaus statt einwärts geblitzt. In Groß-Erkmannsdorf in der Hauptstraße Richtung Radeberg. Weiter zwischen Sebnitz und Lichtenhain und in Zwickau in der äußeren Dresdner Straße Höhe am Brückenberg statt einwärts. Neuigkeiten mit abgeben bei uns kostenfrei unter 0800 637 5637 und gute Fahrt. 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
10: Eine Tour mit dem Trabi durchs Vogtland und Ferienwochen in Sachsen fühlt sich fast schon so ein bisschen nach unbeschwertem Sommer an. Gleich beim Sachsenradio. What a wonderful world. Sam Cooke.

0: Da haben Sie schon recht, Jungs von der Münchner Freiheit. Sie sind immer noch so heiß. Aber mittlerweile sieht man sie nicht mehr jeden Tag und doch immer noch öfter auf den Straßen unserer guten alten Trabis. Ja, durfte ein 600er sein, oder? Ich weiß es nicht. So. Was man sieht, ist selten eher so ein 500er, öfter den 600-601er, Limousinen, Kombis, sogar Cabrio- und Kübelvarianten. Und wer auf der richtigen Strecke unterwegs ist momentan, der bekommt dieser Tage sogar alle zu Gesicht. Bis zum Sonnabend ist die mittlerweile 6. Trabitour Sachsen im Vogtland unterwegs. Heute mit Station in Bad Elster. Am Sachsenradio-Telefon ist der Tourleiter Ralf Limnitzer. Hallo.
1: Hallo.
0: Herr Limnitzer, wie viele Trabis sind denn dabei und welche Modelle?
1: Wir haben dieses Jahr insgesamt 20 Teams dabei. Das Team besteht aus einem Fahrzeug und zwei Personen. Und wir haben vom 500er bis zum 1.1er in verschiedenen Variationen alles dabei.
0: Mhm. Sie können ja bestimmt sagen, aus welchem Jahr der älteste ist, wann der jüngste vom Band gerollt ist.
1: Also den jüngsten kann ich Ihnen sofort sagen, der ist von 1990. Der älteste bin ich mir jetzt gerade nicht ganz sicher, müsste Ende der 50er Jahre sein.
0: Ja, liegen die so über 30 Jahre auseinander, die Fahrzeuge. Ja. Sagen Sie, Herr Limnitzer, was müssen die Fahrer denn auf den einzelnen Tagesetappen eigentlich erledigen? Gibt es da so Spezialprüfungen?
1: Das sind in erster Linie Spaßprüfungen, beziehungsweise wenn wir tatsächlich an Programmpunkten sind, dann versuchen wir, wenn wir Platz haben, natürlich auch mal eine Fahrprüfung zu machen, Bremsen auf den Punkt oder dass die in einer Zeit in einem Slalom fahren müssen.
0: Oh, ein Trabi im Slalom. Ich glaube, das ist ganz schön anspruchsvoll, oder?
1: Das ist für den einen oder anderen durchaus anspruchsvoll, ja.
0: Ja. Herr Limnitzer, wo kann man Sie denn mit den Trabi-Teams in den nächsten Tagen noch erleben bis zum Sonnabend?
1: Morgen fahren wir nach Oelsnitz und schauen uns dort das Bergwerkmuseum an, die Kohlewelt. Und am Freitag sind wir dann im Mühlsengrund im Zwickauraum unterwegs, weil wir ja dort unseren Vereinsstammsitz haben.
0: Mhm. Kann man übrigens nochmal auf der Seite trabi-tour-sachsen.de nachgucken. Da stehen noch ein paar einzelne Details. Es gibt ja, Herr Limnitzer, auch zig Trabi-Witze. Haben Sie eigentlich einen parat? Können Sie einen erzählen?
1: Oh nein, möchte ich gar nicht. Möchte ich nicht erzählen, möchte ich auch nicht hören.
0: Okay, ich finde sie auch nicht so besonders tauglich, um den Trabi richtig gut dastehen zu lassen. Und schließlich sind Sie ja sozusagen dafür da, den Trabi nochmal so richtig schön auf dem Podest stehen zu lassen, als eine Fahrzeug-Ikone aus einer ganz, ganz anderen Zeit. Also, dann wünsche ich Ihnen noch eine ganz tolle Tour bis zum Sonnabend unterwegs im Vogtland. Hat mich gefreut, mit Ihnen zu reden.
1: Hat mich auch gefreut, vielen Dank.
0: Und noch mehr Trabi-Gefühl gibt's heute Abend hier beim Sachsenradio nach 18 Uhr, denn in unserem Ostmagazin Exquisit mit Imme Tröger geht es diesmal um die Pension Sachsenroh. Herr Limnitzer, kennen Sie die Pension Sachsenroh?
1: Die kenne ich, ja.
0: Ja, worum geht's dabei?
1: Da geht's um das Dachzelt, was auf dem Trabi draufkommt.
0: Richtig, das ist unser spezielles Thema heute Abend, das berühmte Dachzelt für den Trabi.

Klang der Sommer 85 im Urlaub. Bei uns im Osten wie im Westen, innerhalb Europa. Nach Bad Boys Blue und ihrem Hit Pretty Young Girl. Der Sound für lange Sommerpartys und ganz viel unbeschwerte Lebensfreude. Ja, wer weiß, wonach es in diesem Jahr von den Balkonen und auf den Campingplätzen klingt. Vielleicht auch in einem urigen Abenteuerpark, den wir in einer halben Stunde erkunden und auf Ferientauglichkeit testen werden. Die kunterbunte Welt von Akazien. Ja, so, weil keiner will ja schwarz-weiß sehen. Ne? Ist ja so. Schwarz-weiß hören ist dafür was ganz anderes. Christina Stürmer hier von ihrem Deutschland-Debüt-Album, das genauso heißt. Schwarz-weiß mit der Single Engel fliegen einsam.

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2: Das Wetter mixt derzeit viele dunkle Wolken mit vereinzelt etwas Sonne. Vor allem Richtung Abend dann auch einzelne Schauer oder auch Gewitter. Die Höchstwerte liegen bei maximal 20 Grad.
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2: Geschwindigkeit kann Leben retten. Deshalb arbeitet der Rettungsdienst in Dresden seit rund 2 Jahren mit der App Region der Lebensretter. Mit Hilfe der Technik können wertvolle Minuten gewonnen werden für die Patienten. Maria Reden, die ärztliche Leiterin des Rettungsdienstes in Dresden, erklärt, wie das funktioniert.
3: Wenn in der Leitstelle ein Notruf eingeht mit dem Verdacht auf einen Herz-Kreislauf-Stillstand, alarmiert die Leitstelle zusätzlich zu den Rettungsmitteln die App. Die App schaut dann in der Umgebung des Ereignisortes, ob geschulte Ersthelfer vorhanden sind und navigiert diese dann zum Unfallort oder zum Ereignisort.
2: Das heißt, die App koordiniert die Ersthelfer und informiert sie.
3: Der Ersthelfende bekommt so eine Push-Nachricht auf das Telefon mit, es ist ein Herzstillstand in der Nähe, kannst du annehmen, ja oder nein. Dann kann ich noch angeben, ob ich zu Fuß, mit dem Auto oder mit dem Fahrrad unterwegs bin. Dann errechnet die App die Eintreffzeit von mir gegen mit der des Eintreffzeit vom Rettungsdienst. Und wenn ich potenziell vor dem Rettungsdienst anwesend wäre, dann werde ich dahin navigiert. Und dann erfolgt noch eine Zuteilung. Es werden bis zu 4 Ersthelfende ausgesendet. Die ersten beiden führen die Herzdruckmassage durch. Der dritte geht zum nächstgelegenen AED, also so ein Defibrillator, und holt den und bringt den mit zum Patienten. Und der vierte kann den Rettungsdienst mit einweisen.
2: Und das kann wirklich Leben retten?
3: Es soll eben diese Zeitspanne überbrücken, bis der Rettungsdienst da ist. Und beim Herz-Kreislauf-Stillstand kann die zu lang sein, weil nach 3 bis 5 Minuten setzen irreversible Hirnschäden ein. Und je länger das dauert, desto geringer sind die Überlebenschancen für den Patienten. Ein Beispiel, wir sind beim Rettungsdienst, der braucht 12 Minuten. Ein Ersthelfer befindet sich in der Nähe, ist nach 3 Minuten da. Dann haben wir schon einen erheblichen Zeitvorteil. Dieser Zeitvorteil kann dann eben schon über Leben und Tod entscheiden.
2: Und die App deckt unsere Region inzwischen komplett ab. Das macht Mut.
3: Also seit September 2024 sind wir hier in Dresden am Start sozusagen. Und seitdem sind 1400 Einsätze bereits generiert worden. Und da in 50% der Fälle waren die Ersthelfenden tatsächlich vor dem Rettungsdienst bereits da und konnten da schon mit den Wiederbelebungsmaßnahmen starten.
2: Soweit Maria Reden, die ärztliche Leiterin des Rettungsdienstes in Dresden, zur App Region der Lebensretter. Das Dresdner Jobcenter sucht Partner, um Langzeitarbeitslose wieder in Arbeit zu bringen. Demnach können sich Interessenten bis 20. August bewerben. Nach Angaben des Jobcenters geht es um Vereine, Verbände oder auch Träger, die Erfahrungen in der Arbeitsmarktförderung mitbringen. Die Projekte können finanziell gefördert werden und sollen im kommenden Jahr starten. Es sei das Ziel, mit solchen Arbeitsgelegenheiten für Langzeitarbeitslose Brücken zu bauen in Arbeit. Ausführliche Informationen auch zu den Förderbedingungen stehen im Internet auf der Seite des Dresdner Jobcenters. Heute Abend startet Helene Fischer in Dresden ihre aktuelle Stadiontour. Nachdem die Sängerin im letzten Jahr zum 2. Mal Mutter geworden ist, war die Vorbereitung auf die Tour diesmal etwas anders als sonst.
4: Alle denken, ich bereite mich schon seit Monaten vor, gehe ins Training und bin total fit. Nö, das stimmt so nicht. Ich habe mich da jetzt sozusagen eine gute 2 Wochen vorbereitet und jetzt heißt es auch für mich Augen zu und durch und vor allem trotzdem genießen. Und darum geht's ja. Also ich habe mir da jetzt wirklich, habe mich freigemacht von jeglichem Stress und dieses Gerücht so von, die Helene macht alles so perfekt und die ist so gut vorbereitet. Das schon, ich bin zwar gut vorbereitet, aber die Zeit für Training und so hatte ich jetzt halt nicht. Und ja, mal gucken, ne? Also ich schmeiß auch meinen Körper da jetzt gerade so richtig rein.
2: Heute Abend also Helene Fischer im Rudolf-Habich-Stadion. Eine spektakuläre 24 Meter hohe Bühne ist dort errichtet worden. Das Konzert beginnt um 20 Uhr.
3: Tja.
5: die Meldung aus dem MDR Sachsen Verkehrsservice. A9 Richtung München zwischen Kreuz Rippachtal und Naumburg stockt der Verkehr wegen eines Feuerwehreinsatzes. A14 Richtung Dresden in der Abfahrt Klinger stehen 2 defekte LKW. Und auf der A14 Richtung Dresden ist die Auffahrt Nossen-Ost wegen eines defekten Schwertransports gesperrt. A38 Richtung Göttingen zwischen Leuna und Merseburg-Nord stockt der Verkehr durch einen defekten PKW. Hier dauert es 10 Minuten, bis Sie weiter können. A72 Richtung Hof zwischen Chemnitz-Süd und Stolberg-Nord stocken der Verkehr an einer Baustelle 15 Minuten Zeitverzug. Im Landkreis Mittelsachsen zwischen Abzweig Merzdorf und der A4 Auffahrt Chemnitz-Ost Stau nach einem Unfall. Die Blitzer B2 in Bad Düben Richtung Leipzig, in Chemnitz in der Leipziger Straße Höhe Krankenhaus stadteinwärts, in Groß-Hennersdorf ein Blitzer in der Bernstädter Straße Richtung Bernstadt, in Heinrichsort wird in der Prinz-Heinrich-Straße Richtung Liechtenstein geblitzt und zwischen Sebnitz und Lichtenhain. Ich hoffe, wir sind hier komplett. Sie können aber gerne jederzeit Neuigkeiten melden unter 0800 637 5637. Genießen Sie Ihre Fahrt. Ich hoffe, Sie kommen demnächst auch an. 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

0: Und Sonnabend abends ins Kino, die Drifters. Auch das eine gute Idee für den Sommer in Sachsen. Ja, für Ferienfamilien beginnt die Haupturlaubszeit in etwa 3,5 Wochen. Viele bleiben da, wollen trotzdem ein bisschen natürlich Urlaub machen. Und Anne Espenheim, unsere Frau vom Vormittag, die hat sich in Sachsen ein bisschen umgeguckt nach Orten, an denen man Ferien machen kann, wie sonst eigentlich nirgends. Los geht's mal in der Nähe von Grimma. Das ist ihre erste Station. Ja, in der Nähe von Grimma, da liegt das wundervolle Akazien, eine ganz verwunschene Erlebniswelt. Ein riesiger Abenteuerspielplatz für Kinder und Anne hat sich das alles angeguckt und vor allem für wen es sich eignet.
1: Hier im Park bin ich mit Katrin Richter verabredet, der Marketingchefin.
2: Also für welches Alter ist denn der Park am besten geeignet?
3: Also er ist eigentlich für alle Generationen gedacht, aber für die Kinder zwischen 6 und 10 ist es, glaube ich, optimal, weil dann können sie wirklich alles benutzen. Auch die Riesenrutschen, die ja eine bestimmte Körpergröße brauchen. Und sie sind noch klein genug, um sich fallen zu lassen in das Spiel und in diese Welt. Und ansonsten ist es auch für Erwachsene, für Rentner. Wir haben sehr viele Senioren hier im Park, die sich einfach das mit großen, strahlenden Augen anschauen und auch teilweise selber klettern. Wir haben einen barrierefreien Rundweg und einen Sandspielkasten, wo man auch mit einem Rollstuhl runterfahren kann, sodass auch, sagen wir, Rollstuhlfahrer im Sand mal spielen können, was normalerweise ja nicht so einfach ist.
2: Wie finden Sie denn den Park?
4: Wunderschön. Wir haben schon viel gesehen in unserem Leben, aber so schön wie hier. Die Natur, dieses natürliche Grüne und die Ruhe. Interessant alles gestaltet.
3: Es ist eine wahnsinnige Kreativität in diesem Park.
2: Ja.
3: Und ganz liebevolle Gestaltung der Details. Und dadurch wirkt diese Welt wie echt. Es sieht so aus, als hätten Feen oder Zwerge diese Welt gebaut. Und die sind jetzt weg. Und jetzt können wir das benutzen. Ja, so kommt es einem vor, so echt und so authentisch.
2: Und man wird ja auch als Erwachsener wieder zum Kind.
1: So, jetzt gehen wir weiter und sind an Ihrem Lieblingsort, Frau Richter, oder?
3: Wir stehen jetzt hier in den Vorschottürmen am See. Das ist eine ehemalige Kaolingrube, die eben über die Jahre wieder, sagen wir mal, sich durch die Natur zurückerobert wurde und heute auch ein richtiges Naturrefugium ist. Mit Fischen, mit Libellen, Schwänen, viele Wasservögel. Und von hier aus hat man eben einen wahnsinnig schönen Blick in die Natur, das fast schon unecht wirkt.
2: Ja, es wirkt wie im Film, wenn man hier um die Ecke kommt. Wirklich ganz toll, absolut bezaubernd.
3: Ja, so gespickt mit diesen künstlerischen Details durch die Holzarbeiten. Ja, und dann kommen tatsächlich die wirklichen Naturtiere, die Libellen, die einem hier umsonnen. Das ist wie im Märchenreich. Also geht einem das Herz auf. Einfach so.
2: Sie strahlen.
3: Ja, ich freue mich auch jedes Mal, wenn ich hier bin.
1: Also die Zeit hier in Akazien vergeht wie im Flug.
0: Heißt nicht umsonst Akazien. Also das sollte wirklich mal ein Ausflug wert sein. Vielleicht kann man ja da auch ein bisschen länger bleiben. Und gegen 4:45 sind wir dann nochmal im Freizeitpark in der Nähe von Grimma. Denn auch in Sachen Verpflegung geht man da völlig andere Wege. Und ein Besuch im Bergwerk ist auch noch dabei.

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2: Na, heute können uns sich schon sehr viele Wolken für Sachsen erwärmen. Hin und wieder lockert es aber auch auf und es ziehen ein paar Schauer und Gewitter durch. Die Temperaturen 16 Grad im Gebirge, 21 Grad im Flachland. Ähnlich wechselhaft sieht es morgen am Donnerstag aus bei 14 bis 19 Grad und gelegentlicher Sonne. Aber was mehr ins Gewicht fällt, sind die Schauer und kurzen Gewitter, der böige Wind. Und es kann da, wo es gewittert und außerdem im oberen Erzgebirge auch stürmisch zugehen. Der Freitag hat noch zeitweise Regen anzubieten. Am Sonnabend lässt er dann so langsam nach und die Temperaturen steigen schon wieder auf etwas über 20 Grad.
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3: Mit Gabriela Wegner. Guten Tag. Die Stimmung im sächsischen Handwerk ist so schlecht wie seit Jahren nicht mehr. Wie der Sächsische Handwerkstag auf einer Pressekonferenz in Dresden mitteilte, setzt sich der Abwärtstrend in den Betrieben fort. MDR Sachsen-Reporterin Daniela Karls hat zugehört.
4: Die Zahlen der Frühjahrskonjunkturumfrage des Sächsischen Handwerkstages sprechen eine deutliche Sprache. Danach mussten 40% der sächsischen Handwerksbetriebe in den vergangenen Monaten Umsatzrückgänge verkraften. Nur noch ein Drittel der Unternehmen bezeichnet die eigene Geschäftslage als gut. Dies liege an der schwächelnden Industrie. Dadurch bekämen die Zulieferer aus dem Handwerk weniger Aufträge. Zudem würden auch Privatkunden weniger investieren, erläuterte Andreas Pritschinski, Geschäftsführer des Sächsischen Handwerkstages. Zudem belasteten die steigenden Sozialabgaben die Unternehmen zunehmend. Man sei hier an einem Kipppunkt angelangt, so Uwe Nostitz, Präsident des Handwerkstages. Mittlerweile sei es soweit, dass den Betrieben jegliche Zuversicht fehle, dass die Bedingungen sich ändern.
3: Die Finanzlücke in der gesetzlichen Krankenversicherung ist offenbar größer als bisher vermutet. Nach neuen Berechnungen des Bundesgesundheitsministeriums könnte das Defizit im kommenden Jahr um 3,5 Milliarden Euro höher ausfallen. Damit würde den Kassen ein voraussichtliches Minus von rund 18,8 Milliarden Euro drohen. Die bisher geplanten Sparmaßnahmen der Bundesregierung würden dafür nicht ausreichen. Das Sparpaket des Gesundheitsministeriums sieht weniger Ausgaben und höhere Zuzahlungen der Versicherten vor. Mitarbeiter im Gesundheitswesen protestieren heute bundesweit gegen die Sparpläne. Ein Lastwagenfahrer hat auf der Autobahn 72 im Vogtlandkreis einen Unfall verursacht und eine stundenlange Vollsperrung ausgelöst. Laut Polizei war der 48-Jährige in der vergangenen Nacht mit seinem Sattelzug in Richtung Hof unterwegs, als er zwischen Zwickau West und Reichenbach offenbar am Steuer einschlief. Der LKW kam von der Fahrbahn ab, durchbrach die Leitplanke und blieb kurz vor einer Brücke stehen. Der Fahrer blieb unverletzt. Für die Bergung des Fahrzeugs wurde die Autobahn Richtung Hof mehrere Stunden voll gesperrt. Die Polizei schätzt den Sachschaden auf rund 125.000 Euro. Das Verkehrsmuseum Dresden hat ein Exemplar eines DDR-Sportwagens angekauft, der als einziger in Serie gebaut wurde. Der fast im Originalzustand erhaltene Melkus RS1000 aus dem Jahr 1972 sei eine Design-Ikone, teilte das Museum mit. Die Fahrzeuge seien zwischen 1969 und 1979 von der Dresdner Melkus KG entwickelt und gebaut worden. Mit dem Erwerb des Melkus-Wagens schließt das Verkehrsmuseum nach eigenen Angaben eine wichtige Sammlungslücke. Der Ankauf wurde unter anderem von der Kulturstiftung der Länder unterstützt. Das waren Nachrichten von MDR Sachsen. 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
2: 15:03 der MDR Sachsen Verkehrsservice. A14 Richtung Dresden in der Abfahrt Klinga stehen zwei defekte LKW. Auf der A14 Richtung Dresden ist weiter die Auffahrt Nossen Ost wegen eines defekten Schwertransports gesperrt. A38 Richtung Göttingen zwischen Leuna und Merseburg-Nord. Stau durch einen defekten Pkw. Wartezeit hier 20 Minuten. A72 Richtung Hof zwischen Chemnitz-Süd und Stolberg-Nord. Stockender Verkehr an einer Baustelle mit 20 Minuten Wartezeit. Im Landkreis Mittelsachsen zwischen Abzweig Merzdorf und der A4 Auffahrt Chemnitz-Ost. Stau nach einem Unfall. Geblitzt wird auf der B2 in Bad Düben Richtung Leipzig. In Chemnitz in der Leipziger Straße. Höhe Krankenhaus stadteinwärts. Weiter in Heinrichsort in der Prinz-Heinrich-Straße Richtung Lichtenstein. In Radebeul im Augustusweg stadteinwärts und zwischen Sebnitz und Lichtenhain. Alles, was sich noch tut, gerne bei uns abliefern, kostenfrei unter 0800 637 5637. Guten Weg, schnell und aktuell, der MDR Sachsen Verkehrsservice.
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2: Ja, und gleich Rätsel Nummer 3 um skurrile Begebenheiten bei Fußball-Weltmeisterschaften vergangener Jahrzehnte. Sie dürfen gerne wieder Detektiv sein und tippen, ob die Story heute stimmt.

0: Also ich finde, es spielt überhaupt keine Rolle, ob Sie sich nun für eine Fußballexpertin oder einen Experten halten. In den letzten Tagen hat nämlich jeweils das Bauchgefühl richtig entschieden, wenn es darum ging, eine Fußballstory aus der WM-Geschichte als wahr oder ausgedacht zu bestimmen. Und wenn Sie es heute ganz genau wissen, okay, dann schadet es natürlich auch nicht. Heute hat sich unser Peter Neumann das legendäre WM-Jahr 1954 ausgeguckt, das in dem Deutschland zum ersten Mal Weltmeister geworden war und die Bundesrepublik also das Finale gegen Ungarn gewonnen hatte. Das hat man natürlich weitgehend auf dem Schirm. Und Peter, der deutsche Torwart Toni Turek, der hatte an diesem Sieg durchaus einen Riesenanteil.
1: Zum einen hat der Toni große Chancen der Ungarn zunichte gemacht. Und als Deutschland dann 3-2 in Führung lag, da spielte Tonis Mütze eine entscheidende Rolle. Eigentlich musste er die im Finale gar nicht tragen. Es schien ja keine Sonne, sondern es regnete in Strömen. Kurz vor Schluss hat der Turek die Mütze dann trotzdem aufgesetzt. Wahrscheinlich hat ihn genervt, dass der Regen seine schöne Frisur kaputt gemacht hat. Und dann stürmte plötzlich der Superstar der Ungarn, Ferenc Puskás, auf Toni zu. Und in seiner Verzweiflung hat er seine Mütze genommen und hat ihn dem Ungarn vor die Füße geworfen. Und der war kurz irritiert und hat den Ball am Tor vorbeigeschossen.
0: Und der Schiri hat es durchgehen lassen.
1: Der Engländer Ling hat es gar nicht mitbekommen, auch der Linienrichter nicht. So blieb der Mützenwurf ungeahndet und die Bundesrepublik wurde Weltmeister.
0: Es klingt echt verrückt. Also hat sich das so zugetragen? Ich weiß nicht, wie schätzen Sie das ein? Stimmt es? Oder ist das ein Unding? Also Mütze? Ja, Telefon ist jedenfalls frei, 01375 800 800, aber man weiß ja nicht, ne? 14 Cent kostet der Anruf. Das Mailpostfach ist auch auf mdrsachsenradio.de, da erreichen Sie uns. Und ich schaue natürlich auch, was sich in der MDR Sachsen App so tut. Hier bitte Ihren Namen und die Telefonnummer mit eintragen, damit ich Sie nachher auch zurückrufen kann, wenn Sie mit der richtigen Antwort unser MDR Sachsen Überraschungspäckchen gewonnen haben. Na, nur zu.

0: Ja, Terra Titanic, was wird das in den nächsten Wochen? Diese Fußball-Weltmeisterschaft 2026 polarisiert nicht erst seit diesen Tagen. Die einen freuen sich wie wild auf die Fußballpartys. Klar, viele Spiele mit noch mehr Stars. Die anderen winken ab und sagen, ach, ist doch alles nur noch Kommerz und Politik und überhaupt. Die ARD-Moderatorin Esther Sedlacek und WM-Experte Thomas Hitzelsberger, die sind unterwegs gewesen. Die haben jetzt eine Dokumentation fertig, die dieses Spannungsfeld ziemlich kritisch betrachtet. WM-Wahnsinn und Titelträume heißt die. Thomas Hitzelsberger trifft dabei deutsche Sportstars in den USA, wie Zehnkämpfer Leo Neugebauer, den Fußballer Marco Reus oder auch Eishockeystar Leon Dreiseitel. Und dazu spricht er mit Rudi Völler und Julian Nagelsmann und hinterfragt den Kommerz und den Gigantismus dieser WM.
1: Es ist jetzt, glaube ich, schon einerseits angesagt, da mal draufzuhauen auf die FIFA und auch auf die USA. Wir wollten aber bewusst auch viele zu Wort kommen lassen und auch zulassen natürlich, dass Leute sagen, ja, sie freuen sich da drauf. Oder Leo Neugebauer, den ich getroffen habe in Austin, Texas, der sagt, er fühlt sich total wohl dort. Es ist ein großartiges Sportland. Er hat beste Bedingungen, dort als Leichtathlet zu arbeiten und gleichzeitig aber auch deutsche Fanstimmen einholen, die sagen, nein, es reicht. Wir haben keinen Bock mehr. Wir können uns das nicht leisten. Wir wollen uns das nicht leisten. Und dieses Abwägen macht die Doku unter anderem interessant.
0: Es geht natürlich auch um die WM-Ziele der DFB-Elf und natürlich um die FIFA und all die merkwürdigen Dinge, die dann noch passieren, zum Beispiel die Preisverleihung an US-Präsident Trump bei der WM-Auslosung. Ja, und was das betrifft, wird Thomas Hitzelsberger sehr deutlich.
1: Wo mir bewusst war, wie groß das Ganze ist, war bei der Auslosung in Washington. Also als dann dieser FIFA-Friedenspreis überreicht wurde, das war natürlich eine komplette Farce und der ganze Auflauf, den es dort gab, das war, habe ich so in der Form nie erlebt.
0: Gibt aber auch sehr herzige Momente in dieser Doku, Momente, die zeigen, dass Fußball die Menschen verbindet. Das ist ja der Grundgedanke eigentlich. Und dafür war Thomas Hitzelsberger auch auf Curaçao bei Fans und in einer Schule. Für ihn waren das ganz, ganz prägende Eindrücke.
1: Also die schönste Zeit hatte ich schon auf Curaçao. Ich war eine Woche auf der Insel, unserem ersten WM-Gegner. Und was halt toll war, dass die Menschen dort uneingeschränkt sich freuen auf die Weltmeisterschaft. Das ist die erste Teilnahme. Wir haben eine Schule besucht und die Kinder haben da schon mal das Spiel nachgespielt oder vorgespielt, Deutschland gegen Curaçao. Und der Lärmpegel war so hoch, dass man einfach gemerkt hat, also die haben so richtig Lust drauf und das war schön zu sehen, dass es das auch gibt.
0: Ah, tolle Doku. WM-Wahnsinn und Titelträume läuft heute Abend um 20.15 Uhr im Ersten und wenn Sie es nicht erwarten können, steht jetzt schon in der Mediathek abrufbar. Also Sie können gucken, vielleicht auch zweimal.

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5: Das Wetter bringt am Abend viele Wolken und noch einzelne Schauer oder Gewitter. Nachts bewölkt und etwas Regen, Tiefstwerte bei 9 bis 6 Grad. Der geplante Betreiberwechsel beim Lithiumprojekt im Osterzgebirge sorgt bei Anwohnern in Zinnwald für Verunsicherung. Das hessische Rohstoffunternehmen AMG Lithium will den geplanten Abbau übernehmen. AMG verfügt bereits in Bitterfeld über eine Raffinerie zur Weiterverarbeitung. Dazu äußerte sich Christine Hennig von der Interessengemeinschaft Zinnwald.
6: Interessant wird es dann an dem Punkt, wo dann dieses endgültige Produkt, was in Bitterfeld zu Ende verarbeitet wurde, hinkommt. Da ist nämlich angedacht ein Abnahmevertrag mit China und da kommen dann die großen Fragezeichen auch von unserer Seite. Ne? Die Unabhängigkeit von Weltmarktführern wie China, das wird ja immer wieder erwähnt, aber es ist fast schon kurios, weil die ja selber in Beziehung stehen. Also es gibt Geschäftsbeziehungen und Kooperationen zwischen AMG Lithium und Unternehmen mit chinesischem Hintergrund. Passt für uns nicht zusammen.
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5: Millionen von Touristen strömen jährlich in die Sächsische Schweiz. Nicht nur, um die berühmte Bastei zu sehen, viele, vor allem Wanderer, wollen einmal den berühmten Malerweg entlanglaufen. Der Malerweg feiert heute sein 20. Jubiläum, Rebecca Haukwitz berichtet.
7: Auf dem Malerweg begegnen Wanderer nicht nur Felsen, Schluchten und Aussichtspunkten, sondern auch den Spuren der berühmtesten Künstler der Romantik. Diese haben die Schönheit der Landschaft der Sächsischen Schweiz entdeckt und in ihren Malereien festgehalten. Heute informieren darüber Glasstelen entlang des Weges. Genau diese Verbindung aus Naturerlebnis und Kulturgeschichte macht den Weg für Madeleine Rogge vom Tourismusverband Sächsische Schweiz so besonders.
8: Meine Lieblingsstelle ist die Johann-Alexander-Thiele-Aussicht in Türmsdorf. Einfach, weil man dort einen wunderschönen Blick hat zur Festung Königstein, zum Pfaffenstein, zum Lilienstein und hinab ins Elbtal wirklich so einen schönen Elbbogen auch sieht. Ja, und dort ist auch die Malerwegkapelle. Vorher waren dort die Gebeine der Familie Biedermann, die dort in der Nähe des Schloss Türmsdorf besaß und die wurden umgebettet, sodass dort auch ein schöner Gedenkort ist.
7: Mit Orten wie diesem ist der Malerweg längst zu einer Marke für die ganze Region geworden. Vor 20 Jahren wurde er mithilfe historischer Aufzeichnungen etabliert und inzwischen gehört der 116 Kilometer lange Fernwanderweg zu den bekanntesten Wanderwegen Deutschlands, sagt Madeleine Rogge.
8: Ein Jahr nach der Eröffnung war es schon so, dass er ein großes Siegel bekommen hat als Deutschlands schönster Wanderweg. Bis heute ist es so, dass wirklich auch sehr viele internationale Gäste wir hier in der Region begrüßen können. Das heißt also, Gastgeber berichten mir, dass sie Gäste haben aus Israel, aus Australien, Neuseeland, Kanada.
7: Auch nach 20 Jahren wird der Malerweg noch weiterentwickelt. Ehrenamtliche kümmern sich um die Instandhaltung der Beschilderung und die nächste größere Veränderung könnte dort sichtbar werden, wo viele Wanderungen beginnen oder enden, an den Bushaltestellen entlang der Strecke. Bei einem Kreativwettbewerb konnten Kommunen in der Sächsischen Schweiz Gestaltungsvorschläge für Haltestellen einreichen. Rico Manns vom Landschaft Zukunft e.V. hat den Wettbewerb mit initiiert.
9: Also wir haben ein gutes Beispiel mal an der Festung Königstein in Türmsdorf. Da steigt man aus als Wanderer und steht eigentlich mitten im Wald und wundert sich, wo ist denn eigentlich hier die Festung? Da gibt es nie wirklich einen Wegweiser und da wäre es einfach schön, wenn man die Haltestelle verschönert, vielleicht mit dem Gemälde dran und im Gemälde dann ein Hinweisschild, wo es denn eigentlich zur Festung geht.
7: Welche Entwürfe am Ende umgesetzt werden, wird heute Abend im Rahmen der Jubiläumsveranstaltung auf der Festung Königstein bekannt gegeben. Je Gewinner gibt es 5.000 Euro Preisgeld. Mit einem Teil davon können die Kommunen die Umgestaltung der Bushaltestellen bezahlen und so hoffentlich bald loslegen.
5: Das Dresdner Amtsgericht hat Haftbefehl gegen einen US-Amerikaner erlassen. Er war an der Grenze zu Tschechien mit 6 Kilogramm Cannabis gestoppt worden. Die Staatsanwaltschaft vermutet, dass der Mann die Drogen gewinnbringend in Berlin verkaufen wollte. Der 39-Jährige, der nicht vorbestraft ist, habe bereits ein Teilgeständnis abgelegt. Er befindet sich in Untersuchungshaft.
2: Zum MDR Sachsen Verkehrsservice A14 Richtung Dresden. In der Abfahrt Klinger stehen immer noch 2 defekte LKW. Und weiter ist die Auffahrt Nossen-Ost wegen eines defekten Schwertransports gesperrt. A38 Richtung Göttingen zwischen Leuna und Merseburg-Nord. Stau durch einen defekten PKW im Baustellenbereich. Hier dauert es 20 Minuten. A72 Richtung Hof zwischen Chemnitz-Süd und Stolberg-Nord. 6 Kilometer Stau an einer Baustelle. Eine halbe Stunde brauchen Sie Geduld. Und im Landkreis Mittelsachsen Stau nach einem Unfall zwischen Abzweig Merzdorf und der A4-Auffahrt Chemnitz-Ost. Neue Blitzer A72 in Richtung Hof, genau zwischen Plauen-Ost und Plauen-Süd. Weiter in Chemnitz in der Leipziger Straße, Höhe Krankenhaus, stadteinwärts. In Leipzig in der Torgauer Straße, stadtauswärts wird geblitzt. Und in Radebeul im Augustusweg ebenfalls, nee, andersrum in Richtung Innenstadt. Mehr Informationen nehmen wir Ihnen jederzeit ab bei uns an der kostenfreien Verkehrshotline 0800 637 5637. Wohin auch immer es geht, gute und entspannte Fahrt. 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

0: Andy Kim mit dem 60er-Gefühl hier beim Sachsenradio. Genau 3:15 ist es gerade geworden. Wer kennt solche Situationen eigentlich nicht? Da ist eine riesen Straßenbaustelle, die ufert absolut aus, gebaut wird eine halbe Ewigkeit. Und die anliegenden Geschäfte, auch die für den täglichen Bedarf, wie Bäcker oder auch Fleischereien, die sind nur ziemlich schwer zu erreichen. Die Parkplätze erstmal gar nicht vorhanden, die Fußwege ähneln Wanderpfaden im Hochgebirge. Ja, und was nun? Was macht man denn da als Einzelhändler, um seine Kunden nicht zu verlieren? Vielleicht zu Hause besuchen? Jedenfalls ist ein Optiker auf diese Idee gekommen, ein Optiker aus Leipzig, Groß-Tschocher. Und Heike Fiele erzählt von ihm, von einem, der mit seinem Lastenfahrrad Hausbesuche macht.
1: Thorsten Weiß hat alles dabei, was er an diesem Tag für seinen Hausbesuch braucht. Im Lastenfahrrad ist Platz genug und auch wenn er mit dem E-Bike fährt, hat er rechts und links große Fahrradtaschen, in die alles passt.
2: Einmal ein so Alukoffer, den ich für die Musterbrillen habe. Sind immer so 30, 40 Fassungen. Dann habe ich eine Messbrille mit. Na, mit allen möglichen Gläsern, die man so braucht. Rot ist Minus und Schwarz ist in dem Fall Plus.
1: Dazu noch Sehprobentafel, kennen Sie sicher. Die mit den unterschiedlich großen Zahlen oder Buchstaben. Warum der Optiker diesen Hausbesuchsservice anbietet, ist schnell gesagt.
2: Dass einfach ein großer Bedarf da ist. Der Bedarf wird ja auch immer größer. Aufgrund der Demografie und durch unsere Baustelle haben wir das eben jetzt auch mal beworben.
1: An diesem Tag ist er bei Monika und ihrem kranken Mann Rainer.
3: Er hat einen riesengroßen Koffer auf Rollen. Den packt er aus. Da sind die Linsen drin, die er anprobieren kann.
1: Und diese Linsen werden Rainer vor die Augen gehalten.
2: Wird es jetzt schwächer? Wird es jetzt klarer? Oder ist es mit dem Glas besser?
1: Das Ehepaar ist dankbar für diesen Hausbesuch. Noch vor ein paar Wochen wollte Monika persönlich mit ihrem Mann ins Optikergeschäft, aber...
3: Und dann wollten wir mit dem Auto vorfahren und da war die Straße zu. Und da habe ich gesagt, Herr Weiß, wie macht man das? Da sagt er, das ist gar kein Problem, da komme ich zum Hausbesuch. Wir haben das doch nicht gewusst, da hätte man doch schon viel eher bestellt.
4: Eine wunderbare Geschichte,
1: sagt Monikas Mann Rainer.
3: Vor allen Dingen für solche Leute, die nicht mehr laufen können. Wir hätten ja meinen Mann gar nicht die Treppen dort hochgekriegt.
1: Doch so kann Rainer in seinem Sessel sitzen bleiben. Nach dem Sehtest bekommt er eine neue Brille angepasst. Blau ist das Gestell.
3: Fantastisch, Sie sehen es ja selber. Eine wunderschöne Brille.
1: Thorsten Weiß packt seine 7 Sachen zusammen und auch er ist mehr als zufrieden.
2: Ja, und kann Leuten helfen. Man erfährt sehr viel Dankbarkeit. Man hat Zeit, auch immer über private Dinge zu reden.
1: Er schwingt sich auf sein Fahrrad und selbstverständlich wird er ein paar Tage später Rainers neue Brille mit den neuen Gläsern persönlich vorbeibringen.
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2: Tja, das wird heute Nachmittag nicht mehr viel. Mit Sonne umso mehr ziehen einige Schauer und Gewitter durch. Bei kühlen 16 bis 21 Grad weht auch noch böiger Wind. Und es geht morgen so wechselhaft weiter mit Schauern, teilweise kurzen Gewittern, gelegentlich Sonne und böigem Westwind. 14 bis 19 Grad, also wir bleiben unter 20 und oben im Erzgebirge kann es zeitweise auch recht stürmisch zugehen. Am Freitag regnet es noch ein bisschen. Am Sonnabend lässt der Regen irgendwann ganz nach und es hält wieder auf, bleibt aber erstmal mäßig warm mit maximal 22 Grad.
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3: Mit Gabriela Wegner. Guten Tag. Sachsen will beim Ausbau der Windenergie deutlich schneller vorankommen. Wirtschaftsminister Panther sprach von einem erheblichen Nachholbedarf. Demnach sind nur 0,3% der Landesfläche für Windenergie genutzt oder ausgewiesen. Bis 2032 muss der Freistaat jedoch 2% seiner Fläche für Windkraft bereitstellen. So ist es vom Bund vorgegeben. Nach Angaben des sächsischen Energieministeriums befinden sich aktuell 139 Windkraftanlagen in Genehmigung. Fachleute der Initiative Windenergie beraten derzeit darüber, wie die Verfahren weiter beschleunigt werden können. Die Stimmung im sächsischen Handwerk ist so schlecht wie seit Jahren nicht mehr. Nur ein Drittel der Betriebe im Freistaat bewertet die eigene Geschäftslage als gut. Das geht aus Konjunkturdaten des Sächsischen Handwerkstags hervor. Demnach dämpfen vor allem hohe Kosten und Auftragsrückgänge die Zuversicht. Auch die Hoffnung auf Reformen der Bundesregierung schwinde bei immer mehr Betrieben. Handlungsbedarf sieht der Handwerkstag vor allem bei den Sozialabgaben. Weitere Anstiege erhöhten die Gefahr von Schwarzarbeit. Der Sächsische Handwerkstag vertritt mehr als 54.000 Betriebe mit rund 280.000 Beschäftigten. Der Sportwagenhersteller Porsche will in Leipzig bis Ende August 200 Arbeitsplätze streichen. Die IG Metall bestätigte MDR Sachsen einen entsprechenden Bericht der Leipziger Volkszeitung. Danach sollen festangestellten Beschäftigten freiwillige Aufhebungsverträge mit Abfindungen angeboten werden. Dies sei mit dem Betriebsrat abgestimmt. Steffen Reißig von der IG Metall beschrieb MDR Sachsen die Stimmung im Werk so.
4: Es gibt die Kolleginnen und Kollegen, die jetzt auf so ein Programm gewartet haben, weil wir auch gesehen haben, dass das am Mutterstandort in Stuttgart ja schon passiert ist. Wir reden da über ein Freiwilligenprogramm, das muss passen. Aber auch ganz viele machen sich natürlich Sorgen, wie es überhaupt weitergeht. Sie wissen, es gibt eine Standortsicherung und Ausschluss von betriebsbedingten Kündigungen bis Mitte 2030. Aber wir haben natürlich im letzten Jahr ganz viele Leiharbeiter abgemeldet. Das haben die Kolleginnen und Kollegen gesehen. Es gab keine Erfolgsbeteiligung in diesem Jahr. Das war auch ein Novum. Und es geht jetzt, glaube ich, darum, da wieder Klarheit und Sicherheit zu bringen. Wie kommt die Fabrik wieder in Fahrt? Wie kann die Auslastung gewährleistet werden? Und was stellt sich der Vorstand vor?
3: Bei Porsche in Leipzig arbeiten derzeit etwa 4.600 Festangestellte und rund 100 Leihkräfte. Der Malerweg in der Sächsischen Schweiz feiert sein 20-jähriges Jubiläum. Der Festakt findet am Abend auf der Festung Königstein statt. Der Malerweg ist 116 Kilometer lang. Der beliebte Rundwanderweg durch das Elbsandsteingebirge basiert auf historischen Pfaden. Bereits Künstler der Romantik hielten vor rund 200 Jahren Aussichten der Strecke auf ihren Gemälden fest. Die bekanntesten Werke schuf Caspar David Friedrich. Das waren Nachrichten von MDR Sachsen. 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
2: Zum MDR Sachsen Verkehrsservice. A13 Richtung Berlin in der Auffahrt Marsdorf steht ein defekter LKW. A14 Richtung Dresden in der Abfahrt Klinger sind es noch zwei defekte LKW, die da stehen. Auf der A14 Richtung Dresden weiter. Wegen eines defekten Schwertransports ist die Auffahrt Nossenost gesperrt. A38 Richtung Göttingen zwischen Leuna und Merseburg Nord. Stau durch einen defekten PKW in der Baustelle. 20 Minuten hier der Zeitverzug. Dann gilt Vorsicht auf der A72 in Richtung Hof zwischen Chemnitz-Rottluff und Chemnitz-Süd. Eine ungesicherte Unfallstelle und zwischen Chemnitz-Süd und Stolberg-Nord 6 Kilometer Stau an einer Baustelle mit 20 Minuten Geduldsprobe. Und dann sind noch Blitzer ebenfalls A72 Richtung Hof zwischen Plauen-Ost und Plauen-Süd. In Geleitshäuser wird in Richtung Meila geblitzt. In Groß-Hennersdorf in der Bernstädter Straße Richtung Bernstadt. In Heinrichsort ein Blitzer in der Prinz-Heinrich-Straße Richtung Liechtenstein. Und in Radebeul im Augustusweg stadteinwärts. Sollte sich noch was tun, Sie erreichen uns kostenfrei unter 0800 637 5637. 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
2: Was hat bloß eine Mütze mit dem Wunder von Bern zu tun? Trauen Sie sich eine Antwort zu, dann hören wir uns vielleicht nachher.

0: Kein Wolf heulte je harmonischer als Bruce Springsteen. Julian, kannst du das auch?
1: Warum wusste ich, dass du mich jetzt genau das fragst? Ja. Ahu. Hallo Heike.
0: Ja, es hat was. So ein ganz sanfter Wolf mit Kreidestimmchen.
1: Ja.
0: So, schön, dass du rein bist. Wenn Julian Mengler da ist, dann geht es natürlich ums Thema Sachsenspiegel und alles, was heute Abend so anliegt. Das Verkehrsmuseum Dresden hat jetzt ein echtes Schätzchen geliefert bekommen. Pack aus.
1: Also er ist flach, er ist laut, er war das absolute Traumding im Osten, habe ich mir sagen lassen. Der Melkus RS1000. Nur 101 Mal in Handarbeit in Dresden gebaut und einer ist jetzt wieder zu Hause. Und dass der Ferrari des Ostens jetzt im Verkehrsmuseum Dresden angekommen ist, das ist ein kleines Wunder. Wie es dazu kam, das klären wir nachher und auch, warum der Schlitten jetzt nur genau 11 Tage öffentlich zu sehen ist. Ein Thema für Autoliebhaber heute Abend bei uns.
0: Es gab auch unter den Automarken mal einen Wanderer, aber ihr wandert heute mit dem Deutschen Roten Kreuz.
1: Ja, weil wenn es über Stock und Stein geht, dann kann es auch schnell Knack machen. Wir sind drin in der Wandersaison und damit haben auch alle möglichen Outdoor-Verletzungen wieder Hochsaison. Und meist passiert sowas ja, wenn man mitten in einem Funkloch festsitzt. Na und dann? Das Deutsche Rote Kreuz bietet für genau solche Momente spezielle Outdoor-Erste-Hilfe-Kurse an. Meine Kollegin Julia Schönfeld hat's ausprobiert. Wir hören mal rein.
2: Mein Knöchel.
3: Absturz in unwegsamem Gelände. Eine schwer verletzte Person. Kein Handynetz. Ein Gewitter kündigt sich an. Jetzt zählt jede Minute. Mitten hineingeworfen in dieses Fallbeispiel bin ich. Als Ersthelferin. Aber von vorn.
1: Von vorn machen wir heute Abend die ganze Geschichte, welche Tricks sie gelernt hat und was wir alle direkt ab heute beim Wandern anders machen können. Heute Abend mehr dazu.
0: Sollte ich auch machen, so einen Ersthelferkurs, aber trotzdem, ich bring dich jetzt besser mal zur Tür.
1: Bitte stützen.
0: 19 Uhr heute Sachsenspiegel mit Julian Mengler. Schöne Sendung.
1: Danke dir.

0: Es gibt keine Vergangenheit. Was zählt, ist die Nacht. Jede Minute, jede Sekunde. All through the night. Diese Leidenschaft von Cyndi Lauper in den nächsten Wochen auf dem Fußballrasen bei der WM. Ne? Das würde Laune machen. Und wer alle Spiele sehen will, der muss wohl eh die ganze Nacht durchgucken. Und vielleicht zählt das irgendwann ja dann auch zu den Anekdoten. So ein ganz ausgeklügelter Plan von allein 72 Vorrundenspielen. So, heute geht's in unserem WM-Spiel erst einmal um das Endspiel der Weltmeisterschaft 1954, das Wunder von Bern.
1: Schuss! Abwehr von Turek! Turek, du bist ein Teufelskerl! Turek, du bist ein Fußballgott!
0: Und mit diesem Fußballgott hat heute Peter Neumanns kleine WM-Episode zu tun, denn Peter, Toni Turek, hatte damals ganz großen Anteil am ersten deutschen WM-Titel.
2: Zum einen hat er Toni große Chancen der Ungarn zunichte gemacht und als Deutschland dann 3-2 in Führung lag, da spielte Toni

0: Mütze eine entscheidende Rolle. Eigentlich musste er die im Finale gar nicht tragen. Es schien ja keine Sonne, sondern es regnete in Strömen. Mhm. Kurz vor Schluss hat der Turek die Mütze dann trotzdem aufgesetzt. Wahrscheinlich hat ihn genervt, dass der Regen seine schöne Frisur kaputt gemacht hat. Und dann stürmte plötzlich der Superstar der Ungarn, Ferenc Puskás, auf Toni zu. Und in seiner Verzweiflung hat der seine Mütze genommen und hatte dem Ungarn vor die Füße geworfen. Und der war kurz irritiert und hat den Ball am Tor vorbeigeschossen. Der Engländer Ling hat es gar nicht mitbekommen, auch der Linienrichter nicht. So blieb der Mützenwurf ungeahndet und die Bundesrepublik wurde Weltmeister.
1: Aber hat sich das alles wirklich so abgespielt? Was sagt denn Ihr Gefühl? Oder haben Sie die Story schon mal woanders gehört? Melden Sie sich gerne, wenn Sie sicher sind, per E-Mail über mdrsachsenradio.de, über die MDR Sachsen App oder telefonisch 01375 800 800. Für 14 Cent zum Rätselspaß packen wir noch ein MDR Sachsen Überraschungspäckchen.

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10: Das Wetter bringt am Abend viele Wolken und noch einzelne Schauer oder Gewitter. Nachts bewölkt und etwas Regen. Die Tiefstwerte liegen bei 9 bis 6 Grad.
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10: Geschwindigkeit kann Leben retten. Deshalb arbeitet der Rettungsdienst in Dresden seit rund 2 Jahren mit der App Region der Lebensretter. Mit Hilfe der Technik können wertvolle Minuten gewonnen werden für die Patienten. Maria Reden, die ärztliche Leiterin des Rettungsdienstes in Dresden, erklärt, wie das funktioniert.
11: Wenn in der Leitstelle ein Notruf eingeht mit dem Verdacht auf einen Herz-Kreislauf-Stillstand, alarmiert die Leitstelle zusätzlich zu den Rettungsmitteln die App. Die App schaut dann in der Umgebung des Ereignisortes, ob geschulte Ersthelfer vorhanden sind und navigiert diese dann zum Unfallort oder zum Ereignisort.
10: Das heißt, die App koordiniert die Ersthelfer und informiert sie.
11: Der Ersthelfende bekommt so eine Push-Nachricht auf das Telefon mit, es ist ein Herzstillstand in der Nähe, kannst du annehmen, ja oder nein? Dann kann ich noch angeben, ob ich zu Fuß, mit dem Auto oder mit dem Fahrrad unterwegs bin. Dann errechnet die App die Eintreffzeit von mir gegen mit der des Eintreffzeit vom Rettungsdienst. Und wenn ich potenziell vor dem Rettungsdienst anwesend wäre, dann werde ich dahin navigiert. Und dann erfolgt noch eine Zuteilung. Es werden bis zu 4 Ersthelfende ausgesendet. Die ersten beiden führen die Herzdruckmassage durch. Der dritte geht zum nächstgelegenen AED, also so ein Defibrillator, und holt den und bringt den mit zum Patienten. Und der vierte kann den Rettungsdienst mit einweisen.
10: Und das kann wirklich Leben retten?
11: Es soll eben diese Zeitspanne überbrücken, bis der Rettungsdienst da ist. Und beim Herz-Kreislauf-Stillstand kann die zu lang sein, weil nach 3 bis 5 Minuten setzen irreversible Hirnschäden ein. Und je länger das dauert, desto geringer sind die Überlebenschancen für den Patienten. Ein Beispiel, wir sind beim Rettungsdienst, der braucht 12 Minuten. Ein Ersthelfer befindet sich in der Nähe, ist nach 3 Minuten da. Dann haben wir schon einen erheblichen Zeitvorteil. Dieser Zeitvorteil kann dann eben schon über Leben und Tod entscheiden.
10: Und die App deckt unsere Region inzwischen komplett ab. Das macht Mut.
11: Also seit September 2024 sind wir hier in Dresden am am Start sozusagen. Und seitdem sind 1400 Einsätze bereits generiert worden. Und da in 50% der Fälle waren die Ersthelfenden tatsächlich vor dem Rettungsdienst bereits da und konnten da schon mit den Wiederbelebungsmaßnahmen starten.
10: Soweit Maria Reden, die ärztliche Leiterin des Rettungsdienstes in Dresden, zur App Region der Lebensretter. Für den Neubau der Carola-Brücke in Dresden gibt es jetzt einen Favoriten. Wie die Stadt mitteilte, hat sich die Expertenkommission auf ein Ranking der 4 eingereichten Vorschläge geeinigt. Auf Platz 1 liegt ein Entwurf für eine schlanke, transparent gestaltete Brücke mit angedeuteten Brückenbögen. Sie stammt vom Architektenbüro Leonard, André und Partner. Die Brückenkonstruktion füge sich demnach angenehm zurückhaltend in die historische Dresdner Altstadt ein. Die Experten lobten bei allen eingereichten Entwürfen aber die sehr hohe Qualität. Die Entscheidung, welche Variante am Ende gebaut wird, trifft der Dresdner Stadtrat Anfang September. Das Museum für sächsische Volkskunst im Jägerhof in Dresden bereitet sich auf eine besondere Veranstaltung vor. Am Wochenende heißt es: Und was sammelst du? Samstag und Sonntag stellen Menschen aus Dresden und der Region ihre privaten Sammlungen vor. Laut Museumsdirektorin Kathi Loch wird es sehr bunt.
12: Wenn jemand schon mal Ostern oder Weihnachten bei uns war, dann wird es ein bisschen so aussehen wie Ostern und Weihnachten, nur ohne Osterdeko und Weihnachtsbäume. Jede Sammlerin, jeder Sammler hat so einen Tisch und dann wird jede Sammlung auf einem Tisch präsentiert und man kann durchs Haus flanieren über 2 Etagen und sich dort die Sammlung anschauen und vor allem auch mit den Sammlerinnen und Sammlern ins Gespräch kommen, denn das Tolle ist ja, dass zu jedem Sammlungsobjekt meistens auch eine Geschichte dazugehört.
10: Gezeigt werden insgesamt 16 Sammlungen, darunter Sammlungen von Kaffeetassen, Untersetzern, Bananenetiketten oder Badekappen. Geöffnet ist am Wochenende jeweils von 10 bis 17 Uhr.
13: Zum Feierabendverkehr für Sachsen. 16.35 Uhr wird es in wenigen Augenblicken A13 Richtung Dresden. Wir haben 8 Kilometer Stau an einer Baustelle zu melden zwischen Thiendorf und Radeburg und 10 Minuten Zeitverlust. A14 Richtung Dresden. In der Abfahrt Klinger stehen noch 2 defekte Lkw und die Auffahrt Nossen-Ost ist wegen eines defekten Schwertransports gesperrt. A38 Richtung Göttingen zwischen Leuna und Merseburg Nord Stau durch einen defekten Pkw in der Baustelle. 20 Minuten dauert es hier länger. A72 Richtung Hof. Wir haben zwischen Chemnitz-Rottluff und Chemnitz Süd einmal Behinderungen nach einem Unfall und zwischen Chemnitz Süd und Stolberg Nord nochmals 6 Kilometer Stau an einer Baustelle mit 20 Minuten Wartezeit. Es wird geblitzt auf der A9 Richtung München zwischen Dreußig und Eisenberg. Auf der A72 Richtung Hof zwischen Plauen Ost und Süd in Geleitshäuser Richtung Meiler und in Leipzig in der Torgauer Straße stadtauswärts. Neuigkeiten können Sie uns jederzeit kostenfrei über den 0800 637 5637 melden. Und dann gute Fahrt nach Hause. 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

0: Ein Country-Bardi wie Willie Nelson ist natürlich immer im Reisefieber und meistens unterwegs, on the road again. Ja, das war aber in den letzten Tagen auch das Motto von Anne Espenhain, unserer Moderatorin vom Vormittag, frei nach dem Motto, wo könnte man in Sachsen im Sommer mal was anderes machen, als nur Urlaub irgendwo mit Radfahren und mit Schwimmen und Baden und richtig was erleben. Und dabei ist sie mitten in Sachsen auf den Freizeitpark Akazien gestoßen. Den gibt es erst seit etwa einem, weiß ich nicht, knappes Jahr vielleicht, und der kommt auch ganz ohne Fahrgeschäfte und laute Beschallung aus. In Akazien werden wirklich Kinderträume wahr, aber ganz anders. Naturverbunden, verspielt und sogar kulinarisch. Anne hat sich hier gemeinsam mit der Marketingchefin im Park ein bisschen umgesehen.
1: Ja, hier mitten im Park liegt der Marktplatz mit selbstgemachten Speisen und besonderen Ideen. Stimmt's, Frau Richter? Machen Sie es uns mal schmackhaft.
2: Also auch kulinarisch hat Akazien einige Besonderheiten zu bieten. Bei uns gibt es nämlich keine Pommes, keine Cola, keine Bratwurst. Dafür selbstgebackene Pizza, leckere Nudelgerichte, Waffeln, Crepes und Kuchen, Suppen. Und was besonders ist, ist auch unser Erfrischungsgetränk, die Rubinade. Die ist extra für uns hergestellt worden. Das ist ein Erfrischungsgetränk mit dem Duft der Rubinienblüte. Und die Rubinie ist nun mal der Baustoff hier in Akazien.
1: So, jetzt wird es ja aber wirklich dunkel, Frau Richter. Wo sind wir denn jetzt hier? Ah, es leuchtet doch noch ein bisschen. Was sehen wir noch? Wo sind wir?
2: Wir sind jetzt im Bergwerk. Eine wahnsinnig geheimnisvolle Spiel- und Kletteranlage auf mehreren Ebenen, wo man durch geheimnisvolle Tunnel und Gänge zum Beispiel den verschollenen Bergmann suchen kann.
1: Und hier gibt es Gänge. Und da kann man was entdecken in den Gängen, oder?
2: Ja, spätestens hier verlieren sich auch die Kinder, weil es eben so viele Tunnel gibt. Da sind die Kinder dann ganz schnell weg. Und es gibt auch 1000 Ausgänge aus diesem Bergwerk hinaus. Da kann schon passieren, dass man sich danach erstmal suchen muss.
1: Okay, aber dafür gibt es ja die Ranger, ne?
2: Dafür gibt es die Ranger und vor allem die Telefonnummern auf den Kindern.
1: So, wir betreten jetzt den Erdkeller. Es wird jetzt ein bisschen hallo, hallig. Oh, aber hier ist ja angenehm kühl.
2: Der hat, wie Sie merken, ja einen besonderen Klang. Also man kann hier ganz wunderbar Instrumente spielen. Aber wir haben ihn momentan zu einer Puppenhausstadt entwickelt. Hier kann man kleine Murmelpüppchen anmalen. Die kann man sich selbst gestalten mit so kleinen Kleidchen, die übrigens aus Filz sind. Und dieser Filz ist auch nachhaltig von Schäfereien, die alte Schafsrassen haben. Und dann kann man mit diesen Püppchen in den Puppenhäuschen spielen oder mit deren Köpfen auf den Murmelbahnen.
1: Eigentlich bräuchte man hier ein ganzes Wochenende. Ein Tag reicht gar nicht.
2: Nee, reicht auch nicht.
0: Ganz toller Tipp, Anne. Vielen Dank, hier in Akazien in der Nähe von Grimma in den Ferien mal vorbeizuschauen. Macht auch bestimmt einen riesen Spaß. Also man hat es euch Großen schon angehört. So, und in der nächsten Woche stellen wir die Kohlewelt Oelsnitz vor. Ein Erlebnismuseum der wirklich auch besonderen Art und schon ausgezeichnet mit dem Sächsischen Museumspreis.

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9: Ja, rund um Leipzig sieht es heute Abend noch am freundlichsten aus. Sonst ist es über dem Sachsenland bewölkt, bei 11 bis 16 Grad recht kühl und windig und einige Schauer und Gewitter ziehen auch durch. Nachts regnet es dann in einigen Regionen. Auf dem Erzgebirgskamm geht es mit maximal 3 Grad sehr kalt durch die Nacht. In allen anderen Gegenden ist es aber auch mit 11 bis 7 Grad recht kühl. Ja, morgen geht es dann mit diesem Wechselspiel aus Schauern, Sonne und Wind bei 14 bis 19 Grad weiter. Im oberen Erzgebirge kann es auch stürmen und am Freitag ist da noch ein bisschen Regen mit dabei. Am Sonnabend lockert es bald auf. Über 22 Grad kommen wir aber noch nicht hinaus.
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10: Mit Gabriela Wegner. Guten Tag. Sachsen will beim Ausbau der Windenergie deutlich schneller vorankommen. Wirtschaftsminister Panther sprach von einem erheblichen Nachholbedarf. Demnach sind nur 0,3% der Landesfläche für Windenergie genutzt oder ausgewiesen. Bis 2032 muss der Freistaat jedoch 2% seiner Fläche für Windkraft bereitstellen. So ist es vom Bund vorgegeben. Nach Angaben des sächsischen Energieministeriums befinden sich aktuell 139 Windkraftanlagen in Genehmigung. Fachleute der Initiative Windenergie beraten derzeit darüber, wie die Verfahren weiter beschleunigt werden können. Die Finanzlücke in der gesetzlichen Krankenversicherung ist offenbar größer als bisher vermutet. Nach neuen Berechnungen des Bundesgesundheitsministeriums könnte das Defizit im kommenden Jahr um 3,5 Milliarden Euro höher ausfallen. Damit würde den Kassen ein voraussichtliches Minus von rund 18,8 Milliarden Euro drohen. Die bisher geplanten Sparmaßnahmen der Bundesregierung würden dafür nicht ausreichen. Das Sparpaket des Gesundheitsministeriums sieht weniger Ausgaben und höhere Zuzahlungen der Versicherten vor. Mitarbeiter im Gesundheitswesen haben heute bundesweit gegen die Sparpläne protestiert. Die Chemnitzer Kriminalpolizei ist in den vergangenen Tagen großflächig gegen Kinderpornografie vorgegangen. Wie die Behörde heute mitteilte, durchsuchten die Polizisten seit Anfang des Monats über 20 Wohnungen, unter anderem in Chemnitz, Freiberg, Brand-Erbisdorf und Stolberg. Die Ermittlungen richteten sich gegen 21 Männer im Alter zwischen 15 und 66 Jahren. Sie stehen unter Verdacht, Kinderpornografie besessen oder verschafft zu haben. Bei den Durchsuchungen sollen die Beamten unter anderem mehr als 50 Handys, Dutzende Computer und über 100 andere Speichermedien sichergestellt haben. Festnahmen gab es den Angaben zufolge keine. Der Malerweg in der Sächsischen Schweiz feiert sein 20-jähriges Jubiläum. Dazu findet am Abend ein Festakt auf der Festung Königstein statt. Der Rundwanderweg wurde auf Grundlage historischer Routen entwickelt, die schon Künstler der Romantik nutzten. Heute zählt der Malerweg zu den bekanntesten Wanderwegen Deutschlands, sagt Madeleine Rogge vom Tourismusverband Sächsische Schweiz.
11: Ein Jahr nach der Eröffnung war es schon so, dass er ein großes Siegel bekommen hat als Deutschlands schönster Wanderweg. Und das hat ihm natürlich nochmal zu großer Bekanntheit verholfen, so dass von Jahr zu Jahr die Anfragen gestiegen sind und auch die Wanderer von überall hergekommen sind. Also bis heute ist es so, dass wirklich auch sehr viele internationale Gäste wir hier in der Region begrüßen können auf dem Malerweg. Also Gastgeber berichten mir, dass sie Gäste haben aus Israel, aus Australien, Neuseeland, Kanada.
10: Das waren Nachrichten von MDR Sachsen. 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
9: Zum MDR Sachsen Verkehrsservice. A13 Richtung Dresden, Stau an einer Baustelle zwischen Thiendorf und Radeburg. Es dauert 10 Minuten. Auf der A14 Richtung Dresden ist die Auffahrt Nossen-Ost wegen des defekten Schwertransports weiter gesperrt. A38 Richtung Göttingen zwischen Leuna und Merseburg-Nord, Stau durch einen defekten PKW im Baustellenbereich, dauert 10 Minuten. A72 Richtung Hof zwischen Chemnitz-Rottluff und Chemnitz-Süd, Behinderungen nach einem Unfall. Und dann weiter nochmal bis Stolberg-Nord, 6 Kilometer Stau an einer Baustelle, 15 Minuten hier der Zeitverzug. Blitzer, A9 Richtung München zwischen Dreußig und Eisenberg. A72 Richtung Hof zwischen Plauen Ost und Plauen Süd. In Heinrichsort wird in der Prinz-Heinrich-Straße Richtung Liechtenstein geblitzt und in Radebeul im Augustusweg stadteinwärts. Und alles, was sich noch tut, während Sie hoffentlich nach Hause fahren, können Sie uns melden, kostenfrei unter 0800 637 5637. 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
9: Ja, ich glaube, es gibt doch noch ein bisschen Feierabendsonne. Mindestens auf die Ohren mit Middle of the Road.

0: Was für ein Song, die Vernon Blondes, What's Up? Na was?
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0: Renate Bodenburg, hellwach, oder?
2: Ja.
0: Renato, war und ist es noch recht durchwachsen heute für einen Junitag, den wir uns immer so ein bisschen anders vorstellen. Ja, was denkt sich denn der Abend noch aus?
2: Der denkt sich weiterhin nur dieses Wetter aus. Also wir haben so eine kleine Aussparung im Norden. Das ist im Grunde genommen mal ein bisschen mehr Sonne. Oder was ist mehr Sonne? Also da kann sie zumindest mit durchgucken. Im Norden der Region Leipzig, dann so bis zur Dübener Heide rein, Raum Torgau. Ansonsten aber sind es doch überall diese dichten Wolken. Und es sind auch immer noch eine ganze Menge an Schauern unterwegs, beziehungsweise auch so eher, das ist mehr so ein Regengebiet, was sich über das Erzgebirge, Raum Chemnitz, Zwickauer Land bis rüber in die Sächsische Schweiz und dann auch noch in die Region um Dresden mit reingeschoben hat. Das wird noch lange ein ganzes Stück mit unterwegs sein und wir haben dann auch morgen früh sogar noch was davon, denn das zieht sehr langsam und damit haben wir in der Oberlausitz und im Erzgebirge noch ein bisschen was. Das zieht dann langsam weg und danach gibt es mal wieder ein paar Auflockerungen. Gleiches Spiel wie heute. Es fängt an zu quellen. Quellwolken bilden sich dann wieder mit Schauern aus und ein paar Gewittern. Die gibt es dann zum Nachmittag auf jeden Fall. Ja, und temperaturmäßig haben wir dann morgen den Knick also wirklich erreicht. Da gibt es dann maximal noch 19 Grad. Und danach haben wir es dann aber geschafft, dass es dann langsam wieder nach oben geht mit den Temperaturen.
0: Danach haben wir es geschafft. Das heißt, so Freitag ist die Schafskälte durch.
2: Also
0: Samstag.
2: Es fühlt sich vielleicht noch nicht so ganz an, weil wir noch weiter den Wind auch im Gepäck haben, auch noch bis zum Wochenende und Temperaturen so knapp über 20 Grad. Also es bleibt erstmal nur mäßig warm. Aber zumindest sieht das Wetterbild, gerade Sonnabend, Sonntag, dann nachdem so ein bisschen Regen mit durchgezogen ist, schon wieder freundlicher aus. Und wirklich die Wärme so richtig, die kommt dann erst Mitte der nächsten Woche wieder zurück. Dann wird es tatsächlich sommerlich. Aber zumindest ist so eine Wetterberuhigung schon dann langsam bis dahin wirklich deutlich zu spüren.
0: Was du doch alles so freiwillig rausrückst. Vielen Dank dafür, vor allem für die Aussichten, Renato. Danke.
2: Mach's gut, tschüss.
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0: Debbie Harry und Blondie mit Sunday Girl. Die 80er-Ikone macht ja immer noch von sich reden. Vor kurzem hat sie ihre eigene Sonnenbrillenkollektion rausgebracht. So revolutionär wie die Blondie-Musik damals auch, Ende der 70er und in den 80ern. Ja, aber heute sorgt in Dresden eine ganz andere Blondine für Furore, Helene Fischer. In ein paar Minuten beginnt in Dresden schon der Einlass zum Auftaktkonzert ihrer 360-Grad-Stadion-Tour. Für die Fußball-WM, da drückt die 41-Jährige einer Mannschaft ganz besonders die Daumen.
1: Logischerweise drücke ich unseren Jungs natürlich die Daumen und hoffe, dass wir lange was von ihnen haben und dass sie weit kommen, wenn nicht sogar gewinnen.
0: Sehr mutiger Tipp, sehr ambitioniert, aber warum denn nicht? Denn wie hat DFB-Sportdirektor Rudi Völler heute hier im Sachsenradio schon vollmundig prognostiziert?
2: Wir wollen weit kommen, schwer zu schlagen sein, das wollen wir. Wir werden schwer zu schlagen sein. Und das ist ja schon mal eine wichtige Aussage.
0: Ja, ist schon okay, dass man die Trauben selber sehr, sehr hoch hängt. Ja, da redet einer die DFB-Elf stark, wenn es hilft. Gerne. Mal sehen, was das dann am Sonntag 19 Uhr wird zum Auftakt gegen Curaçao.

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2: Das Wetter bringt am Abend viele Wolken und noch einzelne Schauer oder Gewitter. Nachts bewölkt und etwas Regen. Die Tiefstwerte liegen dann bei 9 bis 6 Grad. Im großen Garten in Dresden werden derzeit die Nester des Eichenprozessionsspinners beseitigt. Die Mitarbeiter einer Spezialfirma steigen dazu hoch in die Bäume und sammeln die Nester einzeln ein. Das nasskalte Wetter sei dabei hilfreich, erklärte der Gartenmeister Michael Medner.
3: Umso kühler das ist, umso besser für die Kollegen, die klettern. Weil die haben nicht, wie gesagt, die hohe Anstrengung. Es ist ein bisschen kühler und die Haare sind durchs Feuchte gebunden, durchs feuchte Wetter. Das spielt uns in die Karten. Die Raupe hat einen Schutzmechanismus. Das sind die Brennhaare, die sie haben. Und die funktionieren aber auch ohne das Tier. Wenn diese Raupe einen Stress hat, der dann irgendwo in Bedrohung übergeht, schmeißen die Tiere die Haare ab und die verursachen Verbrennung oder Reaktion, allergische Reaktion, die bis bei manchen überallergischen Menschen zu einem anaphylaktischen Schock führen.
2: So Gartenmeister Michael Medner zum Absammeln der Eichenprozessionsspinner.
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2: Millionen von Touristen strömen jährlich in die Sächsische Schweiz. Nicht nur, um die berühmte Bastei zu sehen. Viele von ihnen, vor allem Wanderer, wollen einmal den berühmten Malerweg entlanglaufen. Der Malerweg feiert heute sein 20. Jubiläum, Rebecca Haugwitz berichtet.
4: Auf dem Malerweg begegnen Wanderer nicht nur Felsen, Schluchten und Aussichtspunkten, sondern auch den Spuren der berühmtesten Künstler der Romantik. Diese haben die Schönheit der Landschaft der Sächsischen Schweiz entdeckt und in ihren Malereien festgehalten. Heute informieren darüber Glasstelen entlang des Weges. Genau diese Verbindung aus Naturerlebnis und Kulturgeschichte macht den Weg für Madeleine Rogge vom Tourismusverband Sächsische Schweiz so besonders.
5: Meine Lieblingsstelle ist die Johann-Alexander-Thiele-Aussicht in Türmsdorf, einfach weil man dort einen wunderschönen Blick hat zur Festung Königstein, zum Pfaffenstein, zum Lilienstein und hinab ins Elbtal wirklich so einen schönen Elbbogen auch sieht. Ja, und dort ist auch die Malerwegkapelle. Vorher waren dort die Gebeine der Familie Biedermann, die dort in der Nähe des Schloss Türmsdorf besaß und die wurden umgebettet, sodass dort auch ein schöner Gedenkort ist.
4: Mit Orten wie diesem ist der Malerweg längst zu einer Marke für die ganze Region geworden. Vor 20 Jahren wurde er mithilfe historischer Aufzeichnungen etabliert und inzwischen gehört der 116 Kilometer lange Fernwanderweg zu den bekanntesten Wanderwegen Deutschlands, sagt Madeleine Rogge.
5: Ein Jahr nach der Eröffnung war es schon so, dass er ein großes Siegel bekommen hat als Deutschlands schönster Wanderweg. Bis heute ist es so, dass wirklich auch sehr viele internationale Gäste wir hier in der Region begrüßen können. Das heißt also, Gastgeber berichten mir, dass sie Gäste haben aus Israel, aus Australien, Neuseeland, Kanada.
4: Auch nach 20 Jahren wird der Malerweg noch weiterentwickelt. Ehrenamtliche kümmern sich um die Instandhaltung der Beschilderung und die nächste größere Veränderung könnte dort sichtbar werden, wo viele Wanderungen beginnen oder enden, an den Bushaltestellen entlang der Strecke. Bei einem Kreativwettbewerb konnten Kommunen in der Sächsischen Schweiz Gestaltungsvorschläge für Haltestellen einreichen. Rico Manz vom Landschaft Zukunft e.V. hat den Wettbewerb mit initiiert.
6: Also wir haben ein gutes Beispiel mal an der Festung Königstein in Türmsdorf. Da steigt man aus als Wanderer und steht eigentlich mitten im Wald und wundert sich, wo ist denn eigentlich hier die Festung? Da gibt es nie wirklich einen Wegweiser und da wäre es einfach schön, wenn man die Haltestelle verschönert, vielleicht mit dem Gemälde dran und im Gemälde dann ein Hinweisschild, wo es denn eigentlich zur Festung geht.
4: Welche Entwürfe am Ende umgesetzt werden, wird heute Abend im Rahmen der Jubiläumsveranstaltung auf der Festung Königstein bekannt gegeben. Je Gewinner gibt es 5.000 Euro Preisgeld. Mit einem Teil davon können die Kommunen die Umgestaltung der Bushaltestellen bezahlen und so hoffentlich bald loslegen.
2: Musiker der Sächsischen Staatskapelle spielen heute in der Dresdner Neustadt. Unter dem Motto Ohne Frack auf Tour wird im Szeneviertel in Bars und Kneipen musiziert. Und zwar los geht's ab 19 Uhr. Es gibt verschiedene Programme, weil mehrere Ensembles unterwegs sind. Der Eintritt für die Besucher ist immer frei.
7: Ja, auf den Autobahnen büßt man so ein bisschen Zeit ein zum Feierabend. Auf der A13 zum Beispiel Richtung Dresden, Stau an einer Baustelle mit 10 Minuten Dauer zwischen Thiendorf und Radeburg. Oder auf der A14 Richtung Dresden, hier ist die Auffahrt Nossen-Ost wegen eines defekten Schwertransports noch gesperrt. Hier können Sie also nicht rauf auf die Autobahn. Da müssen Sie die vorhergehende oder die nächste nehmen. A38 Richtung Göttingen zwischen Leuna und Merseburg-Nord, Stau durch einen defekten PKW, der steht im Baustellenbereich. A72 in Richtung Hof zwischen Chemnitz-Süd und Stolberg-Nord, 6 Kilometer Stau an einer Baustelle. In Dresden ist die B170 zwischen Rödeauer und Großenhainer Straße nach einem Unfall gesperrt. Blitzer stehen noch auf der A72 Richtung Hof zwischen Plauen-Ost und Plauen-Süd. In Großhennersdorf in der Bernstädter Straße Richtung Bernstadt. In Leipzig ein Blitzer in der Torgauer Straße stadtauswärts. Und es sollte es noch irgendwo einen geben oder eine Verkehrsstörung, geben Sie uns jederzeit gerne Bescheid, kostenfrei unter 0800 637 5637. 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

0: Kurz vor 17:45 und eins steht fest, der Ball muss noch ins Tor vorm Feierabend. Das mache ich lieber gleich zusammen mit der Sigrid Lippmann in Freiberg. Hallo Frau Lippmann.
1: Hallo.
0: Wie war Ihr Tag bisher so?
1: Eigentlich schön. Wir sind noch im Garten und genießen die frische Luft.
0: Sehr schön. Wenn Sie im Garten sind, regnet es wahrscheinlich nicht so doll, oder?
1: Naja, ein paar Tropfen kommen.
0: Okay, gut, dann machen wir uns mal gemeinsam übers WM-Rätsel her, über die Frage heute. Es geht ja ums Finale der Weltmeisterschaft 1954. Die Bundesrepublik Deutschland gewinnt es damals gegen Ungarn und der Torwart Toni Turek, der soll wegen des Regens, mit Mütze im Tor gestanden haben und als Ungarns Superstar Ferenc Puskás auf ihn zurannte, soll er ihm seine Mütze vor die Füße geworfen haben. Der ungarische Spieler war kurz irritiert und schoss am Tor vorbei. Ist das wahr oder ausgedacht, Frau Lippmann?
1: Das ist ausgedacht. Die Mütze hatte dort nichts zu suchen.
0: Ich bin sicher, dass Sie 54 da auch nicht geguckt haben oder so. Aber,
1: da war ich noch nicht auf der Welt, aber erst ein Jahr später.
0: Okay. Ist es bei Ihnen heute auch so ein Bauchgefühl gewesen, dass die Entscheidung getroffen hat oder wo haben Sie es her?
1: Nee, ich habe das irgendwie schon mal gewusst und habe mir dann aber über Google die Bestätigung geholt.
0: Ganz schlau, ganz schlau. Nochmal nach den Fakten gesucht. So, vorhin hat der Kollege Peter Neumann die Geschichte ins Spiel gebracht. Frau Lippmann, jetzt wollen wir ihn mal fragen, ne, wie es wirklich war.
2: Das habe ich mir ausgedacht. Der Toni hat super gehalten, auch ohne Mützentrick. Es gibt aber eine interessante Szene kurz vor Schluss. Da hat der Puskás wirklich ins Tor getroffen. Und der Schiedsrichter hat es aberkannt, Ling, und hat gesagt, es war abseits. Und bis heute schwören die Ungarn, das war nie abseits, das wäre das 3:3 gewesen. Aber das ist wieder eine andere Geschichte. Die ist zumindest jetzt mit der Mütze ausgedacht.
0: Gut, also nix Mütze. Sie haben völlig recht. Der Sieg geht damit an Sie, Frau Lippmann, und das MDR Sachsen-Überraschungspäckchen auch.
1: Dankeschön.
0: Kurze Frage noch, wie sieht's denn aus? Ab morgen sind Sie schon so ein bisschen ab Eröffnungsspiel dabei oder stoßen Sie erst später dazu zu WM?
1: Ich stoße erst später dazu, am Sonntag, wenn Deutschland spielt.
0: Na, Sie wissen ja schon, wie der Spielplan aussieht. Super. Dann schönen Feierabend noch im Garten.
1: Danke, gleichfalls.
0: Und dann drücken wir die Daumen für unsere Jungs auf, dass es so weit geht, wie es gehen kann.
1: Tschüss.

Bob Dylan mit dem Original von Knockin' on Heaven's Door, das ja so viele Coverversionen nach sich gezogen hat, darunter auch echte Perlen, genau wie die Urversion selber. Ja, bevor der Abend jetzt an die Tür klopft, darf es etwas vom Besten sein. Der erfolgreiche Hit von Depeche Mode, der vielleicht nicht der ganz große Wurf geworden wäre, wenn der Songschreiber der Band sich mit seinem langsamen, melancholischen Balladentempo, das er davor hatte, durchgesetzt hätte. Aber die Musiker, die haben es einfach ignoriert und gemeint, es muss schneller gehen, das muss frischer sein. Gut, der hat erst die Nase gerümpft, aber dann nach einer Probeaufnahme war der Komponist restlos überzeugt und hat sich irgendwann dann auch gefreut über Platin für Enjoy the Silence.

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9: Kommende Nacht wird es zeitweise noch etwas weiter regnen, manchmal nur ganz leicht. Im Flachland bleibt es mit 11 Grad zweistellig, im Gebirge um 7 bis 3 Grad ziemlich kalt. Ja, morgen dürfen wir mit einem Mix aus Schauern, Sonne und Wind nur auf maximal 14 bis 19 Grad hoffen. In Gewitternähe und auch im oberen Erzgebirge kann es zeitweise stürmisch zugehen. Am Freitag, da wird der Regen weniger und wenn er am Sonnabend ganz aufgehört hat, hält es allmählich auf. Am Thermometer schiebt sich die Anzeige endlich wieder leicht über 20 Grad.
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10: Mit Gabriela Wegner und folgenden Themen. Sächsisches Handwerk schlägt Alarm. Porsche streicht Stellen in Leipzig und Fachtagung zu sinkenden Kinderzahlen. Im sächsischen Handwerk ist die Stimmung so düster wie seit Jahren nicht mehr. Der Sächsische Handwerkstag hat heute auf einer Pressekonferenz Ergebnisse einer aktuellen Konjunkturumfrage veröffentlicht und dabei sehr deutlich Alarm geschlagen. MDR Sachsen-Reporterin Daniela Kals berichtet.
11: 40% der sächsischen Handwerksbetriebe mussten in den vergangenen Monaten Umsatzrückgänge verzeichnen. 20% sagen, dass ihre derzeitige Geschäftslage schlecht sei und 18% der Betriebe haben Mitarbeiter entlassen. Uwe Nostitz, der Präsident des Sächsischen Handwerkstages, sagt Folgendes zu diesen Ergebnissen der Frühjahrskonjunkturumfrage seines Verbandes.
12: Ich würde also nicht düster es benennen, sondern realistisch benennen. Und ich persönlich sehe im Moment keinen Punkt, der in die richtige Richtung geht. Leider.
11: Von den 500 Milliarden, die der Bund schuldenfinanziert für Infrastruktur investieren will, sei bei sächsischen Handwerksbetrieben noch nichts angekommen. Im Gegenteil, auch Tiefbau- und Planungsfirmen würden von Auftragsmangel berichten, sagt Nostitz. Doch das sei nur die Spitze des Eisberges, so Andreas Pritschinski, der Geschäftsführer des Handwerkstages.
13: Die Bauwirtschaft war früher das Zugpferd der Konjunktur. Jetzt gehört sie zu den Sorgenkindern. Zwar steigt die Zahl der Baugenehmigungen in Sachsen, gleichzeitig wird so wenig gebaut wie seit 10 Jahren nicht mehr. Die Baukosten haben sich im letzten Jahrzehnt verdoppelt.
11: Doch die derzeitige Krise betreffe nicht nur einzelne Branchen im Handwerk. Die strukturellen Probleme treffen alle, beispielsweise die hohen Sozialabgaben, so Uwe Nostitz.
12: Früher lagen diese bei 40%, jetzt sind wir bei 43%. Und wenn die Politik nichts ändert, bewegen wir uns stramm auf die 50% zu. Wir sind hier an einem Kipppunkt.
11: Es müssten nun dringend die schon lange von der Politik versprochenen Reformen kommen, mahnt der Sächsische Handwerkstag. Das Ziel liege auf der Hand, so Andreas Pritschinski.
13: Wir brauchen wirtschaftliches Wachstum. Diesem Ziel müssen alle Maßnahmen untergeordnet werden, auch im Freistaat Sachsen. In diesem Zusammenhang appellieren wir an die Landesregierung, mit den vorhandenen Haushaltsmitteln auszukommen. Neue Schulden verleiten oftmals dazu, echte Reformen nicht anzufassen.
11: Also keine neuen Schulden fordert der Sächsische Handwerkstag, der mehr als 54.000 sächsische Handwerksbetriebe vertritt.
10: Der Sportwagenhersteller Porsche will in Leipzig bis Ende August 200 Arbeitsplätze streichen. Die IG Metall bestätigte MDR Sachsen einen entsprechenden Bericht der Leipziger Volkszeitung. Danach sollen festangestellten Beschäftigten freiwillige Aufhebungsverträge mit Abfindungen angeboten werden. Dies sei mit dem Betriebsrat abgestimmt. Steffen Reißig von der IG Metall beschrieb MDR Sachsen die Stimmung im Werk so.
14: Es gibt die Kolleginnen und Kollegen, die jetzt auf so ein Programm gewartet haben, weil wir auch gesehen haben, dass das am Mutterstandort in Stuttgart ja schon passiert ist. Wir reden da über ein Freiwilligenprogramm, das muss passen. Aber auch ganz viele machen sich natürlich Sorgen, wie es überhaupt weitergeht. Sie wissen, es gibt eine Standortsicherung und Ausschluss von betriebsbedingten Kündigungen bis Mitte 2030. Aber wir haben natürlich im letzten Jahr ganz viele Leiharbeiter abgemeldet. Das haben die Kolleginnen und Kollegen gesehen. Es gab keine Erfolgsbeteiligung in diesem Jahr. Das war auch ein Novum. Und es geht jetzt, glaube ich, darum, da wieder Klarheit und Sicherheit zu bringen. Wie kommt die Fabrik wieder in Fahrt? Wie kann die Auslastung gewährleistet werden? Und was stellt sich der Vorstand vor?
10: Bei Porsche in Leipzig arbeiten derzeit etwa 4.600 Festangestellte und rund 100 Leihkräfte. In Leipzig findet heute und morgen der Deutsche Kita-Leitungskongress statt. Sinkende Kinderzahlen sind ein Thema der Fachtagung. Zu Gast in der Leipziger Kongresshalle war heute auch der sächsische Kultusminister Konrad Clemens. MDR Sachsen-Reporterin Silvia Stadler berichtet.
15: Mal raus aus dem Kita-Alltag und einen Tag für Austausch und Weiterbildung nutzen. Das bietet der jährliche Kita-Leitungskongress. 450 Teilnehmer bundesweit haben sich angemeldet. Nicht in allen Bundesländern sind sinkende Kinderzahlen das Hauptproblem. In Sachsen aber schon, meinen diese beiden Kita-Leiter eines freien Trägers aus Leipzig.
16: Meine persönliche Meinung ist, da könnte man natürlich was am Schlüssel ändern, dass mehr Erziehende weniger Kinder irgendwie haben. Die Möglichkeit besteht da natürlich.
17: Da müssen wir natürlich immer am Ball bleiben. Und unser Träger unterstützt uns da so gut er kann, dass wir da auch schauen, was ist sinnvoll zu verändern, auch in unserer eigenen Kita-Struktur. Und politisch können wir leider nicht viel ausrichten. Das ist das große Problem.
15: Was die Politik machen soll, dazu gibt es seit langem Forderungen, etwa die zurückgehenden Kinderzahlen nutzen, um den Betreuungsschlüssel weiter zu verbessern. Mit dem aktuellen Haushalt gab es dazu in Sachsen schon zwei Schritte. Bei über Dreijährigen liegt der rechnerische Wert jetzt bei einem Beschäftigten pro 10,5 Kindern. Vorher lag er bei 1:12. Bundesweit gehört der Freistaat damit weiter zu den Schlusslichtern, wie Sachsens Kultusminister Konrad Clemens in seinem Redebeitrag durchaus selbstkritisch einräumte.
18: Da sind wir in Sachsen, sage ich jetzt mal, nicht unbedingt an der Spitze, sondern eher an der umgekehrten Spitze. Ja, ich sehe, einige sind doch aus Sachsen da.
15: Doch statt den Kita-Schlüssel von Dresden aus zu regeln, wie es sich wohl viele Kita-Leitungen wünschen, will der Freistaat nun auf andere Weise unterstützen, so Clemens.
19: Ja, wir haben uns als Staatsregierung entschieden, über eine Verbesserung der Pauschalen, jetzt Geld ins Kita-System zu geben, 90 Millionen Euro, sodass die Kommunen frei entscheiden können. Wollen sie eher ihre Kosten decken oder wollen sie auch das Personal vorhalten? Ich halte es für besser, wenn vor Ort über die Kita und ihre Zukunft entschieden wird und nicht aus Dresden heraus.
15: Den örtlichen Kommunen, Stadt- und Gemeinderäten soll mit dem Geld ab 2027 Spielraum gegeben werden, selbst über die Verwendung im Kita-Bereich zu entscheiden.
10: Das war der Radioreport mit Gabriela Wegner. 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
20: Und hier ist der MDR Sachsen Verkehrsservice auf der A9 Richtung München. Zwischen Weißenfels und Naumburg liegen Fahrzeugteile auf der Fahrbahn. Bitte Vorsicht. Auf der A14 Richtung Dresden ist die Auffahrt Nossen-Ost wegen eines defekten Schwertransports gesperrt. A38 Richtung Göttingen zwischen Leuna und Merseburg-Nord Stau durch einen defekten Pkw im Baustellenbereich. A72 Richtung Hof zwischen Chemnitz Süd und Stolberg Nord aktuell 6 Kilometer Stau an einer Baustelle. In Dresden ist die B170 zwischen Röderauer Straße und Großenhainer Straße nach einem Unfall gesperrt und es wird geblitzt auf der A9 Richtung München zwischen Dreußig und Eisenberg, auf der A38 Richtung Göttingen zwischen Leipzig Süd und Leipzig Neue Hart, auf der A72 Richtung Hof zwischen Plauen Ost und Plauen Süd. Blitzer auch in Gleitzhäuser Richtung Mailer, in Großhennersdorf in der Bernstädter Straße Richtung Bernstadt, in Heinrichsort in der Prinz-Heinrich-Straße Richtung Lichtenstein, in Leipzig in der Torgauer Straße stadtauswärts, in Radebeul im Augustusweg stadteinwärts. Und falls Sie noch mehr entdecken, für mehr Tipps gibt es unsere kostenlose Verkehrshotline 0800 6375 637. Schnell und aktuell der MDR Sachsen Verkehrsservice. Gute Fahrt!
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20: Und ich mache heute mit Ihnen Urlaub und zwar auf dem Trabidach. Sie hatten Ihr Hotelzimmer immer mit dabei. Wer mit einem Dachzelt von Gerhard Müller in den Urlaub fuhr, der war überall zu Hause. Heute wollen wir uns diese Dachzelte einmal genauer anschauen und mehr erfahren über das Zelt, für das es sogar Wartezeiten gab. Die Müller-Dachzelte, unser Thema heute in Exquisit, dem Ostmagazin. Ich bin Imme Tröger, freue mich, dass Sie bei uns sind.
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Das Sachsenradio, Michael Jackson und Thriller. Sie hören exquisit das Ostmagazin bei MDR Sachsen. Wir haben wieder ein feines Ostpaket für Sie gepackt mit leckeren Produkten, die schon damals lecker waren. Und die richtige Antwort auf unsere Preisfrage und etwas Glück bringen Ihnen dieses Ostpaket nach Hause. Heute wollen wir wissen, was gehörte serienmäßig zu einem Müller-Dachzelt dazu? A. Eine Autosteckdose, B. ein Rückfahrscheinwerfer oder C. ein Mückenschutz. Rufen Sie uns gern mit Ihrer Antwort an für 14 Cent pro Anruf an der 01375 800 800 oder schreiben Sie uns eine Mail an exquisit@mdr.de und holen Sie sich die leckeren Erinnerungen nach Hause. Was gehörte serienmäßig zu einem Müller-Dachzelt dazu? A. eine Autosteckdose, B. ein Rückfahrscheinwerfer oder C. ein Mückenschutz. Ich drücke Ihnen schon mal kräftig die Daumen.

0: MDR Sachsen mit Rhythm of the Rain. Willkommen in Exquisit, dem Ostmagazin. Sie waren seltener, als man heute glauben mag. Sie hatten richtige Wartezeiten. Sie waren auch damals schon ein Hingucker und sind heute immer noch Kult. Die Dachzelte von Gerhard Müller. Was für die Trabi- und Wartburgdächer erfunden wurde, wurde allerdings nicht als Zelt patentiert. Mein Kollege Dirk Henze über den Dachgepäckträger mit Zeltaufbau.
1: Machen wir uns nichts vor. Der Trabi ist kein Wohnmobil. Er war robust, brachte uns tapfer von A nach B, aber allein von der Grundfläche der Fahrgastzelle her konnte man sich in ihm nicht lang machen. Nun hatte damals aber fast jeder mit 10 Jahren Geduld einen Trabi. Der galt als Familienmitglied und musste natürlich mit in den Urlaub. Warum nicht auch als wandelnder Ferienplatz? Damit alle ganz nah beieinander schlafen. Als ich seinerzeit auf einem Campingplatz mein erstes Dachzelt gesehen habe, war ich schwer beeindruckt. Ein Trabi mit Hut. Genial. Natürlich habe auch ich mich gefragt, wie das überhaupt geht. Die Haut des Trabis galt nicht gerade als die stabilste Antwort auf Stahlblech. Wie soll aufs Duroplastdach noch ein Zelt? Gerhard Müller hat's der bösen Physik gezeigt. Er hat das Zeltgewicht über Anhängerkupplung und Seitenstreben in die Karosserie abgeleitet. Und plötzlich waren 250 Kilo Extralast auf dem Dach möglich. Da konnte man sich als Pärchen sogar noch ein paar schlanke Übernachtungsgäste einladen. Zum Beispiel arme Leute, die nur Wartburg hatten. Der Clou? Das Dachzelt hat knapp 1,80 Meter Höhe. Von da oben aus konnte man den ganzen Campingplatz dirigieren. Durchaus ein Statussymbol. Mit aufgebautem Dachzelt sah der Trabi aus wie ein Ferienobjekt mit Mansardenwohnung. Gerhard Müller hatte keine Fabrik, aber durchaus eine Serienproduktion mit kleiner, liebevoller Stückzahl. Natürlich gab es Wartezeiten, auch deshalb passte das Dachzelt so gut zum Trabi. Aber so richtig berühmt wurde es erst, als die Nachfrage schon am Boden war. Nach der Wiedervereinigung hatte es seinen Auftritt im Film Go Trabi Go. Da sahen auch viele ehemalige DDR-Bürger das Dachzelt zum ersten Mal. Es gab ja insgesamt nur knapp 1.500. Die waren Exoten und sind es bis heute.
0: Und wir schauen. Nö, da ist die Meldung weg. Prima. Wir wollten gerade auf die Straßen gucken, aber die sind frei. Willkommen in Exquisit. Prima. Die Meldung hat sich aufgelöst. Dann gibt's jetzt Chris Dirk.

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7: Das Wetter bringt am Abend viele Wolken und noch einzelne Schauer oder Gewitter. In der Nacht dann bewölkt und etwas Regen, Tiefstwerte bei 9 bis 6 Grad. Für den Neubau der Carola-Brücke in Dresden gibt es einen Favoriten. Wie die Stadt mitteilte, hat sich die Expertenkommission auf ein Ranking der 4 eingereichten Vorschläge geeinigt. Auf Platz 1 liegt ein Entwurf für eine schlanke, transparent gestaltete Brücke mit angedeuteten Brückenbögen. Sie stammt vom Architektenbüro Leonard André und Partner. Die Brückenkonstruktion füge sich demnach angenehm zurückhaltend in die historische Dresdner Altstadt ein. Die Experten lobten bei allen eingereichten Entwürfen die sehr hohe Qualität. Die Entscheidung, welche Variante gebaut wird, trifft der Dresdner Stadtrat Anfang September. Heute Abend startet Helene Fischer in Dresden ihre aktuelle Stadiontour. Nachdem die Sängerin im letzten Jahr zum zweiten Mal Mutter geworden ist, war die Vorbereitung auf die Tour anders als sonst.
8: Alle denken, ich bereite mich schon seit Monaten vor, gehe ins Training und bin total fit. Nö, das stimmt so nicht. Ich habe mich da jetzt sozusagen eine gute 2 Wochen vorbereitet und jetzt heißt es auch für mich Augen zu und durch und vor allem trotzdem genießen. Und darum geht's ja. Also ich habe mir da jetzt wirklich, habe mich frei gemacht von jeglichem Stress und dieses Gerücht so von, die Helene macht alles so perfekt und die ist so gut vorbereitet. Das schon, ich bin zwar gut vorbereitet, aber die Zeit für Training und so hatte ich jetzt halt nicht. Und ja, mal gucken, ne? Also ich schmeiß auch meinen Körper da jetzt gerade so richtig rein.
7: 20 Uhr beginnt das Konzert mit Helene Fischer. Im Rudolf-Habig-Stadion wurde dafür eine 24 Meter hohe Bühne errichtet. Fußball-Zweitligist Dynamo Dresden hat den ersten Transfer des Sommers getätigt und Verteidiger Brooklyn SC verpflichtet. Der 24-Jährige wechselt von Hannover 96 nach Dresden. Laut Sportgeschäftsführer Sören Gonter bekommt Dynamo einen technisch sehr guten Spieler mit einer tollen Physis. SC wurde beim Hamburger SV ausgebildet. Mit seinen 1,88 Meter soll er vor allem als Linksverteidiger eingesetzt werden.
5: Und wir schauen auf die Straßen. Hier ist der MDR Sachsen Verkehrsservice. Auf der A9 Richtung München zwischen Weißenfels und Naumburg stockender Verkehr nach einem Unfall. Es dauert hier 10 Minuten länger. Vorsicht bitte auf der A14 Richtung Dresden. Zwischen Gröbers und dem Schkeuditzer Kreuz liegt eine Stoßstange auf der mittleren Fahrspur. Auf der A14 Richtung Dresden ebenfalls. Hier ist die Auffahrt Nossen Ost wegen eines defekten Schwertransports noch gesperrt. A38 Richtung Göttingen zwischen Leuna und Merseburg Nord. Stau durch einen defekten PKW im Baustellenbereich. In Dresden ist die B170 zwischen Röderauer Straße und Großenhainer Straße nach einem Unfall derzeit gesperrt. Und es wird geblitzt auf der A9 Richtung München zwischen Dreußig und Eisenberg. Auf der A38 Richtung Göttingen zwischen Leipzig Süd und Leipzig Neue Hart. Auf der A72 Richtung Hof zwischen Plauen Ost und Plauen Süd. Blitzer auch in Geleitshäuser Richtung Meidler, in Großhennersdorf in der Bernstädter Straße Richtung Bernstadt und in Leipzig in der Torgauer Straße stadtauswärts sowie in Radebeul im Augustusweg stadteinwärts. Und für mehr Tipps unsere kostenlose Verkehrshotline 0800 6375 637. Schnell und aktuell der MDR Sachsen Verkehrsservice. Gute Fahrt.
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0: Das Sachsenradio mit den Beach Boys.
1: Exquisit, das Ostmagazin ist hier und da entdecken wir heute die Welt der Dachzelte. Viele gab es nicht von ihnen, denn ihr Erfinder Gerhard Müller fertigte sie von Hand an. 1979 bekam er die Genehmigung, das von ihm erdachte Zelt in Serie zu produzieren. Was vielen anfangs nur ein Lächeln abrang, als sie von der ungewöhnlichen Idee erfuhren, wurde bald zum Verkaufsschlager. Dass ein Dachzelt heute Kult ist, kann Gerhard Müller leider nicht mehr miterleben. Er verstarb am 16. Oktober 1999. Im MDR-Archiv sind wir jedoch auf Erinnerungen an ihn gestoßen.
2: Wir könnten mit dem Zelt überall dort zelten, wo es Parken nicht verboten ist. Das ist ein ganz konkreter Satz bei uns gewesen. Ob das auf der Straße, auf dem Trottoir oder sonst wo war, spielt ja keine Rolle. Wir könnten eben dort zelten. Und es ist lustig, so ein Zelt auf dem Trabi zu sehen. Das war nun der größte Schlager, würde ich sagen, der überhaupt in der DDR passiert ist. Ich konnte reisen, wie ich wollte. Ich war auf keinen Zeltplatz angewiesen oder sonst was. Ich bin eben losgefahren. Nie organisiert über FDGB oder sonst was. Ich bin eben einfach losgefahren.
3: Zweifelsohne eine imposante Konstruktion, auf die allerdings so mancher Campingfreund inzwischen schwört. Die Idee kam Gerhard Müller aus Limbach-Oberfrohna vor fast 10 Jahren. Entworfen wurde das Bett auf dem Autodach ursprünglich für den Trabant, inzwischen jedoch zu haben für alle Autotypen.
4: Für ein Dachzelt haben wir uns entschieden, weil es eine sehr billige, praktische und schnelle Möglichkeit ist, auf einem Autodach zu schlafen. Um das einmal zu zeigen, man knöpft nur an den Seiten eine Plane ab, klappt sie zurück. Und schon beginnt ganz praktisch der Aufbau des Zeltes. Man braucht nur die Giebelseiten aufzustellen und unser Zelt ist in maximal 2 Minuten so fix und fertig aufgestellt und schlaffertig, dass unsere Familie ruhig und gemütlich nach langer Reise möglicherweise einschlafen kann. Die Vorteile des Autodachzeltcampings sind im Grunde, dass man isoliert vom Erdboden und seine Ruhe findet. Feuchtigkeit von unten und oben macht einem nichts aus. Ungeziefer berührt einen nicht. Und wie gesagt, es geht sehr schnell. Auf Campingplätzen im Inland wie im Ausland zahlt man nur eine Parkplatzgebühr, wenn man keinerlei Grund und Boden weiter beansprucht.
3: Eine standsichere Konstruktion, schonend mit Gummipuffern, ähnlich wie ein Dachgarten gelagert. Gewicht 53 Kilogramm. Die Belastbarkeit 225 Kilogramm oder anders 2 Personen und ein Kind unter 10 Jahren. Heute verbringen schon über 1000 Familien hierzulande ihre Ferien auf diese Art und Weise. Geparkt kann übrigens fast überall werden, gemäß der Stadtordnung natürlich und unter Beachtung der Waldbrandwarnstufen, versteht sich. Eingestiegen wird über eine Leiter, die dem Typ entsprechend mitgeliefert wird. Ebenso wie die Schaumstoffauflage, die als Matratze dient. Abgebaut ist das Haus auf dem Dach fast ebenso flott wie aufgestellt. Eine wetterfeste Plane schützt vor Regen. Zu haben ist das Ganze über eine schriftliche Bestellung an die Firma Gerhard Müller, Straße der ODF 54, Limbach-Oberfrohna 9103.
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0: Das Sachsenradio mit den Kinks und Sunny Afternoon. Willkommen bei Exquisit, dem Ostmagazin. Wir machen heute noch einmal Urlaub im Dachzelt. Ich habe sowas vor 2 Jahren an der Ostsee auch gesehen. War zwar nicht auf einem Trabi und auch kein DDR-Modell, doch das Prinzip, das war das gleiche. Ein Prinzip, das vor genau 50 Jahren von Gerhard Müller erdacht wurde, der die Idee dazu in Frankreich bekommen haben soll, als er dort als Jugendlicher lebte. Nach der Wende interessierte sich keiner mehr für so ein Dachzelt und Gerhard Müller musste mit ansehen, wie sein Lebenswerk scheinbar in Vergessenheit geriet. Umso glücklicher wäre er wohl heute, denn da gibt es auch 50 Jahre später noch viele eingefleischte Fans und sein Dachzelt lebt nach wie vor. 2 von diesen Fans ist das Ehepaar Ulrike und Gary Neitsch aus Delitzsch. Die beiden habe ich besucht und mir von Ihnen mal ein bisschen was übers Dachzelt erzählen lassen. Und das habe ich Ihnen heute mitgebracht. Danke für Ihre Einladung, Herr Neitsch.
1: Ja, bitteschön.
0: Wie sind Sie denn eigentlich aufs Dachzelt gekommen? Denn zu DDR-Zeiten hatten Sie ja noch keins, haben Sie mir erzählt.
1: Richtig. Zu DDR-Zeiten hatten wir noch kein Dachzelt. Wir sind aber nach der Wende zu Dachzelttreffen nach Zwickau gefahren, fanden das sehr beeindruckend und auch die Zelte. Und 1995 habe ich von meiner Frau ein Dachzelt geschenkt bekommen.
0: Die gute Fee hat also das Dachzelt verschenkt. Was ist denn das Besondere an so einem Urlaub auf dem Autodach?
1: Das Besondere ist, man braucht nichts. Man fährt auf den Zeltplatz oder irgendwo hin, 1-2 Minuten und alles ist aufgebaut.
0: Ja, jetzt haben Sie mir das ja gerade eben vorhin unten schon aufgezeigt und Sie waren fertig, ich weiß nicht, 1-2 Minuten?
1: Ja, so in etwa.
0: Also das war ganz beeindruckend auch, wie Sie beide natürlich Hand in Hand gegangen sind. Da merkt man, es ist ein eingespieltes Team. Warum ist es allerdings gerade ein Zelt von Gerd Müller geworden? Es gibt ja heute auch viele andere Varianten. Das haben wir auch gerade schon unten angesprochen, dass Sie ja auch westdeutsche Fabrikate kennengelernt haben, mittlerweile schon auf den Zeltplätzen. Moderner auch, die teilweise Bodenkontakt haben. Warum Müller-Zelt?
1: Ganz einfach. Wir sind Trabi-Fans. Wir sind schon immer Trabi gefahren. Und da passt ja das Müller-Dachzelt.
0: Das stimmt, es ist dafür konzipiert worden.
1: Naja, einmal dafür, aber das Müller-Dachzelt kann man auf jedes andere Auto draufsetzen. Also auch auf moderne Dachzelte, also auf moderne Fahrzeuge kann man überall draufsetzen, das geht.
0: So ein bisschen verändert sich da, glaube ich, die Aufmachung, kann das sein? Die Art, wie es festgemacht ist? Also ich habe das gelesen, beim Wartburg zum Beispiel hat er dann das nochmal angepasst.
1: Ja, die Art der Festmachung variiert. Wir haben Seitenstreben, die an die Wagenheberaufnahme reinkommen. Der dritte Aufnahmepunkt ist die Leiter. Und andere Dachzelte, die haben das an der Dachreling, also andere Fahrzeuge an der Dachreling dran.
0: Das ist nämlich eine Frage, die ich mir gestellt habe. Wie wird denn das am Auto festgemacht? Die Lastenverteilung ist auch eine besondere, habe ich schon gehört.
1: Ja, die ist besonders, wie gesagt, also dynamische Achsdachlast etwa 50 Kilo und da sind wir ja nun mal weit drüber. Ja, die statische Dachlast selber, die trägt dein Auto in dem Moment, wenn es steht und das passt. So in demzufolge, wir selber beim Trabant, das hat die Dachlast nicht ganz. Deswegen sind Seitenstreben, die in die Wagenheberaufnahme reinkommen und die Leiter als Stütze. Andere Fahrzeuge mit höherer Festigkeit, Dachfestigkeit, benötigen das nicht. Da sitzt das Dachzelt dann auf dem Dach, auf der Dachreling und teilweise beim Wartburg meinetwegen an der Anhängerkupplung mit dran. Ansonsten braucht es nicht mal die Anhängerkupplung als dritten Auflagepunkt.
0: Ja, ich habe gesehen, unter Ihrer Leiter, da wurde auch noch was ausgeklappt. Das ist quasi dieser Stützpfeiler.
1: Ja, der Trabi hat weiche Federn, also stützen wir den prinzipiell hinten unter der Leiter und in der Regel an der Seite nochmal mit ab.
0: Was gehört denn überhaupt alles zu so einem Müller-Dachzelt dazu? Es hat Fenster, habe ich gesehen. Es hat auch eine Matratze schon gleich inkludiert. Was umfasst das alles?
1: Naja, das Müller-Dachzelt gibt es in verschiedenen Ausführungen. In der Standardausführung Metallrahmen, dann die Abspannvorrichtung, damit man es auf Autodach draufsetzen kann. Beleuchtung innen drin im Zelt, Fenster, das ist die Grundausstattung. Einschließlich Matratze natürlich. So, und dazu kommt Zusatzausstattung. Wenn man in Urlaub fahren will, wie wir das regelmäßig machen, muss eine Regenplane drüber. Die gab es auch als Zusatzausführung. Ja, und weiterhin zusätzlich könnte man mitkaufen. Wir haben einige ein sogenanntes Türkenzelt als Beistellzelt.
0: Sie haben gesagt, Sie zweckentfremden ein bisschen die Plane und machen auch so eine Art Vorzelt draus, ne?
1: Ja, na, wir nehmen beim Dachzelt selber, wir haben eine Fahrplane oben drüber und diese Fahrplane haben wir umgewandelt, dass wir die im Stand auch als Vorzelt mitnehmen können, damit wir drunter sitzen können.
0: Ja, ich kriege hier gerade ein Bild gezeigt und so schaut das dann aus. Jetzt haben Sie so schnell aufgebaut. Wie funktioniert denn das? Wie wird denn das? Warum geht denn das so schnell?
1: Einmal geht das vom Prinzip her schnell. Andererseits muss man sagen, wir sind ein bisschen eingespielt. Seit 30 Jahren, wir haben es durchgerechnet, 416 Nächte haben wir bis jetzt oben verbracht in dem Dachzelt. Also mindestens so oft aufgebaut. Und das ist die ganze Konstruktion. Das Dachzelt wird einfach aufgeklappt, eine Giebelstange reingesetzt und fertig.
0: Und mehr braucht es ja nicht, ne? Sind die Saiten irgendwie verstärkt, dass das so hoch steht?
1: Die Saiten sind aus Metallgestänge, Klapper, das wird hochgeklappt und die Giebelstange zur Stabilität dazu.
0: Also, dass sie eingespielt sind, das hat man auch gesehen. Das ging ja wirklich wie das Brezelbacken. Und wie gestaltet sich dann eigentlich jetzt so der Alltag oben auf so einem Dach? Also Essen und Kochen und so, das geht ja da alles nicht. Wie macht man denn Urlaub dann auf dem Autodach?
1: Naja, sagen wir mal so, es gibt viele, die am Dachzelt fürs Wochenende. So, dadurch, dass wir Jahresurlaub mitmachen, teilweise 3 Wochen im Dachzelt verbringen, muss das ja alles ein bisschen besonders sein. Wir richten uns danach, was uns andere Dachzelter erzählt haben, das Auto muss so eingeräumt sein, dass man im Dunkeln alles findet. Also hat genau alles seinen Platz, ist ja der engste Raum. Ja, wir haben 2 Koffer für die Sachen, wir haben Kühlschrank mit drin, einen passiven Kühlschrank. Wir haben Kofferraum drin, da ist dann Kocher drin, da haben wir Grill und alles, was man so braucht drin. So, und dann wird ganz normal gelebt. Wenn es regnet, bauen wir unser Vorzelt auf, je nachdem, wo wir sind. Ja, entweder nur das Dach oder auch die Seitenwände.
0: Ja, und das Vorzelt ist dabei die umfunktionierte Abdeckplane, müssen wir sagen, des Zeltes auf dem Dach. Ein Multifunktionswunder, das Müller-Dachzelt, so kann man das sagen. Das lernen wir heute so richtig kennen in Exquisit, dem Ostmagazin. Das ist MDR Sachsen zur Urlaubszeit, jetzt mit Silly und Sonnenblumen.

0: ELO und Last Train to London hier in Exquisit, dem Ostmagazin. Der Mittwochabend, an dem wir heute die Dachzelte von Gerhard Müller etwas mehr beschnuppern. Da haben sie uns auch schon Post geschickt und da sind sie sich ziemlich einig. Wir haben nämlich gefragt, ob sie so ein Dachzelt hatten und sie haben geschrieben, nee, weil es gab wirklich ziemlich wenig und dennoch waren sie sehr beliebt. Denn Gerhard Müller fertigte die Zelte von Handarbeit. Thomas hat zum Beispiel geschrieben, nein, ich hatte nie ein Zelt. Ich kenne die Dachzelte allerdings aus dem Fernsehen. Und auch Rainer schreibt, er hatte keins, war allerdings begeistert vom Film Go Trabi Go. Auch in der nächsten Stunde wollen wir mehr erfahren vom Dachzelt. Jetzt gucken wir zum Wetter.
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0: Heute Nacht bewölkt, Schauer gibt es oder leichten Regen, 10 bis 7 Grad sind die Werte, morgen dann weiterhin viele Wolken, anfangs auch noch Regen, später wechselhaft mit Schauern, Gewittern bei 15 bis 18 Grad, in den Bergen 12 bis 15 Grad. Auch der Freitag hat es anfangs regnerisch und bewölkt, später zwischen den Schauern und Wolken auch mal ein bisschen Sonne bei bis zu 19 Grad und der Samstag fängt freundlich an, später hat er allerdings auch wieder Wolken und Schauer und Gewitter kann es geben bei bis zu 22 Grad.
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2: Mit Gabriela Wegner. Guten Abend. Der Verfassung- und Rechtsausschuss des Sächsischen Landtags hat sich heute mit der Frage beschäftigt, ob das Schwarzfahren entkriminalisiert werden soll. Der Antrag dazu kam von der Linkspartei. In der Anhörung debattierten Experten aus Justiz, Wissenschaft und Polizei, wie MDR Sachsen-Reporterin Beate Dietze berichtet.
3: Eine Kriminologin von der Uni Köln sprach von einer Doppelbestrafung. Neben der Strafanzeige, verbunden mit einer Geldstrafe, müssten die Betroffenen auch das erhöhte Beförderungsentgelt von 60 Euro zahlen. Wer nicht zahlen könne, lande im Gefängnis und das bei einem Mini-Vergehen, das sei unverhältnismäßig, kritisierte der Freiheitsfonds, eine Initiative, die inhaftierte Schwarzfahrer mit Spendengeldern freikauft. Schwarzfahren sei ein Massendelikt, gab eine Richterin des Bundesgerichtshofs kontra, zudem sei die Mehrzahl der Täter nicht bedürftig und könnte sich ein Ticket kaufen. Auch werde keiner bestraft, der nur einmal schwarz fährt. Aus Sicht der Verkehrsbetriebe sei eine Entkriminalisierung das falsche Signal gegenüber ehrlichen Fahrgästen.
2: Sachsen will beim Ausbau der Windenergie deutlich schneller vorankommen. Wirtschaftsminister Panther sprach von einem erheblichen Nachholbedarf. Demnach sind nur 0,3% der Landesfläche für Windenergie genutzt oder ausgewiesen. Bis 2032 muss der Freistaat jedoch 2% seiner Fläche für Windkraft bereitstellen. So ist es vom Bund vorgegeben. Nach Angaben des sächsischen Energieministeriums befinden sich aktuell 139 Windkraftanlagen in Genehmigungsverfahren. Fachleute der Initiative Windenergie beraten derzeit darüber, wie die Verfahren weiter beschleunigt werden können. Die Chemnitzer Kriminalpolizei ist in den vergangenen Tagen gegen Kinderpornografie vorgegangen. Wie die Behörde heute mitteilte, durchsuchten Polizisten seit Anfang des Monats über 20 Wohnungen, unter anderem in Chemnitz, Freiberg, Brand-Erbisdorf und Stolberg. Die Ermittlungen richteten sich gegen 21 Männer im Alter von 15 bis 66 Jahren. Sie stehen im Verdacht, Kinderpornografie besessen oder verschafft zu haben. Bei den Durchsuchungen wurden unter anderem mehr als 50 Handys, Dutzende Computer und über 100 Speichermedien sichergestellt. Nach dem Zusammenstoß von zwei Bussen in Oberbayern ist ein Junge gestorben. Nach Angaben der Behörden starb das Kind noch am Unfallort. Laut Polizei wurden zwei weitere Kinder sowie eine Lehrerin schwer verletzt, viele weitere Menschen leicht. Der mit Grundschülern besetzte Reisebus war demnach für einen Schulausflug im Landkreis Dachau unterwegs, als er im Kurvenbereich einer Landstraße mit einem Linienbus zusammenstieß. Die Ursache für den Unfall ist noch unklar. Die Polizei ermittelt dazu mit Hilfe eines Gutachters. Das waren Nachrichten von MDR Sachsen. 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
0: Und wir schauen auf die Straßen. Der MDR Sachsen Verkehrsservice A9 Richtung München zwischen Weißenfels und Naumburg ist die rechte Fahrspur wegen eines defekten Lkw gesperrt. Auf der A14 Richtung Dresden ist die Auffahrt Nossen-Ost wegen eines defekten Schwertransports gesperrt. In Dresden ist die B170 nach wie vor zwischen Röderauer Straße und Großenhainer Straße nach einem Unfall gesperrt. Und es wird geblitzt auf der A9 Richtung München zwischen Dreußig und Eisenberg, auf der A38 Richtung Göttingen zwischen Leipzig Süd und Leipzig Neue Hart, auf der A72 Richtung Hof zwischen Plauen Ost und Plauen Süd. Es blitzt in Geleitshäuser Richtung Meiler, in Großhennersdorf in der Bernstädter Straße Richtung Bernstadt und in Leipzig in der Torgauer Straße stadtauswärts. Und für mehr Tipps unsere kostenlose Verkehrshotline 0800 6375 637. Schnell und aktuell der MDR Sachsen Verkehrsservice. Gute Fahrt!
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0: Ich freue mich, dass Sie wieder bei uns sind und sage herzlich willkommen im Dachzelt. Die Dachzelte von Gerhard Müller sind heute unser Thema. Der Urlaub auf dem Trabi, das Dachhotel für überall. Vor genau 50 Jahren, 1976, wurden sie von ihrem Erfinder erdacht. Ab 1979 dann wurden sie produziert. In Handarbeit. Darüber wollen wir mehr erfahren. Und alle Infos zur Sendung und auch unseren Podcast finden Sie bei uns im Internet auf mdrsachsenradio.de. Ich bin Imme Tröger. Willkommen im Zelturlaub.
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0: Exquisit, das Ostmagazin mit Simon Garfunkel and The Boxer. So klingt ihr Mittwochabend mit MDR Sachsen. Jetzt zur kommenden Urlaubszeit wollen wir da die Dachzelte von Gerhard Müller näher kennenlernen. Der gelernte Landmaschinenschlosser, der auch als Busfahrer und später im VEB Orster Hydraulik in Chemnitz arbeitete, baute neben seiner Arbeit an einem ganz besonderen Zelt, das er 1976 erdacht hatte. Mit seinem Prototypen bekam er im selben Jahr noch eine Genehmigung für die Produktion. Anfangs neben der Arbeit, später sogar Vollzeit, denn die Dachzelte wurden schnell zum Verkaufsschlager. Das weiß auch Ehepaar Neitsch aus Delitzsch. Sie sind mit einem Original Müller Dachzelt im Urlaub unterwegs und etwas anderes kommt ihnen auch überhaupt gar nicht aufs Autodach. Ich habe die beiden vor ihrer nächsten großen Tour in die Ardennen noch schnell besucht und das hören wir uns zusammen an.
1: Hatten denn früher die Menschen auch eher dann auch Bodenzelte noch mit oder hat das wirklich nur dann auf dem Dach gereicht? Ist Ihnen da was bekannt?
2: Kommt immer drauf an, was man für einen Urlaub machen will. Es wurde ja viel gemacht, damit man mit dem Dachzelt ohne Übernachtung oder ohne Hotelübernachtung bis nach Ungarn an Balaton fahren kann. Da muss man zu der Zeit eine Zwischenübernachtung einlegen und dann ist man zum Balaton gefahren, 2-3 Wochen und hat dort teilweise sogar das Dachzelt runtergenommen und auf die Erde gestellt. So, wir selber waren auch am Balaton, allerdings dann, wir lassen das Dachzelt drauf, das gehört einfach mit dazu.
1: Jetzt haben wir schon gehört, für den Wartburg wurde das dann später angepasst und da war auch die Leiter einklappbar. Ist Ihnen das bekannt? Geht das beim Trabi auch oder ist das unwichtig?
2: Die Leiter ist prinzipiell nicht einklappbar. Auch beim Wartburg ist sie fest punktiert. Das Einzige, was ist, dass die Leiter klappbar sein muss beim Wartburg teilweise beziehungsweise beim Trabi-Kombi. Sonst bekommt man ja die Tür nicht auf und da ist dann die Leiter so, dass man die Leiter hochklappen kann.
1: Also das gab es auch. Von den Maßen her, wie groß ist so ein Zelt?
2: Die Grundfläche, 2 Meter lang, 1,45 Meter breit, also wie ein normaler Wohnwagen und eine Schaumgummimatratze, 10 cm dick, ganz bequem schlafen.
1: Höhe?
2: Höhe 1,73. Das heißt, man kann sich im Stehen umziehen im Dachzelt, kein Problem.
1: Haben sich die Maße eigentlich für die anderen Autotypen dann verändert? Oder ist das Zelt wirklich immer so geblieben? Oder war das dann, weil der Wartburg hat ja eine größere Fläche, hat sich das angepasst?
2: Nee, das Zelt ist immer genauso geblieben. Die gleiche Länge. Beim Wartburg, der einen größeren Kofferraum hat, wird die Leiteraufnahme verlängert, sodass man oben waagerecht dann mehr rüberläuft.
1: Was für ein Stoff wird verwendet für so ein Müllerzelt oder wurde von ihm verwendet?
2: Das typische DDR-Baumwollzelt, wie auch die Hauszelte waren, ist das Dachzelt. Wobei das natürlich jetzt Nachteile hat, weil man ziemlich dicht an der Außenwand dran ist, benötigt man, wenn man in Urlaub fährt, noch eine Regenplane drüber, damit es nicht durchregnet.
1: Woher kam der Stoff? Wo hat er das herbezogen?
2: Das ist eine ganz besondere Frage. Müller selber hat eine Firma gegründet. Die Firma bestand aus ihm, seiner Frau und einem Gesellen. Und er ist eine Woche lang eigentlich nur rumgefahren und hat Material organisiert. Dazu waren die Metallstreben für das Dachzelt, die Schaumgummimatratze, die Stoffe, die Spannschlösser. Also er ist eine Woche lang eigentlich nur rumgefahren und hatte Material.

0: da mit der Wartezeit.
1: Ja, in etwa. Wobei man sagen muss, er hat ja mit der Produktion erst 79, 78, 79 angefangen, also spätere DDR-Zeit, und hat dann bis 89 gefertigt.
0: Ich habe auch gehört, dass freitags dann immer Ausgabe war vom Zelt. Also die Woche über wurde produziert und Freitag reisten dann die Urlauber an und haben sich ihr Zelt abgeholt. Weiß man, wie viel ungefähr hergestellt wurden?
1: Lässt sich leicht ausrechnen. 10 Jahre, pro Woche 2 bis 3 Zelte. Wenn wir mit einer 50 Wochen pro Jahr rechnen, sind es etwa 1.000 bis 1.500 Zelte.
0: Bis zur Wende gilt ja diese Zahl. Die sind da auch verkauft worden. Heute gibt es auch sogenannte Replika, also die werden so nachgebaut, so ähnlich in der Art. Wissen Sie, ob oder wie viele Originale noch im Umlauf sind? Also bei Ihren Dachzelttreffen treffen Sie ja auch Leute, die es wahrscheinlich noch von früher haben. Sind die jetzt mehr auf die modernen aus oder bleiben die dann wirklich auch beim Original?
1: Also wer einmal Originalzelt hat, bleibt dabei. Es sind Nachbauten im Umlauf, die sehen genau aus wie die Originalen, von den Originalen abgemessen. Einige Unterschiede sind dabei, aber sagen wir so, auf den ersten Blick und für den Laien nicht so erkennbar.
0: Und trotzdem soll es aber das Original sein?
1: Ja, sie bekommen auch den originalen Stempel mit und nehmen natürlich logischerweise, machen sie die Treffen mit.
0: Durfte man damit eigentlich früher überall zelten oder anhalten oder musste man auf den Zeltplatz gehen?
1: Am Anfang war es unklar. Aber es wurde dann geregelt, dass man mit dem Zelt selber, man kann es überall aufklappen und zum Wiedererlangen der Fahrtüchtigkeit darf man auch alleine nach drinnen schlafen. Muss man aber aufpassen, der Unterschied zum Camping, sobald man Stühle rausstellt oder Abstützung rausstellt, zählt das als Camping und dann ist nur noch offizieller Campingplatz erlaubt.
0: Und das ist auch heute noch so?
1: Ist heute noch so. Wir könnten uns jetzt meinetwegen Autobahn, wenn wir müde sind, Parkplatz ranfahren, Zelt hochklappen und eine Nacht schlafen. Kein Problem. Oder in der Stadt.
0: Weil die Brummis da ja auch schlafen, wenn die ihre Fahrtüchtigkeit wieder erlangen müssen, ne? Unterwegs, genau. Fanden denn eigentlich zu DDR-Zeiten, wir haben jetzt schon von den Dachzelttreffen auch gehört, fanden die zu DDR-Zeiten auch statt?
1: Ja, zu DDR-Zeiten fanden die statt und die hatten einen wesentlich größeren Umfang gehabt, als wir das jetzt haben. Die wurden unterstützt vom Kulturhaushalt mit, waren offizielle Treffen, teilweise in Leipzig, teilweise Burg Chemnitz. Und dort waren, wir haben Teilnehmerzahlen so 70, 80 und das waren dort Teilnehmer mit weit über 1.000.
2: Erzählt Gary Neitsch über die Dachzelttreffen in der DDR. Die sogenannten Müller-Dachzelte sind heute unser Thema in Exquisit, dem Ostmagazin.

0: Ja, Juckreiz und Balaton. Hier ist MDR Sachsen, exquisit das Ostmagazin. Geübte Camper bauen es in höchstens 2 Minuten auf. Das Dachzelt von Gerhard Müller, made in GDR. Erfunden von einem echten Tüftler, wurden die Zelte von Gerhard Müller in Handarbeit gefertigt. Jedes einzelne Stück, für die es auch Wartezeiten gab und für die er die ganze Woche über Material ranschaffte. Freitags war dann Abholtag bei Müllers und oft blieben die zukünftigen Dachzelturlauber sogar auf dessen Grundstück für die erste Nacht im Zelt und dann hat man auch das neue Zelt befeiert mit Roster und Bierchen. Das Ehepaar Neitsch aus Delitzsch verbringt seine Urlaube nur in seinem Müller-Dachzelt aus DDR-Tagen und bei meinem Besuch in Delitzsch, da haben sie mir davon erzählt, auch davon, dass sie schon von der Polizei angehalten wurden, die einfach nur gucken wollte. Und ich habe natürlich noch mehr erfahren und auch mehr wissen wollen über das Dachzelttreffen.
1: Es gab wohl auch ein ganz großes Treffen 89, also zum 10-Jährigen. Ist da was bekannt? Also haben Sie bei Ihren Treffen Leute, die damals mit dabei waren?
2: Wir hatten Leute mit gehabt. Jetzt ist einer noch mit dabei, der auch zu DDR-Dachzelttreffen mit dabei war. Wir haben eine dabei.
1: Wie viele sind Sie denn heute so bei Ihren Treffen?
2: Also von Zelten her sind wir so zwischen 30 und 40 Dachzelte, jetzt die Müller-Dachzelte gerechnet, und Teilnehmer so 50 bis 80, je nach Treffen, wo das ist und Wetter. Ja, das Besondere ist, bei unseren Treffen alle Alterskategorien, die jüngsten ein halbes Jahr bis weit über 80.
1: Denn Sie treffen sich auch immer mal woanders, ne? Sie bereisen die Republik sozusagen.
2: Ja, wir haben ein besonderes Format dort. Wir machen das so, das Dachzelttreffen findet immer statt, jedes erste Wochenende im September, immer 2 Jahre am gleichen Ort. Dies Jahr ist noch in Bestensee bei Berlin und wo dann die nächsten 2 Jahre sind, werden wir sehen. Also die Vorbereitungen laufen schon für die nächsten Treffen. Also es wird vorbereitet, es wird überlegt und am günstigsten rausgesucht.
1: Gibt es etwas, gibt es Stories, gibt es kleine Anekdoten, wo Sie sagen, das passiert einem auch nur mit einem Dachzelt? Also Sie sind doch sicherlich auch immer die Attraktionen, wenn Sie irgendwo hinkommen.
2: Ja, es gibt genug Stories und was erzählt wird. Jetzt erstmal nochmal zu den Dachzelttreffen selber, ja, zur Organisation. Wir sind dort ein Organisationsteam von 4 Leuten, die das zusammen organisieren und in der Regel 2 Personen oder eine Familie, die das vor Ort organisiert, damit man dort auch ortsspezifische Sachen mit Ausfahrt und sowas machen kann. So, die andere Frage mit Stories: Es gibt unendlich viele Stories. Ja, die typischste Sache ist, wir fahren auf den Zeltplatz, besuchen unseren Platz, klappen das Zelt hoch und dann sehen wir nur oder hören, wie der Nachbar, vor dem wir den stehen, dreht sich um seine Familie zu informieren, dreht sich zurück. Oh, jetzt steht schon das Zelt.
1: Weil sie so schnell sind, ne?
2: Ja, das haben wir so oft schon erlebt, das ist Wahnsinn.
1: Gibt es irgendwelche Urlaube, an die Sie sich besonders gerne erinnern, wo Sie sagen, das konnten wir auch nur, weil wir das Dachzelt hatten?
2: Also ich sag mal, wir sind viel gereist. Wir machen Touren mit mehreren 1000 Kilometern und da haben wir schon viele lustige Sachen gehabt, die man mit Dachzelt nur erlebt. Sei es Ukraine, was jetzt Kriegsgebiet ist, da haben wir tolle Sachen mit erlebt, die wir nur mit Dachzelt als erlebt haben. Wir fahren als Beispiel auf der Autobahn und da stehen an der Autobahn steht Ortseingangsschild. Meine Frau sagt, guck mal, Ortseingangsschild, müssen wir 50 fahren. Naja, wir sind auf der Autobahn, fahr 50. Ja, Familienfrieden, ich fahr 50 und kurz dahinter stand ein Blitzer.
1: Ja, das vermutet man ja auch nicht, ne? Ja,
2: vor allem Ortseingangsschild an der Autobahn.
1: Das heißt, Ihr ganzes Leben ist natürlich in diesem Dachzelt. Das sind auch schöne Erinnerungen. Das ist auch ein Gefühl. Also das ist nicht nur einfach Urlaub, das ist auch eine Art Lebensgefühl.
2: Auf jeden Fall. Und das Lebensgefühl ist soweit, wir haben 3 Kinder, die mittlerweile auch ein Dachzelt haben. Und da treffen wir uns dann zu einem Dachzelttreffen.
1: Kriegt man denn eigentlich noch original Müller-Zelte irgendwo? Oder muss man dann auf so eine Replik umsteigen?
2: Wenn man lange sucht, bekommt man die. Bei eBay gibt es noch immer welche zu versteigern. Teilweise mit einem Trabi dazu, teilweise so das Zelt, gibt's noch.
1: Jetzt haben wir von Ihrem Treffen schon gehört, dieses Jahr am Bestensee. Wenn jetzt irgendein Hörer sagt, oh Mensch, da würden wir gerne mal mitmachen. Da fahren wir hin mit unserem Zelt, wir haben auch sowas. Wie kann man sich denn anmelden? Kann man sich noch anmelden oder ist schon voll?
2: Also die beste Sache ist, einfach mal Internet gucken, www.dachzelttreffen.de. Da sind alle Informationen und man braucht sich nicht anmelden. Man überlegt sich, ich komme und dann fährt man dorthin. Besser ist natürlich mit Anmeldung, da wissen wir auch, wie viele das sind. Ist natürlich angenehmer. Adresse steht alles auf der Internetseite mit drauf. Aber man kann auch so kommen, einfach erscheinen und dann mitmachen.
1: Und dann gibt's auch gesellige Zusammensein, es wird gegrillt und sowas. Also ist das dann so ein richtiges Beisammensein?
2: Es ist ein Beisammensein und es ist ein Treffen der besonderen Art, das für unsere Begriffe angelehnt ist an die DDR-Dachzelttreffen, die voll durchorganisiert waren durch einen Kulturverein. Wir machen das ebenfalls. Freitagabend Anreise, dann Sektempfang mit Eröffnung, abends Programm, unterschiedlichste Sachen. Sonnabends ist dann Vormittagprogramm, teilweise Freizeit. Wir kochen Sonnabend für alle Mittag gemeinsam mit alten DDR-Kochhexen aus NVA-Beständen. Nachmittags prinzipiell mit Ausfahrt zu attraktiven Zielen, mit verschiedenen Fotos, die wir auch machen und besichtigen. Abends nochmal Abendprogramm, Erfahrungsaustausch und Sonntag Abreise.
1: Das klingt so, als müsste man wirklich mal dabei sein. Das nächste ist, Sie haben zwar schon das Wochenende genannt, rein vom Datum her.
2: Ja, das nächste Dachzelttreffen ist vom 4. bis 6. September auf dem Zeltplatz Naturcampingplatz Bestensee bei Berlin. Und die genaue Adresse, Anfahrt, alles auf der Internetseite.
1: Ja, Familie Neitsch, dann danke ich Ihnen für den wunderbaren Kurzurlaub auf dem Dach. Vielen, vielen Dank, dass Sie uns erzählt haben und dass Sie diese Tradition weiterführen. Ich wünsche Ihnen ganz, ganz viele schöne Sommer noch, eine tolle Saison jetzt, die geht ja jetzt auch los. Und sage nochmal danke, dass ich hier sein durfte und dass ich das Gefährt unten live miterleben durfte. Vielen, vielen Dank.
2: Ja, bitteschön.
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Eddie Rabbit, exquisites Ostmagazin, so klingt Feierabend mit MDR Sachsen. Und da haben sie uns auch heute geschrieben zu ihren Erinnerungen an die Dachzelte aus der DDR. Und da ist aufgefallen, ja, so richtig hatte keiner so ein Dachzelt. Allerdings jeder kennt es, weil auch der Film Go Trabi Go das Zelt berühmt gemacht haben. Da Gerhard Müller seine Zelte in Handarbeit gefertigt hat, gab es davon nicht allzu viel. Thomas Tiestel schrieb, ich hatte kein Zelt, mir fehlte das Dach dazu. Mit 18 eine Autoanmeldung und Ende der 80er das Geld für einen Trabi zusammen, für einen gebrauchten, reichte es jedoch noch nicht, also auch kein Dachzelt. Andreas hat uns geschrieben, nein, ich hatte leider keinen Trabi und damit auch kein Zelt. Es war für die Zeit jedoch eine geniale Erfindung. Ulrich hat uns auch geschrieben, ich wollte mir eigentlich eins kaufen, die wurden ja in Limbach-Oberfrohn hergestellt, habe mich aber dann für einen Klappfix CT entschieden, denn mit zwei Kindern und Gepäck und Trabi 601 war das Dachzelt doch zu klein. Und auch Babette hat geschrieben, ich kenne die Dachzelte nur aus Filmen oder von Fotos. Ich hatte kein Auto und zum Zelten sind wir über die Urlaubsplätze der Firma vom Freund gefahren. Heute fahren wir im eigenen Wohnwagen. Es ist schön, sein eigenes Reich dabei zu haben. Ihnen vielen, vielen Dank für Ihre Post und danke fürs Miträtseln. Um ein feines Ostpaket mit leckeren Produkten aus der Heimat. Wir wollen nämlich unsere Preisfrage auflösen. Heute wollten wir wissen, was gehörte serienmäßig zu einem Müller-Dachzelt dazu? A. Eine Autosteckdose, B. Ein Rückfahrscheinwerfer oder C. Ein Mückenschutz? Und die richtige Antwort ist B. Ein Rückfahrscheinwerfer, der als Lampe diente. Ganz viele haben es gewusst und aus denen haben wir heute Thomas Tietzel aufs Fechter gezogen. Wir sagen herzlichen Glückwunsch und viel, viel Freude mit dem Gruß aus der Heimat, mit unserem Ostpaket. Danke für Ihre Einsendungen, für alle Anrufe. Exquisit das Ostmagazin am Mittwochabend beim Sachsenradio. Jetzt mit Sommersonnengold.

mit MDR Sachsen durch den Mittwochabend und wir schauen auf die Straße. Vorsicht bitte auf der A9 Richtung Berlin. Zwischen Hermsdorfer Kreuz und Bad Klosterlausnitz liegen Fahrzeugteile auf der Fahrbahn. Auf der A9 Richtung Berlin zwischen Hermsdorfer Kreuz und Bad Klosterlausnitz liegen Fahrzeugteile auf der Fahrbahn. Bitte fahren Sie vorsichtig.

Und Baby It's You beim Sachsenradio am Mittwochabend. Das war exquisit, das Ostmagazin. Ich habe mich gefreut, dass Sie heute wieder bei mir waren. Alle Infos zur heutigen Sendung und auch unseren Podcast finden Sie bei uns im Internet auf mdrsachsenradio.de. Nächste Woche ist mein Kollege Frank-Michael Bauer wieder für Sie da. Der erinnert sich dann mit Ihnen an die Kulturistik in der DDR. Wer jetzt nicht weiß, was das ist... Nächste Woche um die Zeit wissen Sie mehr. Mein Name ist Imme Tröger. Ich sage für heute Tschüss und ich freue mich schon aufs nächste Mal. Bis dahin bleiben Sie mir behütet und beschützt.

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1: Mit Gabriela Wegner. Guten Abend. Der Tankrabatt wird nicht verlängert. Nach übereinstimmenden Medienberichten haben sich die Fraktionen von Union und SPD darauf geeinigt. Bianca Schwarz berichtet.
2: Der Tankrabatt war von vornherein auf 2 Monate befristet und sollte zum 30. Juni auslaufen. So wie geplant wird es jetzt auch kommen, das hat der stellvertretende Fraktionsvorsitzende der CDU-CSU-Bundestagsfraktion Sepp Müller dem ARD-Hauptstadtstudio bestätigt. Ab dem 1. Juli geht also die Energiesteuer auf Benzin und Diesel wieder hoch, um knapp 17 Cent pro Liter. Der Tankrabatt hat den Staat in den 2 Monaten schätzungsweise 1,6 Milliarden Euro gekostet. Wegen dieser hohen Kosten hatten sich Politikerinnen und Politiker von SPD, Grünen und Linken gegen eine Verlängerung des Tankrabatts ausgesprochen. Auch Bundesverkehrsminister Patrick Schnieder von der CDU hatte die Hoffnungen auf eine Verlängerung der Maßnahme gedämpft.
1: Der Verfassungs- und Rechtsausschuss des Sächsischen Landtags hat heute darüber beraten, ob das Schwarzfahren entkriminalisiert werden soll. Zu Wort kamen Sachverständige aus Justiz, Wissenschaft und Polizei. Eine Kriminologin sprach etwa von einer Doppelbestrafung. Neben Strafanzeige und Geldstrafe müssten die Betroffenen auch das erhöhte Beförderungsentgelt von 60 Euro zahlen. Schwarzfahren sei ein Massendelikt, gab dagegen eine Richterin des Bundesgerichtshofs Kontra. Auch werde keiner bestraft, der nur einmal schwarz fahre. Aus Sicht der Verkehrsbetriebe sei eine Entkriminalisierung das falsche Signal gegenüber ehrlichen Fahrgästen. Die neue Carola-Brücke in Dresden nimmt Form an, zumindest in der Planung. Wie die Stadt mitteilte, hat das Expertengremium die 4 eingereichten Entwürfe bewertet und sich auf einen Favoriten festgelegt. Demnach landete der Entwurf der Planergemeinschaft Leonhard, André und Partner sowie Knight Architects auf Platz 1. Die Arbeit erfülle die Anforderungen eines Ersatzneubaus am besten. Die schlanke sowie transparente Brückenkonstruktion füge sich angenehm zurückhaltend in die historische Dresdner Altstadt ein. Eine Entscheidung ist damit aber noch nicht gefallen. Diese soll der Stadtrat Anfang September treffen. Das Verkehrsmuseum Dresden hat ein Exemplar eines DDR-Sportwagens angekauft, der als einziger in Serie gebaut wurde. Der fast im Originalzustand erhaltene Melkus RS1000 aus dem Jahr 1972 sei eine Design-Ikone, teilte das Museum mit. Die Fahrzeuge seien zwischen 1969 und 1979 von der Dresdner Melkus KG entwickelt und gebaut worden. Mit dem Erwerb des Melkus-Wagens schließt das Verkehrsmuseum nach eigenen Angaben eine wichtige Sammlungslücke. Das Wetter: in der Nacht bewölkt und gebietsweise Regen, 11 bis 7 Grad. Morgen wechselhaft mit Schauern und Gewittern, gelegentlich etwas Sonne, Höchstwerte 14 bis 19 Grad.
3: Hier ist der Verkehrsservice für den ARD-Abend. Wir haben eine Meldung. Die A71 Richtung Schweinfurt ist zwischen Oberhof und Sulzellermeles wegen Wartungsarbeiten im Tunnel Hochwald bis Donnerstag früh ca. 6 Uhr gesperrt. Damit weiter gute Fahrt durch den Abend und kommen Sie gut an Ihr Ziel.
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3: Herzlich willkommen aus Dresden. Ich bin Frank-Michael Bauer und hier ist Samantha Fox.

Das war sie im ARD-Abend, die unaufhaltsame Susi Quattro mit ihrem packenden Rock-Pop-Klassiker She's in Love with You. Und das ist auch schon ein paar Tage her. 1979 ist er herausgekommen. In dem Song geht es ja um die klassische Beobachtung von außen, dass jemand bis über beide Ohren verliebt ist, es selbst aber noch gar nicht so richtig wahrhaben möchte. Für alle, die diese Energie live erleben wollen, She's in Love with You aus dem Jahr 79, ja, da gibt es dann auch Live-Auftritte von Susi Quattro. Die Rock-Ikone tourt weiterhin fleißig und auf ihrer aktuellen Rockin' On Welttournee steht sie in diesem Sommer unter anderem am 11. Juli in Großheubach oder am 17. Juli auf der Seebühne in Magdeburg für sie bereit. Und wir wechseln nun das Jahrzehnt und die Dynamik bleiben aber, naja, irgendwie doch beim Herzschmerz. Es folgt der absolute Hit des Durchbruchs, einer der erfolgreichsten Boygroups aller Zeiten. Hier sind die Backstreet Boys und ihr legendärer, tränenreicher Ohrwurm Quit Playing Games with My Heart von 1996.

89 in Großbritannien. Ja, und vom bittersüßen Abschiedskuss gehen wir direkt über zu einem Gefühl der absoluten Erleichterung. Musikalisch untermalt wird es jetzt von einer britischen Institution der Jahrtausendwende. Genießen Sie die wunderbar entspannten Klänge der Lighthouse Family und ihre Hymne auf die emotionale Unabhängigkeit. Free aus dem Jahre 2001.

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6: 20.31 Uhr, hier ist der Verkehrsservice für den ARD-Abend. Die A71 Richtung Schweinfurt ist zwischen Oberhof und Suhl-Zellameles wegen Wartungsarbeiten im Tunnel Hochwald bis Donnerstag früh ca. 6 Uhr gesperrt. Das waren die Meldungen. Weiterhin eine gute Fahrt durch den Abend und kommen Sie gut an Ihr Ziel.
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6: Vom MDR Sachsenradio aus Dresden, ich bin Frank-Michael Bauer und hier sind Genesis, I Can Dance.

kraftvoll. Das war die vierfache Grammy-Gewinnerin Pat Benatar mit We Belong von 1984. Der Titel ist ja eine treibende Hymne auf die Unzertrennlichkeit zweier Menschen, die allen Widrigkeiten der Welt trotzen. Ein Song, der zeigt, dass wahre Partnerschaft auch harte Arbeit bedeutet. Jawohl, wir springen 25 Jahre nach vorn, behalten die Liebeserklärung bei, tauschen aber die E-Gitarre gegen eine Ukulele. Es folgt ein echter guter Laune Garant der US-Band Train. Hier ist das mitreißende Hey Soul Sister von 2009 im ARD-Abend.

Nena und Leuchtturm, ein Lied über Sehnsucht, Romantik und das Gemeinsame. Davon fliegen und auch ein bisschen fliehen, das möchte man ja manchmal. Wer Nena und ihre energiegeladene Show auf der aktuellen Wir gehören zusammen Open Air Tour live erleben möchte, hat zum Beispiel dazu bald Gelegenheit. Am 28. Juni steht sie auf der Gilde Parkbühne in Hannover und am 10. Juli beim Stadtpark Open Air in Hamburg auf der Bühne. Vom schützenden Licht des Leuchtturms gleiten wir nun in die, sagen wir mal, tiefe Melancholie einer der größten Balladen der Popgeschichte. Hier ist Harry Nilsson unvergessen mit seinem Meisterwerk Without You aus dem Jahre 1971. Im AD-Abend.

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1: Mit Gabriela Wegner, guten Abend. Der Tankrabatt wird nicht verlängert. Nach übereinstimmenden Medienberichten haben sich die Fraktionen von Union und SPD darauf geeinigt. Die Entlastungsmaßnahme fällt damit wie geplant Ende Juni weg. Der Tankrabatt wurde zum 1. Mai eingeführt. Die Steuersenkung von knapp 17 Cent pro Liter sollte eine Entlastung von den stark gestiegenen Spritpreisen bringen. Die Mineralölkonzerne haben die Steuererleichterungen nach Berechnungen des IFO-Instituts größtenteils an die Autofahrer weitergegeben. Sachsen will beim Ausbau der Windenergie deutlich schneller vorankommen. Wirtschaftsminister Panther sprach von einem erheblichen Nachholbedarf. Demnach sind nur 0,3% der Landesfläche für Windenergie genutzt oder ausgewiesen. Bis 2032 muss der Freistaat jedoch 2% seiner Fläche für Windkraft bereitstellen. So ist es vom Bund vorgegeben. Nach Angaben des sächsischen Energieministeriums befinden sich aktuell 139 Windkraftanlagen in Genehmigungsverfahren. Fachleute der Initiative Windenergie beraten derzeit darüber, wie die Verfahren weiter beschleunigt werden können. Die Bibliotheca Albertina in Leipzig hat heute eine außergewöhnliche Schenkung erhalten. Ein britischer Sammler übergab Werke des früheren Leipziger Tauchnitz Verlags. Darunter sind rund 5000 Bände der Sammlung britischer und amerikanischer Autoren der ersten modernen Taschenbuchreihe der Welt. Zu deren Bedeutung sagte der Leipziger Anglist Stefan Welz, MDR Sachsen.
2: Das waren schon alles Schwergewichte, die man auch außerhalb Großbritanniens gerne gelesen hat. Bulwer Lytton, Charles Dickens und viele andere, die da noch gefolgt sind. Und es fällt auch in eine Zeit, wo englische Kultur, englische Literatur auch sehr populär in Deutschland war. Also man wollte das auch haben. Man hat sich auch die Zeit dafür genommen und man wollte auch Englisch lernen. Auch das ist so ein glückliches Nebenprodukt der Tauchnetz-Serie, dass viele ihr Englisch verbessert haben oder überhaupt dort den Einstieg gefunden haben über Tauchnetz-Bücher.
1: Mit einer Kampagne gegen Antisemitismus will Sachsen mehr Wissen über jüdisches Leben vermitteln. Ministerpräsident Kretschmer hat heute in Dresden die Initiative Fragemauer vorgestellt. Nach Angaben der Veranstalter sollen damit Berührungsängste abgebaut sowie Bürgerinnen und Bürger zum Dialog ermuntert werden. Kretschmer sagte, viele Vorurteile entstünden dort, wo Wissen fehle und persönliche Begegnungen ausblieben. Die Kampagne ist Teil des Themenjahres Tacheles, das Jahr der jüdischen Kultur in Sachsen. Das Wetter. In der Nacht bewölkt und gebietsweise Regen. Die Tiefstwerte liegen bei 11 bis 7 Grad. Morgen wechselhaft mit Schauern und Gewittern. Gelegentlich auch etwas Sonne. Höchstwerte 14 bis 19 Grad.
3: Hier ist der Verkehrsservice für den ARD-Abend. Die A45 Hagen Richtung Dortmund ist zwischen Westhofener Kreuz und Dortmund Süd wegen Brückenarbeiten gesperrt. Die A71 Richtung Schweinfurt ist zwischen Oberhof und Sulzelamelis wegen Wartungsarbeiten im Tunnel Hochwald bis Donnerstag früh ca. 6 Uhr gesperrt. Die A100 Neukölln Richtung Wedding ist zwischen Tunnel Innsbrucker Platz und Hohenzollerndamm wegen Wartungsarbeiten gesperrt. Die A100 Wedding-Wilmersdorf ist zwischen Jakob-Kaiser-Platz und Hohenzollern-Damm in beiden Richtungen wegen Wartungsarbeiten bis ca. 5 Uhr in der Früh gesperrt. Damit weiter gute Fahrt durch den Abend und kommen Sie gut an Ihr Ziel.
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3: Von MDR Sachsen aus Dresden, ich bin Frank-Michael Bauer. Herzlich willkommen, viele Grüße von hier und wir starten mit den Bengals und ihrem Manic Monday. Zum Glück, der Montag ist durch. Die Bengals für Sie.

im ARD-Abend. Mike und The Mechanics, heute ist der 10. Juni. Meine beiden ältesten Jungs haben heute Geburtstag. Ja, meine ersten Kinder sind eineiige Zwillinge. Im Kindesalter konnte die kaum jemand auseinanderhalten. Sie haben natürlich Oma und Opa gern gelinkt und die Lehrer und ihre Schulkumpels und Kumpelinen ordentlich veräppelt. Aber ich wusste immer, wer vor mir steht. Vielleicht sind sie ja Zwillinge oder haben welche. Welchen Blödsinn haben sie gemacht? Beziehungsweise, wie sind sie reingelegt worden von Zwillingen? Können Sie uns ja mal schreiben unter ard-abend@mdr.de oder anrufen geht auch kostenfrei 0800 80 80 110. Und ich habe auch noch was, was Sie bei der Gelegenheit gewinnen können. Ich habe nämlich einen Schnipsel Musik, die berühmte Sekunde. Und diese Band, die Sie da hören, die hat auch was mit dem Thema Zwilling zu tun. Entweder erraten Sie die Band oder das Lied. Eine Angabe in jedem Fall reicht. Und um was spielen Sie? Um ein niegelnagelneues DAB Plus Radio. Hier ist diese Sekunde. Tja, diese Sekunde vielleicht noch einmal, ein zweites Mal, damit man es am Anfang nochmal gehört hat. Tja, Band oder Name des Liedes reichen. Alle, die uns eine Geschichte erzählen oder dieses da enträtseln können, wer hinter dem Lied steckt. Sie nehmen an der Verlosung teil. Und wir haben jetzt auch ein musikalische Zwillinge hier bei uns. Maurice und Robin Gibb zusammen mit ihrem älteren Bruder, mit Barry Gibb. Und hier sind sie natürlich, die Bee Gees und How Deep Is Your Love im ARD-Abend.

Danke, mein Schatz. Thank you, baby. Das war Shania Twain hier bei uns im ARD-Abend mit ihrem flotten Song. Und jetzt wechseln wir sozusagen nahtlos rüber zu einer Geburtstagsparty, denn der nächste Künstler feiert heute an diesem 10. Juni seinen 65. Geburtstag. Wir gratulieren ganz herzlich und spielen seinen absoluten Mega-Hit. Hier ist der britische Reggae-Sänger Maxi Priest und seine wunderbar mitschwingende Coverversion des Cat Stevens-Klassikers Wild World aus dem Jahre 1988. Maxi Priest.

0: Wenn ich so daran denke, kann ich's eigentlich kaum erwarten.
1: Haus am See, Peter Fox war das. Hier ist der ARD-Abend und sie erzählen uns ihre Zwillingsgeschichte. Roman Haaf aus Flensburg ist Zwilling. Sein Bruder Robert ist immer viel furchtloser gewesen und er ist dann auch für ihn ein paar Mal eingesprungen, wenn es um das Abholen einer Spritze ging. Im Jugendalter und im Kindesalter. Manchmal hat er auf die Art und Weise eine doppelte Impfung bekommen, hat ihn nicht geschadet, aber sollte man vielleicht nicht machen, aber er hat seinem Bruder eben quasi aus der Potsche geholfen. Heute ist das zum Glück nicht mehr ganz so ängstlich, wenn es da mal um den Piekser geht. Ja, und auch Roman ist bei uns mit im Lostopf, auch wie die anderen, die richtige Lösung zu unserem Musikschnipsel hatten. Kommt nachher nochmal, das Spielchen läuft ja nochmal eine Weile mit im Lostopf. Und es geht heute um ein Derby Plus Radio. Und jetzt hier, bevor wir auf die Straßen gucken, im ARD-Abend Musik mit The Barge und Rhythm of the Night.

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7: Es ist 21.32 Uhr. Hier ist der Verkehrsservice für den ARD-Abend. Die A1 Saarbrücken Richtung Lübeck ist zwischen Dreieck Ahlhorner Heide und Wildeshausen West wegen Bauarbeiten gesperrt. Die A45 Hagen Richtung Dortmund ist zwischen Westhofener Kreuz und Dortmund Süd wegen Brückenarbeiten gesperrt. Die A71 Richtung Schweinfurt ist zwischen Oberhof und Suhl-Zellamelis wegen Wartungsarbeiten im Tunnel Hochwald bis Donnerstag früh ca. 6 Uhr gesperrt. Die A100 Neukölln Richtung Wedding ist zwischen Tunnel Innsbrucker Platz und Hohenzollerndamm wegen Wartungsarbeiten gesperrt. Die A100 Wedding-Wilmersdorf ist zwischen Jakob-Kaiser-Platz und Hohenzollerndamm in beiden Richtungen wegen Wartungsarbeiten bis ca. 5 Uhr in der Früh gesperrt. Damit weiter gute Fahrt durch den Abend und kommen Sie gut an Ihr Ziel.
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7: Aus dem Funkhaus in Dresden des MDR. Ich bin Frank-Michael Bauer und hier sind Softcell und Tainted Love.

Im ARD-Abend James Blunt mit seinem mitreißenden Vorkopf-Ohrwurm Bonfire Heart von 2013. Der Song ist ja eine wunderschöne Metapher auf die Liebe. Er beschreibt, wie die menschliche Wärme eines anderen Menschen das eigene, ja schon fast erloschene Herz wieder wie ein loderndes Lagerfeuer entfachen kann. Und jetzt geht's zu den windgepeitschten, nebligen Klippen Schottlands. Es folgt eine Hymne, die mit ihren unverkennbaren Dudelsack-Klängen Musikgeschichte geschrieben hat. Hier sind Paul McCartney und die Wings mit dem zeitlosen Mega-Hit Morph Can Tire von 1977. Es war übrigens am 10. Juni 1980. Paul und die Wings stellten damals einen neuen Hallenkonzertrekord auf. Die Jungs, die spielten in Seattle vor 67.100 Fans. So viel waren vorher noch nie bis dato in einer Halle gezählt worden. Die hätte durchaus auch noch größer sein können, denn viele haben überhaupt keine Karten für dieses gefragte Konzert der Wings und Paul McCartney damals bekommen.

Zwillinge sehen ja mitunter wirklich total deckungsgleich aus und dann kann man schon mal den ein oder anderen Scherz veranstalten. Da hat uns Volker aus Hagen angerufen. Er hat seinen Personalausweis damals von seinem Zwillingsbruder abholen lassen. Die Mitarbeiterin fragte ihn noch so, ja, sind Sie es selbst? Dann, ach ja, sehe ich ja gerade auch, guckt aufs Bild und sowas. Und schwupp, hatte er den Ausweis gehabt und hat dann auch noch dafür unterschrieben. Die Unterschrift hat er noch ein bisschen geübt, dann hat er fast die gleiche Handschrift wie sein Bruder gehabt. Das war in vielen Lebenslagen, wie er uns verraten hat, dann doch sehr hilfreich. Ja, nicht nur das Aussehen, auch das mit der Unterschrift. So, und damit sind Sie auch bei uns mit im Lostopf mit Ihrem Namen, lieber Volker. Und auch jene, die schon die richtige Lösung herausgefunden haben, für einen Titel, der auch was mit Zwillingen zu tun hat. Wie heißt die Band oder wie heißt das Lied? Hier, eine Sekunde. Wer steckt dahinter? Verraten Sie es uns unter ard-abend@mdr.de oder ganz einfach über 0800 80 80 110 und das Ganze ist kostenfrei, der Anruf. Jawohl, und um was geht's eigentlich? Um ein niegelnagelneues, schönes DAB Plus Radio. Das verlosen wir dann in der nächsten Stunde. Und jetzt haben wir Musik mit der Gruppe Texas aus Schottland, Summer Sun.

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1: Mit Gabriela Wegner. Guten Abend. Der Tankrabatt wird nicht verlängert. Nach übereinstimmenden Medienberichten haben sich die Fraktionen von Union und SPD darauf geeinigt. Die Entlastungsmaßnahme fällt damit wie geplant Ende Juni weg. Der Tankrabatt wurde zum 1. Mai eingeführt. Die Steuersenkung von knapp 17 Cent pro Liter sollte eine Entlastung von den stark gestiegenen Spritpreisen bringen. Die Mineralölkonzerne haben die Steuererleichterungen nach Berechnungen des IFO-Instituts größtenteils an die Autofahrer weitergegeben. Der Verfassungs- und Rechtsausschuss des Sächsischen Landtages hat sich heute mit der Frage beschäftigt, ob das Schwarzfahren entkriminalisiert werden soll. In der Anhörung debattierten Experten aus Justiz, Wissenschaft und Polizei, wie MDR Sachsen-Reporterin Beate Dietze berichtet.
2: Eine Kriminologin von der Uni Köln sprach von einer Doppelbestrafung. Neben der Strafanzeige, verbunden mit einer Geldstrafe, müssten die Betroffenen auch das erhöhte Beförderungsentgelt von 60 Euro zahlen. Wer nicht zahlen könne, lande im Gefängnis und das bei einem Mini-Vergehen, das sei unverhältnismäßig, kritisierte der Freiheitsfonds, eine Initiative, die inhaftierte Schwarzfahrer mit Spendengeldern freikauft. Schwarzfahren sei ein Massendelikt, gab eine Richterin des Bundesgerichtshofs kontra, zudem sei die Mehrzahl der Täter nicht bedürftig und könnte sich ein Ticket kaufen. Auch werde keiner bestraft, der nur einmal schwarz fährt. Aus Sicht der Verkehrsbetriebe sei eine Entkriminalisierung das falsche Signal gegenüber ehrlichen Fahrgästen.
1: Für immer mehr Beschäftigte in Sachsen wird Hitze zur Belastung. Nach Angaben des Wirtschaftsministeriums fühlt sich etwa jeder fünfte Erwerbstätige bei hohen Temperaturen stark beeinträchtigt. Rund zwei Drittel berichten von einer sinkenden Leistungsfähigkeit. Besonders betroffen sind demnach Menschen, die im Freien arbeiten, etwa auf Baustellen oder in der Landwirtschaft. Aber auch in Schulen, Pflegeeinrichtungen und Büros kann große Hitze zum Problem werden. Wirtschaftsminister Panther fordert deshalb einen besseren Schutz. Arbeitgeber sollten unter anderem für ausreichend Trinkwasser, Sonnenschutz und angepasste Arbeitszeiten sorgen. Zwei hochdotierte Forschungspreise des Fraunhofer-Instituts gehen in diesem Jahr nach Sachsen. Das teilte das sächsische Wissenschaftsministerium mit. Ausgezeichnet werden demnach ein Dresdner Forschungsteam, das an der effizienteren Herstellung von grünem Wasserstoff arbeitet. Ein weiterer Preis geht an das Dresdner Fraunhofer-Institut für photonische Mikrosysteme und den Halbleiterhersteller Global Foundries. In einem gemeinsamen Projekt entwickeln sie besonders energieeffiziente Speichertechnologie für die Mikroelektronik. Die Preise sind mit 50.000 und 30.000 Euro dotiert. Das Wetter: in der Nacht bewölkt und gebietsweise Regen, Tiefstwerte 11 bis 7 Grad, morgen wechselhaft bei 14 bis 19 Grad.
3: Hier ist der Verkehrsservice für den ARD-Abend. Die A1 Saarbrücken Richtung Lübeck ist zwischen Dreieck Ahlhorner Heide und Wildeshausen West wegen Bauarbeiten gesperrt. Die A45 Hagen Richtung Dortmund ist zwischen Westhofener Kreuz und Dortmund Süd wegen Brückenarbeiten gesperrt. Die A71 Richtung Schweinfurt ist zwischen Oberhof und Sulzeller Mehlis wegen Wartungsarbeiten im Tunnel Hochwald bis morgen früh ca. 6 Uhr gesperrt. Die A100 Neukölln Richtung Wedding ist zwischen Tunnel Innsbrucker Platz und Hohenzollerndamm wegen Wartungsarbeiten gesperrt. Die A100 Wedding-Wilmersdorf ist zwischen Jakob-Kaiser-Platz und Hohenzollerndamm in beiden Richtungen wegen Wartungsarbeiten gesperrt, und zwar bis morgen früh etwa 5 Uhr. Wir wünschen Ihnen eine gute Fahrt und kommen Sie gut an Ihr Ziel.
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3: Viele Grüße aus Dresden, ich bin Frank-Michael Bauer und übergib gleich mal das Mikrofon an Rod Stewart. Some guys have all the luck. Schön, dass ihr dabei seid.

Das war im ARD-Abend der unsterbliche Funk-Klassiker September von Earth, Wind und Fire aus dem Jahre 1978. Heute ist der 10. Juni. Das war so ein bisschen der Hintergrund auch, weil wir heute über Zwillinge reden. Meine eigenen Zwillinge haben heute Geburtstag und da hat uns auch geschrieben der Jürgen. Ich bin Jürgen, mein Bruder heißt Hannes. Wir sind ebenfalls eineige Zwillinge, so wie meine Jungs, geboren 1949. Und meine Mutter hatte auch immer Spaß daran, dass uns niemand auseinanderhalten konnte. Wahrscheinlich ja auch nur so, wie das bei mir gewesen ist. Sie hat uns auch immer gleich angezogen. Selbst wenn sich die Lehrerin bei den Elternabenden über uns beschwert hat, hat sie uns in Schutz genommen. Die Kindheit ist ja so schnell vorbei. Da dürfen es doch auch mal Streiche sein. Nur gutes Motto der Mutti, wenn man das nicht übertreibt. Auf jeden Fall danke, Jürgen, für Ihre E-Mail. Und moin, Tobias schreibt uns, während meiner Wehrdienstzeit gab es in der Kaserne zwei eineige Zwillinge. Das führte oft zu Verwechslungen, besonders beim Wachdienst. Wenn einer von den beiden zum Wachdienst eingeteilt war, der andere die Kaserne verlassen hat und der Offizier vom Wachdienst ihn gefragt hat, warum er denn jetzt einfach hier so geht? Er hat doch schließlich Wachdienst. Tja, da hat er eben sagen können, ich habe mein zweites Ich sozusagen da gelassen. Ja, und ihre Geschichten sind mit und ihre Namen damit im Lostopf. Und wir haben auch noch einen Titel, das hat was mit die Band, auch mit Zwillingen zu tun. Und die sollen sie erraten. Eine Sekunde haben wir. Wir haben schon viele richtige Lösungen, aber es können ja noch ein paar dazukommen in den Lostopf. Hier ist nochmal der einsekündige Schnipsel. Wie heißt diese Band, die hier hinter dieser Sekunde steckt? Ja, Sie können uns schreiben unter ard-abend@mdr.de. Und hier haben wir auch Zwillinge. Zumindest heißt die Band so The Twins, die Zwillinge. Und die sind im wahren Leben keine Zwillinge aus Berlin mit Not the Loving Kind.

Der ARD-Abend ist hier und jetzt bei uns geht es um einen Mann, einen Weltstar, der kommt für ein einziges exklusives Konzert in diesem Sommer nach Deutschland. Die Rede ist von Ricky Martin. Am Sonnabend, dem 27. Juni, da tritt er in der Rudolf-Weber-Arena in Oberhausen auf. Der Letten-Popstar ist seit Ende der 90er Jahre mit Songs wie Livin' La Vida Loca erfolgreich. Und da haben wir schon einen Vorgeschmack, den Titel gibt's gleich in voller Schönheit. Für seine Musik bekam er schon mal einen Grammy, er ist aber auch als Schauspieler in internationalen Produktionen präsent. Und das Schöne für die Fans, es gibt für das Konzert aktuell noch Tickets in unterschiedlichen Kategorien, die schon bei unter 100 Euro beginnen. Wer sich die Luxusvariante in der Lounge inklusive Buffet, Eis und Drinks gönnen will, zahlt 250 Euro mit VIP-Parkplatz. Das Ganze. Und es ist, wenn man es mit den USA vergleicht, noch relativ günstig. In Amerika, da bezahlt man für so eine Karten manchmal auch in Las Vegas 750 Euro bis 1000 umgerechnet. Hier ist Ricky Martin, Livin' La Vida Loca im ARD-Abend.

0: Im Herbst kommt sie nach Deutschland zu Konzerten. Alison Moyet, 20. September zum Beispiel in Hannover, am 22. September ist sie in Berlin im Tempodrom.
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0: 22.32 Uhr, der Verkehrsservice für den ARD-Abend. Die A1 Saarbrücken Richtung Lübeck ist zwischen Dreieck Ahlhorner Heide und Wildeshausen West wegen Bauarbeiten gesperrt. Die A27 Walsrode Richtung Bremen ist zwischen Dreieck Walsrode und Walsrode Süd wegen eines Schwertransports gesperrt. Die A71 Richtung Schweinfurt ist zwischen Oberhof und Sulz-Zellamenes wegen Wartungsarbeiten im Tunnel Hochwald bis Donnerstag früh, morgen früh 6 Uhr gesperrt. Die A100 Neukölln Richtung Wedding ist zwischen Tunnel Innsbrucker Platz und Hohenzollern-Damm wegen Wartungsarbeiten gesperrt. Die A100 Wedding-Wilmersdorf ist zwischen Jakob-Kaiser-Platz und Hohenzollern-Damm in beiden Richtungen wegen Wartungsarbeiten bis ca. 5 Uhr gesperrt. Die A565 Bonn-Meckenheim ist zwischen Bonn-Beuel und Bonn-Auerberg in beiden Richtungen wegen Brückenarbeiten gesperrt. Soweit die Meldungen. Wir wünschen Ihnen eine gute Fahrt und kommen Sie gut an Ihr Ziel.
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0: Und in ein paar Minuten, da lösen wir unser Quiz auf. Hat mit Zwillingen zu tun. Und jetzt erstmal Musik hier bei uns im ARD mit In Excess. Never Tear Us Apart.

0: Laura Nonce, das war Musik hier bei uns im ARD am Neck. Und jetzt sind wir bei der Auflösung unseres Rätsels und auch gleichzeitig, wir haben ja Geschichten bekommen zu Zwillingen und wir haben ausgelost und da war das Los jetzt fällig für Tina und die hatte beim Musikrätsel mitgemacht. So, und jetzt müsste ich sie eigentlich in der Leitung haben. Guten Abend, Tina.
1: Ja, moin.
0: Moin. Guten Abend. Ja, mit dem Auto gerade unterwegs. Man hört so ein bisschen das Geräusch. Schön auf die Straße konzentrieren. Und wen haben Sie da erkannt in diesem einen Sekundenschnipsel?
1: Die Proclaimers.
0: Genau, das waren Sie. I'm gonna be 500 miles und ich hoffe, Sie müssen nicht 500 Meilen fahren, da wo Sie jetzt mit dem Auto hin unterwegs sind. Sie haben es gleich erkannt, diese eine Sekunde, ja?
1: Ja, relativ gleich. Das ist ja sehr prägnant, ne? Also das ist ja...
0: Da reicht eine Sekunde.
1: Titel mit 500 miles, die mir so in den Sinn kamen und das andere sind die Hooters. Und die waren es nicht.
0: Nee, die waren es nicht. Stimmt, die hatten wir gestern im Programm gehabt. Und das waren die zwei Schotten, die selber wirklich echte Zwillingsbrüder sind. Charlie und Craig sind das mit ihrem Hit von 1988. Den hören wir jetzt in voller Länge. Ich bedanke mich bei allen, die Geschichten geliefert haben, die mitgespielt haben, die es richtig gemacht haben und auch die, die angerufen haben und vielleicht ein bisschen daneben gelegen haben. Und das nächste Spiel, das läuft dann wieder für diejenigen auch besser. Dann wünsche ich Ihnen noch einen schönen Abend. Sie müssen noch ein bisschen arbeiten, glaube ich. Und ich hoffe, es dauert nicht mehr so lange, bis Sie zu Hause sind.
1: Nee, ich bin jetzt gleich zu Hause. Ich habe Feierabend und
0: ja.
1: Habe ich jetzt auf Radio gewonnen oder nicht?
0: Das haben Sie gewonnen. Herzlichen Glückwunsch. Das war der Jubel. Sie kriegen jetzt das DAB Plus Radio zugeschickt und bleiben bitte noch in der Leitung, damit wir Ihre Telefonnummer aufschreiben können. Und jetzt haben wir das Vergnügen mit den Proclaimers in voller Schönheit. Und hier ist der Titel I'm gonna be 500 miles. Danke, Tina.

0: Die Proclaimers, und das war die richtige Lösung für das Rätsel Proclaimers. Kai Henschel aus Hamburg hat uns gerade noch angerufen und er hat mit seinem Zwillingsbruder mit Hinnerk ein Konzert in Großbritannien besucht, hat er uns noch wissen lassen, und zwar von den Proclaimers, und das war richtig, richtig gut. Er grüßt alle im ARD-Abend und uns. Vielen Dank. Grüße zurück nach Hamburg.
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Dick Brave mit seinen Backbeats war das hier bei uns im ARD-Abend. Und aus dem wird langsam gleich die ARD-Hitnacht. Da gehen hier in Dresden die Lichter aus im Studio 1. Und im Studio 1 in Thüringen, in Erfurt, da sind die Lichter angegangen. Ich bin Frank-Michael Bauer und übergebe an Hanno Bauer. Wir haben heute über Zwillinge geredet. Wir sind nicht verwandt, wir sind also auch keine Zwillinge. Viel Spaß mit der ARD-Hitnacht. Und jetzt haben wir noch die Thompson Twins, sind auch keine echten Zwillinge. Und in der Band hieß nicht mal jemand Thompson. Machen Sie es gut, schönen Abend für Sie und eine gute Nacht.

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1: Beraten. Sie wollten deren Vorstellungen für Sozial-, Arbeitsmarkt- und Steuerreformen einholen. Außerdem wollten die Teilnehmer ausloten, welche Schnittmengen es bei den anstehenden Reformen gibt. Der stellvertretende Regierungssprecher Meyer hatte im Vorfeld gesagt, es wäre ein Fortschritt, wenn man ein gemeinsames Verständnis dafür fände, welche Herausforderungen es gebe und welche nächsten Schritte es brauche. Das Treffen ist nach Angaben aus Regierungskreisen gerade beendet worden. Ergebnisse sind noch nicht bekannt, allerdings sollten auch keine Entscheidungen getroffen werden. Der sogenannte Tankrabatt fällt wie geplant Ende Juni weg. Das hat Unionsfraktionsvize Müller dem ARD-Hauptstadtstudio bestätigt. Die Aktion galt seit dem 1. Mai und war bis zum 31. Juni vorgesehen. Aus Berlin Bianca Schwarz.
2: Ab dem 1. Juli geht also die Energiesteuer auf Benzin und Diesel wieder hoch, um knapp 17 Cent pro Liter. Der Tankrabatt hat den Staat in den 2 Monaten schätzungsweise 1,6 Milliarden Euro gekostet. Wegen dieser hohen Kosten hatten sich Politikerinnen und Politiker von SPD, Grünen und Linken gegen eine Verlängerung des Tankrabatts ausgesprochen. Auch Bundesverkehrsminister Patrick Schnieder von der CDU hatte die Hoffnungen auf eine Verlängerung der Maßnahme gedämpft. Die AfD hingegen fordert, die Steuersenkung konstant beizubehalten.
1: In Hannover hat es Proteste gegen Sparpläne im Gesundheitswesen gegeben. Gewerkschaften und Sozialverbände hatten dazu aufgerufen. Nach deren Angaben sind dem etwa 8000 Beschäftigte unter anderem aus Krankenhäusern und Pflegeeinrichtungen gefolgt. Hintergrund sind vom Bundesgesundheitsministerium geplante Kürzungen. Sie zielen darauf ab, die gesetzlichen Krankenkassen zu entlasten. In Hannover hat heute ein 2-tägiges Treffen der Gesundheitsminister der Länder begonnen. US-Präsident Trump hat dem iranischen Regime erneut gedroht. Auf seiner Online-Plattform schrieb er, der Iran habe zu lange gebraucht, um einen Deal zu verhandeln. Jetzt müsse das Land den Preis dafür zahlen. Vorher hatten sich beide Seiten gegenseitig angegriffen. Die US-Regierung wirft Teheran vor, einen Kampfhubschrauber abgeschossen zu haben. Als Reaktion griff das US-Militär mehrere Ziele an. Der Iran wies die Anschuldigungen zurück und attackierte seinerseits erneut US-Stützpunkte in Golfstaaten. Das waren die Nachrichten. Das Wetter in Deutschland, in der Nacht gebietsweise trocken, auch Schauer und einzelne Gewitter, Tiefstwerte 12 bis 3 Grad. Morgen wechselnd bewölkt, später einige Schauer und einzelne Gewitter, im Südwesten länger trocken. Höchstens 13 Grad im Erzgebirge bis 21 Grad im Südwesten. Am Freitag zeitweise Schauer, vereinzelt Gewitter, 14 bis 22 Grad. Am Samstag 16 bis 26 Grad. Es ist 23.03 Uhr.

0: führt über die A29 und Ahlhorn. Die A4 Aachen Richtung Köln ist zwischen dem Kreuz Köln-West und Köln-Eiffeltor wegen Markierungsarbeiten bis 5 Uhr früh gesperrt. A5 Frankfurt Richtung Kassel zwischen Bad Nauheim und Gamsbacher Kreuz, 3 Kilometer Stau wegen Bergungsarbeiten. Die A9 Halle-Leipzig Richtung Berlin ist zwischen Wiedemar und Bitterfeld-Wolfen nach einem Unfall gesperrt. Die A31 wird zwischen Jemgum und Leer-West wegen Bauarbeiten im Ems-Tunnel bis Freitag früh jeweils zwischen 20 und 6 Uhr in beiden Richtungen gesperrt. A61 Mönchengladbach Richtung Koblenz zwischen Dreieck-Sinzig und Niederzissen, 3 Kilometer Stau wegen Bauarbeiten. Die A71 Richtung Schweinfurt ist zwischen Oberhof und Suhl-Zellermeles wegen Wartungsarbeiten im Tunnel Hochwald bis 6 Uhr früh gesperrt. Auf der A81 zwischen Kreuzingen und Hilzingen ist der Hohentwiel-Tunnel wegen Wartungsarbeiten bis morgen früh 6 Uhr gesperrt. A99, der Tunnel Allach, ist nach Auslösung der Höhenkontrolle gesperrt. In Berlin, die A100 ist zwischen Jakob-Kaiser-Platz und Hohenzollern-Damm mal wieder wegen Wartungsarbeiten in beiden Richtungen gesperrt. Ebenso der Flughafentunnel Tegel, also die A111, stadteinwärts wegen Wartungsarbeiten. Und die Autobahn 565 ist zwischen Bonn-Beuel und Bonn-Auerberg in beiden Richtungen wegen Brückenarbeiten gesperrt. Ihnen unterwegs eine gute Fahrt in die Nacht. Kommen Sie gut ans Ziel, bleiben Sie munter.
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0: Mit Hanno. Ketchup Boys.

Oh, naja, diese Nacht, die startet ja doch prima, denn ich bin heute genau das Gegenteil von all by myself, also ganz einsam. Denn meine Sternenfreunde Susanne und Walter, die haben schon in den ersten Minuten der Nacht an mich gedacht. Dankeschön. Und haben mir aus Südfrankreich ein Abendhimmelfoto auf den Nachtstudio-Monitor gezaubert. Mit diesen zwei hellen Himmelskörpern. Oben der helle, also die Venus. Darunter Jupiter. Das Duo, von dem ich gestern so viel gesehen habe. Auf der Fahrt nach Erfurt. Und ja, wenn der Merkur dann auch noch unsichtbarerweise mit dabei ist, den erkenne ich auch auf diesem Foto jetzt wieder nicht, aber soll ja offensichtlich dann auch noch in der Nähe sein dort. Also Merkur auch noch dabei. Ist auf jeden Fall was ganz Besonderes, was da jetzt allabendlich am Himmel zu sehen ist. Wenn denn was zu sehen ist. Bei diesen vielen Wolken in Deutschland ist auf jeden Fall kaum eine Chance, da mal das Fleckchen zu erwischen, wo man dann also auch nochmal durchgucken kann. Also bei uns jedenfalls in Erfurt gab es heute sehr viel Regen und der Himmel war fast die ganze Zeit bedeckt. Und so geht es ja auch die nächsten Tage erstmal weiter. Während das in Südfrankreich, wenn ich das hier mal von dem Foto aus beurteilen darf, ja, da höre ich ja fast die Luft flimmern und die Zikaden ihre Beine aneinander reiben. So eine schöne Natur. Muss irgendwo in Meeresnähe sein und hinten ist dann auch noch dieser rote Streifen hinter den Bäumen zu erkennen, wo dann also gerade die Sonne untergegangen ist, ganz im Westen. Und eine Funkantenne ist auch noch zu sehen, also eine Mobilfunkantenne, heißt also, ihr habt da besten Empfang, habt ihr euch einen schönen Stellplatz gesucht. Dann wünsche ich auf jeden Fall eine schöne Nacht, vielleicht auch beim Sternebeobachten und dabei natürlich die richtige Sendung im Internetradio. Das wäre diese hier.

0: 80 Millionen. Max Giesinger, einer von 80 Millionen. Ja, einer von denen ist auch Peter aus Bremen, ja, der mal wieder Nachtschicht hat und der mal wieder an seinem heißen Backofen steht und dort die Nacht genießen möchte. Arbeitend natürlich. Und das Backwerk vorbereiten für die nächsten Tage. Nee, für den nächsten Morgen natürlich, nicht für die nächsten Tage gleich. Dann wäre das ja alles Backwerk. Und er hat geschrieben, hallo Hanno, natürlich bist du nicht allein. Deine Radiogemeinschaft ist zwangsläufig oder freiwillig am Radio oder PC. Grüße in die wolkenbehangene Sternennacht. Peter aus Bremen. Peter, ich gehe mal davon aus, dass alle gezwungenermaßen am Radio sind, so wie es sein muss.
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0: Jetzt ist es 23:23 und 23 Sekunden stand auch gerade eben da. Das sah sehr schön aus. Ich bin ein Ordnungsfreak. Allerdings nicht zu Hause.

Hier ist die ARD Hitnacht. Achtung bitte, es gibt eine ungesicherte Unfallstelle auf dem nördlichen Berliner Ring, Dreieck Havelland Richtung Dreieck Barnim. Der nördliche Berliner Ring also zwischen Oberkerner und Kreuz Oranienburg. Achtung bitte, Unfallstelle hier und die Richtungsfahrbahn wurde gesperrt.

0: 23.31 Uhr wird's. Und damit Zeit für den Verkehrsservice der ARD Hitnacht. Diesmal ohne die geplanten Baustellen, sondern nur die aktuellen Sachen. A5 Frankfurt Richtung Kassel zwischen Bad Nauheim und Gambacher Kreuz. 3 Kilometer Stau wegen Bergungsarbeiten, die gerade laufen. Die Autobahn 9 Halle-Leipzig Richtung Berlin ist zwischen Wiedemar und Bitterfeld-Wolfen nach einem Unfall gesperrt. Die Autobahn 10 Dreieck Havelland Richtung Dreieck Barnim ist zwischen Oberkrämer und dem Kreuz Oranienburg nach einem Unfall gesperrt. Dadurch staut sich hier natürlich auch. Und A99 München Südwest Richtung München Nord, der Tunnel Allach, ist nach der Auslösung der Höhenkontrolle gesperrt. Ihnen unterwegs eine gute Fahrt durch die Nacht.
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0: Für alle Munteren ist Hanno Bauer in Erfurt. Ich grüße schön. Musik kommt jetzt von Christopher Cross mit seinem Arthur's Theme. Ja, hier ist der Soundtrack der Nacht. Für alle, die gerne wach bleiben möchten, mit Musik im Radio.

0: Der sanft klingende Tagesausklang ist das hier mit ihrer ARD-Hitnacht. Und Brigitte in Bischofsheim ist auch dabei und hat sich heute über das Wetter tatsächlich gefreut. Ist sie da die Einzige? Also für mich ist es okay so, sage ich jetzt mal. Sie hat mir dagegen geschrieben, ich mag es, wenn es so schön regnet. Die letzten Tage waren recht kalt, die Schafskälte halt, aber dagegen kann man sich ja anziehen. Besser, als wenn man bei über 30 Grad nicht weiß, was man noch ausziehen soll. Ja, ich verstehe das Argument. Wobei ich finde, dass es also doch schon eine ziemlich lange kalte Phase ist. Wie geht's euch da draußen so? Möchtet ihr jetzt auch lieber schon ein bisschen mehr Wärme oder ist das ganz okay so für euch? Ich meine, wir können es ja sowieso nicht ändern, aber würde mich mal interessieren, ob es mehr so die Wärmeliebenden sind, die jetzt das Radio hören oder dann doch eher die, die sich, naja, dann doch lieber mal wärmer anziehen und dann vielleicht auch die kühleren Temperaturen zu schätzen wissen. Hier ist die ARD-Hitnacht.
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0: Und unsere E-Mail-Adresse zum Mitmachen ist ard-hitnacht@mdr.de.

Jutta. Jutta ist dabei und hört die ARD-Hitnacht über die Frequenzen des WDR 4 und schreibt gerade, ich finde das Wetter geil, so bitte nicht zu warm. Und dann die nächste E-Mail lautet, Hallihallo aus Moers. Ich liebe es, wie es gerade so ist, da ich beruflich draußen unterwegs bin. Bei 30 Grad oder mehr würde ich eingehen wie eine Primel. Liebe Grüße vom Niederrhein, schreibt Thomas. Thomas, sehr bildlich beschrieben mit der Primel. Unser Blumenmann des Abends. Aber die Primeln, die werden ja dann auch, also wenn die dann erstmal in der Gärtnerei sind, ja, werden die ja auch durch gutes Lüften und immer mal wieder mit Wasser besprühen, überlebensfähig gehalten. Allerdings fühlt man sich dann wahrscheinlich auch so, wenn man gerade so noch überlebensfähig gehalten wird bei zu hohen Temperaturen. Ich grüße ganz lieb und bedanke mich schon erstmal bei den beiden.

0: So langsam geht's in Richtung Tagesausgang, um dann mit uns in den neuen Tag reinzustarten. Und Martina ist schon am Arbeiten, hat geschrieben, hallo liebes Hitnacht-Team, ganz lieb Hanno, da ich Zeitungen austragen muss, ist mir trockenes Wetter lieber. Viele Grüße an all die Hitnacht-Hörer und eure Stammhörerin Martina aus Siegen. Na Martina, dann wünsche ich natürlich heute eine trockene Schicht, ein trockenes Laufen durch die Gegend und kann das völlig nachvollziehen, wobei ja Regen auch so wichtig ist. Und wer hat hier geschrieben? Reinald, schön mit AI und A, also zwei A im Reinald. Habe ich auch so noch nicht gesehen. Aus Fürstenfeldbruck hat geschrieben, haha, Schafskälte kommt hier meist Mitte Mai. Für die netten und musikalische Stimmung aus eurem Studio, ein Dankeschön, viele Grüße, Reinald. Mitte Mai? Nee, oder? Vielleicht nochmal nachgoogeln. Wann kommt die Schafskälte? Schafskälte ist eine meteorologische Singularität, schreibt Wikipedia. Zwischen dem 4. und 20. Juni, Maximum der Häufigkeit um den 11. Juni, gibt es in Mitteleuropa oft einen Kälteeinbruch. Nee, also stimmt schon so. Das jetzt ist die Schafskälte. Lassen wir uns doch nicht nehmen. Reinald, Dankeschön auf jeden Fall und schönen Gruß zurück nach Fürstenfeldbruck.
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0: Sagt das Schaf im Studio. 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

Da hat Martina aus Siegen sich gerade einen trockenen Weg gewünscht, aber so trocken ist es eben heute Nacht nicht. Achtung bitte Autofahrer, wenn Sie unterwegs sind auf der Autobahn 1, Köln Richtung Euskirchen, zwischen Kreuz Köln Nord und Köln Bocklemünd. Gefahr durch eine noch ungesicherte Unfallstelle auf dem mittleren Fahrstreifen und Achtung, in beiden Richtungen gibt es Gefahr durch Aquaplaning. Heißt also, da ist eine Menge Wasser runtergekommen, da hilft nur runter vom Gas und sicher ans Ziel.

Billy Ocean hat schon fast das Endlied des heutigen Tages gesungen. Das steht aber gleich Clüso zu. Und Carola schreibt dazu: Hi Hanno, ich bin freiwillig heute wieder dabei. Eigentlich könnte meine Schreibarbeit ja warten, aber es flutscht besser mit deiner Stimme und der tollen Musik im Ohr. Liebe Grüße aus Osnabrück an dich und an die Radiofamilie von Carola. Carola, ganz lieben Gruß zurück nach Osnabrück. Freiwillig ist mir natürlich auch lieber.

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1: Um 0 Uhr mit Juliette Groß. 3,5 Stunden lang haben die Spitzen der schwarz-roten Koalition am Abend mit Wirtschaftsverbänden und Gewerkschaften beraten. Wie angekündigt, sind bei dem Treffen keine Entscheidungen gefallen. Aus Berlin, Bianca Schwarz.
2: Die Bundesregierung hat danach in einer Pressemitteilung mitgeteilt, es sei in konstruktiver und konzentrierter Atmosphäre zu 4 Themenfeldern diskutiert worden. Die Situation am Arbeitsmarkt, die Stabilität und Sicherung der Sozialversicherungen, Bürokratieabbau und Steuerpolitik. Einigkeit habe geherrscht in der Feststellung, dass der Wirtschaftsstandort Deutschland vor großen Herausforderungen steht, dass aber gleichzeitig die Sozialsysteme reformiert und die Bürokratielast verringert werden müsse. Außerdem sollen weitere Gespräche folgen, so die Pressemitteilung der Bundesregierung.
1: Das US-Militär hatte nach eigenen Angaben mit 9 Angriffen auf mehrere Ziele im Iran begonnen. Es handele sich um eine Reaktion auf die ungerechtfertigte und anhaltende Aggression des Irans, teilte das für den Nahen Osten zuständige US-Regionalkommando mit. Iranische Medien meldeten mehrere Explosionen an der Südküste des Landes. Zuvor hatte US-Präsident Trump eine Krisensitzung im Weißen Haus einberufen, um über neue Militärschläge gegen den Iran zu beraten. Sogenannte Ewigkeitschemikalien sind offenbar noch gefährlicher als vermutet. Die EU-Chemikalienbehörde stuft eine Verbindung der PFAS-Gruppe jetzt als schädlich für die menschliche Fortpflanzung ein. Aus Brüssel, Andreas Meyer-Feist.
3: Untersucht wurde die Ewigkeitschemikalie TFA. Sie kommt als Abbauprodukt in Pestiziden und Kühlmitteln vor. Der Prüfausschuss der EU-Behörde stufte die Chemikalie als besonders schädlich und absolut unzerstörbar ein. Nach EU-Angaben kann sie die Fruchtbarkeit verringern, das Kind im Mutterleib schädigen und Schilddrüse und Leber beeinträchtigen. Die Einstufung der EU-Behörde könnte die Verbotsdebatte rund um die PFAS-Substanzen beeinflussen. Die EU-Kommission arbeitet an einem umfassenden Verbot.
1: In der Nähe von München hat es einen schweren Busunfall gegeben. Im Landkreis Dachau sind ein Linienbus und ein Reisebus, der mit Schulkindern besetzt war, ineinander gefahren. Wie die Behörden mitteilten, starb ein Kind an den Folgen seiner Verletzungen. 30 weitere Kinder, eine Lehrerin und 2 Busfahrer wurden verletzt. Warum die Busse in Oberbayern zusammengestoßen sind, ist unklar. Das waren die Nachrichten. Das Wetter in Deutschland. Gebietsweise trocken, auch Schauer und einzelne Gewitter, Tiefstwerte 12 bis 3 Grad. Tagsüber wechselnd bewölkt, später einige Schauer und einzelne Gewitter, im Südwesten länger trocken, Höchstwerte 13 Grad im Erzgebirge bis 21 Grad im Mittelgebirge. Am Freitag zeitweise Schauer, vereinzelt Gewitter 14 bis 22 Grad, am Samstag im Nordosten selten Gewitter. Es ist 0 Uhr 3.
4: Dankeschön für die ersten Worte des neuen Tages. Von mir jetzt der Blick auf die Straßen im Lande. Hier ist der Verkehrsservice der ARD-Hitnacht. Diesmal auch mit allen Baustellen. Fangen wir an mit dem Unfall auf der Autobahn 1 Köln Richtung Euskirchen. Zwischen Kreuz Köln-Nord und Köln-Bocklemünd gibt es Gefahr nach einem Unfall auf dem mittleren Fahrstreifen. Achtung bitte in beiden Richtungen, hier Aquaplaning-Gefahr. Dann die A1 Osnabrück Richtung Bremen ist zwischen Dreieck Ahlhorner Heide und Wildeshausen West wegen Bauarbeiten gesperrt. Bis 6 Uhr wird es dauern wieder und die Umleitung führt über die A29 und Ahlhorn. Die A4 Aachen Richtung Köln ist zwischen dem Kreuz Köln West und Köln Eiffeltor wegen Markierungsarbeiten bis 5 Uhr früh gesperrt. A5 Frankfurt Richtung Kassel zwischen Bad Nauheim und Gambacher Kreuz 3 Kilometer Stau wegen Bergungsarbeiten. Die A9 Halle Leipzig Richtung Berlin ist zwischen Wiedemar und Halle Saalen nach einem Unfall gesperrt, dadurch Stau. Die A10 Dreieck Havelland Richtung Dreieck Barnim ist zwischen Oberkrämer und dem Kreuz Oranienburg nach einem Unfall gesperrt, dadurch staut sich's natürlich auch hier. Dann A28 zwischen Ganderkesee West und Hude in beiden Richtungen, Gefahr durch Personen auf der Fahrbahn. Die Autobahn 31 ist zwischen Jemgum und Leer West wegen Bauarbeiten im Emstunnel gesperrt bis 6 Uhr in beiden Richtungen. Dann die Autobahn 71 Richtung Schweinfurt ist zwischen Oberhof und Suhl-Zellermelis wegen Wartungsarbeiten im Tunnel Hochwald bis 6 Uhr früh gesperrt. Auf der A81 zwischen Kreuzingen und Hilzingen ist der Hohentwiel-Tunnel wegen Wartungsarbeiten bis ca. 6 Uhr in beiden Richtungen gesperrt. A99 München Südwest Richtung München Nord. Der Tunnel Allach ist nach Auslösung der Höhenkontrolle gesperrt. In Berlin, die A100 ist zwischen Jakob-Kaiser-Platz und Hohenzollern-Damm wegen Wartungsarbeiten in beiden Richtungen bis 5 Uhr früh gesperrt. In Berlin ebenfalls die A111, stadteinwärts gesperrt, der Flughafentunnel Tegel wegen Wartungsarbeiten. Dann die Autobahn 535 Felbert Richtung Wuppertal, hier ist zwischen Dreieck Felbert Nord und Felbert wegen Brückenarbeiten gesperrt bis 5 Uhr. Und die Autobahn 565 noch, hier ist zwischen Bonn-Beuel und Bonn-Auerberg in beiden Richtungen wegen Brückenarbeiten gesperrt. Ihnen unterwegs eine gute Fahrt.
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4: Für alle Munteren ist Hanno Bauer im Studio. Ich grüße Sie sehr schön aus Erfurt.

Der neue Tag hat begonnen und Heidi hat schon wieder Quatsch im Sinn. Das freut mich immer sehr. Gestern hat sie so schöne Sprüche zugesendet und heute hat sie zur Verkehrsmeldung mit den Personen auf der A28 gleich mal nochmal die Nachfrage. Du hast in der Verkehrsmeldung eben Hude genannt. Liegt das bei Buxte? Ja, 119 Kilometer daneben, also zwischen Buxtehude und Hude. Also Hude bei Bremen, naja, also bei Oldenburg eigentlich, um genau zu sein. Auf jeden Fall ist die Meldung immer noch aktuell, deswegen wiederhole ich nochmal. Zur Lebenssicherheit der Menschen, die dort unterwegs sind, A28 zwischen Ganderkesee West und Hude in beiden Richtungen, Gefahr durch. Und für Personen auf der Autobahn beachten Sie das bitte, wenn Sie dort unterwegs sind.

0: Hier ist die ARD Hitnacht. Und Jenny aus Hamburg, die hat geschrieben: Moin Hanno, ich bin ganz auf der Seite von Brigitte. Gäbe es Tiere, die Sommerschlaf halten, ich wäre eines davon. Weckt mich aber bitte kurz zu meinem Geburtstag im Juli. Herzliche Grüße aus Hamburg an dich und die Radiofamilie. Jenny, meine Liebe, Grüße nach Hamburg zurück. Ja, die einzigen Tiere, von denen ich weiß, dass sie auch im Sommer einen sehr, sehr langsamen machen, sind Faultiere. Aber da hänge ich mich gerne mit dazu. Machen wir unser Faultier-Duett. Warum auch nicht? Und verschlafen den Sommer bis zum Juli. Da habe ich ja auch Geburtstag. Da können wir uns dann beide kurz wecken lassen. Ich am 7. War du?
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0: Selbst da haben mir meine Eltern einen schönen Geburtstagsdatums-Merkzettel verpasst, sozusagen. Den 7.7., den kann man einfach nicht vergessen. Auch das faultiergerecht. Sehr schön.

0: Heidi ist ja immer fix am Schreiben, ja? Hat jetzt gleich zurückgeballert. Faultier-Geburtstage. Sie hat nämlich geschrieben, darf ich mich mit einreihen? Ich kam am 8.8. Kann ja nichts werden. Heidi, da bei uns im Faultiergehege, ja, bei Jenny und bei mir, da ist noch ein Zweig frei. Also gerne einfach damit dranhängen. Wird bestimmt eine schöne Faultierrunde und wir können dann den Sommer dort schön abhängen.
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0: und damit 0.30 Uhr. Zeit für den Verkehrsservice der ARD Hitnacht, diesmal nur mit den aktuellen Meldungen ohne Baustellen. Die Autobahn 9 Halle Leipzig Richtung Berlin ist zwischen Halle Saale und Bitterfeld-Wolfen nach einem Unfall gesperrt. Die Autobahn 10 Dreieck Havelland Richtung Dreieck Barnim ist zwischen Oberkrämer und dem Kreuz Oranienburg nach einem Unfall gesperrt. Dann Neusorg-Bayreuth zwischen Weidenberg und A9 bzw. B2 Bayreuth Nord in beiden Richtungen. Achtung bitte, hier fährt ein Schwertransport, überholen ist nicht möglich. Es gibt mehrfach kurzfristige Sperrungen. Ortskundige Anwohner werden gebeten, das Gebiet weiträumig zu umfahren. Und A99 München Südwest Richtung München Nord. Der Tunnel Allach ist nach Auslösung der Höhenkontrolle gesperrt. Eine haben wir noch von der Bundesstraße 3. Und zwar zwischen der Überleitung Altenzelle B214 und Zelle Süd, Gewerbegebiet in beiden Richtungen, Gefahr durch Personen auf der Fahrbahn. Ihnen unterwegs eine gute Fahrt durch die Nacht. Bleiben Sie munter mit der richtigen Musik im Radio.
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0: Arno Bauer ist hier in Erfurt. Ich grüße schön.

Ja, nu, da wird er hier einfach weggeblendet. Der Mr. Curry. Ja, okay, dann ist das eben so hier. Hier ist die ARD-Hitnacht aus Erfurt und Jenny aus Magdeburg hat geschrieben, liebes ARD-Hitnacht-Team, mir persönlich ist das Wetter ja meist völlig wurscht. Und zwar wurscht mit SCH geschrieben, das finde ich erstmal schon sehr schön. Denn jedes Wetter, jede Jahreszeit hat ihre Vorteile, die ich in vollen Zügen genießen kann, mit Ausnahmen natürlich. Ausnahme sind Extremwetterlagen, dem spürbaren Klimawandel, wo tragischerweise zahllose Menschen ihr Leben verlieren, auch Tiere sterben und wundervolle Natur zerstört wird. Ich wünsche Ihnen und Ihrem Team sowie allen Nachtschwärmern angenehme Stunden. Jenny, ich grüße ganz liebe zurück. Dankeschön für die E-Mail.

herrlich, wie Ringo Starr hier im Hintergrund noch auf dem Kamm bläst. Alle Instrumente genutzt für You're 16, You're Beautiful, You're Mine, gerade eben gehört in dieser Sendung. Hier ist die ARD-Nacht. Nee, die ARD-Hitnacht. Genau, die ARD-Nacht, klar. Hier schreibt der Peter aus Braunschweig, ist die nächste E-Mail. Peter kommt eigentlich aus Thüringen, wohnt jetzt in Braunschweig und hat geschrieben, mir ist die liebste Temperatur so zwischen 18 und 20 Grad Celsius. Peter, da schließe ich mich voll an. Da friert man nicht und schwitzen tut man auch nicht. Alles, was über 32 ist, ist für mich schon tropisch. Ich gehe davon aus, dass euer Studio klimatisiert ist. Ja, ist es. Also mit Einschränkungen, sage ich jetzt mal. Manchmal schafft es die Klimaanlage, manchmal nicht. Und manchmal ist er auch einfach so falsch programmiert, dass er in der Nacht dann gar nicht funktioniert. Obwohl sie in der Nacht funktionieren müsste, weil wir gerade hier senden. Also hatte ich auch schon alles. Stand ich dann hier schweißüberströmt im Studio und war froh, dass unser Techniker mir dann einen Ventilator vorbeigebracht hat. Der hat dann das Problem wenigstens einigermaßen gelöst und kaltes Wasser daneben gestellt und dann das Gesicht immer mal abgetupft. Also alles schon vorgekommen. Soweit zum Thema Klimaanlage. Muss man sich also nicht unbedingt immer drauf verlassen. So, was schreibt da weiter? Also Sommer wie Winter, die gleiche Temperatur. Macht weiter gute Musik für die, die nicht schlafen können oder dürfen. Viele Grüße an euch, die euch hören in nah und fern. Ist ausgerichtet, lieber Peter.

0: Babe hier in der Coverversion, die meines Erachtens nicht wirklich ans Dix heranreicht. I love you, Babe. Jo. Caught in the Act haben wir gerade gehört. Und dann habe ich die nächste E-Mail hier vor mir. Inge aus Bonn hat geschrieben, jetzt bin ich schon die dritte Nacht wach, weil die Musik so toll ist und ich dabei gut malen kann. Herzlichen Dank dafür. Oh ja, schön, mitten in der Nacht malen, das ist doch was Tolles. Das Wetter finde ich auch prima, denn ich brauche nicht zu gießen. Das erledigt der Himmel für mich. Meine Kürbisse gedeihen da draußen sehr gut und die Sonne scheint ja doch immer mal wieder. Inge aus Bonn, ich grüße ganz lieb zurück. Sehr schön geschildert und dann wünsche ich jetzt mal eine schöne Malstunde mitten in der Nacht. 0.50 Uhr ist es. Die Geisterstunde liegt fast hinter uns schon. Musik jetzt von Marius Müller-Westernhagen. Engel.
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1: Um 1 Uhr mit Juliette Groß. Trotz Waffenruhe greifen die USA erneut Ziele im Iran an. Es handele sich um Angriffe zur Selbstverteidigung, hieß es zur Begründung von der US-Armee. Iranische Medien berichten von Explosionen an der Südküste. Aus der Nachrichtenredaktion Miriam Ernst.
2: Laut der staatlichen Nachrichtenagentur und des iranischen Rundfunks gab es Detonationen nahe den Städten Minab und Sirik. Auch in der vergangenen Nacht hatte das US-Militär in Sirik an der Straße von Hormuz Angriffe geflogen. Auslöser war der Abschuss eines Militärhubschraubers gewesen. Die iranischen Revolutionsgarden hatten im Gegenzug US-Stützpunkte in der Golfregion attackiert. Die neuen Angriffe hatte US-Präsident Trump angekündigt. Im Weißen Haus hatte Trump erklärt, man sei kurz vor einem Abkommen, aber der Iran halte die USA hin. Und wörtlich, sie halten uns weiterhin zum Narren.
1: Die Spitzen der schwarz-roten Koalition haben am Abend mit Arbeitgebern und Gewerkschaften über mögliche Reformen gesprochen. Im Anschluss an die Beratungen im Kanzleramt teilte Regierungssprecher Cornelius mit, dass Koalitionsvertreter die Bereitschaft der Wirtschafts- und Gewerkschaftsvertreter begrüßen, den Reformprozess konstruktiv zu begleiten. Alle Teilnehmer haben weitere Gesprächsrunden vereinbart. Bei den Beratungen gestern Abend ging es laut Cornelius um die Situation am Arbeitsmarkt, die Stabilität und Sicherung der Sozialversicherungen, Bürokratieabbau und Steuerpolitik. Entscheidungen gab es keine. Der sogenannte Tankrabatt läuft Ende des Monats aus. Das haben die Fraktionen von Union und SPD entschieden, wie das ARD-Hauptstadtstudio berichtet. Unionsfraktionsvize Müller betonte allerdings, man könne bei einem möglichen starken Preisanstieg wieder schnell reagieren. Nach seiner Einschätzung hat der Tankrabatt von 17 Cent gut gewirkt. Eine Verlängerung sei aber finanzpolitisch nicht sinnvoll. Man könne es sich in der aktuellen Lage nicht leisten, dafür Schulden aufzunehmen. In der Nähe der nordirischen Hauptstadt Belfast ist es die zweite Nacht in Folge zu Ausschreitungen gekommen. Die Polizei setzte erneut Wasserwerfer gegen maskierte Demonstranten ein, die unter anderem Ziegel aus Hausmauern gerissen hatten, um sie auf die Einsatzkräfte zu werfen. Auch Flaschen und Steine seien geworfen worden. Auslöser der gewaltsamen Proteste war ein Messerangriff, für den ein Mann aus dem Sudan angeklagt wurde. Das waren die Nachrichten. Das Wetter in Deutschland. Gebietsweise trocken, auch Schauer und einzelne Gewitter, Tiefstwerte 12 bis 3 Grad. Tagsüber wechselnd bewölkt, später einige Schauer und einzelne Gewitter. Im Südwesten länger trocken, Höchstwerte 13 Grad im Erzgebirge bis 21 Grad im Mittelgebirge. Am Freitag zeitweise Schauer, vereinzelt Gewitter 14 bis 22 Grad. Am Samstag im Nordosten Schauer. Es ist 1.03 Uhr.
3: Dankeschön fürs 3-Minuten Nachrichtenupdate von mir, der Blick auf die Straßen im Lande. Hier ist der Verkehrsservice der ARD Hitnacht. Die A1 Osnabrück Richtung Bremen ist zwischen Dreieck Ahlhorne-Heide und Wildeshausen West wegen Bauarbeiten gesperrt. Bis 6 Uhr wird's wieder dauern. Umleitung ist die A29 und Ahlhorn. Die A4 Aachen Richtung Köln ist zwischen dem Kreuz Köln-West und Köln-Eiffeltor wegen Markierungsarbeiten bis 5 Uhr gesperrt. A4, hier ist in Höhe Pulsnitz wegen Schwertransportes kurzfristig gesperrt. Die A9 Halle-Leipzig Richtung Berlin ist zwischen Wiedemar und Halle-Saale nach einem Unfall gesperrt, dadurch 4 Kilometer Stau. Die A10 Dreieck Havelland Richtung Dreieck Barnim ist zwischen Oberkrämer und dem Kreuz Oranienburg nach einem Unfall gesperrt. Die A31 ist zwischen Jemgum und Lea West wegen Bauarbeiten im Emstunnel gesperrt bis 6 Uhr in beiden Richtungen. Die A71 Richtung Schweinfurt ist zwischen Oberhof und Suhl-Zellermelis wegen Wartungsarbeiten im Tunnel Hochwald bis 6 Uhr gesperrt. Ebenfalls gesperrt auf der A81 zwischen Kreuzsingen und Hilzingen der Hohentwiel-Tunnel wegen Wartungsarbeiten bis ca. 6 Uhr in beiden Richtungen. Dann Berlin, die A100 ist zwischen Jakob-Kaiser-Platz und Hohenzollern-Damm wegen Wartungsarbeiten in beiden Richtungen bis 5 Uhr gesperrt. Ebenso der Tunnel Flughafen Tegel, das ist also dann die A111 in beiden Richtungen wegen Wartungsarbeiten. Die A535 Felbert Richtung Wuppertal ist zwischen Dreieck Felbert Nord und Felbert wegen Brückenarbeiten bis morgen zwischen Mitternacht und 5 Uhr gesperrt. Und dann noch die Autobahn 565 Dauer gesperrt, die Bonner Nordbrücke. Zwischen Bonn-Beuel und Bonn-Auerberg laufen die Brückenarbeiten. Ihnen unterwegs eine gute Fahrt durch die Nacht. 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
3: mit Hanno Bauer in Erfurt. Ich grüße schön, wünsche einen schönen Donnerstag.

Lydia hat sich gemeldet, hat geschrieben: Hallo Hanno, der Regen ist so gut für den Garten, Wasser gespart, die Regentonne ist wieder voll. Aber am Freitag, da habe ich Geburtstag, am Abend Konzert mit Roland Kaiser. Mein Wunsch, ein Konzert ohne Regen. Viele Grüße, Lydia. Na, dann werden wir mal schauen, ob das klappt, Lydia. Wir drücken auf jeden Fall alle die Daumen.

0: Rosi. Rosi in Leipzig ist dabei und sie schreibt, sie ist auch so ein Datumsfaultier. Ja, 23450 ist ihr Code des Lebens. Also der 23.04.50 als Geburtstag. Ja, schade, dass es nicht 56 geworden ist, oder? Wie bei mir, Rosi. Der 7.7.77 wäre natürlich auch sehr recht gewesen. Da wäre ich dann 5 Jahre jünger, ja. Und ich würde nochmal alles anders machen. Beruflich. Also vielleicht irgendwas mit Radio.
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0: Ach so, habe ich ja schon. Würde ich gar nicht anders machen. Na gut.

0: die Kelly Family, Ann Angel und Leonie. Leonie ist so ein Engel und arbeitet fleißig, schreibt sie, hat geschrieben, super Songs in der Sendung. Ich mit 24 entdecke seit ein paar Monaten das Radio wieder für mich. Ich lasse es gerade beim Hausarbeitsschreiben laufen, die heute, also am Donnerstag, fällig sein wird. Drückt mir die Daumen. Ja, da drücken wir natürlich die Daumen. Einen lieben Gruß ins Studio, schreibt sie noch. Kommt gut durch die Nacht. Und ich sage danke, Leonie. Ebenfalls, komm gut durch die Hausarbeit. Und ich kenne natürlich das Thema nicht, aber wenn es dann voll vor die Wand gehen sollte, ja, dann einfach drunter schreiben. Ich hatte nebenher die verspinnerte ARD-Hitnacht an. Kann nichts dafür.
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0: Aber ich habe im Gefühl, das wird eine super Hausarbeit. So gut wie keine vorher. Mit dieser Sendung hier im Lautsprecher. Hier ist die ARD-Hitnacht.

Reinhard mit dem schönen Namen, mit den zwei A, ja, hat sich auch nochmal gemeldet. Ihr habt ja recht, die Eisheiligen. Damit hatte ich es verwechselt. Klar, dachten wir uns dann schon. Denn die Eisheiligen, die sind ja eher nicht so konstant zuverlässig und werden von den Meteorologen ja auch eher abgelehnt. Aber die Schafskälte, na die ist natürlich wirklich real und spürbar für uns gerade in diesen Tagen. Also, ganz liebe Grüße nochmal zurück, Reinhard. Genau. Im Schafskälte.

0: Kinder an die Macht und sportliche Leistungen ganz voraus, würde ich mal sagen. Carsten hat nämlich geschrieben, liebe Grüße aus dem schönen Rheinsberg. Im Gegensatz zu euch hatten wir in unserer Region bestes Wetter. Ich war heute mit meinem Bus voller Sportskanonen in Wittenberge zu Jugend trainiert für Olympia.
1: Ah, okay.
0: Dann also für die Sommerspiele 2028 wird da trainiert. Ein ganzer Bus voller Sportskanonen. Na, das kann ich mir ja vorstellen. Das war bestimmt ein sehr disziplinierter Ausflug, oder? Und er schreibt weiter, leider kann ich die von dir erwähnte Planetenformation wegen der Bewölkung jetzt auch nicht sehen. Liebe Grüße gehen nach Erfurt, auch an meine Schwester, nebst Familie in Erfurt, Bindersleben. Ja, soll ich vorbeigehen bei den Klingeln und einfach mal sagen Hallo? Es grüßt der Carsten. Nee, ich glaube, übers Radio reicht dann schon. Ich grüße auf jeden Fall ganz lieb zurück, Carsten, und schön, dass es so Menschen gibt, die also auch mit den Kindern umherfahren, damit die beste Trainingsbedingungen haben. Und hoffentlich klappt's dann auch zu den Olympischen Sommerspielen 2028 mit ein paar Medaillen.
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0: Bei uns jetzt Musik von E17. Stay another day.

0: Läuft bei manchen Sendern tatsächlich als Weihnachtslied, weil hier hinten eine Orgel zu hören ist und ein paar Glocken läuten. E17, Stay Another Day. Hier ist der Verkehrsservice der ARD Hitnacht um 1.30 Uhr. Die A1 Osnabrück Richtung Bremen ist zwischen Dreieck Ahlhornheide und Wildeshausen West wegen Bauarbeiten gesperrt bis 6 Uhr. Die A4 Aachen Richtung Köln ist zwischen dem Kreuz Köln West und Köln Eiffeltor gesperrt bis 5. Die A4 ist in Höhe Pulsnitz wegen Schwertransportes mehrfach kurzfristig gesperrt. Die A9 Halle-Leipzig Richtung Berlin ist zwischen Wiedemar und Halle-Saale nach einem Unfall gesperrt. Die A10 Dreieck Havelland Richtung Dreieck Barnim ist zwischen Oberkrämer und dem Kreuz Oranienburg nach einem Unfall gesperrt immer noch. Die A31 ist zwischen Jemgum und Leer West wegen Bauarbeiten im Emstunnel gesperrt bis 6 Uhr in beiden Richtungen. Die A71 Richtung Schweinfurt ist zwischen Oberhof und Suhl-Zellermeles wegen Wartungsarbeiten im Tunnel bis 6 Uhr gesperrt. Auf der A81 zwischen dem Zwischenkreuz Siegen und Hilzingen ist der Hohenwiel-Tunnel wegen Wartungsarbeiten bis ca. 6 Uhr in beiden Richtungen gesperrt. In Berlin sind gesperrt die A100 und A111 und zwar zwischen Jakob-Kaiser-Platz und Hohenzollern-Damm sowie der Tunnel Flughafen Tegel jeweils in beiden Richtungen bis 5 Uhr. Und die A535 Felbert Richtung Wuppertal ist zwischen Dreieck Felbert Nord und Felbert wegen Brückenarbeiten bis morgen 5 Uhr gesperrt. Und die A565 ist zwischen Bonn-Beuel und Bonn-Auerberg in beiden Richtungen wegen Brückenarbeiten gesperrt. Ihnen unterwegs eine gute Fahrt durch die Nacht.
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0: Mit Hanno Bauer in Erfurt. Ich grüße schön und ja, unser Radioarzt Jürgen aus Goch hat geschrieben, hallo Hanno, es gibt sicherlich auch Menschen, die Temperaturen von 40 Grad und mehr lieben. Zum Beispiel, wenn es um die Erblasser geht. Mit besten Grüßen aus Goch, ha, unser Radioarzt. Jürgen hat es mit dem Skalpell wieder mal auf den Kern geschält. Messerscharf, Chirurg eben. Ganz liebe Grüße zurück nach Goch.

Hier ist die ARD Hitnacht. Und unser Radioarzt Jürgen wäre doch nicht Chirurg, wenn er nicht sofort noch einen Schnitt nachsetzen würde. Er hat noch einen Eugen Roth nachgeschickt, der auch sich um die Temperaturen und das individuelle Temperaturempfinden dreht. Er hat geschrieben, ein Mensch liest warm am Ofen hockend, in dem das Wetter nicht verlockend, das gestern im Gebirg verloren, elendiglich ein Mann erfroren. Der Mann tut zwar dem Menschen leid, doch steigert's die Behaglichkeit. Sehr schön. Eugen Roth ist immer wunderbar. Herrlich. Dankeschön, Jürgen, nochmal nach Goch. Und bei uns jetzt Musik von Pink. Try, try, try.

0: 1.40 Uhr gleich. Hier ist die ARD-Hitnacht. Und wir machen jetzt mal eine Ecke auf für Elke in Ludwigshafen. Eigentlich unsere Tortenkönigin in der ARD-Hitnacht, weil sie nachts immer so herrliche Torten gestaltet und manchmal aber auch einfach nur lecker kocht. Auf jeden Fall hat sie geschrieben, dass sie sich gerade sehr wohl fühlt in der Radiofamilie und schreibt: Lieber Hanno, liebe Radiofamilie, das ist ja einfach so wie am Esstisch bei einer Familie. Jeder erzählt, was er so machte etc. Die Faultiere sind gar nicht so übel. Ich gucke übrigens gerne die Zoosendungen. Gestern ging es ja um Heidis Sprüche. Und ja, apropos Sprüche, meine Oma hat immer mit diesen ihre Lebensweisheit kurz und bündig ausgedrückt. Einer der besten Sprüche, die sie immer wieder beobachten lässt, ist: Die Natur gleicht alles aus. Wenn sie, also die betreffenden Leute, dumm sind, sind sie raffiniert. Oder wenn man keinen Kopf hat, kann man nicht zum Fenster rausgucken, war auch so ein Spruch. Oder hast du schon mal einen Dummen gesehen, der weiß, dass er dumm ist? Sie bleibt mir auf jeden Fall mit ihren Sprüchen immer in Erinnerung. Liebe Elke, Dankeschön fürs Teilen mit uns und einen ganz lieben Gruß nach Ludwigshafen. Und am Ende der Nacht werden wir ja dann sehen, ob es wieder eine Torte geworden ist oder ob einfach nur lecker gekocht wurde. Bin schon gespannt.
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0: So, dann hätten wir jetzt auch Elkes Oma geehrt. Das soll ja auch so sein. Ach, mit herrlichen Sprüchen. Wie war das? Wenn man keinen Kopf hat, kann man nicht zum Fenster rausgucken. Finde ich sehr schön.

Regina, herzliche Grüße nach Kiel zurück. Sie hat mir geschrieben, zum Nachthimmel, hallo Hanno, Jupiter und Venus habe ich nicht gefunden, aber Richtung Norden etwas von der Mitternachtssonne. Eine gute Sendung noch, liebe Grüße aus Kiel. Und dann hat sie mir noch ein paar Aussprachetipps gegeben. Dankeschön, die beherzige ich natürlich. Ja, und bei uns in der ARD-Hitnacht gibt es jetzt Musik von Benny King, Stand By Me. Ganz liebe Grüße zurück nach Kiel, liebe Regina. Und Dankeschön fürs tolle Foto. Das sieht ja wirklich super aus.

Das war schon erstmal der Oldie der Stunde. Und jetzt gibt es auf jeden Fall bei uns noch einen musikalischen Leckerbissen. Ja, von 6 Minuten immerhin, den wir alle gemeinsam genießen werden. Queen, die Bohemian Rhapsody in voller schöner Länge.

0: 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Und ganz liebe Grüße nach Ahrensburg an Christel. Christel hat nämlich geschrieben, Jugend trainiert für Olympia. Kann ich Ihnen ganz schnell erklären, das ist der weltgrößte Schulsportwettbewerb. Die besten Schulmannschaften gehen zum großen Bundesfinale nach Berlin, Olympiastadion. Das ist der absolute Höhepunkt, oft als kleine Olympische Spiele bezeichnet. Meine beiden Söhne konnten jeweils mit ihrer Mannschaft und dem hervorragenden Sportlehrer dran teilnehmen. Sport ist den beiden geblieben, Leichtathletik. Schöne Grüße auch an die neue Glückshauptstadt Erfurt, Lebenszufriedenheit und Grüße aus Ahrensburg.
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0: Dankeschön, liebe Christel. Und bei uns geht's jetzt stramm auf die 2 Uhr Nachrichten zu. Mit Kylie Minogue und ihrer Locomotion.

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1: Um 2 Uhr mit Juliette Groß. Trotz Waffenruhe greifen die USA erneute Ziele im Iran an. Es handele sich um Angriffe zur Selbstverteidigung, hieß es zur Begründung von der US-Armee. Das Regime in Teheran reagierte mit einer kompletten Sperrung der Straße von Hormus. Aus der Nachrichtenredaktion Miriam Ernst.
2: Jedes Schiff, das die Meerenge zu passieren versuche, werde angegriffen, ließ die Militärführung über den staatlichen Rundfunk erklären. Es gibt erste Berichte über Zusammenstöße auf See zwischen iranischen und US-Einheiten. Amerikanische Schiffe sollen demnach nahe der Straße von Hormus mit Raketen und Drohnen beschossen worden sein. Zuvor hatte die US-Armee Ziele nahe der Meerenge angegriffen. Iranische Medien berichten von Explosionen in Hafenstädten. Schon vergangene Nacht gab es dort ähnliche Angriffe der US-Streitkräfte.
1: Die Spitzen der schwarz-roten Koalition haben am Abend mit Arbeitgebern und Gewerkschaften über mögliche Reformen gesprochen. Im Anschluss an die Beratungen im Kanzleramt teilte Regierungssprecher Cornelius mit, dass Koalitionsvertreter die Bereitschaft der Wirtschafts- und Gewerkschaftsvertreter begrüßen.